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8: Ihnen gelingt, auch noch im eigentümlichsten Outfit Haltung zu bewahren, Sie einen gewissen Hang zum Untergewicht
9: all diese höchst
8: und schwer
9: zu sprechen Arbeitstagen
8: so haben, dann erlangen den Flugschein
9: und das Eigenkapital von
10: wie ich sehe, haben Sie meine anderen Ichs schon kennengelernt. Ja und? Ist Ihnen aufgefallen, wie frisch die Mädels noch sind? Ich sag ja immer, handle in der Zeit, dann hast du in der Not. Und so habe ich mich schon vor Jahren multipliziert, als abzusehen war, welch ungewöhnlicher Bedarf an mir besteht. Sollten dereinst also aufgrund fortschreitender

0: nach Belieben das Genie herstellen, also klonen könnten. Aber bislang ist das Klonen von Menschen nur in Science-Fiction Realität. Und so bleibt Ihnen auch mehr von mir erspart. Aber wie nah sind wir dieser Vision eigentlich schon gekommen?
1: Abgesehen von seiner Bezahlung, die beträchtlich ist, hat Fett nur eine einzige Sache verlangt. Einen unveränderten Klon für sich selbst. Kurios, nicht wahr?
2: Unverändert.
1: Ein reines genetisches Replikat, ohne Manipulation der genetischen Struktur zur Steigerung der Gefügsamkeit und ohne Wachstumsbeschleunigung.

0: Sie sind fantastisch, nicht wahr?
1: Welche Gefahren und welche Möglichkeiten ergeben sich daraus? Nun, zuerst müssen wir klären, was man unter Klonen versteht. Ich bin sicher, dass fast jeder von Ihnen schon einmal geklont hat. Am Beispiel der Grünlilie kann ich Ihnen das erläutern. Sie sehen an der Pflanze Triebe herabhängen, an deren Enden Blätter ausgebildet sind, die fast so aussehen wie eine eigene Pflanze. Durch diese sogenannten Luftableger vermehrt sich die Grünlilie. Diese Ableger entstehen, indem sich die Zellen der Pflanze mitotisch teilen. Pflückt man so einen Ableger und stellt ihn dann in Wasser, dann werden Wurzeln austreiben. Anschließend kann man diese neue kleine Pflanze in Erde eintopfen. Und genau das ist ein Klon. Ein durch ungeschlechtliche Vermehrung entstandenes neues Individuum, das genetisch dem Mutterindividuum identisch ist. Bei Pflanzen ist es eine weit verbreitete Taktik, sich sowohl geschlechtlich als auch ungeschlechtlich, also vegetativ, zu vermehren. Denken Sie doch zum Beispiel an die Kartoffelknolle. Liegt sie in dämmerigen Räumen mit wenig Licht, dann treibt sie aus. Oder an die Erdbeere, die sich auch durch Ableger vermehrt. Diese Pflanzen haben die Möglichkeit, sich geschlechtlich über ihre Blüte, aber auch ungeschlechtlich über Klone zu vermehren. Die Ursache der vegetativen Vermehrung liegt in der kleinsten Baueinheit, der pflanzlichen Zelle. Viele davon haben auch in ausgewachsenen Pflanzen eine Eigenschaft, die die meisten Zellen von höher organisierten Tieren nicht mehr besitzen. Sie bleiben totipotent. Das heißt, sie behalten während des ganzen Pflanzenlebens die Fähigkeit einer Ursprungszelle, aus der wieder ein vollständiger Organismus heranwachsen kann. Technisch nutzt man die Eigenschaft, dass aus nahezu jeder Pflanzenzelle eine ganze neue Pflanze gezüchtet werden kann, in der Gewebekultur. Dabei wird im ersten Schritt entnommenes Pflanzengewebe zerstückelt. Dadurch beginnen die Zellen zu wuchern. Sie bilden einen Kallus. Das Kallusgewebe wird wiederum vereinzelt und in Kolben oder Petrischalen auf einem Nährmedium ausgeteilt. Diesem Nährmedium sind alle Stoffe zugefügt worden, die eine junge Pflanze zum Wachstum braucht. Und durch die Totipotenz der ausgebrachten Zellen beginnt jede sich nun zu einem Pflänzchen zu entwickeln. Alternativ kann man dem Nährmedium auch verschiedene Schadstoffe zusetzen. So wachsen nur Pflanzen heran, die sich gegen diese Schadstoffe durchsetzen konnten. Sind sie zu einer bestimmten Größe herangewachsen, werden sie aus der zuvor sterilen Umgebung herausgenommen und in eine für ihre Art geeignete Erde umgetopft. Das erste Mal gelang dieser Ansatz mit Karotten. Aber auch Trauben, Orchideen, Chrysanthemen, Spargel und Gladiolen werden heute durch Gewebekultur in sehr viel größeren Mengen hergestellt, als das auf natürlichem Weg möglich wäre. Unter dem natürlichen Weg ist die Züchtung von Pflanzen zu verstehen. Dabei verfolgt der Mensch seit der Jungsteinzeit die Idee, Pflanzen und Tiere in ihren Nutzeigenschaften zu optimieren. Dies geschieht durch Auslese und anschließend gezielte Kreuzung von zwei Individuen unterschiedlicher genetischer Zusammensetzung, die die gewünschten Eigenschaften zeigen. Man erzeugt eine Hybride. Dies leitet sich von Hybris, gemischt, von zweierlei Herkunft ab. Aus konsequenter Züchtung gehen im Laufe von Jahrhunderten neue Arten hervor. Das Paradebeispiel ist der Weizen. Wie die Abläufe genau

genau waren, können wir heute nur ungefähr rekonstruieren. Letzte Gewissheit werden wir nie haben. Unsere Vorfahren hatten bereits erkannt, dass der Samen mit einer neuen Pflanze in Zusammenhang steht. Der Steinzeitmensch wusste um Früchte, die genießbar waren und zu Nahrungsmitteln verarbeitet werden konnten. Als vor circa 10.000 Jahren jagdbares Tier knapp wurde, begann der Mensch, sein Nomadendasein aufzugeben und als sesshafter Landwirt und Viehzüchter seine Nahrungsgrundlage selbst zu schaffen. Dazu zählte auch der Anbau von Einkorn mit brüchigen Ähren und verwachsenem Spreu und Korn. Aus diesen suchte er zum Anbau die größten und stabilsten aus und kultivierte sie. Es ist davon auszugehen, dass sich eher aus Zufall, denn durch planvolles Vorgehen, das Einkorn mit einer Wildart kreuzte und durch eine Genommutation vor 7000 Jahren zum Wildemmer wurde. Diesen kultivierten unsere Vorfahren weiter, und heute lässt sich nicht mehr nachvollziehen, ob durch Zufall oder Absicht eine weitere Kreuzung mit einer Wildart stattfand. Durch erneute Genommutation entstanden daraus der heutige Saatweizen und Dinkel mit kräftigen Ähren, leichter Spreuabtrennung und großen Früchten. Die Leistung unserer Vorfahren bestand darin, die Eigenschaften zu erkennen, Samen der Pflanzen auszulesen, zu vereinzeln und wahrscheinlich auch die Arten durch Bestäubung zu kreuzen. Damit ist das Heranziehen von Pflanzen in einer Gewebekultur eine Fortführung der Züchtung. Sie erspart jedoch die Auslese und Weiterzüchtung von Pflanzen, die sich in ihren Eigenschaften als nützlich erwiesen haben. Wenn man Pflanzenarten mit hervorragenden Eigenschaften hat, dann ist es sinnvoll, diese Eigenschaften in einer neuen Pflanze zu kombinieren. Diese beiden Pflanzen sind nah miteinander verwandt und auf den ersten Blick kaum zu unterscheiden. Eine ist der pilzresistente schwarze Senf und die andere eine hervorragende Futter- und wichtige Ölpflanze, der Raps. Da die Ernteverluste durch den Pilzbefall, der beim Raps Stängelfäule auslöst, beträchtlich sind, ist man bestrebt, die Pilzresistenz des Senfs auf den Raps zu übertragen, indem man eine Hybride erzeugt. Nun haben wir gesehen, dass die Hybriderzeugung langwierig sein kann. Biotechnisch wird eine Hybride hergestellt, indem man von beiden Arten totipotente Zellen einfach miteinander verschmilzt und in Gewebekultur großzieht. Nun steht einer Fusion von zwei Pflanzenzellen jedoch die Zellwand im Weg. Durch Zugabe von Enzymen wird diese verdaut, sodass runde Pflanzenzellen zurückbleiben, die Protoplasten genannt werden. Entweder zieht man aus den Protoplasten sofort wieder neue Pflanzen, oder man fusioniert diese durch Zugabe von Chemikalien oder elektrischem Strom mit Protoplasten einer anderen Art. Die Zellen von schwarzem Senf und Raps lassen sich fusionieren. Anschließend bildet sich wieder ein Kallus, der vereinzelt wird. Auf geeignetem Nährmedium ausgebracht, wachsen neue Pflanzen heran. Der bekannteste Versuch der Protoplastenfusion ist wohl die Tomoffel, eine Mischform aus Kartoffel und Tomate. Ziel ist es, die Früchte beider Pflanzen miteinander zu vereinen. Oberirdisch Tomaten und unterirdisch Kartoffeln. Leider kann der Genetiker nicht beeinflussen, welche Gene bei der neuen Pflanze zum Zuge kommen, sodass unter den Nachkommen auch solche sind, die die Blüten der Kartoffel, aber die Wurzeln der Tomaten besitzen. Da eine erfolgreich produzierte Tomoffel unfruchtbar ist, bleibt man immer auf eine erneute Herstellung angewiesen. Auch in der Tierwelt sind Hybriden bekannt. So gibt es das Maultier oder den Maulesel, je nachdem, wer die Mutter und wer der Vater war. Jedenfalls liegt eine Kreuzung aus Pferd und Esel vor,
die aber selbst unfruchtbar ist. Da sie jedoch außerordentlich gute Lasttiere sind, werden sie immer wieder neu gezüchtet. Aber zurück zu unserem Steinzeitmenschen. Der begann bereits vor seiner Sesshaftigkeit mit der Domestizierung verschiedener Tiere. Da der Mensch für ihr Futter sorgte, entwickelten sie sich von ihrer Wildform zum Haustier, der Wolf zum Hund, das Mufflon zum Schaf, das Wildschwein zum rosa Hausschwein und der Auerochse zum Hausrind. Dabei versuchte der Mensch, die Nutzleistung zu optimieren. Vor allem das Rind ist für den Menschen bis heute Lieferant von vielfältigen Ausgangsstoffen wie Milch und Fleisch für die verschiedensten Lebensmittel. Außerdem Horn, Haut, Haare und Knochen, aus denen der Mensch ganz unterschiedliche Produkte herstellt. Weil er beim Rind auf bestimmte Qualitäten wie Fleisch oder hohe Milchproduktion Wert legte, entwickelten sich verschiedene Rassen. Und bei der Rinderzucht steht für den Menschen bis heute die Optimierung der gewünschten Qualitäten im Vordergrund. Deshalb werden gerade in diesem Bereich alle verfügbaren modernen Möglichkeiten voll ausgeschöpft. Um zum Beispiel die Anzahl der Kälber zu steigern, greift man auf die Technik des Embryonentransfers zurück. Eine besonders ertragreiche Kuh kann mit Hilfe von Hormonen dazu stimuliert werden, bis zu 10 Eier in einem Zyklus zu produzieren. Nach dem Eisprung wird sie mit dem Samen des Hochleistungsbullen künstlich besamt und die Embryonen nach wenigen Tagen aus der Gebärmutter ausgespült. Nun können sie im Labor auf Gendefekte untersucht werden. Sind sie genetisch in Ordnung, werden sie verschiedenen Leihmüttern in die Gebärmutter eingesetzt. So kann innerhalb eines Jahres eine Superkuh Mutter von bis zu 10 Kälbern werden, die allerdings andere für sie austragen und gebären. Auch durch Klonen kann die Produktion von Kälbern erhöht werden. Sie erinnern sich, Klone sind genetisch völlig identische Lebewesen. Und man kann sie tatsächlich künstlich herstellen. Bei einem Embryo hat zu Beginn der Zellteilung jede Zelle Totipotenz. Das heißt, aus jeder von ihnen kann ein eigenständiges Lebewesen werden. Wenn man Embryonen von Kühen um das 16-Zell-Stadium durch ein Mikroskalpell teilt, entstehen zwei Kälber mit identisch genetischer Information. Zwei Klone also. Auch in der Natur findet Embryonenteilung statt. Die lebenden Beweise sind eineiige Zwillinge. Sie gleichen sich nicht nur wie ein Ei dem anderen, sondern sind auch aus einer befruchteten Eizelle hervorgegangen, die sich im frühen Stadium der Schwangerschaft noch einmal vollständig in zwei Embryonen geteilt hat. Die künstlich herbeigeführte Embryonenteilung, die künstliche Herstellung von Zwillingen bzw. Mehrlingen, ist auch beim Menschen möglich. Sie wurde 1993 unter weltweitem Protest erstmals durchgeführt. Deutschland hat inzwischen Regeln gefunden. Das Embryonenschutzgesetz verbietet jedes Klonen von Menschen, auch durch Embryonenteilung. Was das Klonen von Tieren und Menschen anbelangt, sehen wir bislang immer von Embryonen, also einer Neukombination aus männlichen und weiblichen Keimzellen ausgegangen. Und obwohl die Eltern vielleicht gute Eigenschaften mitbringen, ist ja dennoch nicht gewährleistet, dass die Nachkommen diese in sich vereinen. Das Klonen durch Embryonenteilung würde uns, kurz gesagt, keinen zweiten Einstein bringen. Die Frage ist also, kann man identische Klone von bereits lebenden Säugetieren und Menschen herstellen? Genauso wie Pflanzen dies durch Ableger können. Nur durch mitotische Teilung, ohne neue Kombination der Gene. In vollem Umfang gelang das den Wissenschaftlern Ian Wilmot und Keith Campbell. Sie erschufen 1996 das wohl berühmteste Schaf der Welt, Dolly. Was ist das Besondere an Dolly? Äußerlich sieht sie wie ein normales Schaf aus. Dolly hat aber drei Mütter und keinen biologischen Vater. Sie gleicht einer dieser Mütter genetisch völlig. Sie ist das erste geklonte Säugetier, das nicht auf die Neukombination von Vater und Mutter zurückgeht, sondern aus einer Körperzelle einer ihrer Mütter gezeugt wurde.
Dieser Mutter wurden Körperzellen vom Euter entnommen. Da tierische Körperzellen ein sehr geringes Teilungsvermögen besitzen, isoliert man nur den Zellkern mit der gesamten DNA der Körperzelle. Dieser braucht eine teilungsfähige Zelle, um wachsen zu können, eine Eizelle. Die Eizelle wird der zweiten Mutter entnommen und entkernt, also die normale reduzierte Erbinformation entfernt. In die entkernte Eizelle wird nun die Erbinformation der Euterzelle injiziert. In Kultur wird die klonierte Eizelle zur Teilung angeregt und einer dritten Mutter, der Leihmutter, eingesetzt. Fast 300 Versuche waren nötig, bis Dolly geboren wurde. Da bei dieser Technik ein Zellkern übertragen wird, spricht man von Klonen durch Kerntransfusion. Und diese Technik ist gemeint, wenn wir im alltäglichen Umgang den Begriff Klonen verwenden. Er hat durch den Eingriff des Menschen eine neue Dimension erfahren. Noch stellt das Klonen von Tieren eine höchst ineffiziente Methode der Vermehrung dar. Viele technische Schwierigkeiten und ungelöste Phänomene stehen den Wissenschaftlern im Weg. Nicht zuletzt ist der vorzeitige Alterungsprozess, der auch bei Dolly beobachtet werden konnte, auf das Klonen zurückzuführen. Bereits mit 6 Jahren hatte sie Arthritis und Lungenentzündungen, Krankheiten, die für Schafe ab dem 11. Lebensjahr typisch sind. Gegen die biotechnische Methode des Klonens gibt es viele, zum Teil berechtigte Einwände. Aber auch die Gentechnik hat einen umstrittenen Ruf. Da allein in Deutschland mittlerweile ca. 60 Medikamente auf dem Markt zugelassen sind, die gentechnisch hergestellt werden, dürfte jedoch der Nutzen für den Menschen klar geworden sein. In vorhergehenden Sendungen hatten wir bereits angesprochen, dass Diabetiker selbst kein Insulin herstellen können und es sich deshalb spritzen müssen. Früher gewann man aus den Bauchspeicheldrüsen von Schweinen Insulin, das aufgereinigt werden musste. Heute wird es gentechnisch hergestellt, genauer gesagt von Bakterien, die genetisch so verändert wurden, dass sie Humaninsulin produzieren. Um zu verstehen, wie diese erste erfolgreiche Genmanipulation bei Bakterien durchgeführt wurde, müssen wir uns erst ein Bakterium genauer ansehen. Obwohl sie rein äußerlich ziemlich verschieden sein können, sind Bakterien immer Einzeller, aufgebaut aus einer Zellmembran und einem Erbfaden, der frei im Zellplasma vorliegt. Bakterien besitzen also keinen Zellkern. Meist besitzen sie noch ein zusätzliches, kleines, ringförmiges DNA-Fragment, ein Plasmid, das in mehrfacher Kopie in einer Bakterienzelle vorhanden sein kann. Auf diesem sind Erbinformationen gespeichert, die für das Leben eines Bakteriums nicht zwangsläufig notwendig sind, aber durchaus nützlich. Meist liegen darauf Gene, die Antibiotikaresistenz verleihen. Und es gibt noch einen zweiten Abwehrmechanismus. Wenn ein Bakterium von einem Virus befallen wird, kann es Enzyme produzieren, die die Erbsubstanz des Eindringlings zerstückeln. Die Restriktionsenzyme. Der Gentechniker verwendet Plasmide und Restriktionsenzyme als Werkzeuge, um das Gen für Insulin in ein Bakterium zu bringen. Das Restriktionsenzym kann man sich wie eine molekulare Schere vorstellen. In unserem Fall einfach eine Art Stanze, die immer an ganz bestimmten Stellen schneidet. Bei dem verwendeten Restriktionsenzym handelt es sich um ECOR1 aus dem Bakterium E. coli, das die Stelle GAATC erkennt. Es schneidet, versetzt auf beiden Seiten zwischen G und A, sodass überlappende Enden entstehen. Auf der anderen Seite des Gens für Insulin schneidet man nun an der gleichen Sequenz. Dadurch isoliert man das Gen für Insulin. Als nächstes nimmt sich der Genetiker das Plasmid von E. coli vor, das er mit dem gleichen Restriktionsenzym behandelt.
Dieses wird an einer Stelle aufgeschnitten und hat dadurch auch überhängende Enden. An diesen lagert sich das zugegebene Gen an. Anschließend wird die Plasmidlücke durch ein Enzym versiegelt. Wir erhalten eine rekombinante DNA. Das bedeutet eine neu kombinierte Erbsubstanz. Diese wird nun zu E. coli gegeben. Chemikalien bewirken die Aufnahme des neuen Plasmids in einige Bakterien. Von ihnen wird nun Insulin hergestellt und nach außen transportiert. Das Plasmid ist sozusagen ein Gentaxi. Der Genetiker nennt das Vektor, das die gewünschte Fremd-DNA in einen anderen Organismus bringt. Deshalb liegt dann ein gentechnisch veränderter Organismus vor, was mit GVO abgekürzt wird. Aber auch der Ausdruck transgener Organismus ist durchaus gebräuchlich. Auf diese Art werden, wie gesagt, viele Medikamente hergestellt. Vorteile sind die unbegrenzten Mengen, die Herstellung des menschlichen Proteins statt der Verwendung eines tierischen und die sterile Gewinnung, die keine Gefahr der Übertragung von Erregern birgt. Gentechnik wird vor allem in den USA in großem Umfang angewendet. Die sogenannte grüne Gentechnik umfasst alle Nutzpflanzen, die gentechnisch verändert wurden, wie zum Beispiel Mais, Kartoffeln und Soja. Aus diesen Nutzpflanzen werden natürlich auch Lebensmittel gewonnen, die ebenfalls anteilig gentechnisch gewonnene Proteine enthalten. Bei der Veränderung von Nutzpflanzen gibt es einige Argumente, die dafür, aber auch einige, die dagegen sprechen. Die Skepsis gegenüber Genfood ist vorerst noch weit verbreitet. Alle Ansätze gehen davon aus, Fremdgene in Pflanzen einzubringen, die sie zu unserem Nutzen verändern. Um die Ernte beispielsweise zu optimieren, indem man den Pflanzen Resistenzen gegen Schädlinge verleiht. Weiterhin ist denkbar, in Grundnahrungsmittel bereits Impfstoffe oder Vitamingene einzubringen. Das Prinzip der grünen Gentechnik ist dem der Insulingewinnung ähnlich. Als Vektor setzt man ein Plasmid ein, das aus einem Bakterium stammt, welches normalerweise Pflanzenkrebs verursacht. Das Plasmid wird entschärft und dazu verwendet, verschiedenste Gene einzubringen. Der große Vorteil gegenüber dem beim Insulin aufgezeigten Weg ist, dass die neue Erbinformation in das Genom eingebaut und dadurch von Zelle zu Zelle weitergegeben wird. Da sich aus einer Pflanzenzelle in Gewebekultur relativ leicht neue Pflanzen ziehen lassen, erhält man rasch einen Organismus, der komplett transgen ist. Die Liste an gentechnisch veränderten Organismen in der grünen Gentechnik ist mittlerweile unüberschaubar geworden. Berühmt ist die Anti-Matsch-Tomate. Hier haben die Genetiker ein Gen eingebaut, das komplementär zu dem ist, das den Alterungsprozess steuert. Wenn beide Gene abgeschrieben werden, binden die mRNAs aneinander und verlangsamen so den Reifungsprozess. Die Tomate bleibt länger frisch. Auch der BT-Mais wird so verändert, dass er gegen schädliche Insekten selbst ein Gift herstellt. Damit kann der Landwirt auf das Spritzen von Insektiziden verzichten. Allerdings führt dies auch zum Aussterben bestimmter Schmetterlingsarten, wie in den USA bereits beobachtet werden konnte. Ein weiteres Beispiel für die grüne Gentechnik ist der Golden Rice, der gentechnisch mit Vitamin A angereichert ist. In Deutschland gibt es wenige Lebensmittel, die mit GVO gekennzeichnet sind. Da aber ca. 60% des als Futterrohstoff eingeführten Sojas aus GVO stammen, ist es abwegig zu glauben, dass unsere Regale gänzlich frei davon sind. Das weitaus stärkste Argument der Gentechnikgegner ist die geringe Möglichkeit abzuschätzen, wie sich die eingebauten Gene verbreiten und in andere Arten eingebracht werden. Auch die Verminderung der Artenvielfalt durch die Gentechnik kann als gesichert angesehen werden. Diese Problematik wird weiterhin Gegenstand der Diskussion bleiben. Die gentechnische Herstellung von Medikamenten durch Bakterien ist für einige menschliche Proteine problemlos verlaufen. Allerdings ist der Protein-Biosyntheseapparat bei Bakterien ein völlig anderer als der höher organisierter Tiere oder der des Menschen.
Deshalb können Proteine, je nachdem, ob sie in einem Bakterium oder in einem Säugetier hergestellt wurden, unterschiedliche Gestalt haben. Dann ist ein bakteriell gewonnenes nutzlos. Weiterhin ist ein Plasmid nur begrenzt aufnahmefähig. Wenn das Gen zu groß ist, kann es nicht mehr in ein Plasmid verpackt werden. Plasmide können außerdem relativ leicht verloren gehen. Und ein Einbau in die DNA bei Bakterien ist nicht möglich. Deshalb ist man dazu übergegangen, bestimmte Proteine aus tierischen Zellen zu gewinnen, sogar transgene Säugetiere herzustellen, die das gewünschte Protein produzieren. In eine befruchtete Eizelle eines Schafes wird das menschliche Gen zum Beispiel für den Blutgerinnungsfaktor 8 gespritzt. In der Regel baut es sich in das Genom des Schafes ein. Aus der Eizelle wächst ein transgenes Schaf heran, das in jeder Zelle den Teil des menschlichen Erbgutes trägt. Um relativ leicht an den Blutgerinnungsfaktor 8 zu kommen, setzt man vor das Gen einen Promoter, der nur im Eutergewebe aktiv ist. Deshalb wird der Faktor 8 nur in der Milch hergestellt und kann ganz normal über das Melken gewonnen werden. Da hier eine Überschneidung von Pharmazie und Landwirtschaft stattfindet, nennt man dieses gentechnische Verfahren Genfarming. Neuere Experimente zielen darauf ab, transgene Hühner herzustellen, die Eier legen, die in hoher Konzentration wichtige Proteine für die Krebstherapie enthalten. Die Ausbeute wäre hier natürlich sehr hoch. Die Herstellung transgener Tiere, die sich für das Genfarming eignen, ist sehr kostenaufwendig. Durch das Klonen dieser Tiere könnte man ganze Herden halten und hätte ein Reservoir für viele medizinisch wichtige und vom Menschen sofort verwertbare Proteine. Nun, liebe Zuschauer, zum Schluss unserer Sendung können Sie überlegen, wie Sie ein transgenes Tier herstellen würden. Zum Beispiel eine transgene Maus, die ein Gen für ein Wachstumshormon enthält. Wie bekommt man also eine übergroße Maus? Nun, ich persönlich bin über die reine Versuchsphase längst hinaus und habe die Aufgabe schon in der Praxis gelöst. Ist doch wirklich sehr gelungen. Mein Experiment und ich, wir verabschieden uns. Auf Wiederschauen, bis zum nächsten Mal.

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0: Was macht ihr hier in Ravensburg? Das gibt's ja gar nicht. Die Jassi, der Dennis und ich, wir wollen gerade zum Eisessen gehen. Wollt ihr mitkommen? Klar.
1: Sollen wir den zusammen rausnehmen? Ach so, Eisessen gehen, das habe ich so einfach gesagt. Gehen, das geht schlecht beim Dennis. Wir brauchen nicht meistens einen Rollstuhl dafür.
2: Nein.
1: Und heute geht es übrigens nicht ums Eisessen, sondern ums Thema Behinderung. Soll ich dir helfen?
3: Was heißt hier eigentlich behindert? Ganz allgemein bedeutet behindert zu sein, dass der Körper etwas nicht kann. Sehen oder hören oder sich bewegen zum Beispiel. Bei Menschen mit geistiger Behinderung ist mit dem Gehirn etwas nicht in Ordnung. Entweder von Geburt an, durch einen Unfall oder eine Krankheit, wie bei Dennis. Eine Krankheit kurz nach seiner Geburt hat sein Gehirn so geschädigt, dass er nicht nur geistig, sondern auch körperlich behindert ist.
1: Ihr seid Geschwister, gell?
4: Ja.
1: Wer ist das Mädchen? Na Quatsch. Wer ist der Ältere oder die Ältere?
4: Er ist älter. Er ist 5,5 Jahre älter als ich.
1: Wie alt bist du?
4: Ich bin 18.

0: Ihr könnt schon miteinander reden.
1: Mama.
2: Ja,
0: reden. Da langfahren? Ich weiß, Dennis will zum Eis essen. Ihr auch.

0: wie ist denn das zum Beispiel, wenn du jetzt jemand Neues kennenlernst? Sind die Leute da überrascht, wenn du sagst, ja, mein Bruder, der sitzt im Rollstuhl und ist auch geistig behindert, gehörlos?
1: Ja, die meisten rechnen mit sowas nicht. Das sehen mich und dann denken sie eben, ganz normale Familie. Und ja, die sind halt erstaunt, wenn sie erstmal meinen Bruder sehen. Die müssen sich halt an meinen Bruder erst gewöhnen, wie er halt ist. Dann geht es auch ganz normal.
2: Banane. Schoko?
0: Was heißt denn Schoko?
1: Das heißt Schoko.
0: Das heißt Schoko?
1: Frauen, ja.
0: Das ist Gebärdensprache. Ja. Das ist die Sprache, die gehörlosen Menschen sprechen.
1: Mhm.
0: Schoko. Was heißt Eis essen?
1: Ganz leicht.
0: Du hast dir Banane an der Nase. Ihr seid ganz normale Geschwister eigentlich, oder?
1: Mhm. Ja. Ganz normal.
0: Hast du dich schon mal geschämt, dass dein Bruder behindert ist?
1: Nee, überhaupt nicht. Gar nie.
0: Aber wenn mal jemand lacht, weil er halt anders ist, ist das schon mal passiert?
1: Mhm. Ja, Kinder vor allem.
0: Also, Kinder?
1: Kinder.
0: Kinder? Wie jetzt? Kinder? Kleine Kinder, große Kinder, mittlere Kinder?
1: Alles. Alles.
0: Erwachsene auch?
1: Ja, Erwachsene auch.
0: Und was machen die? Das interessiert mich jetzt.
1: Die bleiben stehen und dann gucken sie ihn an. Und die starren halt richtig. Und das ist halt nicht so schön, wenn es nervt auch ein bisschen. Dennis vor allem.
0: Es ist ja eigentlich normal, dass man guckt.
1: Ja, gucken. Aber halt starren ist, wenn man stehen bleibt und halt so richtig drauf guckt. Und von oben bis unten gucken. Mhm. Und naja.
0: Dennis, was stört denn dich eigentlich am meisten an deiner Behinderung? Kannst du ihm das sagen? Was ihn stört?
3: Oh Mann.
1: Nee. Also,
3: oh Mann.
1: Verstehe, wird es wahrscheinlich nicht. Das wäre besser, wenn man es aufschreibt.
0: Okay. Weil ich so eine Krickelschrift habe, lese ich es nochmal vor. Was stört dich am meisten an deiner Behinderung?
1: Dass die Füße kaputt sind.
3: Oh Mann.
1: Dass ich nicht laufen kann.
4: Jetzt kriegen wir Besuch. Die Mutter von Yassi und Dennis, die ihm seine Comics bringt.
0: Was, Dennis seine Comics bringt?
5: Ja, der zeichnet unheimlich gern. Willst du schauen, anschauen?
0: Ja, gerne.
5: Also, hab da ein paar dabei. Sogar eingefasst hier. Und das da.
0: Hä?
5: Dennis. Hä?
0: Nee. Schaut euch das mal an. Richtige Comics oder was?
5: Ja, richtige Comics macht er da raus.
0: Das heißt, dass er behindert ist, das hat gar nichts damit zu tun, dass er sowas nicht können konnte.
5: Nee, gar nicht.
3: Hm? Oh Mann.
0: Sie versprühen so eine gute Laune.
5: Ja.
0: So eine Lebensfreude. Aber ich kann das mir nicht so ganz vorstellen, wie das war, als der Dennis dann wirklich auf der Welt war. Und es war klar, der Junge ist behindert.
5: Jede Mutter wünscht sich natürlich ein gesundes Kind und ein tolles Leben.
0: Aha.
5: Und man wächst ja rein. Also das kommt so Schritt für Schritt. Und es ist schon schwierig, aber ich habe eine positive Einstellung. Ich denke, wir packen das an und es geht irgendwie. Optimismus und Humor einfach. Und man darf das nicht so eng sehen.
0: Okay.
4: Das ist Hartmut. Hartmut spinnt. Also, ich meine, er spinnt wirklich. Aus Schafwolle spinnt er einen Wollfaden. Und jetzt bin ich in Hegenberg, in der Stiftung Liebenau. Hier leben Menschen mit Behinderung im Alter von 3 bis 90 Jahren in betreuten Gruppen. Ziel ist es, sie so gut wie möglich zu fördern. Für die Kinder bedeutet das, na klar, auch Schule.

0: So, jetzt Matthias, wir machen weiter, gell? Wir sind gerade beim Thema Wetter. Wir machen gerade den Wetterbericht.
1: Wetterbericht!
0: Und jetzt kommen wir noch zum Wetterbericht vom Donnerstag. Den sollte noch einer vorlesen, wie das Wetter am Donnerstag vor den Ferien war. Wer möchte es machen?
2: Ich!
0: Der Marco? Also gut, Marco.
3: Ja, es hat geschneit.
4: Es hat geregnet. Und die Wolke.
0: Die Wolke. Also es hat Wolken gehabt und die Sonne hat so durchgescheint. Gell?
5: Ist das jetzt Wetterunterricht?
0: Mhm. Thema Wetter.
5: Ah, Thema Wetter. Ihr seid jetzt eine Sonderschulklasse hier.
0: Wir sind eine Sonderschulklasse.
5: Sind dort welche krank, weil ihr nur so wenig seid?
0: Nein, bei uns in der Schule, das sind eigentlich die Klassen nicht größer.
5: Sechs Schüler.
0: Sechs Schüler.
5: Sieben,
0: ja.
5: Mit mir.
0: Mit dir sind sieben, ja.
5: Also manche von euch sind sehr anhänglich.
0: Ja, die sind
5: wie der
0: sehr
5: Achim.
0: Anhänglich.
6: Du machst mir eine Rechenaufgabe.
5: Eine Rechenaufgabe. 2 plus 2?
6: 4.
5: 3 plus 3?
6: 9.
5: 3 plus 3?
6: 1, 2, 3, 4, 5, 6. 6.
5: Wie alt bist du jetzt, Achim?
6: 9.
5: 9 Jahre.
6: Ja.
5: Das heißt, du bist 9, aber normalerweise, sag mal, ein Kind ohne Behinderung kann schon 3 plus 3 mit 6 Jahren zusammenzählen.
0: Ja, das ist schon manchmal im Kindergarten.
5: Ja. Liegt das daran, dass der Achim eine geistige Behinderung hat?
0: Ja, der Achim, der hat als kleines Kind hat einen Unfall gehabt. Und bis dahin war der eigentlich ganz normal.
5: Mhm.
0: Und jetzt tut er sich einfach schwer bei solchen logischen Sachen, gerade beim Rechnen oder beim Schreiben, da tut er sich einfach sehr schwer.
5: Weil man ein ganz gesunder, heißt das ja nicht, sondern ein nicht behinderter Junge, der jetzt eine geistige Behinderung hat durch einen Unfall.
7: Mhm. Ey, Schule, gell? Ich möchte gar nicht so lange stören. Wir machen ruhig weiter. Ich höre zu.
0: Nee. Mit was kann man messen, wie warm oder wie kalt es draußen ist?
4: Thermostat. Da.
0: Thermostat, sagst du?
4: Ja.
0: Frag noch mal den Willi. Ne?
5: Thermostat? Thermometer?
0: Mit dem Thermometer.
5: Und wann ist die Pause?
0: Die Pause ist um 10.25 Uhr.
5: Nee. Okay, kann ich mal kurz aufs Klo?
4: Ja.
5: Der alte Trick.
4: Nee,
5: ich ich finde das schon.
4: Ich
5: finde das schon. Tschüss. Ciao.
8: Mit dem Rollstuhl unterwegs zu sein, ist ganz schön anstrengend. Dennis ist von klein auf geistig und körperlich behindert. Sein liebstes Hobby sind Comics, die er selbst zeichnet. Die Sonderschulklasse hatte heute Wetterunterricht. Praktische Dinge zu lernen ist für die Kinder wichtiger als hohe Mathematik.
0: Thermometer.
5: Ich bin jetzt in der Wohngruppe Martin 1. Hier wohnen 1, 2, 3, 4, 5, 6 Kinder. Hier arbeiten 2 Erzieher. Und der Teller ist für mich, es gibt jetzt Mittagessen. Achso, 2 Erzieher habe ich gesagt. Christoph, der Christoph ist einer von den beiden. Schaut euch den Erzieher mal an. Das ist ein cooler Typ, oder? Würdet ihr mal von so einem Erzieher gerne erzogen werden? Also bist du sozusagen hier der Ersatzvater?
9: Nee, ganz und gar nicht. Ganz und gar nicht. Also unsere Kinder haben alle Eltern und die dürfen wir natürlich nicht ersetzen. Das wäre ganz schlimm für die Eltern.
5: 6 Kinder, Tischdecken.
9: Jawohl.
5: Okay. Kannst du mir eigentlich die Frage beantworten, was es bedeutet, behindert zu sein?
8: Tja, das hätte ich wohl besser nicht fragen sollen. Chris verpasst mir ein paar Boxhandschuhe und eine fast undurchsichtige Brille.
5: Hallo Valerie.
8: Und so soll ich jetzt den Tisch decken? Zum Glück hilft Valerie mit. Aber verstanden habe ich, was Chris mir sagen will. Menschen mit Behinderung sind in ihren Fähigkeiten eingeschränkt. Sie wirken deshalb oft ungeschickt, brauchen lange. Upsa. Oder es geht auch mal was komplett schief.
9: Dann passieren einfach solche kleinen Unfälle. So, wer möchte denn eine Suppe? Wer möchte eine Suppe? Marco, Valerie, möchtest du auch eine Suppe? Rosan, möchtest du auch eine Suppe?
1: 10.
9: Okay, also. Und weil wir hier natürlich ganz freundliche, liebe Menschen sind, bekommen die Damen zuerst. Möchtest du auch eine Suppe?
1: Oh.
9: Das ist aber der falsche Teller, Katrin. Dann bring ich bitte den tiefen Teller.
5: Entschuldigung, da habe ich
1: gedeckt. Erst die Mädchen, dann die Buben.
9: Ja, der Willi, der hat das
1: die
9: nicht so gern.
1: Die Mädchen werden das gleiche Zimmer rausschmeißen, bin ich.
9: So,
2: Oh.
1: Brille abnehmen. Brille ab.
5: Nimm du deine ab.
1: Nein.
5: Dann nehme ich meine ab.
10: Christoph?
9: Ja?
10: Christoph, das ist gar nicht die Suppe. Das ist die Soße.
9: Ach nee, jetzt hör auf.
5: Ja. Männer in der Küche.
9: Das ist nur die Soße für die Nudeln nachher. So, das müssen wir jetzt mal austauschen hier. Also, da ist die Suppe. Jetzt brauchen wir aber noch einen Schöpflöffel.
5: Darf ich euch eine Frage stellen?
10: Ja.
5: Ihr wohnt ja jetzt hier.
1: Nein,
5: seid ihr nur die Werktage hier und am Wochenende zu Hause oder
1: nein,
5: auch am Wochenende?
1: Ich bin schon Wochenende zu Hause.
11: Ich am Wochenende hier.
9: Seid ihr jedes Wochenende zu Hause?
1: Nein, letzte Woche bin ich nicht
11: jedes
1: da.
11: Jedes zweite Wochenende.
5: Gehst du nach Hause?
11: Ja.
5: Aha.
11: Und ich bleib hier.
5: Du bleibst hier.
9: So, kannst du mal ein bisschen was reintun?
1: Christoph.
9: Guten Appetit wünsche ich euch.
5: Guten Appetit, bitte. Danke. Das schmeckt gut.
8: Hartmut ist von klein auf geistig behindert und hörgeschädigt. Er lebt in einem Haus der Zieglerschen Anstalten in der Haslachmühle bei Wilhelmsdorf. Wann immer er Zeit hat, strickt er Anziehsachen aus einer selbstgesponnenen Wolle.
5: Das ist dein Zimmer?
1: Ja.
5: Darf man hier keine Rollerblades fahren oder was?
1: Nein, kann man nicht. Tür zu.
5: Tür zu.
1: Also,
5: Aha, herzlich willkommen in Ogusan. Ihr wohnt hier zusammen oder was? Ihr zwei?
1: Ja.
5: Wie lange bist du schon da, Ogusan?
1: 2 Tage. Nee, der ist nicht 2 Tage da, sondern der ist schon seit 2 Monaten schon da.
5: Ah, nicht 2 Tage erst.
1: Nee. Und ich bin schon
5: Fällt dir das schwer, so zu überlegen mit deinem Kopf?
1: Ja.
5: Ist das dein Problem? Das ist dein Problem?
1: Ja.
5: Wo hast du da Schwierigkeiten?
1: Dass ich immer schneller renne, halt schneller sag und dann nicht darauf denke, dass ich irgendwas mit dem Kopf habe.
5: Das heißt, du, bevor du denkst, redest du schon?
1: Ja.
5: Das machen ja viele andere Menschen auch, ich auch manchmal. Fühlst du dich behindert?
1: Nö.
5: Fühlst dich normal?
1: Eigentlich schon. Ich finde mich schon normal, aber meistens auch ein bisschen behindert. Aber.
5: Bist du eigentlich schon mal von Kindern gehänselt worden und ausgelacht worden, weil du langsamer bist?
1: Meistens habe ich mich auch gewehrt und alles zurückgesagt, was sie zu mir gesagt haben. Wehren kann man sich ja auch.
5: Bist du traurig darüber, dass du anders bist, dass du eine Behinderung hast?
1: Schon. Aber bloß meistens bin ich fast immer traurig am Abend, dass ich Behinderung habe und so.
5: Abends, wenn du ins Bett gehst?
1: Ja.
5: Was denkst du dann? Oder was wünschst du dir?
1: Dass ich so normal bin wie immer. So wie die anderen Leute.
8: Fürs Stricken braucht man viel Geduld. Die hat Hartmut. Masche für Masche wächst sein Werk.
9: Der Harald, der hier neben mir schaukelt, der ist schon erwachsen. Und trotzdem macht er das, was eigentlich Kinder am liebsten machen. Schaukeln. Und das macht ihm einen Riesenspaß.
8: Harald ist geistig behindert und gehörlos. Wie Hartmut lebt er in der Haslachmühle. Dauerschaukeln, das ist sein Lieblingssport.
9: Der Harald, der schaukelt so oft und so viele Stunden am Tag, dass er sogar Handschuhe braucht, damit er keine wunden Finger kriegt. Aber nur weil ein Mensch jetzt behindert ist, heißt das nicht, dass er den ganzen Tag machen kann, was er will. Die meisten Behinderten, die können, die müssen auch arbeiten.
8: Zum Beispiel in einer Gärtnerei. Der Betrieb gehört auch zu den Zieglerschen Anstalten.
5: 1, 2, 3, 4, 5, 6, 7, 8, 9, 10.
12: Hier kannst du noch einen reinsetzen.
5: Na, da ist die so nah. Du bist eine Gärtnerin, oder, Helga?
2: Hier gelernte Zierpflanzenfachwerker.
5: Zierpflanzenfachwerkerin?
2: Ja.
5: Das sind doch hier Zierpflanzen, oder?
2: Das sind viele Zierpflanzen.
5: Das ist doch immer, das kenne ich.
2: Das ist die Calceolaria intergrifolia, die Pantoffelblume.
5: Aha. Also, wie muss ich mir das jetzt vorstellen? Behinderung heißt ja, irgendwo bist du behindert. Also irgendwas kannst du nicht ganz normal machen.
2: Ich bin halt langsamer wie die anderen. Das rührt daher, weil ich ohne Schilddrüse geboren bin. Und das hat man erst nach dem 4. Lebensmonat festgestellt. Mhm. Und daher bin ich halt ein bisschen anders wie andere. Aber mir gefällt es so, wie ich bin.
5: Ja?
2: Gut, ich gebe mir natürlich Mühe und sage nicht, gut, ich kann das nicht und so. Ich probiere es einfach. Und ich suche mir auch die Leute raus, wo auch mal was besser können wie ich. Das macht mir nichts aus. Im Gegenteil, davon lerne ich ja.
5: Ich lerne gerade von dir. Also was ist dein Tipp? Wie geht man mit Menschen mit Behinderung um?
2: Ganz normal reden.
5: Ganz normal reden, nicht irgendwie so, oh, Helga, sondern, servus Helga, nee. Grüß dich, oh,
2: so
5: wie geht's?
2: So nach dem Motto, genau.
5: Ja, und also kein Blatt vor den Mund nehmen. Und wenn man neugierig ist und eine Frage hat, darf man da auch kommen und fragen, oder?
2: Ja, bis derjenige halt sagt, darüber gebe ich keine Antwort. Und
5: weil du eine eigene Persönlichkeit bist.
2: Richtig.
5: Ich hoffe, dass du mir noch ein paar Fragen beantwortest. Nein.
2: Kommt drauf an.
5: Also bei dir habe ich nicht den Eindruck, dass dein Leben eine traurige Veranstaltung ist.
2: Nee, auf keinen Fall. Gut, ich habe schon ziemlich schlimme Sachen erlebt, wie zum Beispiel ein schlechter Mann. Den habe ich halt auch. Ein bisschen bin ich halt ins Fettnäpfchen getreten, aber anscheinend habe ich die Erfahrung gebraucht und habe daraus gelernt. Und bin halt jetzt auch schon geschieden, habe einen 9-jährigen Sohn.
5: Ach so?
2: Ja.
5: Telefon.
2: Da darf der Chef jetzt selber rangehen.
5: Du hast einen Sohn?
2: Ja.
5: Und hat er auch eine Behinderung oder ist er gesund?
2: Nein, ganz gesund.
5: Aha.
2: Ich habe in der Schwangerschaft eine besondere Betreuung gehabt. Also hat man ganz gut auf mich aufgepasst.
5: Und hast du dich jetzt schon wieder neu verliebt?
2: Ja, ich habe jetzt... Ich bin hierher gekommen und war zuerst noch eine Weile alleine und da war eine Geburtstagsfeier.
5: Und
2: da habe ich dann den William kennengelernt.
5: Den William?
2: Ja.
5: Das ist der Willi. Willi, wie ich oder was? William?
2: Genau. Man sagt halt Willi.
5: Ich habe schon gedacht, du hättest dich in mich verliebt.
2: Das kannst du dir abschminken.
5: Sag mal. Bist du eigentlich lieber mit Menschen, die eine Behinderung haben, zusammen oder lieber?
2: Einfach gemischt. Ich akzeptiere die Leute halt so, wie sie sind.
5: Die Behinderten oder die Nichtbehinderten?
2: Alle. Akzeptiere ich halt so, wie sie sind. Nur ich habe nicht für Leute Verständnis, die hochintelligent sind und sich dumm stellen. Für die Leute, die habe ich nicht viel Verständnis, weil. Denne Blase oder Radetzky-Marsch, wenn mir was nicht passt.
5: Sie ist sehr nett, aber auch sehr streng, gell, die Helga. So ist sie.
2: So bin ich halt. Das ist meine Ausrede. Jetzt gehen wir zum Dreck und fahren es aus.
5: Alles klar, ich komme hinterher. Hey, cool, mit dem Bulldog. Wer fährt?
2: Ich fahre. Kannst du überhaupt Dreck fahren?
5: Nee.
2: Dann hinten auf den Einhänger, hopp.
5: Okay. Hast du überhaupt einen Führerschein?
2: Ja, ich habe einen Führerschein.
5: Schon?
2: Ja. Yeah.
5: Gemacht?
2: Ja. Yeah.
5: Mit Prüfung?
2: Mit Prüfung.
5: Mit Behinderung?
2: Ja, das war mir scheißegal.
5: Dann gib Gas.
8: Wie sehr eine Behinderung einschränkt, habe ich beim Tischdecken gemerkt. Marco ist oft gut drauf und fröhlich. Nur wenn er abends im Bett liegt, ist er manchmal traurig.
1: Auch abends, dass ich Behinderung habe und so.
5: Und hat er auch eine
8: Helga war verheiratet und hat einen Sohn, der übrigens bei seinen Großeltern lebt. Und dann wollte ich noch wissen.
5: Also was ist dein Tipp? Wie geht man mit Menschen mit Behinderung um?
2: Ganz normal reden.
5: Kommt euch das hier bekannt vor? Schafswolle. Und kommt euch der Mann hier bekannt vor? Du bist der Hartmut.
12: Ich bin der Hartmut, ja.
5: Hartmut, was hast du aus der Wolle eigentlich gemacht?
12: Eine Jacke, das muss man probieren.
5: Anprobieren, oder was?
12: Ja.

0: Schafswolle.
1: Schafswolle, ja.
0: Eine Schafsjacke.
1: Ja. Auf Herz, andersrum, so rum.
0: Wow, die ist ja schön weich. Ja, cool, sehe ich fast aus wie ein Schaf. Das hast du gemacht?
1: Ja.
0: Aus der Wolle?
1: Ja.
0: Ein Faden?
1: Ja.
0: So eine Jacke?
1: Ja, die kriegst du von mir geschenkt.
0: Die Jacke jetzt?
1: Ja.
0: Nee.
1: Doch, als Andenken von mir.
0: Das gibt's ja nicht.
1: Doch.
0: Ey, Wahnsinn. Danke.
1: Bitte.
0: Jetzt bin ich echt froh, dass das zum Schluss kommt, weil jetzt bin ich echt sprachlos.

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Eine Baustelle an der Bahnstrecke Freiburg-Karlsruhe. Solche Gleisbauarbeiten zwingen die auf dieser Strecke verkehrenden Züge zur Verlangsamung ihrer Geschwindigkeit. Die Baustelle selbst darf aus Sicherheitsgründen nur mit einer Geschwindigkeit von 60 km pro Stunde durchfahren werden. Um trotzdem einigermaßen im Zeitplan zu bleiben, beschleunigen die Züge nach der Baustelle sofort von der Geschwindigkeit 60 km pro Stunde wieder auf die für diese Strecke erlaubten 160 km pro Stunde.

0: Herzlich willkommen, liebe Zuschauer, zur vierten Folge des Telekollegs Physik. Die Fahrt des Zuges, die Sie eben gesehen haben, ist ein Beispiel für einen Typ von Bewegung, der im täglichen Leben sehr häufig vorkommt. Ein Körper bewegt sich mit konstanter Geschwindigkeit und beschleunigt dann. In der Physik nennen wir das eine beschleunigte Bewegung mit Anfangsgeschwindigkeit. Und genau damit wollen wir uns in der heutigen Folge beschäftigen. Zunächst einmal wollen wir versuchen, die Frage, die am Ende des Films auftauchte, zu beantworten, nämlich wie lange braucht der Zug, um von 60 km pro Stunde auf 120 km pro Stunde zu beschleunigen. Sie wissen, üblicherweise rechnet man in der Physik Geschwindigkeiten in Metern pro Sekunde. Hier im Diagramm ist die Geschwindigkeit in Kilometern pro Stunde angegeben. Wir wollen es einmal dabei belassen, denn so können wir uns die Geschwindigkeit des Zuges viel besser vorstellen. Dieses Diagramm beschreibt den Beschleunigungsvorgang des Zuges. Der Zug verlässt also mit 60 km pro Stunde die Baustelle und beschleunigt dann. Das heißt, seine Geschwindigkeit nimmt gleichmäßig zu. Die 120 km pro Stunde erreicht er etwa nach etwas mehr als 30 Sekunden. Diesen Wert kann man natürlich auch rechnerisch bestimmen und wie, das wollen wir uns im Folgenden einmal klar machen.
1: Dieser Graph beschreibt eine beschleunigte Bewegung mit der Anfangsgeschwindigkeit 60 km pro Stunde. Aus der letzten Lektion kennen Sie das Geschwindigkeitszeitdiagramm, das sich ergibt, wenn der Intercity aus dem Stand beschleunigt. Für die Beschleunigung aus dem Stand kennen Sie auch die Funktionsgleichung oder anders ausgedrückt das Geschwindigkeitszeitgesetz. Es lautet V ist gleich a mal t, wobei a die Beschleunigung des Intercity ist. Sie beträgt etwa 1,8 km pro Stunde pro Sekunde. Gehen wir davon aus, dass der Lokführer immer diese Beschleunigung wählt. Das zeigt sich an den Graphen dadurch, dass diese beiden geraden Stücke parallel sind. Damit lässt sich auch die Funktionsgleichung für den roten Graphen leicht angeben. Man muss nur zu diesen Werten immer 60 addieren. Das bedeutet, V ist gleich 1,8 mal t plus 60. Mithilfe dieser Gleichung kann man nun berechnen, wie lange der Intercity braucht, um von 60 auf 150 km pro Stunde zu beschleunigen. Man muss nur für die Geschwindigkeit V 150 einsetzen. Wenn man dann nach t auflöst, erhält man etwa t gleich 50. Das heißt, nach 50 Sekunden hat er 150 km pro Stunde erreicht. Am Beispiel des Intercity haben wir das Geschwindigkeitszeitgesetz für eine beschleunigte Bewegung mit der Anfangsgeschwindigkeit 60 und der Beschleunigung 1,8 hergeleitet. Dies lässt sich verallgemeinern. Wenn ein Körper eine beschleunigte Bewegung mit irgendeiner Anfangsgeschwindigkeit V0 und einer beliebigen Beschleunigung a ausführt, dann erhält man für die Geschwindigkeit v gleich a mal t plus v0.
0: Wenn wir die Formeln für die beschleunigte Bewegung aus dem Stand und die beschleunigte Bewegung mit Anfangsgeschwindigkeit miteinander vergleichen, so fällt auf, dass die Anfangsgeschwindigkeit einfach addiert wird. Physikalisch beruht das auf einem Prinzip, das Sie bereits aus der zweiten Lektion kennen, und zwar dass sich Bewegungen ungestört überlagern. Nehmen wir einmal an, diese Lokomotive führt eine beschleunigte Bewegung mit der Anfangsgeschwindigkeit V0 aus. Dann können wir uns diese Bewegung zusammengesetzt denken aus zwei einfacheren Teilbewegungen. Erstens aus einer gleichförmigen Bewegung mit konstanter Geschwindigkeit V0 und zum zweiten aus einer beschleunigten Bewegung ohne Anfangsgeschwindigkeit. Aufgrund dieser Beschleunigung hat der Zug nach der Zeit t die Geschwindigkeit a mal t erreicht. Die beiden Bewegungen überlagern sich ungestört. Das heißt, um die resultierende Geschwindigkeit zu bekommen, müssen wir beide Teilgeschwindigkeiten addieren. Grafisch heißt das, wir müssen die beiden Pfeile aneinanderlegen. Dies ist also nun die resultierende Geschwindigkeit, a mal t plus v0. Da die beiden Teilgeschwindigkeiten ja auch in die gleiche Richtung zeigen, dürfen wir also die Beträge einfach addieren. Sicherlich sind Sie alle schon mit zusammengesetzten Bewegungen umgegangen, ohne sich dessen ganz genau bewusst zu sein.
2: Die nächste Ausfahrt ist Baden-Baden, da müssen wir raus.
3: Ja, aber vorher kannst du den LKW noch überholen.
2: Ich weiß nicht, es sind nur noch 200 Meter.
3: Ach was, der trödelt da mit 100 vor uns her. Das schaffst du locker.
2: Trotzdem, man braucht länger als man meint, bevor man wirklich vorbei ist.
0: Sicherlich haben Sie diese oder eine ähnliche Situation schon selbst einmal erlebt. Sie müssen entscheiden, ob Sie auf einer bestimmten Strecke, zum Beispiel auf den 200 Metern bis zur nächsten Ausfahrt, einen vor Ihnen fahrenden LKW noch überholen können. Wie sich ein solcher Überholvorgang rechnerisch erfassen lässt, das zeigt der folgende Trickfilm.
1: Beobachten wir den Vorgang von dem Augenblick an, in dem der PKW zum Überholen ansetzt. Er beschleunigt. Schon nach sehr kurzer Zeit hat er aufgrund der Beschleunigung einen etwas längeren Weg zurückgelegt als der LKW. Schließlich hat er den LKW so weit überholt, dass er vor ihm wieder einscheren könnte. Aber welchen Weg hat er bis dahin zurückgelegt? Die 200 Meter bis zur Ausfahrt oder weniger oder vielleicht schon mehr? Um diese Frage zu beantworten, müssen wir die zurückgelegten Wege berechnen. Der LKW legt in einer Zeit t den Weg s gleich v0 mal t zurück. Diese Formel kennen Sie aus der letzten Folge. Um den vom PKW zurückgelegten Weg zu bestimmen, machen wir wieder vom Überlagerungsprinzip Gebrauch und wenden es diesmal auf die Wege an. Wir denken sie uns, wie im letzten Beispiel, wieder aus zwei einfacheren Bewegungen zusammengesetzt. Die erste Bewegung ist gleichförmig mit der Geschwindigkeit V0. Dabei legt er in einer Zeit t den Weg V0 mal t zurück. Die zweite Bewegung ist eine beschleunigte Bewegung, das heißt, der Weg berechnet sich aus 1/2 mal a mal t Quadrat, wobei a die Beschleunigung ist. Die beiden Bewegungen des PKW überlagern sich ungestört. Daher dürfen wir diese Wege einfach addieren. Das heißt, die beiden Pfeile dürfen aneinander gesetzt werden. Und da beide Wegstücke die gleiche Richtung haben, werden auch die Beträge einfach addiert. Der PKW hat also nach einer Zeit t insgesamt den Weg V0 mal t plus 1/2 a mal t Quadrat zurückgelegt. Was wir eben für den PKW überlegt haben, gilt allgemein. Wenn ein Körper eine beschleunigte Bewegung mit der Anfangsgeschwindigkeit V0 und der Beschleunigung a ausführt, dann kann man den zurückgelegten Weg folgendermaßen berechnen. S gleich V0 mal t plus 1/2 a mal t Quadrat.
0: Mit dieser Formel haben wir nun das entscheidende Hilfsmittel zur Lösung unserer Ausgangsfrage gefunden, nämlich schafft es der PKW, auf den verbliebenen 200 Metern den LKW noch einzuholen. Wir werden diese Frage in zwei Schritten beantworten. Und zwar erstens, wie lange braucht der PKW? Und zweitens, gewinnt er in dieser Zeit genügend Vorsprung vor dem LKW? Um festzustellen, wie lange der PKW braucht, um die 200 Meter zurückzulegen, wollen wir nun mit Hilfe dieser Formel den Weg nach 1, 2, 3 Sekunden und so weiter berechnen, bis die 200 Meter erreicht sind. Diese Rechnung wird uns der Computer abnehmen. Die Formel ist bereits eingegeben. Die Anfangsgeschwindigkeit V0 beträgt 100 Kilometer pro Stunde. In diesem Fall wollen wir aber alle Längen in Metern und alle Zeiten in Sekunden angeben. 100 Kilometer pro Stunde, das entspricht etwa 27,8 Metern pro Sekunde. Für die Beschleunigung nehmen wir einen üblichen Wert von 3 Metern pro Sekunde Quadrat an. So, und jetzt wollen wir uns einmal die zurückgelegten Wege berechnen lassen. Nach 6 Sekunden hat der PKW bereits mehr als 200 Meter zurückgelegt. Wir wollen deshalb noch einmal den Wert nach 5,5 Sekunden berechnen lassen. Nach 5,5 Sekunden hat der PKW also rund 200 Meter zurückgelegt. Die Frage, die bleibt, ist, welchen Vorsprung gewinnt er in diesen 5,5 Sekunden vor dem LKW?
1: Schauen wir uns dazu den Überholvorgang genau an. Der PKW legt in 5,5 Sekunden 198 Meter zurück. Der LKW kommt in der gleichen Zeit um die Strecke V0 mal t voran. V0 mal t ist 27,8 mal 5,5, das ergibt rund 153 Meter. Für den Vorsprung des PKW ist die Differenz der beiden Wege ausschlaggebend. 198 minus 153 ergibt 45. 45 Meter legt der Pkw mehr zurück als der Lkw. Man kann sich den Weg des Pkw also in zwei Teile zerlegt denken. Die 153 Meter, die auch der Lkw zurücklegt, und die 45 Meter, die der Pkw mehr zurücklegt. Diese 45 Meter teilen sich auf in die Wegstücke, die benötigt werden, um den Lkw einzuholen, ihn zu überholen und den notwendigen Vorsprung zu gewinnen.
0: Den Lkw einholen, das sind etwa 20 Meter. Die Länge des LKWs, etwa 10 Meter, macht zusammen 30 Meter. Es bleibt also ein Vorsprung von 15 Metern. Und das ist natürlich nicht genug, um vor dem LKW noch rechts einscheren zu können.
1: Eine Situation, die man sich und anderen nicht wünscht. Dennoch passieren natürlich Unfälle. Zur Aufgabe der Verkehrspolizei gehört es dabei auch, die Bremsspuren der beteiligten Fahrzeuge zu messen.
4: Also bis zum Knick sind es 12,10 Meter.
0: Ein wesentlicher Gesichtspunkt bei der Untersuchung solcher Unfälle ist die Frage nach der ursprünglichen Geschwindigkeit des Fahrzeugs. Sie lässt sich aus der Länge des Bremsweges ermitteln. Aber wie muss man dabei vorgehen? Um diese Frage beantworten zu können, wollen wir uns jetzt etwas genauer mit Bremsvorgängen beschäftigen. Eine Lok bremst, das heißt, ihre Geschwindigkeit nimmt ständig ab, bis sie zum Stehen kommt. Der Graph ist ein Stück einer Geraden. Das bedeutet, die Geschwindigkeit nimmt gleichmäßig ab. Um wie viel pro Sekunde, das kann man am Graphen auch ablesen. Nehmen wir einmal an, die Lok würde ungebremst weiterfahren, dann würde sich an der Geschwindigkeit nichts ändern. Der Graph wäre eine Parallele zur T-Achse. Die Abnahme der Geschwindigkeit pro Sekunde durch das Bremsen entspricht den folgenden Abschnitten. Nach einer Sekunde hat die Geschwindigkeit um diesen Betrag abgenommen, nach zwei Sekunden um diesen, nach drei um diesen und so fort. Natürlich will man bei einem Bremsvorgang die nach einer bestimmten Zeit noch vorhandene Geschwindigkeit nicht nur grafisch ermitteln können. Wir wollen sie auch berechnen. Und wie man das macht, das erfahren wir jetzt wieder an unserer Modelleisenbahn. Ist Ihnen etwas aufgefallen? Sie werden sagen, was soll die Frage, ist doch ganz klar. Der Zug ist wieder zurückgefahren und allem Anschein nach auch wieder gleichmäßig beschleunigt. In der Tat sah es so aus und doch stimmt etwas nicht. Wir werden den Vorgang gerade noch mal wiederholen. Achten Sie mal auf den XY-Schreiber. Der Zug ist nicht zurückgefahren, wir haben vielmehr den Film rückwärts laufen lassen. Dies ist aber kein dummer Scherz. Wir haben soeben die wichtige Erfahrung gemacht, dass Bremsen und Beschleunigen eng miteinander verwandt sind. Man könnte sogar sagen, das Bremsen ist die Umkehrung des Beschleunigens. Diese noch recht allgemeine Feststellung wollen wir weiter präzisieren. Wie würde der Geschwindigkeitszeitgraph aussehen, wenn der Film nicht rückwärts gelaufen wäre, sondern die Lok tatsächlich aus dem Stand beschleunigt hätte? Nun, das ist nichts Neues für Sie. Der Graph einer gleichmäßig beschleunigten Bewegung ist eine Gerade durch den Ursprung.
1: Vergleichen wir einmal die beiden Graphen. Oben der Bewegungsablauf beim Bremsen, unten der entsprechende Vorgang beim Beschleunigen. Die im oberen Diagramm eingetragenen Strecken finden sich im unteren Diagramm wieder. Beim Bremsen hat die Geschwindigkeit nach einer Sekunde um diesen Betrag abgenommen. Beim Beschleunigen aus dem Stand hat die Geschwindigkeit um denselben Betrag zugenommen. Das entsprechende gilt nach zwei Sekunden. Die Geschwindigkeitsabnahme beim Bremsen ist gleich der Geschwindigkeitszunahme beim Beschleunigen. Ebenso nach drei Sekunden. Nach vier Sekunden. Und so weiter. V ist gleich A mal T, das wissen Sie. Die Geschwindigkeit nach einer Sekunde ist also A mal 1, nach zwei Sekunden A mal 2 und so weiter. Beim Bremsen treten diese Werte auch auf. Sie werden immer von V0 subtrahiert. V0 minus a mal 1 und so weiter. Allgemein gilt also v gleich V0 minus a mal t. Die Geschwindigkeit v, die ein Körper bei gleichmäßigen Bremsen nach t Sekunden noch hat, ist V0 minus a mal t. Dabei ist V0 die Anfangsgeschwindigkeit.
0: Mit Hilfe dieser Formel können wir nun unser Problem vom Anfang der Sendung lösen. Wie hängen die Geschwindigkeit des Fahrzeugs und die Länge des Bremsweges zusammen? Wir wollen erst einmal die Bremszeit berechnen. V0 ist die Geschwindigkeit des Fahrzeugs vor dem Bremsen. V ist die Endgeschwindigkeit, in unserem Fall also 0. T ist die Bremszeit. Wir wollen sie TB nennen. Wenn wir jetzt diese Formel nach TB auflösen, so erhalten wir TB gleich V0 durch A. Aus der Bremszeit können wir nun die Länge des Bremsweges berechnen. Dazu benutzen wir wieder ein Geschwindigkeitszeitdiagramm. Es ist in diesem Fall besonders einfach.
1: Ausgehend von einer Anfangsgeschwindigkeit V0 bremst das Fahrzeug dann bis zum Stillstand ab, das heißt bis zur Geschwindigkeit 0. Die Zeit, die es hierfür benötigt, ist die Bremszeit TB. In einem Geschwindigkeitszeitdiagramm entspricht die Fläche unter dem Graphen dem zurückgelegten Weg. Dies haben wir in der letzten Lektion behandelt. Deshalb können wir aus diesem Diagramm den Bremsweg ablesen. Diese Fläche ist also zahlenmäßig genauso groß wie der Bremsweg SB. Wie groß ist diese Dreiecksfläche? Sie kennen die Formel 1/2 mal Grundseite mal Höhe. Die Grundseite ist hier TB und die Höhe V0. Also gilt die Beziehung Bremsweg SB gleich 1/2 mal V0 mal TB. Setzt man TB aus nebenstehender Beziehung ein, so erhält man die Formel für den Bremsweg SB gleich 1/2 mal V0 mal V0 durch A. Fasst man die V0 zusammen, so erhält man SB gleich 1/2 mal V0 Quadrat durch A.
0: Diese Formel können wir nun dazu benutzen, um aus der Länge der Bremsspur SB auf die ursprüngliche Geschwindigkeit des Fahrzeugs V0 zu schließen. Voraussetzung dabei ist natürlich, dass wir einen Wert für die Bremsverzögerung kennen. Bremsversuche beim TÜV haben bei trockener Straße einen durchschnittlichen Wert von 8 Metern pro Sekunde Quadrat ergeben. Wir haben diesen Wert bereits in unsere Formel eingesetzt und lassen uns jetzt vom Computer für verschiedene Geschwindigkeiten die Länge der Bremswege berechnen. Hier sind die Angaben noch in Meter pro Sekunde gemacht. Das ist etwas unanschaulich. Darum wollen wir sie umrechnen in Kilometer pro Stunde. Bei 10 Kilometer pro Stunde hat der Bremsweg eine Länge von fast 1/2 Meter. Bei 20 Kilometer pro Stunde fast 2 Meter. Bei 30 Kilometer pro Stunde etwas über 4 Meter. 40 Kilometer pro Stunde fast 8 Meter. Und bei 50 Kilometer pro Stunde hat der Bremsweg eine Länge von 12 Metern. Innerorts dürfte also eine Bremsspur nicht länger als 12 Meter sein. Wie verhält es sich bei 100 Kilometer pro Stunde? Nun, die Geschwindigkeit hat sich verdoppelt, der Bremsweg hat sich aber vervierfacht. Dass der Bremsweg nicht gleichmäßig mit der Geschwindigkeit wächst, wird im Straßenverkehr allzu oft übersehen. Woran das liegt, erkennen wir ganz einfach in unserer Formel. Bei der Berechnung des Bremsweges wird die Geschwindigkeit quadriert. Doppelte Geschwindigkeit bedeutet also einen vierfachen Bremsweg.
1: Eine etwas kurvenreiche Landstraße, bei der eine Geschwindigkeitsbegrenzung von 80 km pro Stunde gilt. So idyllisch diese Straße auch aussieht, man sollte dennoch auf plötzliche Gefahrensituationen gefasst sein.
0: Das ist schon eine ärgerliche Situation. Man hätte das Schild ja auch einige Meter weiter vor der Baustelle aufstellen können. Schließlich braucht man ja eine gewisse Strecke, um von 80 km pro Stunde auf 30 km pro Stunde runterzubremsen. Aber wie viele Meter sind es denn genau?
1: Von 80 auf 30. Das ist ein Unterschied von 50 km pro Stunde. Dasselbe hatten wir doch im vorangegangenen Beispiel. Von 50 auf 0 bei Vollbremsung, das ergibt einen Bremsweg von 12 Metern. Die Frage ist, können wir dieses Ergebnis von vorhin einfach übernehmen? Benötigt man also auch 12 Meter zum Abbremsen von 80 auf 30 Kilometer pro Stunde? Das heißt, kann man aus 50 Kilometer pro Stunde Geschwindigkeitsverminderung auf 12 Meter Bremsweg schließen und umgekehrt? Das Auto bremste von 80 auf 30 Kilometer pro Stunde ab. Der Bremsweg ist zahlenmäßig gleich dieser Fläche. Wenn ein Fahrzeug von 50 km pro Stunde auf 0 abbremst, wird dies durch diesen Graphen dargestellt. Der Bremsweg entspricht dieser grünen Fläche. Sie sehen sofort, die rote Fläche oben ist größer als die grüne unten. Und zwar um diesen Betrag, der durch die gelbe Fläche dargestellt wird. Das rote und das grüne Dreieck haben denselben Flächeninhalt. Der Bremsweg ist also nicht in beiden Fällen gleich, obwohl die Geschwindigkeitsdifferenz beides mal 50 km pro Stunde beträgt.
0: Dies lässt sich auch rechnerisch mit der Hilfe von Formeln bestimmen. Die Formeln ergeben sich dabei direkt aus der grafischen Darstellung. Ein Wagen fährt mit der Geschwindigkeit V0 los und bremst dann. Nach der Zeit t hat er die Geschwindigkeit V1 erreicht. Um nun eine Formel für die Länge des Bremsweges zu finden, müssen wir den Flächeninhalt dieses Trapezes berechnen. Erinnern Sie sich noch, wie man den Flächeninhalt eines Trapezes bestimmt? Im Telekollegband Mathematik, Formeln und Begriffe finden wir eine Formel für den Flächeninhalt eines Trapezes. Die Seiten C und A sind dabei die beiden parallelen Seiten und H ist die Höhe. Damit ergibt sich der Flächeninhalt zu a gleich m mal h, wobei m gleich a plus c halbe ist. Der Flächeninhalt des Trapezes beträgt also a plus c halbe mal h. In unserem Trapez entsprechen die beiden parallelen Seiten a und c gerade den Geschwindigkeiten v0 und v1. Die Höhe des Trapezes entspricht der Zeit t. Damit ergibt sich ein Flächeninhalt von S gleich 1/2 t mal V0 plus V1. Zahlenmäßig entspricht dies nun gerade der Länge des Bremsweges. Da V1 ja die Geschwindigkeit nach dem Bremsvorgang ist, können wir V1 ersetzen durch V0 minus AT. Diese Formel lässt sich nun weiter vereinfachen. V0 plus V0 ergibt 2V0. Und nun wollen wir die Klammer auflösen. 1/2 t mal 2v0, die 2 kürzt sich weg, es bleibt v0 mal t. 1/2 t mal minus a mal t ergibt minus 1/2 at². Es ergibt sich also s gleich v0 mal t minus 1/2 at². Dies ist der gesuchte Zusammenhang zwischen dem Bremsweg und der Bremszeit. Die Bremsverzögerung a und die Anfangsgeschwindigkeit v0 werden dabei als bekannt vorausgesetzt. Wir wollen jetzt noch einmal die beiden Gesetze für die Bewegung, die wir in dieser Sendung kennengelernt haben, zusammenfassen. Beim Ändern einer Anfangsgeschwindigkeit durch Beschleunigen berechnet sich der zurückgelegte Weg s aus s gleich v0 mal t plus 1/2 at². Die Geschwindigkeit errechnet sich aus V0 plus a mal t. Beim Ändern einer Anfangsgeschwindigkeit durch Abbremsen berechnet sich der zurückgelegte Weg s aus V0 mal t minus 1/2 at² und die Geschwindigkeit aus V0 minus a mal t. Der Unterschied zwischen Beschleunigungs- und Bremsvorgängen liegt also nur im Vorzeichen. Zum Schluss der Sendung wollen wir noch einmal unser Beispiel vom Anfang aufgreifen. Ein Zug hatte nach einer Baustelle von einer Anfangsgeschwindigkeit V0 auf die Endgeschwindigkeit V1 beschleunigt. Nehmen wir einmal an, dieser Zug führe mit seiner konstanten Geschwindigkeit V1 weiter. Schließlich bremst er ab und kommt in einem Bahnhof zum Stehen. Wie könnte man nun für diesen Fall den zurückgelegten Weg berechnen? Da es sich um einen zusammengesetzten Bewegungsvorgang handelt, empfiehlt sich auf jeden Fall erst einmal eine grafische Darstellung.
1: Im ersten Abschnitt, also von t gleich 0 bis t1, beschleunigt er von seiner Anfangsgeschwindigkeit v0 auf v1. Von t1 bis t2 bewegt er sich mit der konstanten Geschwindigkeit v1. Und von t2 bis t3 bremst er ab auf die Geschwindigkeit 0. Dass man im VT-Diagramm den Weg als Fläche unter dem Graphen interpretieren kann, haben wir ja bereits festgestellt. Und genau dies benutzen wir jetzt, um den Weg S zu berechnen. Dazu müssen wir für den ersten Abschnitt diese Fläche bestimmen. Sie setzt sich zusammen aus der Fläche eines Rechtecks und eines Dreiecks. Die Rechteckfläche ergibt sich aus dieser Seite, also V0, mal dieser Seite, also mal T1. Dazu kommt nun noch die Fläche des Dreiecks. Die Höhe ergibt sich aus V1 minus V0. Für die Fläche erhält man 1/2 mal V1 minus V0 mal der Länge der Grundseite T1. Der zweite Wegabschnitt ergibt sich aus der Fläche dieses Rechtecks. Also V1 mal T2 minus T1. Und der letzte Wegabschnitt wird aus der Fläche dieses Dreiecks berechnet. 1/2 mal V1 mal Grundseite T3 minus T2.

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Guten Tag. Schön, dass Sie wieder eingeschaltet haben. Heute wollen wir noch einmal alle Problemzonen ganz intensiv trainieren. Eine flache Mitte, ein straffer Po und knackige Beine sind das Ergebnis. Sie benötigen zum Training nur eine weiche Unterlage oder eine Gymnastikmatte. Machen Sie mit! Wir setzen uns bequem hin und richten den Rücken noch einmal ganz bewusst auf. Die Schultern in genüsslichen Kreisen nach hinten rollen. Einmal noch und wir atmen ein paar Mal tief durch. Tief ein und aus. Ein und aus. Nochmal ein und aus. Und noch einmal tief ein und ausatmen. Wir setzen uns auf die Fersen. Die Knie leicht öffnen. Den Rücken aufrichten, den Bauch leicht anspannen und die Schultern nach hinten und unten setzen. Die Arme übereinander legen. Den Bauch fester anspannen und aus der Gesäßkraft heraus den Po von den Füßen lösen. Jetzt ein bisschen höher drücken. Los geht's. Hoch und den Po wieder senken. Heben und senken. Nicht ganz absetzen. Hoch und tief. Das Becken nach vorne drücken und den Po wieder ablegen. Hoch und tief.

Und den Po. Gut. Einmal noch. Hoch. Und langsam wieder absetzen. Die Hände nach vorne nehmen und den Po nach hinten schieben. Die Position langsam wieder lösen und in den Vierfüßlerstand kommen. Die Unterarme auf den Boden ablegen, die Hände entweder flach auf den Boden legen oder die Finger verschränken und die Beine nacheinander ausstrecken. Den Po so weit absenken, dass Oberkörper und Beine in einer Ebene sind. Bauch und Rücken anspannen. Wir drücken uns jetzt aus den Fußgelenken heraus, vor und zurück. Los geht's. Vor und rück. Vor und rück. Vor, zurück. Vor, zurück. Vor und rück. Vor und rück. Nochmal vor.

ein letztes Mal vor und rück. Die Knie auf den Boden bringen, den Po auf die Fersen schieben und einen Moment Pause machen.

Langsam wieder nach oben kommen, zurück in den Vierfüßlerstand. Die Hände senkrecht unter den Schultergelenken platzieren, die Knie senkrecht unter den Hüften. Wenn Sie möchten und etwas intensiver trainieren wollen, setzen Sie die Knie jetzt ein Stückchen weiter nach hinten. Sie können die Unterschenkel abgelegt lassen, wie Michaela, oder die Füße kreuzen und anheben, so wie ich. Wenn Sie weniger intensiv trainieren möchten, machen Sie es wie Annette. Los geht's. Tief und hoch. Tief und hoch. Tief und hoch. Tief und hoch.

ein letztes Mal tief und hoch. Nochmal auf die Fersen setzen, eine kurze Pause machen. Langsam wieder hochkommen und auf geht's zur zweiten Runde Liegestütz. Die Knie wieder nach hinten nehmen, kreuzen oder liegen lassen und den Oberkörper wieder absenken. Los geht's. Tief und hoch. Tief und hoch. Tief und hoch. Senken und hochdrücken. Tief und hoch. Ein letztes Mal. Wieder den Po auf die Fersen schieben und kurz entspannen. Die Hände neben die Knie setzen, den Rücken Wirbel für Wirbel wieder aufrollen und wir setzen uns seitlich ab. Wir stützen uns auf dem Unterarm ab, drücken uns aus der Schulter heraus nach oben, den Bauch leicht anspannen, die Fersen leicht vom Boden lösen, die freie Hand an den Hinterkopf nehmen. Wir ziehen jetzt die Knie zur Brust und los geht's. Knie ranziehen und senken. Und senken. Richtig über das Gesäß rollen, ranziehen und senken. Und die Knie oben halten, kleine dynamische Bewegung zum Körper hin machen. Ran, ran, ranziehen. Und ranziehen, nochmal ran. Noch einmal

wieder langsamer werden. Ranziehen und senken. Knie ranziehen und senken. Und senken. Einmal noch. Die Knie komplett ablegen, Füße ablegen. Wir legen auch den Oberkörper seitlich ab. Stützen die freie Hand vor den Körper und ziehen die Knie so weit ran, dass Oberkörper und Oberschenkel einen 90-Grad-Winkel bilden. Das obere Bein leicht anheben, die Zehenspitzen heranziehen. Wir heben und senken jetzt das obere Bein. Heben und senken. Hoch und tief.

das Bein hier oben halten. Kleine dynamische Bewegungen. Hoch, hoch. Hoch, hoch. Wieder langsamer werden, heben und senken. Hoch und tief. Spürt ihr den Po? Und tief. Hoch. Das Bein hier oben halten, den Unterschenkel nach vorne strecken. Und das Bein wieder beugen, strecken und beugen. Die Knie bleiben senkrecht übereinander und beugen. Das Bein strecken und beugen. Die Zehenspitzen angezogen halten. Strecken und beugen. Das Bein gestreckt halten. Einen Moment bleiben in dieser Position. Und das Bein langsam ablegen. Und locker lassen. Wir drücken uns nach oben und wechseln die Seite. Auf den Unterarm stützen, den Ellbogen senkrecht unter der Schulter ausrichten und aus der Schulter heraus nach oben drücken. Den Bauch anspannen und die Fersen anheben. Die freie Hand an den Hinterkopf nehmen, die Knie zur Brust ziehen. Los geht's. Ranziehen und senken. Ranziehen, senken. Und tief, hoch und tief. Beim nächsten Mal die Knie oben halten und wieder kleine dynamische Bewegungen zum Körper hin.

und wieder langsamer werden. Die Knie anziehen und senken. Heranziehen, senken. Ein letztes Mal. Und die Beine ablegen, den Oberkörper ablegen. Die freie Hand vorne aufstellen und wieder auf den 90-Grad-Winkel zwischen Oberkörper und Oberschenkeln achten. Das obere Bein lösen, Zehenspitzen heranziehen und das Bein wieder heben und senken. Hoch und tief. Hoch und tief. Bein hier oben halten. Kleine dynamische Bewegungen. Hoch, hoch, hoch, hoch. Auf eine gute Bauchspannung achten und die Hüften nicht bewegen. Wieder langsamer werden. Heben und senken. Das Bein hoch und tief.

Einmal noch und das Bein hier oben halten. Jetzt den Unterschenkel wieder strecken und beugen. Bein strecken und beugen. Strecken und beugen. Nochmal strecken und ranziehen. Halten Sie durch. Das Bein vorne halten. Noch einen kleinen Moment. Wir rollen uns auf den Rücken. Die Füße aufstellen. Ein Bein heben, die Ferse aufs andere Knie legen und das andere Knie nach außen kippen. Das Bein heranziehen. Wir achten darauf, die Lendenwirbelsäule, Schultern und Kopf auf der Matte liegen zu lassen. Langsam lösen. Wir wechseln die Seite. Knie nach außen kippen lassen und das Bein heranziehen. Wieder auf die Lendenwirbelsäule achten. Die Dehnung langsam lösen. Eine Kniekehle greifen und langsam zum Sitzen nach oben rollen. Haben Sie gespürt, wie intensiv Bauch, Beine und Po nochmal bearbeitet wurden? Vielen Dank fürs Mitmachen. Schön, dass Sie wieder dabei waren. Auf Wiedersehen.

0: Wir heben und senken nun Arm und Bein. Los geht's.
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0: Eine Sommerwiese in einem Schkeuditzer Wohngebiet. Sie liegt mitten in einem Garten, der vor 5 Jahren noch ganz anders aussah.
1: Es tut der Seele gut. Das ist zum Beispiel eine Pflanze, die ist sehr insektenbegehrt. Das ist ein Natternkopf. Dann haben wir hier, das sind Karden, wilde Karden. Eine Distelart, da freut sich der Distelfink drüber, der Stieglitz. Die wären dann also so lang ungefähr und dann mit einer violetten Schärpe drum. Oder weiß, meistens violett. Das ist ein Mannstreu. Der ist auch wunderschön, der blüht dann auch lilafarben. Die freue ich mich auch sehr, dass der da ist. Und das ist so eine Nelkenart hier, diese Lilane, die auch überall auf jeder Schutthalde käme. Malve, klar, Malven sind auch mehrere. Vor 5 Jahren war hier nichts. 32 Meter Bambus, Rasen.
0: Die Gartenexplosion begann, als sie sich mit naturnahen Gärtnern beschäftigte. Davor war ihr Grundstück für Vögel, Insekten und Käfer eher uninteressant.
1: Das war also alles englischer Rasen oder Rasen. Englischer Rasen ist noch ein Zacken schärfer. Und dann habe ich Stück für Stück ausgehoben. Das war das Erste.
0: Katharina, sind jetzt Kreisläufe wichtig? Was kann für wen nützlich sein?
1: Sinn der Sache ist schon, dass man erstmal ganz viel lässt.
0: Und der Garten ein Lebensraum wird, den sie sich mit Pflanzen und Tieren teilt. Da gibt es für Vögel Futterstellen, für Käfer eine Kuhle mit schützenden Ästen, wenn es regnet, und überall Rückzugsorte für Spinnen, Eidechsen und Insekten. Sie hat Igelbehausungen und für Vögel Wollreste und Fasern, die machen sich gut beim Nestbau. Es ist ganz schön wild geworden in ihrem Garten.
1: Ich sag mal, gepflegte Wildnis. Aber der Fokus auf Wildnis, ja. Aber schon ein bisschen, das ist eigentlich total überrennt alles.
0: Katharina hat jetzt auf ihren 375 Quadratmetern Leben, direkt vor der Haustür.
2: Ja, guck mal, so schönen Brokkoli hatten wir, glaube ich, noch nie. Aber guck dir das an, das sind ja traumhafte Dinger geworden. Unsere Abokistenkunden kriegen dann einen richtig schönen, geilen Brokkoli in ihre Kiste.
3: Der Sommer ist noch jung. Lena und Philipp Adler freuen sich aber jetzt schon über eine reiche Ernte. Auf 3 Hektar bauen sie bis zu 100 Gemüsesorten an. Ihr kleiner Bio-Gartenbaubetrieb liegt in Alt-Globsow im Norden Brandenburgs. Was auffällt, die bunte, knackige Vielfalt auf dem Acker. Und das, obwohl der Boden hier eher mager ist. Typischer märkischer Sand. Angeblich fühlt sich Kohl hier kein bisschen wohl. Daher drängt sich die Frage auf, wie machen die das nur? Als Biogärtner ganz ohne Chemie.
2: Damit du am Ende eine vernünftige Ernte hast, musst du vor allem in der Jugendphase, wenn die Pflänzchen klein sind, dann brauchen die ganz viel Pflege. Also die dürfen keine Unkrautkonkurrenz haben, die müssen ordentlich Wasser haben, die müssen ordentlich Nährstoff haben. Wenn die da drüber über diese Jugendphase gut rauskommen, dann sind die stark genug, dass da einfach ein bombiges Gemüse draus wird. Aber wenn man das nicht gut hinkriegt, dann wird das auch nichts mehr.
3: Selbstverständlich haben sie ihre Tricks, mit denen sie den Alt-Globsower Gemüseanbau regelrecht boostern. Lena nimmt uns mit zum Weißkohlpflanzen. Auf den ersten Blick nichts Besonderes, oder?
2: Also hier tunken wir unsere Jungpflanzen. Das ist die erste Behandlung mit dem Komposttee quasi. Also wir stellen einfach die ganze Kiste rein. Da ist ein kleiner Schluck, also wirklich ein Schwaps Komposttee mit einer Gießkanne Wasser ist da drin. Das reicht schon völlig aus. Und dann haben die den ersten Boost. Und dann kommen die mit dieser Mikroorganismenmischung quasi in den Boden rein. Und 2 Wochen später fangen wir dann an, Komposttee zu gießen.
3: Moment mal, Komposttee? Philipp ist vor 3 Jahren auf die Idee gekommen, mal im Großen auszuprobieren, was auch in manchen Kleingärten schon praktiziert wird. Er nimmt einen Eimer abgelagerten Kompost, tut ihn tatsächlich in eine Art Teebeutel. Und dann geht's hinein, nicht in kochendes, sondern in ein sprudelndes Wasserbad. Belüftung ist wichtig, weil die Mikroorganismen, die sich jetzt im Wasser verteilen, Sauerstoff benötigen. Darin aufgelöst ist auch Zucker. Den lieben die Mikroben. Innerhalb von 2 bis 3 Tagen haben sich die kleinen Helfer um ein Vielfaches vermehrt. Hier in 1000-facher Vergrößerung. Es geht aber auch weniger kompliziert.
4: Einfach einen Eimer nehmen und den mit Kompost und Wasser füllen, ein paar Mal umrühren, vielleicht 24 Stunden stehen lassen, regelmäßig umrühren. Und dann kann man das auch in Gießkannen verdünnt, am besten abgeseiht durch irgendwie einen zur Not ein Geschirrhandtuch, seinen Pflänzchen mitgeben.
3: 2 bis 3 Mal wird das Gemüse im Laufe seiner Wachstumsperiode mit etwa 1:10 verdünntem Komposttee begossen. Die Mikroben wirken dann nicht nur vom Boden aus, auch von oben auf dem Blattwerk, als Schutzfilm gegen Krankheiten. Lena und Philipp schwören drauf, auch wenn die Wirkung von Komposttee bisher wissenschaftlich kaum erforscht ist.
2: Wir als Produzenten, ne, sehen, es funktioniert gut, es bringt was. Das ist jetzt auch in der Wiederholung immer wieder, haben wir diesen Effekt gesehen. Ich würde es nie wieder anders machen. Es macht so viel Unterschied.
3: Natürlich stecken die beiden auch viel Kraft in ausreichende Gründüngung und Humusaufbau. Ihre Beete bekommen Ruhepausen. Die Pflanzen genügend natürlichen Dünger. Alles zusammen ergibt am Ende eine Gemüsepracht, die für märkische Sandböden ganz sicher außergewöhnlich ist.

0: Schönheit zeigen sie nur bei Sonnenschein. Mittagsblumen speichern Wasser in ihren prallen Blättern. Trockenheit stört sie nicht. Aus Mittelmeerregionen stammend sind sie pflegeleichte Steingartenpflanzen. In einer Schale sorgen Tonscherbe und Tonkügelchen für ungehinderten Wasserabfluss. Kakteenerde eignet sich besonders gut. Im Handumdrehen entsteht eine Miniaturwelt aus Mittagsblumen, Steinen und Tontöpfen. Diese sonnenverliebte Pflanzung ist nicht nur pflegeleicht, sondern auch winterhart. Verwelktes sollte regelmäßig entfernt werden. Das fördert neue Blüten. Auch bei der Bartiris empfiehlt es sich, Verwelktes zu entfernen. Denn die Samenbildung kostet der Pflanze viel Kraft. Die Blütenstängel sollten bodennah abgeknickt werden.
1: Weil die Pflanze, die geblüht hat, die blüht nicht noch einmal. Die stirbt praktisch ab. Hat aber an der Seite dann Tochterpflanzen gebildet, die dann im nächsten oder übernächsten Jahr blühen.
0: Jetzt ist die beste Zeit zum Umpflanzen.
1: Hier war die Pflanze dran, die dieses Jahr geblüht hat. Die könnte man jetzt teilen, könnte man hier einen Schnitt machen. Man kann es aber auch zusammen einpflanzen. Und ich würde dann einen Pflanzschnitt durchführen.
0: Das heißt, die Blätter auf ein Drittel einzukürzen.
1: Dann wird die Verdünstungsfläche der Pflanze herabgesetzt und die wächst leichter an.
0: Beim Einpflanzen ist darauf zu achten, dass der Wurzelstock nicht vollständig eingegraben wird. Dahlien, die über 80 cm hoch wachsen, sollten mit einem Stab gestützt werden.
1: Man muss hier bei den Pflanzen vorsichtig sein, dass man die Knolle nicht zersticht, also nicht ganz an die Basis.
0: Eine Vorsichtsmaßnahme, denn bei heftigen Regengüssen könnten die Blütenstängel zu Boden gedrückt werden oder brechen.
1: Dann nimmt man sich am besten einen Bast oder anderen Naturstrick, macht dann wie so eine kleine Acht.
0: Der Dahlie sollte genug Spielraum zum Wachsen bleiben.
2: Wenn Sie sich zusätzliche Erde, egal ob jetzt für einen Balkonkasten, Gemüsebeet oder Gewächshaus, nach Hause holen, dann achten Sie bitte darauf, die Erde torffrei. Denn für die Torfgewinnung werden Moore trockengelegt und abgebaggert. Und das ist gar nicht gut fürs Klima.

0: Moorlandschaften bedeckten in Deutschland ursprünglich eine Fläche von 1,5 Millionen Hektar. Heute sind 95% davon tot. Das heißt entwässert, abgetorft, bebaut, landwirtschaftlich oder forstwirtschaftlich genutzt. Auch hier im Kalkflachmoor am Schalsee wurde bis in die 1960er Jahre Kalk und Torf abgebaut. Nach der Wende wurden die Entwässerungsgräben geschlossen und das Moor renaturiert. Viele seltene Tier- und Pflanzenarten haben sich seitdem hier wieder angesiedelt.
1: Tja, Moore sind nicht nur ein toller Lebensraum für Tiere und Pflanzen, sie sind vor allen Dingen CO2-Senken. Das heißt, CO2 wird von Pflanzen aufgenommen und dauerhaft im Boden gespeichert. Und vor allen Dingen muss man sich mal vorstellen, weltweit gesehen bedecken Moore nur 3% der ganzen Weltfläche, speichern aber doppelt so viel CO2 wie alle Wälder dieser Welt. Das ist irre. Wahnsinn.
0: Bei der Photosynthese nehmen die Pflanzen das CO2 aus der Luft auf. Den Kohlenstoff nutzen sie, um ihre Struktur aufzubauen. Den Sauerstoff geben sie wieder ab. Wenn die Pflanzen im Jahresverlauf absterben und verrotten, wird der Kohlenstoff wieder freigesetzt. Und genau das passiert in Mooren viel weniger als sonst in der Natur.
1: Das Pflanzenmaterial bleibt langfristig im Boden, also im Moor enthalten. Optimalerweise, wenn das Moor schön feucht ist. Die Wasserschicht wirkt wie ein Deckel und verschließt das Ganze. Nichts kann austreten. Es kommt höchstens noch was dazu, weil es wächst ja weiter. Man kann ungefähr sagen, 1 Millimeter pro Jahr wächst unser Moor. Also wenn man sich das zusammenrechnet, brauchen wir für 1 Meter Torf 1000 Jahre. Das ist schon eine Hausnummer.
0: Die Moore in Deutschland haben sich nach der letzten Eiszeit gebildet.

0: In manchen Mooren konnten sich über die Jahrtausende schon Schichten von etwa 10 Metern Torf aufbauen.
1: Wenn man sich jetzt vorstellt, hier unter meinen Füßen ist das CO2, was Pflanzen 12.000 Jahre lang eingesammelt haben, abgelagert, dann ist es eigentlich nicht vorstellbar, dass wir das Ganze hier trocken legen, abbackern, in Tüten verpacken und als Blumenerde nehmen. Geht gar nicht.
0: Dadurch würde dann nämlich der eingelagerte Kohlenstoff wieder abgegeben. Moore sind außerdem sehr gute Wasserspeicher. Bei Starkregen oder Hochwasser können sie enorme Mengen Wasser aufnehmen und für trockene Zeiten speichern. Und Moore wirken wie große Filter, die auch umliegende Gewässer sauber halten.
1: Da in unseren torffreien Erden natürlich kein Torf mehr drin ist, musste man sich natürlich Ersatzstoffe suchen, hochwertigste Ersatzstoffe. In meisten Teilen wird natürlich Kompost genommen, Holzfasern, Rindenmulch, Perlite, um das Ganze lockerer zu machen, Ton als Wasserspeicher. Also viele Sachen kommen da zusammen, sind natürlich nur Ersatzstoffe. Man muss ein bisschen was dabei beachten, wenn man damit jetzt arbeitet. Vor ein paar Jahren, da haben wir Gärtner noch gesagt, torffreies Gärtnern, nicht mit uns, das wird nicht funktionieren. Aber jetzt muss man wirklich sagen, die Erden, die jetzt am Markt sind, die sind so weit ausgereift, dass das wirklich funktioniert. Man muss natürlich auf ein paar Sachen achten. Beim Gießen muss man ein bisschen vorsichtig sein, weil die Wasserhaltekraft der Substrate ist jetzt hier nicht so doll, wie man das gewohnt ist. Also öfter gießen und weniger gießen. Man kann natürlich auch solche tollen Töpfe nehmen mit Wasserspeicher. Wenn hier die Wurzeln erstmal reingewurzelt sind, dann habe ich da meinen Puffer. Oder ich nehme natürlich eine automatische Bewässerung, eine schöne Tröpfchenbewässerung, die regelmäßig immer ein bisschen Wasser abgibt. Das funktioniert super.
0: Bei den neuen Substraten sollten Sie deshalb öfter in kleinen Mengen gießen. Und Sie brauchen über den Daumen gepeilt ungefähr 10% mehr Dünger.
1: Wir haben bei unseren torffreien Erden natürlich einen hohen organischen Anteil und hier passiert richtig was im Boden, also hier wird was zersetzt, zum Beispiel wie Holz. Da geht Stickstoff natürlich relativ schnell flöten, also ich muss hier immer aufpassen, dass ich relativ häufig oder zeitig nachdünge. Aber meine Pflanzen zeigen mir das sehr gut an, wenn das Blatt ein bisschen heller wird, wird flüssig nachgedüngt, gar kein Problem. Ich muss halt nur ein Auge drauf haben. Torffreie Erden gibt es mittlerweile überall zu kaufen, Baumarkt, Gartencenter, Gärtnereien. Und auch speziell abgestimmt auf meine Kulturen, ob jetzt Zierpflanzen oder Gemüseerde, gibt es alles. Wichtig ist bei der torffreien Erde allerdings, ich sollte sie immer frisch kaufen. Das heißt, 10 Säcke hinlegen ist hier nicht angesagt. So viel kaufen, wie Sie brauchen. Wenn ich mir noch ein bisschen was weglege, dann sollte sie auf jeden Fall kühl, trocken und ohne Sonneneinstrahlung gelagert werden. Wenn Sie mal einen Rest haben, dann lieber in den Garten einarbeiten und sich für Topfpflanzen und für Kübel frische Erde holen. In den meisten Substraten ist schon ein gewisser Tonanteil mit drin. Der ist gut dafür, dass das Wasser sich gut speichern lässt. Aber wer Probleme mit Staunässe hat, kann noch ein bisschen Bimpfstein mit einarbeiten. Perlite, um das Substrat locker zu halten, geht natürlich auch. Man kann natürlich auch den klassischen Blähton nehmen. Der Bimpfstein, der eignet sich nicht nur gut zum Einmischen, auch um seine Töpfe abzudecken. Damit verhindere ich, dass die Sonneneinstrahlung meine obere Schicht am Boden stark austrocknet. Und wenn Sie jetzt loslaufen und sich Ihre Erde kaufen, auf eine Sache müssen Sie unbedingt achten. Torfreduzierte Erde, das ist eine Mogelpackung. Da kann nämlich noch bis zu 70% Torf drin sein. Also für uns gilt nur eins, torffrei oder ohne Torf.
2: Wer diese Leckereien zur nächsten Gartenparty mitbringt, landet garantiert einen Treffer. Alles mit Kräutern vom Feinsten. Sie zu unterscheiden kann man lernen, wie hier im Kleingärtnerverein Buchhang in Frankfurt. Da wird fleißig gesammelt, geschnippelt, gekostet. Der Blick in die Natur lohnt sich. Wildpflanzen sind nicht nur schön anzusehen, sondern auch ein kulinarischer Gewinn.
3: Die sind deshalb so eine wunderbare Ergänzung, weil sie unglaublich mineralienreich sind. Und bei unserer übersäuerten Lebensweise, es geht ja nicht nur um die Ernährung, auch dass wir uns zu wenig bewegen und dann fehlen uns einfach ausgleichende Mineralien, die sowieso auch aus den hochgezüchteten Kulturpflanzen teilweise in geringeren Mengen vorkommen.
2: Kräuter sind nicht immer leicht zu erkennen, aber die Übung macht's. Das ist zum Beispiel Giersch. Generell gilt, es zählt nicht nur, was man pflückt, sondern auch, wo man pflückt.
3: Sobald ich Vogelkot sehe beim Sammeln, dann mache ich einen großen Bogen drumherum. Das ist oft unter Pflanzenbäumen, wo die über Nacht sind und dann natürlich auch koten. Und wir kennen ja den Vogelgrippevirus und das ist eine sehr ernstzunehmende Erkrankung, Infektion. Und so gut gewaschen kriegen wir das gar nicht, vor allem wenn wir Rohkost verwenden wollen. Immer eine Stelle suchen, wo das eben frei ist.
2: Außerdem gelten fürs

0: sammeln in öffentlichen Räumen bestimmte Regeln.
1: In öffentlichen Geländen darf man Wildpflanzen sammeln, zumindest hier in Deutschland, und zwar pro Tag immer eine Handvoll. Das ist die sogenannte Handstraußregel. Nicht das von den Gärtnereien. Zudem ist das Problem von den Gärtnereien, die in der Stadt, die haben das meistens teilweise selbst gezogen, aber sie spritzen auch oft mit Spritzmitteln oder sie werden eingekauft aus der ganzen Welt und dort sind Pestizide drin, die nicht als Lebensmittel zugelassen sind.
0: Selbst erfahrene Hobbygärtner lernen hier noch dazu.
2: Als Gärtner hat man eigentlich immer unerwünschte Kräuter im Garten und es ist natürlich schön, wenn man sie nicht einfach nur entsorgt, sondern tatsächlich was mitmachen kann.
3: Ich habe einige Wildkräuter kennengelernt, die ich gar nicht kannte. Ich habe die im Garten zwar und dann reiße ich die auch meistens raus, aber ich kannte einige gar nicht. Auch wie Baldrian, den haben wir hier draußen gefunden, den habe ich vorher noch gar nicht gekannt.
0: Nach dem Sammeln geht's ans Zubereiten. Die frische Ausbeute kann sich sehen lassen.
1: Wenn wir wollen, können wir auch noch so ein bisschen vom Löwenzahn zupfen, weil die Hauptbitterstoffe sind meistens hier in diesem Hauptstrang, in diesem Hauptnerv, Blattnerv. Und wenn ich das jetzt so zupfe, dann sind die Bitterstoffe nur in diesem Bereich und verteilen sich nicht im Salat. Wenn ich schneide, habe ich die Bitterstoffe überall drin.
0: Ob ein leckerer Tee mit Kräutermischung oder ein bunter Salat, man kann so viel aus den frischen Kräutern zubereiten.
1: Hier kommt der wilde Salat. Den haben wir etwas aufgepeppt noch mit bisschen Tomate und Zwiebelchen.
0: Salate, Dips, Brennnesselchips. Die Kräuter sind echte Allrounder. Frisch gepflückt vom heimischen Boden direkt auf den Tisch. Besser geht's nicht. Nach getaner Arbeit heißt es genießen und probieren.
4: Man merkt die Kräuter raus. Und vor allen Dingen auch so Fenchel, Dill. Und durch die Tomate wird das, wie gesagt, sehr frisch. Also ja, das kann man wirklich nachmachen. Das ist mal was anderes, als wenn man den Kopfsalat nicht hat. Super, schmeckt.
2: Mir gefallen die Chips richtig gut. Einfach Blätter frittieren, großartige Lösung. Und Brennnessel hat jeder im Garten.
5: Sehr lecker und erfrischend.
0: So leicht holt man sich leckere Kräuter in die eigene Küche. Wer keinen Garten hat, kann auch beim aufmerksamen Spaziergang wahre Schätze entdecken. Mit ein wenig Wissen wird dann aus vermeintlichem Unkraut schnell eine köstliche Zutat. Die Natur hält so einiges für uns bereit.
6: Um heimische Singvögel in den Garten zu locken, füttern sie manche das ganze Jahr über. Das ist oft ein Streitthema. Was sagt der Experte?
7: Das ganzjährige Füttern ist für viele Arten ganz wichtig, aber nicht alle profitieren davon. Manche brauchen einfach einen artenreichen Garten.
6: Er nimmt uns mit in einen seiner Lieblingsgärten. Tobias Reiners ist Vorsitzender der Hessischen Gesellschaft für Ornithologie und Naturschutz. In diesem Garten gibt es alles, was Vögel brauchen. Also hohe Bäume, viele Hecken mit Früchten, heimische Blüten mit vielen Insekten. Dazu einen kleinen Teich. Und natürlich diverse Brutmöglichkeiten. Übrigens muss man zwischen zwei Bruten die Kästen nicht zwingend sauber machen. Verlassene Kästen werden auch ohne Reinigung wieder neu bezogen.
7: Also sauber machen ist wichtig, das sollte man machen. Auch gerade, weil sich in den Nestern eben auch Parasiten und so ansammeln. Und irgendwann ist das zu hoch, das ist dann auch für die Bruten nicht mehr gut. Aber man muss das nicht jedes Jahr machen. Also regelmäßig, aber nicht zu oft. Also dann wird es auch wieder unattraktiv. Also alle zwei Jahre mache ich das bei mir zu Hause, das ist ein guter Schnitt.
6: Für Nistkästen wird die Ausrichtung Süd-Süd-Ost empfohlen, um die Wetterseite zu vermeiden. Wichtiger ist allerdings, dass der Kasten mittags im Schatten hängt. Ansonsten ist die Hitze an einem sonnigen Frühlingstag schon eine Bedrohung.
7: Am besten ist es morgens ein bisschen Sonne am Kasten und abends ein bisschen Sonne am Kasten. Aber wichtig ist trotzdem, dass es schattig ist. Also diese knallige Sonne, die wir mittlerweile haben, das wird einfach zu heiß da drin. Und das passiert dann oft auch, dass solche Bruten eben durch die Hitze eingehen.
6: Ein solcher Holzbeton-Nistkasten ist grundsätzlich schon gut isoliert, aber trotzdem nicht für sonnige Standorte geeignet. Amseln brüten bevorzugt im Gebüsch. Suchen sich manchmal aber auch seltsame Nistplätze aus. Rotkehlchen und Zaunkönig nisten fast immer wagemutig in Bodennähe. Für sie kann man sogenannte Benjeshecken aus Zweigen und Ästen anlegen

0: und am besten ein paar Brombeeren mit einflechten.
1: Natur braucht Raum, also braucht Platz. Das kann aber auch nicht nur so sein, sondern auch in die Höhe, also auch dreidimensional denken. So ein Baum, der erstellt natürlich einen ganz schönen Raum einfach. Das gibt Lebensraum für die Vögel, man hört die Amsel singen und man kann sehr, wenn man ein bisschen Raum anbietet, die Natur ist sehr dankbar dafür.
0: Mit so vielen verschiedenen Strukturen im Garten hat man gute Chancen, auch seltenere Arten anzulocken, wie den Distelfink, den Girlitz, die Mönchsgrasmücke oder den Hausrotschwanz. Sehr viel Besuch von unterschiedlichen Vögeln hat auch dieser Balkon in Hofheim. Er gehört Susanne Schmidt-Barbo. Früher hatte sie die üblichen Balkonkästen mit herkömmlichen Blumen.
2: Ich wollte schon von Anfang an Blumen dahinstellen und die sind mir aber reihenweise immer eingegangen, weil Wind und pralle Sonne. Dann habe ich halt so langsam angefangen, so ein bisschen höhere Sachen anzubauen und hinzustellen.
0: Sie pflanzte mehr einheimische Arten und vor allem auch Sträucher. Dieser Ahorn hatte sich sogar ganz von selbst bei ihr ausgesät. Inzwischen ist ihre Terrasse ein richtiger Lebensraum für viele Lebewesen.
2: Das ist für mich auch ein Rückzugsbereich. Und es macht mich einfach glücklich zu sehen, was so entsteht. Und ich lerne auch ganz viel. Und dann kommen immer wieder andere Tiere. Ich beobachte Schmetterlinge, Vögel, Insekten und gucke, was für Pflanzen da auf einmal kommen. Weil ich vergesse natürlich, was ich ausgesät habe.
0: Sie hat ständig Besuch von Vögeln und Schmetterlingen, einfach weil ihr Balkon viele Wildblumen und verschiedene Elemente für die Tiere bietet.
3: Ein Garten, in dem alles blüht, wovon ein Gärtnerinnenherz träumt. Ein Garten zum Abtauchen, zum Sich-Verlieren. Wir sind zu Besuch in der Schrebergartenkolonie Abendruh in Berlin-Lichterfelde, im Garten von Thorsten Hennig.
4: Für mich ist das so ein bisschen immer wieder im Garten, auch wenn ich jetzt hier nur mittags mal herkomme, immer so ein Ort zum Entschleunigen. Ich komme gerne von der Schule hierher und bleibe dann auch manchmal abends draußen und fahre morgens dann sozusagen wieder zur Arbeit. Und das ist irgendwie so, obwohl man ja immer noch in Berlin ist und eigentlich gar nicht weit weg ist, ist man aber fast, als wenn man ein Stückchen draußen ist. Also man ist wirklich mal ein Stück raus aus dem Alltag.
3: Thorsten Hennig ist heute Grundschullehrer. Lange war er freischaffender Künstler. Gegärtnert aber hat er schon als kleines Kind. Als seine Eltern den Schrebergarten in den 80er Jahren pachteten, spielte der kleine Thorsten nicht nur im Sandkasten, er bekam ein Beet nur für sich. Und entdeckte eine Leidenschaft, die ihn seinen Lebtag begleiten sollte. Anfang der 2000er übernahm er den Garten dann ganz.
4: Der Garten ist vollkommen umgestaltet worden. Also der Garten war vorher ganz viel, also schön in Reihe, eine große Hecke. Die wurde dann sozusagen völlig entfernt. Es waren relativ viele Koniferen hier auch drauf, die ich also gar nicht mag. Die sind alle entfernt worden nach und nach und in den Garten gepflanzt wurden dann eben überwiegend halt Stauden und die sogenannten Blühbüsche, die ich auch überwiegend selbst angezogen habe.
3: Überwiegend ist da bescheiden formuliert. Rund 90% von dem, was hier wächst, hat Thorsten Hennig als Stecklinge in jahrelanger Mühe großgezogen, selbst ausgesamt. Wie neben vielen anderen auch diesen Blutweiderich, der nach 2 Jahren im Topf heute endlich in die Erde kommt. Klar ist, der Mann kennt sich aus. Und er hat Geduld. Pflanzen aus dem Baumarkt will er nicht. Auch kein großes Gewächshaus. All seine Zöglinge wachsen in dieser Frühbeettasche, bis sie ihr oft erst nach 3-4 Jahren entwachsen sind.
4: Ein paar Stecklinge von der Zierkirsche. Ja, mal schauen, hält sich und dann hoffe ich, dass die anwurzeln.
3: Und da wir uns in einer Schrebergartenkolonie befinden, gibt es natürlich Auflagen. Auch ein Nutzgarten muss angelegt sein.
4: Im Vordergrund ein bisschen die Gewürze, die wir relativ gerne nehmen, Thymian und Salbei. Dann haben wir hier zwischen ein bisschen Tomaten gepflanzt. Hier kommen demnächst noch Zucchini, die gerade auswachsen. Und ja, dann irgendwann ist das hier auch alles voll mit Kürbis noch. Wenn der breitet sich dann hier auf dieser Fläche auch noch komplett aus.
3: Ob Kürbis oder Giersch, mit dem Thorsten Hennig inzwischen eine Art Notfreundschaft geschlossen hat, keine bloße Erde soll zu sehen, alles soll bedeckt sein, vor Trockenheit geschützt. Die Folgen des Klimawandels machen sich zunehmend bemerkbar.
4: Wenn man so den Garten so 20, 30 Jahre hat, merkt man schon, dass es also, ja, der Regen deutlich weniger geworden ist, die Temperaturen angestiegen sind. Alle Pflanzen kommen in der Regel mittlerweile 3-4 Wochen zu früh oder früher. Teilweise erfriert dann manches noch, weil es dann doch noch mal kalt wird.
3: Seit vielen Jahren lebt Thorsten Hennig hier seine gärtnerisch-gestalterische Leidenschaft aus. Seine Frau Ina hilft, hält sich aber zurück. Zwei im Garten, sagt sie, da ist eine zu viel. Eine Oase aber ist es auch für sie. Entschleunigung und Genuss. Schmeckt der Kuchen mit Blick ins Grüne doch noch einmal so gut.
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Mein Name ist Vera Regitz-Zakrosek. Ich bin Professorin an der Charité. Und ich bin die Direktorin des einzigen Institutes für Geschlechterforschung in der Medizin, das wir in Deutschland haben. Ich persönlich habe häufig den Vorwurf gehört, Vera, du warst doch früher eine so ausgezeichnete Forscherin. Warum machst du denn jetzt einen solchen Unsinn? Du hast doch früher so gute Forschung gemacht. Und es hat dann etwas Mühe gekostet, den Menschen zu erklären, dass die Erforschung der Unterschiede zwischen Frauen und Männern in der Medizin kein Unsinn ist, sondern etwas höchst Notwendiges. Als zum Beispiel die Thrombolytika für die Behandlung des Myokardinfarktes entwickelt worden sind, das sind ganz starke gerinnungsaktive Medikamente, die ein Blutgerinnsel, das einem Herzinfarkt zugrunde liegt, wieder auflösen können, hat man sich nie überlegt, was passiert, wenn man das einer Frau gibt, die zum Beispiel ihre Periode hat, ihre Monatsblutung hat. Und meine Freundin aus Schweden hat mir von einem solchen Fall berichtet, von einer Frau, die ihre Monatsblutung hatte, dann einen Herzinfarkt hatte. Und niemand wusste, ob man sie jetzt mit einem solchen Thrombolytikum behandeln durfte oder ob sie dabei verbluten würde. Es hatte einfach niemand daran gedacht. Bei ganz vielen Krankheitsbildern haben wir ganz massive Geschlechterunterschiede gefunden, die in der Versorgung und bei der Entwicklung von Therapiekonzepten leider unvollständig berücksichtigt werden. Frauen haben häufiger

0: und Sauerstoff verbrauchen. Und meistens sieht man, dass die weiblichen Zellen besser und intensiver atmen als die männlichen. Und wir sehen auch, dass Östrogene zum Beispiel die Energieaufnahme steigern. Ich denke tatsächlich, dass ein großer Teil der Vernachlässigung von Unterschieden zwischen Männern und Frauen darauf zurückzuführen ist, dass die Leitfiguren in der Medizin die Männer sind. Und ich erinnere mich an einen Vorfall während eines Banketts, als ich dann verärgert den Saal verlassen habe, als ein männlicher Kollege in einer Rede erklärte, dass Frauen ja überwiegend schön sind. Und dass man sie deswegen in Forschungsgruppen einschließen sollte. Ich glaube, es ist wichtig, dass die Frauen und auch die Männer ein Verständnis dafür entwickeln, dass sie in der Medizin nicht gleich sind. Mit anderen Worten, Männer und Frauen sollten ein Bewusstsein dafür haben, dass sie ein Geschlecht haben, das sich tatsächlich in allen Lebensbereichen auswirkt.
1: Ronny Schmidt hat einen stressigen Job. Der 46-Jährige wartet von Beruf Windräder. Jeder Tag führt ihn an einen oder mehrere Windparks, wo immer es Probleme gibt. Hunderte Kilometer legt er jede Woche mit dem Auto zurück. Regelmäßige Mahlzeiten sind da nicht drin.
2: Wie bei den meisten halt, schnell mal irgendwo anhalten, mal an den Kiosk ranfahren, sich mal eine Roster kaufen oder irgendwas Schnelles. Ja, man hat halt eigentlich nie richtig wirklich Zeit, sich mal in Ruhe hinzusetzen und vielleicht auch mal was Ordentliches zu essen oder was Gesundes zu essen.
1: Dabei wären geregelte Mahlzeiten gerade für ihn sehr wichtig. Denn seit 3 Jahren leidet der Vogtländer unter Reflux, also chronischem Sodbrennen.
2: Also bei mir, in meinem Fall ist es so, dass ich, wenn ich jetzt feste Nahrung esse und man schluckt runter, dass dann im Mageneingangsbereich, der ja logischerweise dann entzündet ist, so ein Druckgefühl entsteht. Man merkt richtig, wie das in den Magen reinrutscht. Das ist halt, an einem Tag ist es halt okay und an einem anderen Tag ist es halt schon relativ unangenehm.
1: Deshalb nimmt er täglich Säureblocker ein und lässt seine Speiseröhre regelmäßig an der Uniklinik untersuchen. Denn chronisches Sodbrennen ist gefährlich. Immer nach dem Essen steigt die ätzende Säure aus dem Magen in die Speiseröhre hoch, manchmal sogar bis in den Mund. Das passiert, weil der Übergang zwischen Speiseröhre und Magen nicht mehr richtig schließt. Die Säureattacken verätzen die Schleimhaut in der Speiseröhre. Eine mögliche Folge ist Krebs. Aufnahmen seiner Speiseröhre zeigen, bei Ronny Schmidt gibt es erste krankhafte Veränderungen. Ein sogenannter Barrett-Ösophagus hat sich gebildet, eine mögliche Krebsvorstufe.
3: Alles das, was hier so wie Feuer aussieht, das sind halt diese Barrett-Zungen.
1: Die gute Nachricht jedoch, die Veränderungen haben sich seit der letzten Untersuchung vor einem Jahr nicht verschlimmert. Sollten sie das tun, können die Ärzte die betroffenen Stellen entfernen.
3: Über eine Magenspiegelung wird ein Ballon eingelegt, der außenrum so kleine Drähte hat, die man letztendlich erhitzen kann, unterm Strich. Und diese Drähte verkochen auf der inneren Seite der speiseren Schleimhaut diese Barrett-Zellen. Ja, und das nennt man eine Radiofrequenzablation.
1: Die Veränderungen von Sodbrennen über eine Barrett-Speiseröhre hin zu Krebs sind schleichend. Daniel Seifert aus Leipzig bemerkte seine Speiseröhrenprobleme erst, als er massive Schluckbeschwerden bekam.
4: Wenn man selbst halt irgendwie merkt, dass man schwer schlucken kann, beziehungsweise dass halt im Laufe der Zeit immer schwieriger geht, ne? Dann macht man sich schon mal den ein oder anderen Gedanken, ne? Also gerade als es dann auch so anfing, dass ich, wenn ich zu schnell gegessen habe, das dann auch wieder hochgewirkt habe.
1: Die Diagnose Krebs. Vor einer Woche wurde dem 36-Jährigen die Speiseröhre entfernt und der Magen an ihrer Stelle hochgezogen. Die Ärzte gehen davon aus, dass er damit gut zurechtkommen wird. diese Augen erkennen, ob ein Magen gesund ist oder nicht. Gastro

0: Enterologe Andreas de Wert führt täglich 10 Magenspiegelungen durch. Denn das Organ macht vielen zu schaffen.
1: Man sagt, dass ungefähr 25%, also jeder vierte Deutsche, regelmäßig Magenprobleme hat. Wir alle kennen das.
0: Eigentlich ist der Magen sehr robust. Die Magenschleimhaut produziert täglich 3 Liter Säure für die Verdauung. Und gleichzeitig Schleim, der die Magenwand selbst vor dieser Säure schützt. Ist dieses Gleichgewicht gestört, kann es zu Entzündungen kommen. Gastritis. Wie schmerzhaft das sein kann, weiß er genau. Steffen Poltier aus Miro. Seit Jahren ärgert ihn sein Magen. Etwa alle 4 Wochen ist es besonders schlimm.
2: Es beginnt mit dem Brennen, ein Druckgefühl im Magen. Und es steigert sich von Tag zu Tag so sehr, bis es ein saures Aufstoßen wird und bis zu einem regelrechten beißenden, klammernden Schmerz bis hin zum Erbrechen.
0: Dann nimmt er Magentropfen und Säurebinder. Wenn das nicht hilft, auch Säureblocker.
2: Ja, das nehme ich dann über 2-3 Wochen teilweise. Hilft auch am Anfang, aber man nimmt halt sehr, sehr viel Chemie, ne?
0: Man muss nicht bei jedem Magenzwicken gleich zum Facharzt, aber
1: Alarmsymptome sind auf alle Fälle eine unklare Gewichtsabnahme, Bluterbrechen oder auch Blut im Stuhl oder ganz, ganz heftige Beschwerden.
0: Wie bei dem 43-jährigen Steffen Poltier. Da es einfach nicht besser wird, lässt sein Arzt eine Magenspiegelung durchführen. Das Ergebnis? Überraschend. Er hat nur leichte Entzündungen. Aber woher kommen dann die starken Schmerzen?
1: Also es gibt so 3 typische Ursachen für die Gastritis. Es ist vor allen Dingen der Helicobacter, also eine bakterielle Entzündung. Dann gibt es eine Autoimmunursache und dann gibt es auch die schon genannten Medikamente, die Schmerzmittel, die den Magen sehr schädigen können. Aber es ist auch Stress, unregelmäßiges Leben, unregelmäßige Mahlzeiten, Partnerschaftsprobleme, die dazu führen können, dass der Magen einfach nur gereizt ist. Nicht unbedingt stark entzündet, aber gereizt mit entsprechenden Symptomen.
0: Vielen schlägt Alltägliches auf den Magen.
3: Ärger und Stress. Kummer.
4: Die Schule?
3: Wenn ich morgens die Zeitung lese, da schlicht mir einiges auf den Magen.
0: Viele verschiedene Reize. Ein Auslöser wird besonders häufig genannt.
5: Stress. Bei Stress.
4: Stress.
5: Eindeutig Stress.
0: Stress wird über Impulse durch das vegetative Nervensystem geleitet, auch zum Magen. Die Folge? Seine Muskeln verkrampfen, die Säureproduktion kann steigen, der Magen wird gereizt. Als Heimerzieher hat auch Steffen Poltier beruflich immer viel um die Ohren.
2: Es gibt Tage, an denen kann ich den Stress sehr, sehr gut vertragen. Und an anderen Tagen greift mich selbst der kleinste Ärger an. Auch sofort auf den Magen, merkt man sofort. Wenn ich merke, im Magen ist viel los, dann ist mit Gelassenheit nichts mehr. Dann versuche ich, irgendwas zu essen, was ich gerade finde, um dieses Brennen loszuwerden.
0: Stress und Süßigkeiten, die sind auch ständige Begleiter von Christopher Horn. Als sich der Hamburger selbstständig machen will, geht es los mit seinen Magenproblemen.
6: Also mein Magen ist permanent aufgebläht und unter anderem ist das auch so, dass ich dann ständige Blähungen bekomme. Ich stoße halt sehr häufig auf.
0: Der 32-Jährige arbeitet 12, 13 Stunden täglich. Essen nebensächlich. Seine Beschwerden sind nicht so schlimm, dass er einen Arzt braucht, aber Hilfe. Von einer Ernährungsberaterin. Bintu Cham fragt ihn nach seinen Essgewohnheiten.
6: Das ist sehr unregelmäßig. Normalerweise ist es so, dass ich dann aufstehe, mich fertig mache und dann direkt zur Arbeit fahre. Mhm. Und ja, dann gibt es schon den ersten Kaffee.
0: Und Kaffee ist nicht sein einziges Laster. Er mag Fertiggerichte, Süßes und Softdrinks. All das belastet den Magen und seine Schleimhaut. Die Ernährungsberaterin rät ihm zu weniger Zucker, Kaffee, Fettigem und zu weniger Stress. Wichtig, gerade auch fürs Essen, sich Zeit nehmen.
7: Das heißt, man sollte nicht versuchen, abends alles nachzuholen, was man nicht am Tag geschafft hat, sondern man sollte die Nahrungsaufnahme wirklich in verschiedene Portionen aufteilen. Optimal sind 3 Mahlzeiten. Wenn man Magenprobleme schon hat, sollte man mehrere kleine Mahlzeiten zu sich nehmen.
0: Morgens zum Beispiel ein warmer Haferbrei. Tagsüber sind frische Gemüsesuppen gut verträglich. Was dem Bauch gut tut, sind säurearme Obstsorten und viel Gemüse. Warme Speisen, regelmäßige Mahlzeiten und mit Ruhe essen.
6: Ich denke mal, das regelmäßige Essen und die Umstellung auf die gesunde Ernährung wird eine Herausforderung.
0: Doch er geht sie an. Nach ein paar Wochen bemerkt er schon leichte Verbesserungen und nach 3 Monaten geht es ihm wieder richtig gut.
6: Ich fühle mich vitaler, bin fitter am Tag. Mein Bauch geht sehr gut. Ich habe überhaupt keine Probleme mehr, keinen aufgeblähten Magen mehr.
0: Auch Steffen Poltier ist jetzt anders und mit mehr Ruhe. Medikamente braucht er fast gar nicht mehr.
2: Ich kann mit meinen Kindern toben, ohne Magenschmerzen zu haben. Meine Frau freut sich auch, wenn ich nach Hause komme, weil ich entspannter bin. Es ist ein neues Leben.
0: Kleine Veränderungen im Alltag hatten auch bei ihm eine große Wirkung.
4: Wir haben gerade gesehen, kein Alkohol, kein Kaffee, besseres Essen, das ist es. Bringt's das bei jedem?
8: Leider nicht, es ist nicht ganz so einfach. Das kann auf jeden Fall versucht werden. Wir empfehlen das durchaus auch immer, aber es funktioniert auch nicht in allen Fällen. Oft ist auch eher die Art des Essens wichtig, also kleinere Mahlzeiten, das ist ja auch im Film angeklungen. Aber letztendlich sind Unverträglichkeiten oft sehr, sehr individuell.
4: Mhm. Zwei Zuschauer nur mal von vielen, die uns geschrieben haben, die ihren Rat suchen. Hans-Günther Süch aus Berlin, er hat eine akute Magenschleimhautentzündung, schreibt er. Und Thomas Janssen aus Bad Oldesloe, der hat ständig so Magenschmerzen. Was würden Sie diesen beiden verschiedenen Menschen raten?
8: Also gerade bei der Ernährung würde man bei den akuten Fällen durchaus auch mal Haferschleim oder Tee und Zwieback für
4: also das
8: eine kurze
4: ruhig
8: Zeit ruhig mal versuchen. Und bei etwas länger andauernden Beschwerden schon diese leichte Vollkost, wie wir es nennen, wozu auch gehört Kaffee weglassen, Alkohol weglassen und so weiter. Aber bei andauernden Beschwerden sollte man in jedem Fall auch immer gucken, was die Ursache für die Beschwerden ist. Denn das kann sehr vielfältig sein und durchaus auch manchmal was Ernstes.
4: Hm. Wie schnell würde es sich denn bemerkbar machen, wenn ich meine Ernährung sinnvoll umstelle?
8: Da würde man schon, denke ich mal, so nach 2 Wochen erwarten, dass man da eine Besserung feststellt.
4: Mhm. Und zur Klärung, Sie sagten eben, wenn es neu ist, wenn es auch anhält und man kennt das nicht, dann zum Arzt. Ja. Erwartet einen da immer eine Magenspiegelung?
8: Eigentlich sollte sie einen erwarten. Ganz häufig sind die Beschwerden zwar nur durch den sogenannten Reizmagen ausgelöst, wo man in der Magenspiegelung nichts findet. Das ist auch was Harmloses. Aber in manchen Fällen kann eben doch mal eine schwere Entzündung oder auch Geschwüre dahinter stecken. In seltenen Fällen auch mal eine Krebserkrankung. Und das sollte man in jedem Fall immer ausschließen.
4: Mhm. Also Reizmagen harmlos, sagen Sie, ist aber sehr belastend für die Leute.
8: Sehr lästig, ne? Sehr lästig, meist chronisch, aber eben ohne so schwerwiegende Folgen für die Patienten.
4: Darf ich bei Magenproblemen Magensäureblocker nehmen, möchte Anne Weig wissen. Sie hat uns angerufen.
8: Ja, sehr häufig ist das eine ganz gute Methode. Aber auch hier gilt, auf jeden Fall immer abklären, wenn es anhält, auch trotz der Medikamente, wo die Beschwerden herkommen.
4: Die kann man ja auch so kaufen in der Apotheke. Raten Sie dazu? Kann man das ruhig mal so machen oder sollte man lieber den Arzt fragen?
8: Wie gesagt, kurzfristig kann man das immer ausprobieren. Wenn etwas länger andauert, würde ich immer auf jeden Fall den Arzt kontaktieren.
4: Mhm. Mit Sodbrennen nach dem Essen hat auch Horst Lehten zu kämpfen. Er hat uns aus Mertesdorf angerufen. Gibt es auch hilfreiche Naturheilmittel gegen Sodbrennen?
8: Ja, es gibt manche Pflanzenstoffe, denen man hilfreiche Wirkungen bei Sodbrennen nachsagt. Zum Beispiel Kamille, Süßholzwurzel. Auf jeden Fall helfen auch Alginate, also Algenpräparate. Die bilden so eine Schutzschicht vor der Säure. Was schlecht ist, ist zum Beispiel Pfefferminze. Das regt die Magensäureproduktion an und ist eher schlecht bei Sodbrennen.
4: Mhm. Was ist mit dem berühmten Verdauungsschnaps nach dem Essen?
8: Interessanterweise ist das sogar wissenschaftlich untersucht worden. Und das bringt leider keine positive Wirkung für die Verdauungstätigkeit. Eher zu empfehlen ist der Verdauungsspaziergang. Der ist tatsächlich effektiv und dazu noch viel gesünder.
4: Hm, aber viele fühlen sich besser, wenn sie so einen Schnaps getrunken haben.
8: Gut.
4: Einbildung, oder? Anke aus Marienfeld bei Meldorf fragt, was kann ich gegen chronische Gastritis tun?
8: Ja, das ist natürlich genau die Frage, was steckt hinter dem Begriff chronische Gastritis? Ganz häufig verbirgt sich dahinter wirklich nur der Reizmagen, der auch oft im Volksmund Gastritis genannt wird, auch wenn da gar keine echte Entzündung vorliegt. Und bei einer echten Entzündung, da gibt es auch verschiedene Formen. Also die häufige Form ist zum Beispiel ausgelöst durch bestimmte Schmerzmittel, die sogenannten nicht-steroidalen Antirheumatika. Hier können auch teilweise richtige Geschwüre auftreten. Da sollte man, wenn es möglich ist, die Medikamente absetzen oder auf magenschonende Medikamente umsetzen.
4: Mhm.
8: Eine weitere häufige Ursache für Magenentzündungen ist der Helicobacter pylori, der ja wirklich auch Entzündungen bis zu schweren Geschwüren verursachen
4: kann. Da haben wir ein paar bewegte Bilder zu vorbereitet. Die können wir vielleicht mal einspielen, um eine Vorstellung davon zu haben, was der so treibt im Magenmilieu. Vor wenigen Jahrzehnten ist er ja erst entdeckt worden. Mittlerweile gilt er aber als Wegbereiter für Entzündungen, Magengeschwüre und auch für Krebs. Fast jeder Dritte trägt Helicobacter pylori in sich. Den meisten bereitet das auch keine Probleme. Aber ein normaler Bewohner unseres Körpers ist er trotzdem nicht. Ne? Frau Dr. Andresen, sollte man gezielt nach dem Helicobacter suchen und ihn dann wegbehandeln?
8: Also auf jeden Fall bei den Patienten, die Beschwerden haben, würde man immer gezielt danach suchen. Entweder durch die Magenspiegelung, da kann man das gleich mittesten. Oder es gibt auch einen Atemtest, der ganz sinnvoll ist. Und dann würde man bei Beschwerden in jedem Fall auch immer behandeln.
4: Mhm. Unsere Zuschauerin Tanja Brandt aus der Wedemark schreibt, sie habe eine autoimmunbedingte Gastritis und fragt, was passiert da mit meiner Magenschleimhaut?
8: Ja, das ist eine weitere Form der chronischen Gastritis. Da gibt es eine Autoimmunreaktion. Der Körper bildet Antikörper gegen bestimmte Zellen im Magen.
4: Woher kommt das?
8: Das wird sogar ganz häufig durch eine Helicobacter-Besiedlung vorher ausgelöst. Und dann werden eben Magenzellen zerstört, die zum Beispiel Magensäure produzieren oder auch diesen sogenannten Intrinsic-Faktor. Das ist ein wichtiger Stoff, den man benötigt, damit im Darm Vitamin B12 aufgenommen werden kann. Und bei diesen Patienten muss man lebenslang tatsächlich Vitamin B12 als Spritze ergänzen. Und man empfiehlt auch regelmäßige Magenspiegelungen, weil das auch durchaus mal zu Magenkrebs führen kann.
4: Mhm. Eine Frage von Jürgen Rausch noch aus Bolcha. Seit ich in einem Urlaub in China gelernt habe, viel warmes Wasser zu trinken und das jetzt auch zu Hause tue, habe ich keine Magenprobleme mehr. Vorher hatte ich sie immer. Sind warme Getränke generell magenfreundlicher?
8: Es ist tatsächlich so, dass Menschen mit einem empfindlichen Magen auf zu heißes oder zu kaltes Essen tatsächlich mit Beschwerden reagieren können. Und man empfiehlt eigentlich am besten so lauwarmes Essen oder auch trinken, was im Prinzip Körpertemperatur hat. Das wird am besten vertragen.
4: Auch gut morgens vorm Frühstück schon? Das habe ich mal gehört.
8: Ja.
4: Okay.
9: Haben Sie heute schon gekuschelt? Sollten Sie unbedingt machen. Zärtliche Berührungen setzen in unserem Körper das Kuschelhormon Oxytocin frei. Das sorgt dafür, dass Aggressionen gedämpft und Stress und Angst reduziert werden. 15 Minuten Kuscheln pro Tag reichen aus, sagen Haptikforscher. Im Schnitt kuschelt der Deutsche schätzungsweise aber nur etwa 5 Minuten pro Tag. Dabei macht es uns die Natur schon so leicht. Wir empfinden die Haut von anderen Menschen nämlich immer weicher als unsere eigene. Die Botschaft von unserem Körper ans Gehirn ist also eindeutig: so schön weich, das wollen wir gleich nochmal anfassen.
10: Susanna und Hannes sind ein Paar, auch weil sie sich gut riechen können. Sowohl bei Frauen als auch bei Männern setzt der Geruch des Partners Glücksgefühle frei. Und das funktioniert so. In der Nase befindet sich die Riechschleimhaut mit mehr als 20 Millionen Riechzellen und ihren Rezeptoren. Geruchsmoleküle docken hier nach dem Schlüssel-Schloss-Prinzip an und werden in Stromimpulse umgewandelt. Die gelangen über Nervenfasern zum Riechkolben im Gehirn und von dort direkt zu Regionen, in denen Erinnerungen und Gefühle aktiviert werden. So auch die Liebe zwischen Susanna und Hannes. In der Nase sind die beiden gleich gut ausgestattet. Trotzdem ist Susannas Geruchssinn feiner. Denn Frauen beschäftigen sich oft mehr mit Düften als Männer. So sind auch mehr Erinnerungen dazu in ihrem Gehirn gespeichert. Der feine Geruchssinn hat Susanna auch geholfen, den passenden Partner für die Fortpflanzung zu finden. Susanna kann sogar riechen, ob Hannes Angst hat. Denn wer sich fürchtet, schwitzt nicht nur stärker, der Angstschweiß hat auch eine besondere Zusammensetzung. Die aktiviert dann die Regionen im Gehirn, die für Mitleid zuständig sind. Das warnt auch vor eventuellen Gefahren. Besonders attraktiv ist der ängstliche Mann für Frauen aber nicht.
11: Oh, nee.
10: In der Schwangerschaft ist Susannas Riechsinn besonders sensibel, was vermutlich an dem Einfluss der Sexualhormone liegt. Susanna muss den Embryo vor Giftstoffen schützen. Und sie muss erkennen, ob bestimmte Nahrungsmittel für ihr Kind geeignet sind oder nicht. Verdorbenes Fleisch, Eier oder Früchte geben besonders viele Geruchsmoleküle ab. Das alles können Männer auch. Dennoch ist ihr Geruchssinn in der Regel lückenhaft. Bei Hannes aber nicht, wie er betont. Denn er ist Sommelier und dafür braucht er eine besonders feine Nase. Als Kind mochte er Rotwein gar nicht riechen. Mittlerweile liebt er aber diesen Duftmix aus unterschiedlichen Aromen, Sein Gehirn verbindet ihn mit einem Genusserlebnis. Ob etwas gut oder schlecht riecht, hängt davon ab, welche Erfahrungen mit diesem Geruch in Verbindung stehen. Susanna und Hannes wollen ihre Nase weiter trainieren, um sich auch in Zukunft von Düften betören zu lassen. Dabei ist es wichtig, den Geruch genau zu beschreiben und ihn mit einem Gefühl zu verbinden. So bleibt der gute Geruchssinn bis ins hohe Alter erhalten.
11: Ist voll davon. Bei mir ist immer dabei ein Eisbergsalat, ein Kopfsalat, auch gerne so ein großer Römersalat, gucken Sie sich das an. Und die Salatsorten werden bei mir in feinste Streifen geschnitten, damit man immer nicht nur auf einer Sorte kaut. Ne? Also gucken Sie sich das an. Einfach so glatt schneiden. Obendrauf als Krönung kommt eine frittierte Erdbeere und dann gibt es noch eine tolle Vinaigrette. Ich habe hier Saft einer Orange, Schale einer Orange und die ganz kleinen Orangenfilets hier reingegeben. Das ist meine Grundbasis. Dazu kommt so eine Messerspitze Senf. Gucken Sie sich das an, das ist wirklich wenig. Ein wenig Honig als Süße. Das Ganze jetzt schon mal richtig schön verrühren. Es kommen Oliven, schwarze Oliven, die immer in Olivenöl eingelegt sein müssen, weil sie dann von bester Qualität sind. Dann habe ich noch ein bisschen Himbeeressig, das brauche ich immer, das unterstützt die Salatsorten so schön. Ein ganz bisschen Olivenöl nur, wirklich nur so ein Hauch. Und dann wirklich nur ein bisschen Walnussöl, also was Nussiges. Das ist auch zur Unterstützung vom Römersalat und so weiter und für den Radicchio wunderschön. Und dort hinein kommen angeröstete Pinienkerne. Wenn Sie Pinienkerne nicht mögen oder auch das nicht bezahlen wollen, die sind wirklich wahnsinnig teuer. Mandeln machen es auch. Also das hier so verrühren und so ist die Vinaigrette fertig und das wird nachher mit dem Salat, die wird nachher mit dem Salat richtig vermengt. Das ist schon mal meine Panierstraße für die Erdbeeren. Hier kommen die Erdbeeren erst in Mehl, in Ei und in Panko und das sieht so aus. Erdbeeren panieren ist kinderleicht, einfach erst in Mehl wie beim Schnitzeln. Das ist ganz einfach gequirltes Ei. Und dann kommt hier Panko ins Spiel, das ist asiatisches Paniermehl. Also wirklich hat eine andere Konsistenz als das normale deutsche, ist also hat eine grobe Konsistenz. Richtig schön, hier gucken Sie sich das an. Und so sehen sie dann aus, unsere Erdbeeren. Und die werden hier in frittierfertiges Öl ganz einfach so reingegeben, ganz vorsichtig. Und dann einmal gedreht und von den Seiten richtig schön knusprig gebraten. Eine dritte hier auch noch. Komm her, das machen wir. Zack, das sieht sehr, sehr gut aus. Das ist dann fertig, meine Damen und Herren, wird abgetropft. Das ist mein Salat inklusive Radieschen. Sie kriegen drei Tipps, ich richte an. So sehen übrigens frische, knackige Radieschen aus. Das Grün bitte nie wegwerfen. Entweder mit in den Salat geben oder ein Pesto draus machen. Eine absolut neue, gute Idee, Vinaigrette in Spraydosen. Man kann einfach so klein, fein die Sachen besprayen und auch für kleine Haushalte, wunderbar. Geröstetes Brot wird großzügig mit Knoblauch so eingerieben, dann haben Sie volles Aroma. Kochfinale, meine Damen und Herren. Geröstetes Knoblauchbrot auf den Teller geben, da den Salat drauf und oben diese beiden wunderschön frittierten Erdbeeren. Salat mal ganz, ganz anders.
9: Einmal pro Woche gibt Shirin Al-Rago den Takt vor bei der Senioren-Tanzfitness. Und mittendrin ist Werner Gerlach, 82, aus Magdeburg. Einst war er Berufsmusiker, heute ist er Hobbytänzer. Rhythmus hat er im Blut.
12: Bewegung ist alles. Und zumal im Alter muss man sehen, dass man beweglich bleibt. Und das macht Spaß.
9: Vor 4 Jahren ist Herr Gerlach mit seiner Frau das erste Mal in den Kurs gegangen. Bis heute hat er die Lust am Tanzen nicht verloren. Im Durchschnitt sind die Teilnehmer hier 70. Altersbewegchen werden weggetanzt.
13: Manchmal denke ich daran, was passiert, wenn ich erst mal 80 wäre. Dass ich respektiere den Mut, die in dieser Leute ist, dass sie wirklich trotz dieser Alter, dass sie das trotzdem machen wollen, möchten. Sie sind so entschlossen, das zu machen und das macht mich auch glücklich.
9: Tanzen ist gut für Körper und Geist und auch für die Seele. Dafür sorgt die Tanzlehrerin.
14: Oh, es macht Spaß. Sehr schön. Komm, mach dir mit.
9: Das Tempo ist hoch. 1,5 Stunden wird in Shirin Al-Ragos Kurs durchgepowert.
12: die Schrittfolge, was unsere Tanzmeisterin sozusagen uns vorgibt, zu behalten und dann auch auszuführen. Das ist die Schwierigkeit. Das ist nicht mal ganz einfach.
9: Kurze Pausen zwischendurch sind wichtig, gerade im Sommer bei der Hitze. Und

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10: Wenn es so lange so heiß ist, da tut man sich mit Abkühlung wirklich schwer. Bin gespannt, wie es da unserer Waldfrau geht, mit über 90 Jahren. Die besuchen wir heute nämlich als erstes. Servus und grüß Gott zwischen Spessart und Karwendel. Hat sogar das Zimmer im Fünfseenland südlich von München. Denn hier lebt in einem kleinen Häusel mitten im Wald Britta mit über 90 Jahren. Bei den Einheimischen wird sie gern einfach nur die Waldfrau genannt. Eine patente Dame, die sich scheinbar vor überhaupt nichts mehr erschreckt. Sommers wie Winters schläft sie draußen auf ihrer Terrasse. Und wie sie durch die heißen Sommertage kommt, das zeigen wir Ihnen jetzt.

Ach, die Siebenschläfer haben schon wieder die Lampe umgekippt. Und gestern bin ich auch hier gewesen und habe meine Blumen neu gemacht. Und ich habe mich darunter gebückt und krieg auf einmal einen Schlag auf den Kopf. Und in dem Moment, ich mich runterbücke, fällt so ein kleiner Siebenschläfer. Vielleicht haben sie gerauft, die beiden Männchen, auf meinen Kopf. Und ich war natürlich erschrocken. Und dann ist er aber gleich vom Kopf weg an die Wand und ist wieder verschwunden.

Sie machen ein bisschen Schaden im Haus, weil sie sich Nester bauen, entweder in ein Bücherregal hinter den Büchern. Und das ist nicht so lustig im Haus. Aber sonst sind sie liebe Tierchen. Und ich bin auch nicht allein im Wald. Im Gegenteil, ich fühle mich im Wald am allersichersten.

Auto zu fahren ist für mich absolut noch selbstverständlich. Ich kann mir auch nicht vorstellen, dass das eines Tages dann nicht mehr geht. Aber meine Augen sind noch so weit gut und meine grauen Zellen auch noch. Es reicht zum Autofahren, reicht es immer noch. Im Sommer komme ich eigentlich jeden Tag hierher. Oft ganz in der Früh, wenn noch gar keine

ist wirklich fantastisch. Und das Wasser fühlt sich an wie Seide auf der Haut. Und die Fische schwimmen mit einem mit, die kleinen Rotfedern. Die knabbern einen dann so an. Die Ringelnatter habe ich heute noch nicht gesehen. Die schwimmen dann vor einem her, so im Wasser, und es sieht ganz toll aus. Ich habe keine Angst vor den Schlangen. Aber die anderen haben natürlich Angst. Eines Tages kamen auch Leute aus München, die hier nicht sehr erwünscht waren, weil sie sehr laut waren, Radio hatten. Und wir haben uns überlegt, wie wir die wieder loswerden. Und dann bin ich mit meinem kleinen Dackel bei ihnen vorbeigeschwommen. Und dann kamen sie und haben auch gesagt, und der Hund, darf der hier schwimmen überhaupt? Und dann habe ich gesagt, ja, den brauche ich, denn hier gibt es so viele Schlangen und der Hund, der schützt mich vor den Schlangen. Das war natürlich ein Märchen, aber die Leute sind dann nie wieder gekommen. Ich habe einen Dackelfriedhof und ich habe jetzt hier unter meiner Linde habe ich mindestens, ich schätze, ja, 12, 13 meiner Tiere und 3, 4 von meinen Freunden, die hier beerdigt sind. Es klingt komisch, aber es waren wie Kinder für mich. Und die eigenen Kinder waren dann alle schon aus dem Haus. Und dann habe ich halt die Dackel gehabt. Ja, die Sheila, die war jetzt mein letzter Dackel und die war jetzt 18 Jahre und ein Vierteljahr bei mir. Eine sehr, sehr lange Zeit. Auch die längste Zeit, die ich mit einem Dackel erleben durfte. Und sie war ein absoluter Kamerad und sie war wie ein Teil von mir. Und Sheila war das letzte Hündchen, das ich sehr, sehr

0: Ja, als junge Mutter, da war ich schon sehr, sehr stolz. Weil meine beiden Mädchen, die waren sehr nah beisammen. Die sind nur ein Jahr und 3 Monate auseinander. Es war eigentlich wirklich wunderschön für mich, denn ich war ja noch sehr jung. Ich habe mit 18 geheiratet und mit 20, 21 habe ich dann erst die Yvonne bekommen. Und da war ich selber, damals war man ja noch mit 20 eigentlich ein Kind. Die Familie, in die ich hineingeheiratet habe in München, eine alte Patrizierfamilie, die hatten natürlich auch ganz andere Vorstellungen als von einem Mädchen, das aus dem Wald kommt. Ich musste immer repräsentieren, wenn wir irgendwo eingeladen waren oder auch die Familie repräsentieren, musste also immer gut gestylt sein, wie man heute sagt. Die Haare müssten in Ordnung sein, die Hände mussten in Ordnung sein. Und eigentlich, ich war zwar Arzttochter und meine Familie ist sehr, sehr nobel. Ich liebe sie und sie waren auch in Ordnung. Aber ich war halt wirklich ein Mädchen vom Land und ein Mädchen aus dem Wald. Ich habe dann sehr viel später wieder geheiratet und aus dieser Ehe stammt jetzt mein lieber Sohn Wolf, auf den ich sehr, sehr stolz bin. Ja, Selbstständigkeit ist mir absolut, war mir schon mein ganzes Leben wichtig. Ich habe natürlich gemerkt im Laufe des Alters, dass alles nicht mehr so leicht geht oder ich einfach etwas abgeben muss. Und darum bin ich froh, wenn zum Beispiel junge Leute hier zu mir kommen und mir mal helfen. Ja, der Leo kommt. Grüß dich, grüß dich. Das ist aber schön, dass du mir hilfst heute. Ja.
1: Britta ist immer gut drauf, jeden Tag, egal wie oft ich drum bin, sie ist immer gut drauf. Und ich kenne sie jetzt auch schon ziemlich lang. Ich bin schon seitdem, dass ich 6 Jahre alt bin, bin ich mal zu ihr gekommen. Und seitdem bin ich immer mal da zum Laubblasen, zum Rasenmähen.
0: Meine Kinder waren alle aus dem Haus, die drei. Und irgendwann habe ich mir gedacht, mein Leben ist hier ein bisschen einsam. Und früher habe ich auch Kinderturnen angeboten. Dann habe ich sie gefragt, ob sie nicht in den Ferien 8 Tage bei mir auf dem Balkon schlafen wollen. Und da waren sie natürlich begeistert. Und so ist es geblieben. Das waren mal andere, es waren mal Mädchen, dann waren es mal die drei Buben. Ja.
2: Na, hi.
0: Ja, hallo Jonas. Kennst du dich noch aus hier? Schau mal, wie das zugewachsen ist.
2: Ich weiß noch früher bei dem Schuppen unten.
0: Ja.
2: Also sind wir aufs Dach geklettert.
0: Da bist du immer aufs Dach und hast mir geholfen abzukehren. Ja.
2: Als ich das erste Mal bei der Britta im Waldhaus war, war ich noch relativ jung. Das war nach dem Kinderturnen. Also da war ich irgendwas zwischen 6 und 8 Jahren alt. Und dann durften wir das erste Mal hier mitkommen. Das war natürlich super, weil Wald, große Flächen und das für Kinder natürlich zum Spielen oder zum Klettern war das natürlich total super.

0: Ich habe sogar einen Schwarzspecht hier.
1: Ein Schwarzspecht?
0: Der ist so groß.
1: Ja, das ist ja deutlich größer als der Buntspecht.
0: Ja, also fast doppelt so groß, denke ich. Aber vor allen Dingen hat er eben diesen ganz hohen, schrillen Ton.
1: Also ich habe früher immer die in der Toilette gezählt. Die Frösche in Britas Haus, die hat ganz viele. Also ich glaube, sie mag Frösche sehr, sehr gern. Aber die in der Toilette, da sind immer besonders viele. Und ich habe immer 31 Frösche gezählt.

0: meine Ferienkinder, die haben gesagt, Britta, wir bringen dir einen Frosch mit. Und so hat es angefangen. Und dann habe ich mich sehr bedankt, war sehr nett, hat mir gut gefallen. Und das nächste Mal kamen die Nächsten. Britta, ich bringe dir einen Frosch mit. Dann hatte ich 2, dann hatte ich 3, auf einmal hatte ich 6. Jetzt habe ich 37 hier drin und erstmal wusste ich gar nicht, wohin damit. Und dann habe ich gesagt, jetzt mache ich ein Froschkabinett. Ich kaufe gerne ein oder zweimal die Woche. Dann begleiten mich ein oder zwei Freundinnen, die auch mit einkaufen. Wir haben so eine kleine Fahrgemeinschaft. Und die freuen sich sehr und ich freue mich auch, dass ich dann nicht alleine sein muss.
1: Die Britta ist hundertprozentig zuverlässig. Ich mag sie einfach gerne und ich komme so verlassen drauf. Sie ist eine Freundin, auf die man sich verlassen kann.
0: Das ist selbstverständlich, ist das für mich. Das ist selbstverständlich. Und die sind alles meine Freunde. Und wenn jemand mich braucht, dann bin ich doch selbstverständlich für den auch da. Ich habe als Junge, wie ich gerade meinen neuen Führerschein hatte, bin ich mit einem Freund Rallye gefahren. Und da habe ich Autofahren gelernt. Zu meiner Ernährung gehört jeden Tag ein frisches Hühnerei.
2: Ja, hallo, grüß dich. Hallo, Britta. Grüß dich, Rita.
0: Grüß dich. Hast du leer gegenüber?
2: Genau. Für dich habe ich auch. Ich habe gerade so viel.
0: Danke.
2: Lasst es euch schmecken. Ja. Britta ist einfach cool und toll. Ja, vielleicht ist es schon ein bisschen besonders, weil sie halt da im Wald wohnt, aber auch die Kinder verehren es. Das ist einfach für alle toll, die Waldfrau.
0: Schwimmen geht jetzt gut. Ich war heute früh, das ist super. Das ist wirklich ganz toll. Gehst auch noch ihr? Ja. Ich probiere es. Ich habe das gern da in Eberfing, weil da bin ich in die Volksschule gegangen. Und die waren halt, ja, die haben alle so geredet, wie wir jetzt reden. Und daheim habe ich es nicht dürfen. Weil meine Oma war ja von Potsdam und da musste ich immer Hochdeutsch reden. Und das habe ich dann halt gelernt, dass ich ganz schnell den Schalter umlegen kann.
2: Sehr gut. Die kann es richtig gut. Die kann beides, Hochdeutsch und Bayerisch.
0: Wenn zum Beispiel meine Schwester, wenn die mich geratzt hat, dann habe ich gesagt, machst du Furzen? Und dann hat meine Oma, die hat nicht mehr geredet mit mir. Weil ich hätte ja nie so was sagen dürfen. Alles reißt jetzt zusammen.
2: Ja.
0: Ich war dann doch im Kloster, der Klosterschule in München. Und die Schwestern haben dann natürlich sehr darauf gesehen, dass man Hochdeutsch spricht. Und das auch perfekt spricht und ja nichts auslässt. Und auch im Satz, jedes Wort muss betont sein und extra betont. Und wehe, wir haben noch Bayerisch geredet. Dann haben uns die Schwestern nämlich nicht verstanden. Und dann haben sie nichts mehr sagen können. So, jetzt reicht's aber.

0: Also wenn ich hier bei mir in meinen Wald unten hinein gehe oder fahre, dann komme ich mir immer vor, als ob ich in einen wunderschönen großen Dom oder Kathedrale gehe. Es ist diese Erhabenheit und diese Mystik, die hier drin ist, wenn ich in den Wald gehe. Und dann natürlich schon auch die Stille, trotz der kleinen Vögel. Es ist wie Orgelmusik.
1: Immer wieder beeindruckend, die Britta mit 91 Jahren. Wenn Sie sich denken, es kann doch fast nimmer heißer werden, dann sage ich Ihnen, als Nächstes heizt man noch ein bisschen stärker ein, denn wir schönen den Brotbackofen an. In letzter Zeit ist es ja immer mehr in Mode gekommen, dass man sich selber zu Hause sein eigenes Brot backt. Bloß Backhäusel, so wie es früher auf dem Land gegeben hat, gibt's halt heute fast keine mehr. Abhilfe schafft da eine Maurerfamilie aus dem Bayerischen Wald. Und das Beste an der Geschichte ist noch, die heißen auch noch Maurer. Also die Familie Maurer aus dem Landkreis Straubing-Bogen, die baut Brotbackhäuschen. Und zwar so klein, dass sie bequem in einen Garten passen.
2: Auf diesen Tag haben Theresa und Annalena lange gewartet. Zum ersten Mal Brotbacken im eigenen Holzbackofen daheim im Garten.
3: Also gefreut haben wir uns jetzt schon gescheit auf den Bauhof. Und wir haben eigentlich vor, dass wir schon mindestens alle 14 Tage brauchen. Ja. Und sind wir schon echt gespannt, was jetzt wird. Mit dem Brot und mit dem neuen Ofen. Und ja.
2: Im Elektroofen haben sie es schon ein paar Mal ausprobiert. Doch mit Feuer ist es was ganz anderes. Aber von vorn. Das ist Matthias Maurer. Für den Backofen der Zwillinge mauert der 33-Jährige heute das Gewölbe. Eigentlich eine Routinesache, aber immer auch ein bisschen Nervenkitzel.
4: Es kommt jetzt darauf an, dass ich das Gewölbe richtig einteile im Ofen. Und jeder Stein hat eine andere Neigung und eine andere Richtung. Und ich muss die fest zusammenklopfen, damit sich da eine Spannung aufbaut, damit das Gewölbe später stehen bleibt, so wie ich es haben will.
2: Und er muss die Steine für manche Stellen in die richtige Form bringen. Ohne gezeichneten Plan oder Vorlage. Nur mit Augenmaß und viel Gefühl.
4: Ich schock den jetzt so, damit der Stein schön plan vorne am Tür anliegt. Darum hau ihm das Eck weg.
5: Ist das knifflig? Ist das,
4: Ja, man so hammer soll, dass man halt die richtigen Winkel einschlägt und die richtige Kraft aufwendet, dass er aufs erste Mal bricht.
5: Passt oder passt nicht?
4: Nein, passt nicht, weil mir zu viel weggebrochen ist.
5: Also, nächsten, oder was ist dann?
4: Machen wir nächsten, ja. Können wir schon später schon wieder mit brauchen. Später brauchen wir auch wieder kleine. Jetzt ist er perfekt.
2: Und wird gleich vorne rechts eingesetzt. Passt. Gut 2 Stunden wird Matthias fürs Gewölbemauern brauchen. Sein Vater Hans dagegen hat es heute leichter. Er mauert bei einem anderen Ofen die isolierende zweite Schicht aufs fertige Gewölbe und den Zug. Da gehört viel Lehm drauf und es geht nicht so genau. Hans Maurer ist Maurermeister und hat vor gut 30 Jahren mit dem Backofenbauen angefangen. Ursprünglich hat er Häuser gebaut oder denkmalgeschützte Gebäude renoviert. Aber dann hat er sich das Backofenbauen zeigen lassen. Der alte Geselle, der ihn damals ausgebildet hat, hat schon vor bald 100 Jahren die traditionellen Öfen gebaut. Irgendwann war er zu alt dafür.
6: Er hat ihn auch nicht mehr so hinken können beim Gewölbemauern. Dann hat er gesagt, du musst mir jetzt helfen. Und dann haben wir eine Zeit lang miteinander hier verbaut. Ich habe ihm dann meistens über das Wochenende das Gewölbe gebaut und er hat das rundum gemacht.
2: Irgendwann im Winter, wenn der Maurer keine Arbeit hat, ist Hans und Matthias dann eine Idee gekommen. Könnte man solche traditionellen Öfen nicht auch in klein bauen, in der warmen Werkstatt? Und sie im Sommer ausliefern. Mit einem freihändig gemauerten Gewölbe in Miniatur. Die Kunst dabei ist die gleiche, mit der richtigen Neigung mauern. Nicht zu steil und nicht zu flach, damit sich die zwei Seiten am Ende oben treffen.
4: Jetzt wird es schwieriger, weil jetzt kann der Stein praktisch schon besser oben fallen, weil er ja schon eine Neigung hat. Es sollte halt schon kräftig Druckrest sein, damit er von selber stehen bleibt, also ihn praktisch fast wie in der Luft schwebt.
2: Da muss der Lehm die richtige Konsistenz haben. Und der Stein darf nicht zu sanft und nicht zu stark festgeklopft werden. Ein paar hundert solche Öfen haben sie mittlerweile gebaut. Einer ist wirklich weit gereist, auf die Seychellen. Auch bei dem hat es geklappt, dass sich die Steine so verkeilen, dass das Gewölbe trägt. Und diesmal?
4: Ja, jetzt wird es noch schichter, als ich hole, ja.
2: Denn jetzt müssen die Steine waagerecht nur durch den Lehm halten. Und erst wenn das Gewölbe geschlossen ist, stützen sie sich gegenseitig.

0: Von der Werkstatt geht's weiter zur nächsten Station. Vorbei an den gut 200 Jahre alten Gebäuden auf der Hofstelle der Maurers in Kasperzell, einem Ortsteil von Konzell im Landkreis Straubing-Bogen. Seit 1886 ist die Familie hier nachgewiesen. Aber Hans ist der Erste, der auch tatsächlich den Beruf des Maurers ausübt. Matthias ist der zweite Maurermeister. Sein Bruder Jonas ist Zimmerermeister. Er hat seine Werkstatt auch auf dem Hof und hilft bei den Öfen mit. Auch Martina Maurer legt mit Hand an. Normalerweise ist sie die Bäckerin in der Familie. Im hofeigenen großen Brotbackofen backt sie jeden Freitag Brot zum Verkaufen. Sie findet, dass das Finish eine Frau machen muss.
1: Die kann die Feinheiten besser machen, weil vielleicht Männer, aber die Tante ist zack, zack und fertig. Und ich mag es halt mit Liebe. Ich mag das schon, dass alles passt.
0: Das Prinzip ist bei allen Öfen gleich. Aber die Details machen die Maurer so, wie die Kunden es sich wünschen. Um die 5000 Euro kostet einer am Ende. Vor dem Ausliefern muss der neue Ofen noch geheizt werden, denn der Lehm enthält viel Wasser, das muss verdunsten. Mit einem kleinen Feuer trocknet Hans 3 Tage lang den neuen Ofen.
2: Wenn er dann trocken ist, dann bringe ich das Feuer auf 800 Grad auf, dann brenne ich dem Lehm zu einem Ziegel. Dann ist das ein ganzes Ziegelgebilde, das aus einem Stück ist.
0: Ein Vierteljahr später. Bei den Zwillingen ist alles bereit für den neuen Ofen. 1,2 Tonnen müssen auf die Ladefläche vom LKW. Hans Maurer ist ausnahmsweise nervös.
2: Ja, die Sorgen machen wir heute das Wetter ein bisschen, weil wenn wir mit dem Ofen ausliefern müssen, dann müssen wir einen Hang rein. Und jetzt ist es nass und dann ist es rutschig.
3: Und dann?
2: Dann geht der Last irgendwie ein Schlitten.
0: Sie müssen nur ein paar Dörfer weiter im Bayerischen Wald von Kasperzell nach Leutzendorf. Theresa und Annalena Zollner haben sich für den großen Tag extra Urlaub genommen. Und für Hans Maurers Problem haben sie sich auch schon was überlegt. Der Bulldog vom Onkel der Zwillinge soll den Lastwagen am steilen Hang sichern.
2: So, grüßt euch.
3: Christi.
2: Jetzt haben wir da mit dem Ringenhofer.
3: Ja, freuen wir uns schon.
2: Ja, schön.
3: Schön so geworden, ja.
0: Aber Hans hat erst mal nur Augen für den Hang. Wenn der Ofen nur schon sicher unten wäre. Ein kurzer Schreck. Die Sicherungskette hat sich gelöst, weil der Bolzen zu kurz war. Also probieren sie es mit

0: passt. Gott sei Dank ist das gut gegangen. Ja, schon. Da ist alles kein Ende in Sicht. Aber jetzt passt er.
1: Auch das Rüberheben wird noch mal ein kleines Wagnis. Ganz genau müssen die Füße an der richtigen Stelle auf dem Sockel landen. Den haben die Zwillinge zusammen mit ihrem Vater gemauert. Aber der und die Mutter wollten nicht ins Fernsehen.

0: Jetzt steht er, jetzt bin ich erleichtert.
1: Ja, schon. Aber schön. Schön.
2: Kaum steht der Ofen, kann man ihn auch schon einheizen. Fürs erste Brotbacken ist auch Martina Maurer mitgekommen.
3: Was ist das so, wenn wir das einrichten?
4: Ja, da brauchst du jetzt nur zwei, drei Scheine. Dann machst du das auch noch so.
2: Gestapelt wird ein Kreuzstoß, damit die Luft durchziehen kann. Und während der Ofen aufheizt, werden Theresa und Annalena gleich ihre ersten Sauerteigbrote für den Holzbackofen machen. Sie haben sich eine Teigknetmaschine besorgt. Denn was sie machen, machen sie gescheit. Annalena und Theresa haben beide ihre Ausbildung am Landratsamt als Fachangestellte mit einem Einser abgeschlossen. Sie sind in der Feuerwehr aktiv und in der Vorstandschaft der Landjugend.
5: Ist er nicht zwischen? Nein, der geht schon. Der passt schon.
2: Die 22-jährigen Zwillinge lieben das Backen. Für die Plätzchen vor Weihnachten nehmen sie sich sogar eine Woche frei.
3: Ich kann die Kuh nicht so retten.
6: Ich finde, diese Maschine, man dann sieht, was man gemacht hat. Also, sie muss am Ende vom Tag rauskommen.
5: Ja.
2: Nach etwa einer Stunde Heizen der nächste Schritt. Ob die Wärme wirklich passt?
4: Die Oberhitze misst man noch. Ja. Also das ist der Himmel, sagt man da. Mhm. Die Oberhitze.
6: 310, da ein bisschen, oder passt?
4: Ja, das passt.
2: Noch letzte Aschereste mit Wasser rauswischen, damit nichts am Brot klebt. Und endlich können die Laibe in den neuen Backofen.
3: Hoffentlich geht das jetzt over. Ich hoffe, dass es nicht schwarz wird.
6: Ja, nein.
3: Martina ist
4: es wird perfekt.
2: Die Maurer schließen zwischenzeitlich noch die Lücke zwischen dem Sockel und dem Ofen. Warum wollten die Zwillinge ihn eigentlich haben?
3: Wir möchten mal das von Freiers. Hat man auch immer im Bauernhof ein Bauer. Und es ist halt einfach schön, wenn man die Traditionen weiterführt. Und das Brot schmeckt halt auch viel besser im Bauernhof. Uns ist wichtig, dass man weiß, wo halt die Lebensmittel herkommen. Nicht jetzt Schäpp beim Brot, sondern auch Fleisch und so weiter. Ja. Und ich finde, dass das schon wichtig ist, dass man das weiß und dass man in der Region kauft und so weiter.
6: Man schaut die schön aus.
3: Schau ein.
6: Ja.
3: Und, was sagst du?
4: Ja, perfekt.
6: Schaut gut aus.
4: Super. Mhm. Ja, schön. Klopfst du mal eins an?
3: Ja, wollte ich sagen. Was machst du das? Was ist das? Ja, hört sich gut an.
6: Hört sich gut an.
5: Ja, so ist es auch.
3: So weit da.
5: Hol.
3: Ja, so hol. Hol es ja.
2: Das duftet. Aber soll es so ausschauen?
4: Ja, durch das, dass das so aufgerissen ist, kann es sein, dass das der erste Teig ein bisschen fest war. Den darf ich vielleicht noch ein bisschen weicher machen.
3: Aber zuerst mehr Wasser in den Tag.
6: Da ist ein flüssiger.
4: Also, ja, vielleicht ein bisschen weicher wäre jetzt. Okay. Ja.
2: Und endlich der große Moment. Wie ist das geworden?
4: Die großporig, gell? Mhm. Luftig. Ja.
3: Und du?
4: Und schmeckt das auch gut. Mmh. Mhm. Schmeckt gut, gell?
3: Mhm.
7: Halt mal.
3: Schmeckt
7: gut.
3: Ist gut. Haben wir zufrieden? Ich glaube, so können wir weitermachen.
2: Und weil es ein mobiler Ofen ist, kann er eine von ihnen ein Leben lang begleiten. So ist das mit den

0: guten Ideen, die in die Tat umgesetzt werden.
1: Ein paar gute neue Ideen hat auch unsere Reporterin Trudy Sieferlinger wieder aufgeschnappt. Sie ratscht ja immer ganz spontan gern bei ihren Besuchen mit den Menschen. Dieses Mal war sie in Westmittelfranken unterwegs, und zwar in der Winsheimer Bucht in der kleinen Stadt Uffenheim. Und zwar ist sie da genau richtig gekommen. Denn Uffenheim hat zwar gerade mal rund 6.500 Einwohner, aber eine wunderschöne, pittoreske Altstadt. Gerade recht für ein Mittelalterfest. Aber sie hat sich natürlich auch den neueren Teil von Uffenheim angeschaut.
2: Uffenheim in Mittelfranken. Noch ist nicht viel los in der Stadt, aber da drüben, da sitzt doch jemand. Und zwar lauter Männer.
3: Grüß Gott!
4: Hallo, guten Morgen!
3: Ist das der Männergesangsverein? Echt? Ja, wie komme ich denn zu Erna?
4: Durch die Tür.
3: Durch die Tür?
4: Ja,
3: Wahnsinn. Also dann kommen wir jetzt, oder? Wir kommen. Ja, jetzt. Hallo. Servus.
5: Aber singen können wir vorher nichts, gell?
3: Singen kennt ihr nichts?
6: Nein, wir singen nur als Taubstube.
3: Was seid ihr denn jetzt für eine Gruppe?
7: Kaffeegruppe, Grammetauer.
8: Die nicht mehr arbeiten.
7: Kaffee.
3: Warte mal, nicht durcheinander, weil sonst verstehe ich euch gar nicht. Sagen Sie es einmal nochmal.
7: Kaffeegruppe, Grammetauer.
3: Das heißt, ihr trefft euch regelmäßig da. Jeden Tag. Toll. Und habt ihr euch so viel zum Verzeihen?
9: Wir haben mehr zum Ratschen wie Frauen.
3: Sie haben mehr zum Ratschen wie die Frauen?
9: Ja.
7: Was Kommunalpolitik ist, Fußball, viele 1860-Fans sind hier.
3: Aha.
7: Was auch immer ein schwierig ist. Ja.
9: Das hat er nicht sagen müssen.
7: Ja, und dann, was hier alles ein wenig so passiert. Ein wenig so Beziehungskisten und Freundschaften und gescheiterte Beziehungen. Geht immer von 10 bis 11 Uhr.
3: Ja, super. Das habe ich ja genau gut erwischt. Jetzt wisst ihr was, jetzt singen wir trotzdem was. Pass auf. Simsalabim, bamba, saladu, saladim. Das könnt ihr doch noch singen, oder? Und? Simsalabim, bamba, saladu, saladim. Nochmal miteinander und. In Uffenheim, das ist Simsalabim, bamba, saladu, saladim. Ja, Uffenheim, das ist sehr.
10: Schön.
3: Ja, super, bravo!
11: Da hinten sind viele Pferde, nicht, dass die nervös werden. Wir haben ja heute diese Rittertage bei uns.
3: Wo sind da Pferde?
11: Am Schloss, ja, hinten, am Schloss.
12: Da ist richtig was los.
11: Also eine ganze Ritterstadt aufgebaut.
3: Na,
12: ja.
3: Und dann sind wir im Geschehen.
13: Da kommt er zu den Ritterspielen.
3: Also es war schön mit euch. Ich wünsche euch alles Gute und dass ihr nur lang miteinander euren Stammtisch weiterführen könnt. Gell? Führt euch Servus! Ja? Gell, jetzt hier, führt euch Servus!
14: Wenn wir vor einem Fenster nicht kommen, dann schauen wir euer Fenster.
15: Bleib nicht so lange vor, denn ohne dich ist halt so schön, darauf hast du mein Wort.
3: Oh, ist das schön! Also, auf Wiedersehen, auf Wiedersehen.
2: Was für eine nette Begegnung. Und da draußen war schon die Nächste. Was hat denn der Herr da?
16: Ich?
3: Ja.
16: War im Reparaturcafé.
3: Im Reparaturcafé?
16: Ja.
3: Ist das ein Dampfstrahler oder was ist denn das?
16: Hochdruckreiniger.
3: Aha, und? Haben Sie es reparieren können?
16: Das müssen wir jetzt erst einmal schauen.
3: Also das müssen Sie erst ausprobieren?
16: Ja.
3: Okay. Und wo ist das Reparaturcafé?
16: Das ist unten in der Stadthalle.
3: Ah, super. Da schaue ich mal rein.
16: Ja.
3: Super, gut. Danke. Viel Nein. Glück mit Ihrem Dampfstrahler.
16: Danke.
3: Ciao.
16: Ciao.
2: Das trifft sich gut. Die Stadthalle ist nämlich nur ein paar Schritte weit entfernt.
3: Servus. Ah, das ist das Reparaturcafé. Habe ich gerade mitgekriegt.
17: Repair-Café.
3: Repair-Café. Natürlich, so. Wir sind ja in Bayern.

0: Ah, von der Mama. Ja, sehr schön. Super. Seid ihr vier Geschwister?
1: Nee, mit Zwillinge.
0: Ah, Zwillinge?
2: Nein.
1: Vierlinge.
0: Vierlinge seid ihr? Ja. Na, das gibt's ja nicht. Doch. Seid ihr gleich alt?
1: Ja.
3: Nein.
0: Das ist ja lustig. Sind Sie die Tante?
4: Ich bin die Oma.
0: Ach, die Oma. Ja, schön. Boah, aber wie ist denn das mit Vierlinge?
4: Na ja, macht viel Spaß, macht viel Arbeit, macht viel Lachen.
0: Super.
5: So, das anschalten Sie.
0: Er geht. Aha, so, da hinten.
4: Warte mal, noch Emil lassen.
0: Ja, super.
4: Die Mama.
0: Ach, das ist die Mama.
4: Und ich.
0: Mei.
4: Vor 40 Jahren, ne?
0: Vor 40 Jahren.
4: 30, die ist ja noch mit so alt. So, und jetzt geht er.
0: Jetzt funktioniert er wieder. Wo ist denn das?
4: In Peru.
0: In Peru.
4: In Huaraz, ganz oben in der Höhe.
0: Und das ist die Mama? Eine Halbperuanerin.
4: Eine ganz Peruanerin.
0: Eine ganz. Aha. Wie kommt es, dass Sie eine Tochter haben aus Peru?
4: Ich habe dort gearbeitet. Aha. Und da war ja Kriegssituation und die Eltern waren umgekommen und das Mädchen war bei mir. Und ich habe sie adoptiert.
0: Ach, das ist ja toll.
4: Ja.
0: Okay. Ja, gut. Und jetzt sind die vier Enkel da. Schön. Macht sie Musik?
1: Nö, eigentlich nicht. Der Jonah, der singt und wir sind im Schulchor.
0: Ein Lied? Eine Strophe?
1: Ist einmal in den Brunnen gefallen.
6: Ist einmal.

0: ertrunken. Das blasen wir nämlich auch.
1: Ach, das blast ihr ja, mit der Trompete?
0: Nee, und mit John Tenor, und das ist unsere Einlaufmusik.
1: Ja. Sehr schön. Ihr seid musikalische Kinder. Ganz toll. Sehr gut. Also ich gehe jetzt. Ja. Ciao, servus. Ciao. Ciao.
2: Was für eine berührende Geschichte. Und ich mache jetzt eine Zeitreise und gehe weiter zu dem Mittelaltermarkt, von dem mir die Männer im Café verzeiht haben.
3: Ja. Habt ihr Angst vor Geistern?
1: Habt ihr Angst vor Geistern?
3: Ja.
1: Warum denn das?
3: Weil wir Geister in unserem Lager haben und wir brauchen jede Hilfe, die zu vertreiben.
1: Geister?
3: Ja, komm hoch, wir brauchen Hilfe.
1: Was muss ich jetzt machen?
3: Ganz einfach, stellen Sie sich einmal hier hin, hacken an den Stein. Es ist ganz wichtig, die Geister zu treffen, nicht die Schilde.
1: Okay, ich war in der Schule schon immer schlecht im Werfen,
3: ja,
1: ganz
3: perfekt.
1: Schlecht.
3: Dann haben wir auch was zu lachen. Sehr schön.
4: Sind Sie zufälligerweise kurzsichtig?
1: Also, ja, ich bin auch noch kurzsichtig.
4: Dann dürfen Sie ein Stückchen vor.
3: Ja, ausnahmsweise.
1: Das ist sehr nett.
3: Ausnahmsweise.
1: Bin sehr, sehr kurzsichtig.
4: Nein, nein, nein, nein, nein.
3: Ja, nein, nein. Kurzsichtig vielleicht, aber doch nicht blind. Ja!
1: Yeah!
3: Sehr schön.
2: Ein nett Spui haben sich die zwei da einfallen lassen. Und danach nehmen sie mich mit in ihr Lager, wo ich natürlich eine Menge Fragen an sie habe.
1: Warum macht ihr das? Was gefällt euch da?
3: Also,
1: das würde mich mal interessieren.
3: Mir persönlich gefällt halt die Stimmung in den Lagern, dass am Abend am Lagerfeuer sitzen und singen, reden.
1: Aber Mittelalter heißt ja eigentlich nicht diese Brille, oder?
3: Ja, das ist jetzt nicht ganz akkurat, aber es
4: kommt immer ein bisschen auf die Lagergruppen an, genau, wie stark man sich an irgendeine Zeit bindet oder nicht. Wir sind da jetzt recht frei. Wir sind generell mehr nach dem Motto, solange wir Spaß haben und in das ganze Bild reinpassen, ist es uns egal, wie ihr bei uns im Lager unterwegs seid.
3: Es ist einfach so eine herzliche, offene, menschliche Beziehung einfach, finde ich. Das ist ganz, findet man ganz selten, finde ich.
1: Und ich glaube, nach dem sehnen wir uns ja auch.
3: Ja, natürlich. Ja. Ja. Gerade auch das, diese Gemeinschaft am Feuer, das ist, finde ich, so was Urtümliches, was Ursprüngliches, was man halt im digitalen Raum selten findet.
1: Genau, was also, machst du, wenn ich fragen darf? Darf ich einfach du sagen, oder?
3: Ja, klar.
1: Im richtigen Leben?
3: Ich bin Krankenpfleger gelandet.
1: Ah, schön.
3: Genau.
1: Sehr gut.
3: Ja.
1: Wichtiger Beruf.
3: Ja, ich weiß.
1: Und du?
4: Ich bin gerade Azubi im Einzelhandel.
1: Aha.
4: Genau.
1: Gut.
3: Ja, ist auch wichtig.
1: Ist auch wichtig.
3: Ja.
1: Also ich höre die Trommel, ich glaube, da muss ich jetzt hin. Also vielen Dank. Grüß euch, servus. Ciao.
2: Die Liebe zum Mittelalter ist nicht nur was für die Erwachsenen. Auch Kinder machen gern mit. Nett, die musizierenden Ritterfräulein. Aber es gibt anscheinend noch viel, viel jüngere Mittelalter-Fans.
1: Wie alt ist denn das Kind?
5: 5 Monate.
1: 5 Monate?
5: Ja. Und der kommt jetzt einen Papa besuchen.
1: Ach, der kommt jetzt einen Papa.

0: besuchen, weil der Papa ist Ritter.
1: Der Papa ist Ritter. Hat auch sein eigenes Wiege im Zelt.
0: Wirklich?
1: Ja.
0: Ah, da lacht er. Und wie heißt er denn?
1: Karl.
0: Der Karl ist es. Süß.
1: Hat auch schon so Ausrüstung, Holzschwert und Holzachs hängen am Fußende.
0: Nein, dürfen wir die Wiege mal anschauen?
1: Von mir aus.
0: Wo ist denn die?
1: In meinem Zelt.
0: Darf er mal mitgehen?
1: Na klar.
0: Das ist ja süß.
1: Ich kann. Vorsicht einmal bitte. Oh.
0: Grüß Gott.
1: Grüß Gott.
0: Hallo. Wir folgen dem kleinen Ritter Karl. Das ist das Ritterhemd vom Karl.
1: Das ist sein Wappenrock für Karl, genau.
0: Ach, Wappenrock heißt
1: es. Genau.
0: Ach, süß. Und das ist für Karl.
1: Das ist genau, dass man weiß, wer da wohnt.
0: Ach, toll. Du hast einen ganz tollen Papa, Karl.
2: Ich kam ja auch mit 11 und jetzt sind 9 Wochen zu früh.
0: 9 Wochen zu früh gekommen. Aber dir geht's gut, weil du lachst ja so nett. Das war jetzt ein schönes Erlebnis, danke.
1: Ja, bitte.
3: Ob aus dem kleinen Karl Amoy ein begeisterter Ritter wird? Oder Handwerker, der die alten Techniken wieder aufleben lässt, wie dieser Schmied, der das glühende Eisen mit gezielten Hammerschlägen in wunderschöne Alltagsutensilien verwandelt, die nicht nur die Männer begeistern.
0: Und das ist eine Haarnadel von Ihrem Mann?
4: Genau, die hat er gemacht. Halt eingeschnäckelt und genauso, wie ich sie haben wollte.
0: Ja, toll.
4: Schön glatt, damit es nicht an den Haaren hängen bleibt, nicht zu spitz. Und vorher hingen da die Haare drin, dann hat er es mir so platt gemacht,
0: super,
4: dass es passt.
0: Und guck mal, schnell frisieren, oder? Rucki zucki geht es. Sehr schön. Gut, wie man so einen Mann hat.
4: Auf jeden Fall.
0: Super.
4: Viel Spaß noch.
0: Danke.
4: Tschüss.
3: Auf diesem Markt kann man für ein paar Stunden in eine ganz andere Zeit schlüpfen, die sich direkt romantisch anmutet.
0: Was wird denn das jetzt?
5: Das Ganze werden Armstulpen,
0: ja,
5: dass man warme Arme halt hat.
0: Ja.
5: Und das Muster sieht dann so aus, das ist schwedisches Nadelbinden.
0: Aha.
5: Das ist eine historische Technik.
0: Genau. Und das ist auch selber gemacht, das Gewand?
5: Ja,
0: durchgewandt.
5: Alles handgemacht, handgenäht.
0: Ja. Schön.
5: Genau. Das ist jetzt 1450 ungefähr. Ich nähe alles selber mit Hand, weil es traditionsmäßig eben mit Hand früher genäht worden ist.
3: Und Handarbeit ist auch beim Essen angesagt. Diese Köstlichkeit wird aus Erbsen hergestellt.
6: Eine fränkische Falafel wird in Werneck angebaut und war im Mittelalter Hauptnahrungsmittel in Unterfranken und kommt jetzt wieder zurück als vegane Nahrung.
0: Mm.
6: Knusprig und,
0: oh,
6: und wirklich lecker.
0: Oh. Ausgezeichnet.
6: Das ist unser Angus. Schottischer Hüdehund.
0: Ja, hallo. Mei. Ja. Du. Jetzt wird er ganz ruhig.
6: Ja.
0: Jetzt schauen wir mal, ob wir Musikanten finden.
6: Klar wird hier Musik gemacht.
0: Weil vielleicht kann ich mit wem zusammenspielen.
6: Ja.
0: Ich hab mal Geige dabei.
6: Ja, das ist ja ein Traum.
0: Ja.
6: Die sind hier richtig.
3: Ui, da geht's ja richtig ab. Mit 3 Schalmeien habe ich noch nie zusammengespielt.

0: Rex Konfusus heißt die Gruppe aus dem Fichtelgebirge, deren Musik mich richtig gepackt hat.
1: Mit so viel Schwung verabschiede ich mich auch für heute. Nicht aus Mittelfranken, sondern aus dem oberbayerischen Alpenvorland. Nächste Woche geht es übrigens auch mit viel Musik weiter. Da besuchen wir nämlich einen singenden Fischer in Waging am See. Jetzt geht es erst einmal wieder weiter mit BR24. Bis nächste Woche dann. Servus und auf Wiedersehen.
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1: Servus und hallo, willkommen zu unserer Sendung auf Bayern 2 und in ARD Alpha. Für viele von uns war es eine kurze Nacht und jetzt ist in Deutschland Katerstimmung. Zumindest bei allen, die sich für Fußball interessieren. Was war das gestern für ein Spiel? Schon wieder ein frühes Aus bei einer WM und das nicht gegen eine der ganz großen Fußballnationen, sondern Paraguay. Ein zähes Unentschieden, dann die Niederlage im Elfmeterschießen. Klar, es war auch eine fatale Fehlentscheidung des Schiedsrichters dabei, der das 2:1 für Deutschland aberkannt hatte. Das Debakel aber allein darauf zu schieben, das wäre falsch. Da sind sich die internationalen Medien- und Fußballfachleute einig. Nur einer, vielleicht nur einer, jedenfalls Friedrich Merz, der schaut wohlwollender auf die deutsche Mannschaft. Er postete: Was für ein Spiel, DFB-Team. Mit eurem Einsatz und Teamgeist habt ihr unser Land begeistert. Ich weiß nicht, wie viele ihm dazu stimmen. Wie sehen Sie es denn? Sind Sie der Meinung des Bundeskanzlers und sind Sie begeistert von der deutschen Nationalmannschaft oder sind Sie doch eher enttäuscht? Was muss sich vielleicht ändern bei der deutschen Nationalmannschaft? Schließlich läuft es seit dem Gewinn der Weltmeisterschaft 2014 ja nicht mehr wirklich rund. Darüber wollen wir heute mit Ihnen diskutieren.
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1: Unser Thema heute, schon wieder frühes WM aus, ist unsere Fußballnationalmannschaft noch zu retten? Ja, was braucht es jetzt? Einen neuen Trainer, wie das manche fordern? Wäre Jürgen Klopp der Richtige? Oder muss sich viel grundlegender etwas ändern im deutschen Fußball? Oder, und das ist ja auch denkbar, halten Sie die Kritik für übertrieben? Sagen Sie uns Ihre Meinung. Unsere Nummer ist wie immer die 0800 94 95 95 5. Die ist kostenfrei, direkt hier ins Bayern 2 Studio. Sie können uns aber auch gerne auch eine Text- oder Sprachnachricht schicken. Wie das geht, das erfahren Sie auf bayern2.de. Und ich bin nicht alleine hier im Studio. Wir haben heute Besuch von Schülerinnen und Schülern, die sich den Ablauf der Sendung anschauen wollen. Aber natürlich haben sie gestern auch Fußball geschaut, wie fast alle von uns, und werden sich jetzt hier auch an der Diskussion beteiligen. Alexia und Hagen sind da. Beide gehen in Mittelfranken zur Schule und jetzt sind sie im Tagesgespräch. Herzlich willkommen.
2: Hallo.
1: Habt ihr viel geschlafen oder war es eine ganz kurze Nacht bei euch?
3: Es war kurz. Es war sehr kurz.
1: Hagen, würdest du sagen, die kurze Nacht hat sich gelohnt oder schwierig?
3: Das Spiel war anstrengend zu schauen. Es war auch sehr schmerzhaft, aber irgendwie die Spannung hat mich dann doch wach gehalten. Mhm.
1: Alexia, was ist dein Fazit zum Spiel? Wie gut oder schlecht hast du es empfunden?
2: Also leider eher schlecht als gut. Also ich muss sagen, es war ziemlich frustrierend zu sehen, wie viele Chancen die deutsche Mannschaft hatte, besonders mit den Ecken, aber wie viele schlussendlich verwandelt werden konnten. Und es waren ja sehr, sehr wenige. Also ich fand es sehr frustrierend leider.
1: Hattest du oder hattet ihr das so erwartet, dass das ein schweres Spiel wird, was wir am Ende sogar verlieren? Oder wart ihr euch eigentlich sicher, wie, glaube ich, viele? Also ich habe auch gedacht, ja, gegen Frankreich, also da waren wir schon eine Runde weiter im Achtelfinale, da könnte es schwierig werden und vielleicht scheiden wir da aus, weil Frankreich ist natürlich sehr stark. Aber mit der Niederlage gegen Paraguay habe ich nicht gerechnet. Wie ging es euch?
3: Nee, ich habe auch nicht damit gerechnet. Ich hatte auch die Gedanken eben, okay, Achtelfinale, da könnte es ein bisschen happig werden. Aber jetzt mit Paraguay habe ich eigentlich relativ fest mit einem Sieg gerechnet und eigentlich auch eher schon nach 90 Minuten.
2: Ja, genau. Also Paraguay, als ich den Gegner gehört habe, dachte ich mir, das wird ja wohl möglich sein, das schaffen wir. Aber auch schon allein nach dem Spiel gegen Ecuador war ich mir dann schon gar nicht mehr so sicher. Wobei ich trotzdem schockiert bin, dass es dann so ausgegangen ist.
1: Wir werden auf jeden Fall weiter sprechen. Jetzt gehen wir mal ans Telefon und hören, was Roland Liesegang zu sagen hat zum Spiel gestern und zum Zustand der deutschen Nationalmannschaft. Grüße Sie.
4: Ja, hallo. Freut mich, dass ich dran bin.
1: Ja, sehr gerne. Was ist Ihr Fazit?
4: Ja, also die erste Frage, dem Kanzler kann ich überhaupt nicht zustimmen. Da habe ich schon sehr lachen müssen über diesen Post. Mein Fazit über das Spiel ist, es war irgendwie blutleer, ideenlos und für mich sinnbildlich die Szene bei dem Tor, das wir gegen Paraguay kassiert haben, die Szene oder die Einblendung des Bundestrainers, der nämlich nicht auf seine Mannschaft zugeht, Blickkontakt oder sonstigen Kontakt aufnimmt, pusht oder ähnliches, sondern in sein, Entschuldigung, blödes Tablet reinschaut und anfängt zu analysieren. Das fand ich sehr sinnbildlich. Insofern ist meine Meinung, ja, der Bundestrainer muss weg. an dem Kader, so wie er auf dem Papier steht, kann man eigentlich, da müsste eigentlich mehr rausspringen. Mhm. Und ich bin natürlich sehr enttäuschtaber letztendlich sind wir verdient ausgeschieden. So meine Meinung.
1: Ja, Herr Liesegang, Sie bekommen Unterstützung von unserem Hörer Ludwig Haller. Der schreibt uns per Mail, Herr Nagelsmann hat die falsche Mannschaft mitgenommen und Sie haben keine Fortschritte in allen Belangen aufgezeigt. Das Ergebnis zeigt das unerbittlich auf. Im Vereinsfußball wäre das sichere Aus für den Trainer und seinen Stab. Das sehen Sie auch so, oder, Herr Liesegang?
4: Ja, sehe ich auch so. Ja. Absolut. Ja, absolut. Ja.
1: Wie seht ihr denn das, Hagen und Alexia? Jetzt, klar, es gibt Kritik. Viele sagen auch, jetzt der Herr Liesegang sagt auch, der Nagelsmann muss gehen. Würdet ihr auch sagen, ja, neuer Trainer, dann wird es besser? Oder was ist so eure Idee?
3: Ich finde an sich die Idee, mal neuen frischen Wind reinzubringen, kann auf jeden Fall helfen. Ich habe mich jetzt nicht so mit Trainingsdaten befasst, dass ich da jetzt ein sehr dediziertes Fazit abgeben könnte. Aber ich glaube, so frischen Wind reinbringen, mal ein bisschen die Mannschaft aufmischen, das kann auf jeden Fall echt was bringen.
2: Ja, genau, also da muss ich Hagen zustimmen. Also ich denke, ein bisschen frischer Wind wäre ganz gut, besonders eben nach dieser Performance. Ja, wobei ich mich da leider auch nicht so gut auskenne. Ja.
1: Dann fragen wir mal nach, wie gut sich Karl Niederhofer auskennt, der uns aus Hohenkirchen, Siegertsbrunn, anruft. Servus.
5: Hi. Ich habe mir das Spiel angesehen und ich habe gemeint, also die Mannschaft hat gespielt so gut und so schlecht wie andere Mannschaften auch. Mhm. Das ist jetzt eine Mischung von Spielern, die überall in Bundesligen und so weiter verteilt sind. Und diese vor zwei Spielen sind schon hoch gelobt worden. Mhm. Und ich habe dann zwischendurch einmal den Ton weggedreht bei dem Spiel, weil mir der Kommentator so latent defätistisch dahergeredet hat. Dann nach einer Minute ist das Tor gefallen, dann wieder waren wir wieder auf. Gut, und wie gesagt, das Elfmeterschießen ist immer Gottes Urteil. Da können zwei Mannschaften hinstellen, das können sie auch würfeln. Ja. Das ist kein Thema. Und dass das Tor aberkannt worden ist, das hat sie natürlich demotiviert. Das hätte mich auch demotiviert. Hat ein super Tor geschossen und dann auf Antrag des Gegners wird es dann nicht gegeben. Das war sicher keine Motivation. Was hätte die Mannschaft dann noch tun sollen? Begeistert sein? Also das, was da gekommen ist von den Kommentatoren, das grottenschlecht war und das kann ich überhaupt nicht nachvollziehen. Ob man einen Bundestrainer auswechseln muss, ja, das ist immer das Standardverfahren. Das kann man wahrscheinlich nicht verhindern. Wenn sich die Presse und die Medien da einig sind, dann ist er weg, das ist mir auch klar. Ich würde es nicht für erforderlich halten. So schlecht war die Mannschaft sicher nicht.
1: Also Herr Niederhofer, Sie sagen, wir sind zu streng mit der Kritik oder zumindest alle, die kritisieren, sind zu streng. Und man, wir darüber diskutieren wir heute. Es kann ja auch durchaus sein, Sie bekommen auch dafür für Ihre Haltung Unterstützung. Und zwar schreibt uns beispielsweise Jürgen Naser aus Kaufering, es ist nur Fußball, in Klammern, und die Holländer hat es auch erwischt, ernsthaft. Dem ganzen Spektakel wird eine Wichtigkeit angehaftet, die es nicht verdient. Und, die Aussage, dass das Ausscheiden ein Spiegelbild für die Gesellschaft und Politik ist, finde ich lächerlich. Und genauso sagt Bernd Mehrstedt aus Langenhagen, eine Fußball-Weltmeisterschaft lebt davon, dass Mannschaften ausscheiden und nur eine übrig bleibt. Wenn das Ausscheiden also eine Katastrophe wäre, bestünde die WM aus einer einzigen Katastrophe. Wenn das für all die anderen Länder möglich ist, warum soll es nicht auch für die deutsche Mannschaft möglich sein, auszuscheiden?
5: Eben, das ist nicht ehrenrührig, sage ich jetzt mal so. Wie gesagt, das ist auch in großen Teilen Glücksspiel, wie der Herberger gesagt hat. Die Leute schauen es aus, weil sie wissen, wie es ausgeht. Und das gilt für alle Mannschaften.
1: Herr Niederhofer, vielen Dank für Ihre Meinung. Das kann ja eine muntere Sendung werden. Wir haben jetzt hier quasi schon gegensätzliche Positionen. Die einen sagen, die Kritik ist zu hart. Die anderen sagen, der Julian Nagelsmann, der soll bitte gehen und es muss sich was ändern. Wir werden jetzt unseren Gast dazu holen. Er ist ausgewiesener Experte. Er ist nämlich ARD-Fußballreporter. Sie kennen ihn sicher, hören ihn öfter. André Siems heißt er und gemeinsam mit ihm werden wir das jetzt auch diskutieren. Herzlich willkommen auf Bayern 2 und in ARD Alpha. André, grüße dich.
6: Hallo, ich grüße dich. Hallo.
1: Ja, jetzt haben wir hier schon etwas diskutiert und haben jetzt gleich auch schon so zwei gegensätzliche Meinungen. Wie siehst du denn das? Überziehen, ich sag jetzt mal wir, In den Medien ist der Tenor im Moment relativ streng. Viele Ex-Fußballer haben sich gemeldet, auch sehr deutlich. Also ist diese Kritik schon wieder zu streng, zu überzogen oder fehlt der deutschen Fußballnationalmannschaft wirklich gerade so viel?
6: Also ich glaube, man muss tatsächlich differenzieren. Mhm. Ich kann das natürlich verstehen. Jeder, der gestern sich das Spiel angesehen hat und dann mitbekommen hat, wie die Deutschen ausgeschieden sind, es blutet heute einfach das Herz. Dass dann natürlich auch eine gewisse Emotionalität aufkommt, das gehört mit dazu zum Fußball. Und ich glaube, wenn man dann immer sagt, ach, Fußball soll man gar nicht so hoch hauen, weil das braucht man nicht und das ist ja nur Fußball, ist richtig. Aber es macht nun mal ganz, ganz vielen Menschen Spaß und viele Menschen gehen auch auf, wenn sie die 60er anschauen, die Bayern anschauen, die Nürnberger, was auch immer, mhm. und haben da Freude dran. Deswegen finde ich schon, dass man das verstehen kann, wenn Leute sich da ärgern und wenn vielleicht auch eben dieser Ärger dann ausgedrückt wird. Ich bin immer kein Freund davon, einen Tag später zu sagen, man haut alles in Schutt und Asche, mhm. sondern wie das gerade der Herr gemacht hat aus Hohenkirchen-Siegertsbrunn, dem würde ich mich eher anschließen. Ich bin immer einer, der sagt, jetzt müssen dann mal alle Fehler analysiert werden. Es muss alles mal auf den Tisch und dann muss man sagen, was lief gut und was lief schlecht. Gut lief zum Beispiel, dass man bis zur Weltmeisterschaft oder auch noch bis zu den 2 Siegen 11 Spiele am Stück gewonnen hatte. Mhm. Also das ist schon mal eine herausragende Bilanz. Das vergisst man natürlich dann immer, wenn man bei einer Weltmeisterschaft im 16. Finale ausgeschieden mhm. ist. Auf der anderen Seite darf man nicht vergessen, die Art und Weise, wie Deutschland gegen Ecuador gespielt hat und auch gegen Paraguay, das ist nicht die deutsche Mannschaft gewesen, wie man sie schon davor noch mal gesehen hat. Zum Beispiel auch gegen die Finnen. Das war eins der Testspiele kurz vor der Weltmeisterschaft, wo ich auch dabei gewesen bin, wo die Deutschen relativ schnell dann auf 4-0 gekommen sind und man nie das Gefühl hatte, dass sie eigentlich in Bedrängnis kommen würden. Und ich würde sagen, dass die Finnen eigentlich besser sind als Paraguay, obwohl Finnland sich nicht für die Weltmeisterschaft qualifiziert hat. Aber trotzdem von Know-how her und von der Struktur her hätte die deutsche Mannschaft das natürlich gestern gewinnen müssen. Jetzt können wir aber ins Detail gehen und können sagen, warum es nicht funktioniert hat. Es hat deswegen nicht funktioniert, weil Spieler leider nicht in ihrer Prime-Form sind, also sprich nicht auf dem Leistungsmaximum. Ich denke da an 2 ganz wichtige, die zum Beispiel bei der Europameisterschaft vor 2 Jahren noch gut gewesen sind und die Mannschaft mitgerissen haben, Jamal Musiala und Florian Wirtz, beide ein Schatten ihrer selbst. Wirtz ist bei den letzten Spielen mehr oder weniger mitgelaufen, hat ein bisschen was probiert, aber diese Genialität hat ihm gefehlt. Bei Musiala seit seiner Verletzung, die er gehabt hat bei der Club-WM, genau dasselbe. Dann hast du rechts keinen echten Stoßläufer, keinen echten Schienenspieler in der Offensive. Leroy Sané, das weiß jeder, ist im Prinzip schon längst nicht mehr in der Form, dass er eigentlich ein Nationalmannschaftskandidat sein dürfte. Lennart Kahl ist dann einer, der mit 18 Jahren unbedarft da reingekommen ist, sehr stark ist. Es hat sich aber verletzt. Mhm. Serge Gnabry wäre eine Alternative gewesen da vorne. Serge Gnabry hat sich verletzt, ist nicht dabei gewesen. Dann hast du einen Innenverteidiger mit Nico Schlotterbeck zusammen mit Jonathan Tah. Die beiden waren eingespielt, die beiden kannten sich gut, die beiden hatten eine herausragend gute Quote. Der eine verletzt sich, Rüdiger kommt rein, die beiden die Innenverteidiger sind plötzlich nicht mehr eingespielt. Dann kommt dazu Pavlovic, hat eine sehr schlechte WM gespielt. Normalerweise räumt er vor der Viererkette alles weg, hat 2 Kampfwerte plötzlich gehabt von 43%. Also das sind alles Punkte, wenn man die dann nimmt und sagt, wenn ich jetzt eine deutsche Mannschaft gehabt hätte, wo wirklich jeder das Maximum aus sich rausgeholt hätte und jeder das Leistungskönnen, also sein Können, das, was er wirklich auf den Platz schon gebracht hätte, gezeigt hätte, dann hätten wir eine deutsche Mannschaft gehabt, die meiner Meinung nach auch Frankreich hätte schlagen mhm. können. Aber mit der Mannschaft, mit der Deutschland jetzt hingefahren ist, ist es schwer geworden. Ich habe auch nicht an eine Niederlage im 16. Finale geglaubt, aber ganz ehrlich, das ist, er hat schon auch viel Pech gehabt, der mhm. Julian Nagelsmann.
1: Mhm. André, vielen Dank schon mal für diese umfangreiche Analyse zum Einstieg. Jetzt sind wir, glaube ich, schon sehr differenziert unterwegs, weil wir nicht nur auf den Trainer schauen, sondern eben auch auf die Mannschaft und da ganz explizit dann auch tatsächlich auf die einzelnen Spieler und Mannschaftsteile. Das werden wir gerne weitermachen, wenn denn unsere Hörerinnen und Hörer da mitdiskutieren wollen. Wir fragen jetzt nach bei Renate Schlör, die uns aus der Nähe von Berlin anruft. Hallo Frau Schlör.
7: Hallo, guten Tag.
1: Hallo.
7: Also ich habe mit 83 Jahren sämtliche Weltmeisterschaften als Laie verfolgt.
1: Ja.
7: Und sah dann die ersten 2 Spiele dieser Mannschaft, mhm. sagte meinem Sohn, also wenn Sie Glück haben, schaffen Sie vielleicht circa 1/3 der Weltmeisterschaft. Es war eine Ballverwaltung mehr oder weniger. Mhm. Dieser Kampfgeist und die Ideenreichtum fehlten einfach. Und dann im Nachhinein fiel mir auch auf, dass immer mehr die Länder im Süden unserer Welthalbkugel immer mehr Kampfgeist entwickeln und Ideenreichtum und dass da noch mehr Stärken und natürliche Kräfte sind. Also man muss eine einfache Basis behalten und trotzdem nicht nur auf den Ball schauen, sondern was entwickeln. Und das war gar nicht der Fall. Mhm. Also das war vorauszusehen. Mir taten alle euphorischen Leute leid. Sie waren immer bis zu drei Viertel der Mitte, bis drei Viertel dran am Tor und dann ging es nicht weiter. Also das ging nie zum Tor hin. Ne? Ja, tut mir auch furchtbar leid, aber das sah ich leider kommen. Vielleicht wird es besser, wenn man da ein bisschen urtümlicher wieder rangeht und mehr Kampfgeist, entweder Leute, die mit Ideen ranlässt und Kampfgeist. Ne?
1: Ja, daran hat es wohl gefehlt, Frau Schlöder. Das hat ja auch gerade schon die Analyse von André Siems ergeben, dass letztendlich viele Spieler, die eigentlich mehr Potenzial haben oder hätten, einfach nicht in der Form sind, die sie vielleicht gebraucht hätten.
7: Und auch nicht richtig. Ja. Da fehlt immer so einer, der anfeuert, wie damals Beckenbauer. Da gab es immer einen, der den Teamgeist hochgehalten hat oder mehrere. Und das fehlte leider.
1: Die Mentalitätsfrage, die wird ja auch oft gestellt. Darüber werden wir sicherlich in dieser Sendung auch noch diskutieren. Mhm. Frau Schlöer, erstmal vielen Dank für Ihre Meinung. Wir gehen weiter zu Susanne Linder. Servus, Frau Linder.
8: Hallo, schön, dass ich drankomme. Also die Vorrednerin kann ich nur sagen, ist ungefähr auch meine Meinung. Mhm. Ich finde einfach, in der Mannschaft bildet sich die Stimmung in unserem Land ab. Mhm. Keinen Bock, keine Lust, sich nicht engagieren. Wir sehen es, wir sind Ärzte, wir sehen es an den vielen Krankschreibungen. Diese Leistungsbereitschaft, die fehlt halt irgendwie. Und wie der Christoph Wagner, der Kramer, da in der Sendung ZDF gesagt hat, du stehst da, du singst die Hymne für dein Land, du läufst für dein Land, wie toll das wäre. Und das fehlt doch den Spielern. Die machen ja nicht mal den Mund auf, wenn sie die Hymne singen. Die kümmern sich nur um ihre Frisuren, fahren mit Privatfriseuren da rum. Also ist es doch irgendwie alles, kein also, Bock, so
1: also Sie, ich das sehen. Sie sagen, da fehlt es an Motivation oder Mentalität.
8: Ja. Auch für unser Land. Also ich meine, Deutschland hat halt seine Geschichte. Man ist nicht, man traut sich nicht, so für sein Land zu kämpfen. Vielleicht auch kommt es auch noch daher. Aber es fehlt einfach die Motivation und das ist ganz. Und da fehlt der Trainer. Kimmich kann man das gar nicht unterstellen, glaube ich. Der ist schon ein Mannschaftstyp und hält die Mannschaft hoch. Aber der ist halt allein gegen viele. Oder schauen Sie mal diese Jungen alle an. Der Musiala, den hätten sie gar nicht starten lassen sollen, der ist schwer traumatisiert. Wenn man so eine schwere Verletzung hat, dann hat man doch Angst die nächsten 2 Jahre, dass es wieder, wenn einer auf dein Bein zielt. Ja. Mhm. Naja, okay, es war nur meine Meinung. Ich glaube, das ist, wir Deutschen müssen einfach sehen, das ist genau das, was in unserem Land gerade läuft, was sich auch in der WM abgezeichnet hat. Und wenn Sie die anderen anschauen, wie die brennen, wie die feuern, wie das Publikum begeistert ist, dann sieht man ja, wie die Welt sich verändert.
1: Frau Linder, vielen herzlichen Dank für Ihre Meinung. Genau dafür sind wir da hier beim Tagesgespräch. Wenn Sie auch Ihre Meinung loswerden wollen zum Thema Fußball-WM aus bei der deutschen Nationalmannschaft, dann rufen Sie uns an. 0800 94 95 95 5 ist unsere Rufnummer und die hat auch gewählt Harald Tott aus Nürnberg. Grüße Sie.
9: Grüß Gott.
1: Was ist denn Ihre Perspektive auf das WM aus gestern?
9: Ich habe jetzt nur zum Teil die Frau vor mir gehört und die spricht mir wirklich aus dem Herzen. Mhm. Ich habe den Löw schon nicht als Bundestrainer, als guten empfunden, den Nagelsmann auch nicht. Die haben keine Ausstrahlung, die bringen nichts auf den Platz. Die sind einfach zu mädchenhaft, die halbe Mannschaft auch, die werden mit Samthandschuhen angefasst. Und so weiter und so weiter. Und nach meiner Meinung.
1: Mädchenhaft lassen Sie das die Frauen-Nationalmannschaft nicht hören. Die sind nämlich zum Teil besser als die Herren.
9: Da wäre man vielleicht weitergekommen.
1: Ja, vielleicht.
9: Auf jeden Fall. Ja, ich finde es eigentlich unerträglich. Und ich habe die Meinung von der Dame vorhin, die Nationalmannschaft, die spiegelt das, was momentan bei uns im Land abläuft. Einfach traurig. Wirklich traurig. Man setzt so viele. Ja, Emotionen und setzt so vieles auf die Mannschaft und auf unser Land, aber ich finde es mehr als traurig und vor allem beschämend, muss man ehrlich sagen. Also ich habe schon ein paar Mal gesagt, der Sepp Maier im Tor, der Franz Beckenbauer in der Verteidigung im Mittelfeld und der Gerd Müller vorne, dann hätten wir die immer noch 5-0 geschlagen, ohne mit der Wimper zu zucken.
1: Danke Ihnen für Ihre Meinung. Wir geben diesen Punkt Mentalität, der jetzt doch zweimal angesprochen wurde, gleich mal an André Siems, ARD-Fußballreporter, der uns zugeschaltet ist, die ganze Sendung. André, das wird ja immer wieder aufgemacht, dieses Thema, diese Frage. Das war auch beim Spiel vorher schon so oder nach dem Spiel vorher gegen Ecuador schon so. Wollten die anderen es mehr? Jetzt sagen unsere Hörerinnen und Hörer auch wieder, es fehlen die Persönlichkeiten, es fehlt die Mentalität und vielleicht der letzte Wille. Siehst du das auch so oder ist das eine Erklärung, die vielleicht etwas einfach ist?
6: Ja, zweiteres. Mhm. Warum? Ich bin immer ein Freund der Zahlen hinterher. Ich schaue mir dann immer die Zahlen an und dann kann ich was dazu sagen. Ich verstehe, dass der Eindruck natürlich entstanden ist, dass die Mannschaft nicht alles gegeben hat. Warum? Wenn ich die Franzosen sehe, die einfach immer wieder tolle Steckpässe spielen, wo einfach eine wahnsinnige Bewegung drin ist, dann muss ich sagen, dann ist das schon aufgefallen, sowohl gegen Ecuador als eben auch gestern gegen Paraguay, dass die deutsche Mannschaft recht stagniert hat. Also sprich, jeder ist auf seiner Position geklebt, sie haben sich nicht besonders das bewegt und haben irgendwie versucht, mal einen Ball durchzubekommen, beziehungsweise dann vorne irgendwie Dennis Undaf reinzubekommen. Er hat ja zum ersten Mal mit Undaf und mit Kai Havertz von Beginn an gespielt, weil er damit mehr Druck aufbauen wollte, der Bundestrainer. Das ist nicht gelungen. Aber wir dürfen nicht vergessen, die deutsche Mannschaft hatte 70-75% Ballbesitz. Ich weiß, jetzt sind gleich wieder viele am Radio wütend und sagen, Ballbesitz, das ist eine Statistik, das kann ich ja nicht hören. Ballbesitz, das lernst du aber als Systemfußballer mit als erstes. Hast du den Ball, hat ihn nicht der Gegner, kann er kein Tor schießen. Mit 70% bis 75% Ballbesitz musst du natürlich mehr kreieren. Du musst mehr machen. Du kannst nicht mehr nur links, Mitte, rechts, rechts, Mitte, links die ganze Zeit das so machen. Aber eine Hörerin hat das auch davor gesagt, es kommt so ein bisschen durch, auch bei dieser Weltmeisterschaft. Ich habe 26 Spiele kommentiert bei dieser WM bislang schon. Ich habe fast jede Mannschaft gesehen. Und es gibt wirklich ganz, ganz wenige Mannschaften, wo ich sagen würde, die hat mich bislang von vorne bis hinten überzeugt. Das sind bislang nur die Franzosen. Mhm. Einzig und allein die Franzosen. Vom Kampfgeist vielleicht noch die Marokkaner, wo ich gemerkt habe, wow, die rochieren wahnsinnig viel, die tauschen die Positionen. Das machen übrigens die Franzosen laufend. Jetzt sind wir wieder beim Bundestrainer. Das ist ein Fehler. Mhm. Das kreide ich ihm an, dass ich sage, warum keine Positionswechsel? Warum nicht Wirtz die ganze Zeit mal auf rechts drüben, links? Warum lässt sich Undaf nicht mal ein bisschen weiter zurückfallen? Havertz geht da mal auf den Flügel raus. Einfach, um Verwirrung zu stiften, dass Löcher reinkommen in die Abwehr und dann kann er aus dem Mittelfeld, können dann auch bessere Bälle kommen. Wir haben ein Problem. Wir haben denjenigen, der normalerweise das Mentalitätsmonster ist bei den Deutschen, Joshua Kimmich, der ist aber nicht der Mittelfeldmotor, sondern der ist der Rechtsverteidiger. Mhm. Der soll als Rechtsverteidiger immer wieder ins Mittelfeld kommen und dort was Kreatives
1: auch
6: machen.
1: Eine Entscheidung von Julian Nagelsmann natürlich.
6: Richtig, ne? Auch eine Entscheidung von Julian Nagelsmann. Dadurch fehlt aber natürlich hinten einer. Damit hast du Löcher in der Abwehr. Da kriegst du wieder Gegentore, wenn er nicht schnell genug hinten ist. Und der Schnellste ist er nicht mehr. Hast du einen adäquaten Rechtsverteidiger aber, der ihn übertrumpft? Ich finde, nein. Also es ist schon auch ein Dilemma. Auf der anderen Seite bleibe ich wieder bei den Hörern auch. Ja, 70% Ballbesitz heißt aber nicht, dass eine Mannschaft dann immer nur dominant spielen muss, sondern sie muss Ideen haben. Und die Ideen haben gefehlt. Die Deutschen haben sich zu sehr auf den Matchplan verlassen und haben es nicht geschafft, dass einer, und das hat auch gerade die Dame gesagt, auf dem Platz mal sagt, Freunde, wir spielen gegen Paraguay, jetzt mal aufwachen, kommt, jetzt reißen wir uns mal zusammen, wir sind Deutschland und die spielen wir jetzt an die Wand. Das hat keiner gemacht, sondern sie sind komplett auf ihrem Matchplan geblieben, in ihrem Systemfußball und das ist auch ein Problem der Deutschen, dass die Emotionen da schon fehlen.
1: Jetzt hast du den Matchplan nochmal angesprochen, der kommt ja vom Trainer. Würdest du denn sagen, ein anderer Trainer wäre vielleicht der bessere für die Nationalmannschaft, hätte das vielleicht besser gemacht? Jürgen Klopp wird oft genannt, gäbe natürlich aber auch noch andere. Wie siehst du das?
6: Das glaube ich nicht. Ich glaube nicht, dass er dass wir mit Jürgen Klopp einen Trainer hätten, der, was die Taktik angeht und auch das Bauchgefühl für ein Spiel besser wäre. Ich glaube aber tatsächlich, ohne dass ich Julian Nagelsmann jetzt so genau kenne und seine Ansprachen kenne, und jetzt tue ich ihm vielleicht Unrecht, weil ich finde, jetzt reden wir von außen, aber keiner von uns ist in der Kabine drin gewesen und hat das gehört, dass Jürgen Klopp, wenn ich ihn jetzt sprechen höre, auch zum Beispiel als Spezialist, als Experte oder irgendwas anderes, dann kann er einen mitreißen. Ich habe ihn erst vor ein paar Monaten interviewt, auch für die ARD, da war ich bei der Weißwurstparty in Kitzbühel, damals beim Ski Alpin, und da ist er mir vor das Mikro Mikrofon gelaufen und wenn der 3-4 Sätze sagt, da klebst du an seinen Lippen. Du bist da, du möchtest zuhören, du möchtest mehr haben. Mhm. Und ich glaube schon, dass er das kann. Und Menschenfänger brauchst du. Denk an Jürgen Klinsmann damals. Ja, bei der Weltmeisterschaft 2006 war er taktisch der beste Trainer bestimmt nicht. Dafür hat er Jogi Löw gehabt. Aber er war ein Motivator. Er war einer, der eine Mannschaft von der ersten Sekunde an kitzeln konnte, dass die rausgegangen sind und gesagt haben, heute zerreiße ich mich. Mhm. Und möglicherweise ist das etwas gewesen, dass er sich zu sehr in seine Analyse, zu sehr in seinen Matchplan vertieft hat und den an die Mannschaft weitergegeben hat und zu wenig gesagt hat, Freunde, wir werden das heute packen, weil wir sind die Besten und wir machen das. Das war zu wenig drin.
1: Danke bis hierhin, André Siems. Wir sprechen natürlich gleich weiter. Wir haben es jetzt 12.29 Uhr hier im Tagesgespräch auf Bayern 2 und in ARD Alpha.
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1: Sie haben es bereits mitbekommen. Wir sprechen heute über Fußball. Unser Thema lautet schon wieder frühes WM aus. Ist unsere Fußballnationalmannschaft noch zu retten? Ja, diese Frage wollen wir mit Ihnen diskutieren. Rufen Sie uns an, sagen Sie uns Ihre Meinung, egal in welche Richtung die geht. Wir freuen uns drauf.
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1: Und am Telefon ist jetzt Bernd Löffel aus Gmund am Tegernsee. Grüß Sie, Herr Löffel.
10: Ja, grüß Gott.
1: Wir haben gerade ein wenig über den Trainer Julian Nagelsmann und vielleicht auch Jürgen Klopp, ob er das nun besser machen würde oder nicht, diskutiert. Haben Sie dazu eine Meinung? Was sagen Sie zu dieser Trainerdiskussion, die ja jetzt aufkommt oder die sofort aufgekommen ist? Lothar Matthäus hat beispielsweise auch schon sich geäußert und gesagt, er kann sich nicht vorstellen, dass Julian Nagelsmann weitermachen kann.
10: Ja, also das finde ich so ein typisch deutscher Reflex. Wenn es nicht läuft, dann ist immer der Trainer schuld an allem. Und das kann ich eigentlich so nicht teilen, weil ich glaube, also die Anzahl derer, die sich darum schlagen, in Deutschland Bundestrainer sein zu dürfen, ist doch sehr überschaubar. Das ist ein Job, das weiß jeder, der relativ undankbar ist, weil wenn die jetzt gestern gewonnen hätten, dann hätte er wahrscheinlich im Nachhinein alles richtig gemacht. Mhm. Und jetzt, man braucht immer einen Schuldigen und das finde ich irgendwie ein bisschen billig, weil ich glaube, der hat unsere Nationalmannschaft immerhin in dieses Turnier geführt und am Anfang hat es ja auch ganz gut funktioniert und immerhin hat die deutsche Mannschaft auch ein Spiel gedreht. Das muss man alles mal hinkriegen und wer weiß, wenn das Tor gestern anerkannt gewesen wäre, dann wäre es wahrscheinlich ganz anders gelaufen. Mhm.
1: Herr Löffel, ich hole mal Andreas Nahloch aus Hamburg dazu, der glaube ich auch eine Meinung zur Trainerposition hat. Ja. Hallo Herr Nahloch.
11: Ja, hallo in Studio. Hallo aus Hamburg.
1: Hallo.
11: Ich wollte mal einen kleinen Spaß draus machen. Sie erinnern sich bestimmt an die WM 1994.
1: Also ich erinnere mich dran. Ich weiß nicht, ob hier unsere Schüler im Studio, Hagen und Alexia, die hier sitzen, die erinnern sich, glaube ich, nicht. Wie alt seid ihr?
12: 18.
2: Ja,
1: 18, genau. Das ist 94, ist dann schon über 30 Jahre her. Damals Berti Vogts Trainer, auch WM in den USA. Und auf was wollen Sie heraus, Herr Nahloch? Ich ahne es schon.
11: Ja, Sie sind ja auch in dem Viertelfinale ausgeschieden. Trainer war Berti Vogts, wie Sie richtig sagen. Und man hat ja auch mit allem drauf geworfen, was man konnte, um ihn als Trainer loszuwerden. Mhm. Und er hat sich ja dann doch entschlossen zu bleiben und ist dann überraschenderweise 2 Jahre später, 1996, in England Europameister geworden. Ja, das wollte ich nur mal so spaßig in den Raum werfen. Vielleicht möchte Nagelsmann ihm das ja nachmachen.
1: Ja, also wir würden uns ja sicherlich, glaube ich, alle Fußballfans würden sich nicht beschweren, wenn das jetzt dann laufen würde und es dann mal wieder einen Titel geben würde. Hier wird genickt im Studio. Herr Nahloch, vielen Dank für diesen Hinweis. Herr Löffel auch, vielen Dank. Es ist übrigens so, wenn Sie sich jetzt, also ihr vielleicht auch, wenn ihr euch dafür interessiert für die WM 94, es gibt in der ARD Mediathek eine wirklich sehenswerte Doku-Serie über die WM 1994 in den USA und die Rolle von Berti Vogts, der damals extrem kritisiert wurde nach dem Ausscheiden und er hat dann aber weitergemacht, er durfte weitermachen und ist dann tatsächlich 1996 mit der deutschen Nationalmannschaft Europameister geworden. André Siems, ARD-Fußballreporter, ist uns noch zugeschaltet. Ja, das ist vielleicht doch ein interessanter Vergleich. Damals hat man auf Berti Vogts, wie man finde ich jetzt auch gerade in dieser ARD-Doku sehr gut sehen kann, extrem, ich sag mal, rumgehackt. Also sowohl die Medien als auch aus der Mannschaft gab es da sehr viel Kritik. Jetzt kommt ja auch starke Kritik an Julian Nagelsmann. Hältst du es für vorstellbar, dass der einen ähnlichen Werdegang jetzt an den Tag legt wie Berti Vogts, dass der am Ende jetzt doch weitermacht, weitermachen darf und dann die Mannschaft vielleicht zu neuen Erfolgen führt?
6: Ich würde mich sehr freuen. Mhm. Ich halte von Julian Nagelsmann tatsächlich sehr viel, weil er eine sehr klare Ansprache hat, weil er ein echter Taktikfuchs ist, hat er auch bewiesen. Wir dürfen auch nicht vergessen, dass seine Quote nicht schlecht ist. 36 Spiele als Bundestrainer, 23 Siege, 6 Unentschieden, jetzt 8 Niederlagen. Ja, das ist natürlich jetzt die 8. ist die bitterste mit Sicherheit. Ich möchte ihn nicht mit Berti Vogts vergleichen. Warum? Ich habe die Doku auch gesehen komplett. Und wenn ein Spieler dann sagt, dass an der Taktiktafel plötzlich nur 10 Spieler drauf waren statt 11 und die Mannschaft Berti Vogts verbessern musste und gesagt, dem Trainer, da fehlt einer, oder er zu einem gesagt hat, du musst dann aber auch hier spielen und musst das und das machen, und der Spieler sagte dann zu Berti Vogts, aber Trainer, ich spiele doch gar nicht, ich stehe doch gar nicht auf dem Spielbogen drauf, den sie da ausgegeben haben, dann sind das vielleicht schon auch Fehler, weiß es nicht, ob das stimmt, das haben die Spieler gesagt, Berti Vogts wurde dazu jetzt nicht befragt in dieser Doku, aber da glaube ich, dass Julian Nagelsmann

0: Mannschaft reißen können. Und ich traue das auch diesem Bundestrainer Julian Nagelsmann zu.
1: Ich habe hier gerade die Info bekommen, dass der DFB die Pressekonferenz mit Julian Nagelsmann, die heute eigentlich angesagt war, dass die abgesagt wurde und dass es dort erstmal im DFB-Teamquartier keinen öffentlichen Auftritt geben soll. Ist das ein Zeichen für irgendwas? Weißt du schon irgendwas? Oder ist das einfach jetzt der normale Ablauf, weil die sich jetzt alle mal erholen müssen?
0: Das Schöne ist, wir haben uns gerade alle beim Frühstück getroffen, auch die ganzen anderen Nationalmannschaftsreporter, und wir haben natürlich auch darüber gesprochen, weil es ist normalerweise tatsächlich so, dass wenn man rausfällt, dass die deutsche Mannschaft oder besser gesagt dann in dem Fall Rudi Völler oder der Trainer oder wer auch immer danach nochmal eine Pressekonferenz geben. Also irgendjemand vom DFB ist da und steht dann Rede und Antwort. Dass das diesmal nicht der Fall ist, und das haben wir uns jetzt so rausgebürstet aus dem Scheitel in der Früh beim Aufstehen, dass wir uns gesagt haben, es liegt daran, dass, glaube ich, der DFB sich möglicherweise selbst nicht einig ist, wollen wir mit Nagelsmann weitermachen oder nicht, und was sollen wir jetzt der Presse sagen? Wenn wir hingehen, ist das natürlich die Hauptfrage. Macht Nagelsmann weiter oder nicht? Und solange wir dann sagen können, wir wissen es noch nicht, wir müssen jetzt mal in die Analyse gehen, dann ist das auch nichts, was jetzt irgendwie greifbar ist. Deswegen wartet man lieber, geht jetzt mal, trifft sich, geht zusammen, legt alles auf den Tisch und hinterher sagt man dann, wie man weitermachen möchte.
1: André, vielen Dank erstmal. Wir sprechen gleich weiter. Wir haben jetzt ja das Thema Julian Nagelsmann, Trainerposition, das beschäftigt viele. Wir haben jetzt gerade eine Nachricht bekommen von Ulrike Hörst aus Mittelfranken. Und sie schreibt, sorry to say, aber der Rücktritt von Manuel Neuer hat die Unruhe hervorgebracht, auch wenn alle brav genickt haben, dass sie es super finden. Das glaube ich einfach nicht. Da hat es im Inneren garantiert genauso gebrodelt wie 1994. Für mich klar, ein Schnitt, wie ihn 94 Berti gemacht hat, muss her, am besten mit einem anderen Trainer. Also da ist er wieder, der Trainerwechsel, der sich gewünscht wird. Und dazu fragen wir jetzt auch nach in Mühldorf am Inn bei Sabine Schwarzenlander. Servus, Frau Schwarzenlander.
2: Ja, hallo. Ich bin jetzt nicht der Fußballprofi. Ich kenne mich auch nicht wirklich aus. Es interessiert mich auch nicht wirklich so. Aber nichtsdestotrotz denke ich mal, ich weiß nicht, ob man wirklich alles immer an dem Trainer da festmachen kann. Ich meine, da stehen 11 Leute, 11 Fußballspieler, die nicht erst seit gestern spielen. Und das ist jetzt auch ein Vereinsspiel zwischen Guffelham und sonst irgendwas. Das ist eine Weltmeisterschaft. Ich verdiene Millionen als Fußballspieler, jeder von denen. Muss ich da wirklich alles auf den Fußballtrainer abwälzen? Kann ich nicht. Die ganze Welt schaut dazu. Die ganze Welt schaut auf mich oder auf diese Euphleid. Kann ich da nicht einfach mein Bestes geben? Muss ich da wirklich die Trainer an der Seite haben, die sagen, also kann ich das nicht? Kann ich da nicht einfach mein Bestes geben? Ich bin der Profi, das ist mein Beruf. Wenn ich das mache, dann, ich weiß nicht, vielleicht hat er Abmahnung kriegen, wenn ich so scheiße war. Und
1: Also, Frau Schwarzenlander, Sie sagen, wir sollten mehr auf die Spieler, die dann auf dem Platz es reißen oder eben auch nicht reißen, schauen und nicht immer sofort nach einem neuen Trainer rufen.
2: Ja, die spielen doch auch schon jahrelang. Die sind doch, also ein Zusammenspiel mag ja schwierig sein, wenn die alle zusammengewürfelt sind, also was für Vereine auch immer, aber nichtsdestotrotz, die sind Profis. Also ich darf nur sagen, die sollten wissen, wie Fußball geht, und wenn die ganze Welt auf mich schaut, also ob ich dann gewinne oder nicht, und so ein Elfmeterschießen ist natürlich immer schwierig, aber ob ich dann gewinne oder nicht, ich müsste doch mein Bestes geben, und vor allem für das Geld, was die verdienen.
1: Frau Schwarzenlander, bleiben Sie gerne bei uns. Ich hole jetzt mal Uli Scharf aus München dazu. Mal sehen, ob der Ihre Meinung teilt oder ob der anderer Meinung ist. Grüße Sie, Herr Scharf. Die Frau Schwarzenlander sagt gerade, mehr auf die Spieler gucken, die Spieler kritisieren und nicht auf den Trainer. Wie sehen Sie es?
3: Ja, hallo. Ich hoffe, man kann mich hören. Ich persönlich kann bei der Kritik nicht mitgehen, denn der Trainer gibt trotzdem auch den Takt vor und verteilt die Rollen. Und das ist das, was mir bei dieser WM leider etwas gefehlt hat. Ich finde, Herr Nagelsmann war in den falschen oder in manchen Situationen aufbrausend und emotional dabei, wo er sich vielleicht auch ein bisschen professioneller hätte verhalten können und gleichzeitig in manchen Situationen vielleicht zu ruhig. Die Kritik an dem Systemfußball.

0: Da gehe ich mit, denn was mir gefehlt hat, war diese klare Rollenverteilung. Und die hat er vorher auch ja relativ groß angekündigt. Mhm. Und ich finde, da hat man einfach eine Verunsicherung in der Mannschaft gemerkt. Die Spielverläufe ja, haben in den letzten beiden Spielen einfach auch gegen uns, also gegen Deutschland, sich entwickelt. Und es war für diese junge oder teilweise sehr junge Mannschaft auch einfach schwierig, da dann rauszukommen und da einen richtigen Impuls zu geben. Da, das hätte ich mir schon gewünscht. Ich glaube, wenn es dann um diese Trainerdebatte geht, dass Julian Nagelsmann ein hervorragender Trainer ist, aber Jürgen Klopp eben auch genau für sowas vielleicht auch bekannt geworden ist, ja, dass er einfach dieser Bessermacher ist, den man sich vielleicht in der jetzigen Situation wünscht. Wo ich nicht mitgehen kann, ist die Kritik oder vor allem auch die Einzelkritik an manchen Spielern. Ich nehme jetzt mal bewusst Leroy Sané heraus, der medial sehr scharf angegangen wurde und der meiner Meinung nach noch zu den besseren Spielern gehört hat. Dann im Nachhinein sich anhören zu müssen, dass man keinen Bock gehabt hätte oder keine Leidenschaft, das finde ich nicht angemessen und da gehe ich auch nicht mit.
1: Herr Scharf, vielen Dank für Ihre Meinung und Ihre Analyse. Wir werden darüber weiter diskutieren und als nächstes mit Kai-Uwe Jakob, der uns aus Coburg anruft. Servus, Herr Jakob.
2: Servus, hallo. Vielen Dank, dass ich dabei sein darf.
1: Ja, sehr gerne.
2: Um genau zu sein, aus Sonnefeld, das ist im Landkreis Coburg.
1: Wunderbar.
2: Damit da keine Beschwerden bei mir ankommen dann im Norden.
1: Wo sehen Sie denn das große Problem im deutschen Fußball oder bei der deutschen Nationalmannschaft?
2: Ja, tatsächlich auch im deutschen Fußball. Also nicht nur bei der Nationalmannschaft, sondern auch im Nachwuchsleistungsbereich bekomme ich so ein bisschen mit. Also der DFB legt da sehr großen Wert eben auf dieses Thema Ballbesitzfußball.
1: Ja.
2: Jetzt schon jahrelang, in meinen Augen schon zu lang. Man hat sich da 2008 nach der EM und nach der WM 2010 die Spanier zum Vorbild genommen, was damals auch in meinen Augen der richtige Ansatz war. Hat ja dann auch sehr erfolgreich die WM 14 bestritten und noch eine gute EM 16.
1: Ja, Halbfinale haben wir da erreicht.
2: Danach hat man dann den Zeitpunkt in meinen Augen verpasst, auch wieder andere Elemente mit einfließen zu lassen. Mhm. Das heißt, dieser Ballbesitz, das ist ja wie ein Dogma beim DFB. Allein mit dem Ballbesitz ist es eben nicht getan. Mhm. Also wenn dann die anderen Elemente fehlen, der kämpferische Aspekt oder die Schnelligkeit und der Ideenreichtum in der Offensive, also Schnelligkeit über Außen beispielsweise, dann komme ich mit dem Ballbesitzfußball an sich einfach in meinen Augen nicht mehr weiter. Und das war deutlich zu sehen. Also die Gegner stellen sich natürlich auf uns ein und konnten sich sehr leicht auf uns und unser System einstellen. Das war jetzt auch gegen Ecuador und Paraguay sehr deutlich zu sehen in meinen Augen. Und wenn dann der Ball auch wirklich langsam durch die eigenen Reihen zirkuliert, dann komme ich eben nicht zu Potte. Also so einfach muss man das sagen. Also
1: würden Sie sagen, wir brauchen dann andere Spieler, andere Vereinsarbeit, andere Nachwuchsarbeit, weil man weg muss von, so wie Sie sagen, dem Dogma Ballbesitzfußball?
2: Ja, zumindest muss man eben sehen, erstmal ein bisschen mehr Freiheit wieder in das Spiel bekommt. Also dass es nicht alles so starr vorgegeben ist, sondern es da eben die Spieler wieder kreativer sein dürfen und auch zum Beispiel Situationen 1-gegen-1 auf den Außen gefördert werden, zum Beispiel auch Abschlüsse aus der zweiten Reihe explizit gefördert werden und nicht teilweise gar nicht gewünscht sind, weil man sich bestenfalls durchkombinieren soll bis ins Tor. Wenn dann, wie gesagt, wie bei unserer Nationalmannschaft jetzt zu sehen, das Tempo dann eben in den Passstaffetten auch fehlt, dann macht es eigentlich keinen Spaß mehr zum Zuschauen, um ehrlich zu sein, weil das so ein langsames Ballgeschiebe war, dass ich eigentlich nach einer halben Stunde wusste, es wird so ein Spiel, das wird sehr schwierig, dass das gut für uns ausgeht. Mhm.
1: Herr Jakob, danke Ihnen für Ihre Meinung. Ich gebe Ihren Punkt mal direkt an André Siems, AD-Fußballreporter, weiter, der uns ja zugeschaltet ist. André, jetzt schauen wir da mal ein bisschen, weil der Herr Jakob hat das ja aufgemacht, jetzt schauen wir mal ein bisschen nach vorne, weil das eine ist die Analyse, wie war das gestern und wie ist die Situation, aber die Frage ist ja eigentlich, wie können wir das ändern? Und Herr Jakob sagt, es muss ein anderes Grundprinzip

0: Ja, andere Nachwuchsförderung, nicht mehr so viel Ballbesitzfußball. Was sagst du? Hat er da einen Punkt und muss sich grundsätzlich eben auf einer höheren Ebene in der Nachwuchsförderung was ändern?
1: Naja, das ist eine gute Frage. Ich habe mir das auch schon oft gedacht, ob dieser Ballbesitzfußball tatsächlich jetzt gut oder nicht so gut ist. Dieser Ballbesitzfußball, und das hat der Herr gerade völlig richtig gesagt, ist damals ja deswegen eingepflogen worden oder da ins Leben gerufen worden, weil man gesagt hat, dass die Deutschen halt einfach nicht mehr so die, jetzt bin ich mal vorsichtig, das Talent haben, um mit vielen Mannschaften mitzuhalten. Und deswegen mit Ballbesitzfußball und einem reinen Systemfußball kommt man vielleicht wieder an die Weltspitze ran. Das hat einen ganz großen Teil auch geklappt. Man hat auch in den Jugendmannschaften viel Erfolg gehabt, der U17-Weltmeister etc. Also es sind schon auch dann schon viele Mannschaften oder viele Spieler rausgekommen, wo man gedacht hat, da kommt einiges nach. Deswegen, ich glaube, auch da müsste man von Seiten des DFBs einfach mal alle Fakten auf den Tisch legen, mal gucken, was hat es uns gebracht letzten Endes, wo waren die Negativpunkte, haben wir in den entscheidenden Spielen dann zu viele Fehler gemacht oder eben nicht den Druck aufbauen können wie andere Mannschaften oder liegt es einfach auch am Personal? Ja, also sprich, haben wir nicht diese Talente, haben wir nicht diese Breite, wie zum Beispiel jetzt die Franzosen, dass sie von der Bank da wahnsinnig nachlegen können, auch in Teilen die Engländer, die eine tolle Mannschaft haben, bei dieser Weltmeisterschaft übrigens auch noch nicht überzeugen. Ich habe zwei englische Spiele kommentiert, ich war beide Male sehr enttäuscht. Und inwiefern, das bleibe ich da dabei, auch die Renommierten, die Guten, inwiefern bringen die einfach nicht die PS auf den Platz? Und ich muss den Herrn, der vorher dran gewesen ist, noch ein bisschen verbessern. Es tut mir leid. Ich weiß, über Leroy Sané wird sehr viel geredet und er musste auch medial sehr viel einstecken, teilweise auch zu Unrecht. Aber die Statistiken geben ihm halt einfach nicht recht. Ja? In den ersten beiden Partien ist fast überhaupt nichts gekommen gegen Curaçao, an keinem der 7 Treffer beteiligt gewesen. Gegen die Elfenbeinküste nicht einen einzigen Torschuss gehabt. Gestern gegen Paraguay mit Abstand der deutsche Spieler auf dem Platz gewesen, mit der schlechtesten Zweikampfbilanz. Das sind halt alles dann auch so Sachen, wo man halt dann hinterher sagen muss, wenn ich mir die Zahlen dann angucke, und das ist das, was ich meine, dann muss ich halt sagen, dieser Mann hat aufgrund seiner Performance wahrscheinlich nicht das Zeug dazu, eine echte Stütze in dem Team zu sein. Und was jetzt die Frage von dir angegangen ist, da bin ich jetzt einer, der nicht sagt, nie alles jetzt mal weghauen und alles ganz anders machen, sondern angucken, sagen, was hat gut geklappt, das behalten wir bei, wo sind wir schlecht, zu viel Ballbesitz, zu wenig Steckpässe, zu wenig Bewegung, zu wenig Positionswechsel, da müssen wir uns verbessern und dann holen wir uns das Gute raus, bringen was Neues rein und dann haben wir vielleicht da eine andere Statik im Spiel.
0: Danke, André. Wir diskutieren natürlich weiter hier bei uns in der Sendung, haben gerade eine Sprachnachricht bekommen von Linus Grunert und die hören wir uns jetzt mal an.
2: Mir fehlt es eindeutig an Abschlüssen und der Wille, ein Tor zu schießen. Es scheint da so eine Blockade zu sein, dass die einfach mal abziehen, auch aus dem hinteren Bereich oder aus der Mitte. Und wenn sie von hinten abziehen, dann geht er so oft oben drüber, nicht mal nah am Tor vorbei. Und das ist, denke ich, bei so Profis schon eine traurige Sache. Vielleicht ist da auch irgendein Mentalitätsproblem in Deutschland, dass keiner verantwortlich sein will für einen schlechten Abschluss, dass man lieber gar nicht schießt. So, als dass man ewig lang hinten rumdallert, damit man ja die perfekte Situation findet.
0: Ja, auch da steckten ja wieder viele Punkte drin, die wir schon zum Teil besprochen haben. Einmal natürlich der vermeintlich perfekte Ballbesitz, Fußball, dann auch wieder die Mentalitätsfrage. Ich möchte nochmal euch, die hier im Studio sind heute, Alexia und Hagen, fragen: Könnt ihr euch eigentlich mit den Fußballern, die da jetzt spielen, gestern gespielt haben, identifizieren? Also seid ihr da Fans? Denkt ihr so, das sind irgendwie coole Leute oder sind die eigentlich weit weg? Weil wir jetzt heute auch schon ein paar Mal gehört haben, naja, die verdienen alle so viel oder die haben nicht mehr die richtige Mentalität. Wie geht's euch damit?
3: Also natürlich, Dennis Undaff ist jetzt super viel im Gespräch. Man kennt ihn, weil er eben auch diese Traumtore erzielt hat. Aber ich habe gestern während dem Spiel eben auch drüber nachgedacht und ganz, ganz viele Mannschaften haben so eine ikonische Figur. Wir haben in Norwegen Haaland, Mbappé in Frankreich. Und ich habe so das Gefühl, im Moment fehlt das so in Deutschland. Ich hatte 2014, während der WM war das so für mich persönlich so Sebastian Schweinsteiger, der war ja auch einfach ikonisch damals. Und ich habe aber im Moment so das Gefühl, das gibt's nicht so richtig.
0: Also gibt nicht die eine starke Figur für dich.
3: Nicht so wirklich, nein.
0: Ja. Wie geht's dir, Alexia?
4: Ja, doch, ähnlich. Also es gibt jetzt keinen, der so wirklich hervorsticht. Also natürlich haben ja Netscher oder auch ja eben auch Brown gute Eigenschaften, die uns natürlich helfen. Und natürlich sollte nicht das ganze Spiel an einer Person

0: an einem Spieler hängen. Ich finde, das ist wichtig, dass alle Personen wichtig sind und dass es nicht daran liegt, dass jetzt die eine Person fehlt, dass das ganze Spiel nicht funktioniert. Also ich finde, daran sollte es auch gar nicht liegen, aber wäre schon gut, wenn wir da schon eine Person hätten, die uns da auch ein bisschen ein Stück weitertragen könnte.
1: Also diese Identifikationsfigur, die fehlt euch, weil das jetzt von ein paar Leuten hier am Telefon angesprochen wurde. Ist es für euch ein Thema, dieser Kommerz und was die verdienen, oder ist euch das, ich sag mal, mehr oder weniger egal, weil sie sind ja dafür da, um zu unterhalten, Fußball zu spielen?
2: Ich finde jetzt generell, wenn man den großen Blick auf die FIFA wagt, ist das natürlich alles sehr schwierig, die ganze Situation, auch die Hydration Breaks, darüber kann man sich jetzt streiten, ob das jetzt so angebracht ist. Und natürlich, Fußballspieler verdienen unfassbar viel Geld, und was ja auch vorhin erwähnt wurde, die verdienen so viel Geld, da kann man ja mal motiviert sein. Ich glaube, es liegt aber einfach generell in der Teammentalität. Irgendwie, vielleicht fehlt einfach so ein innerer Motor im Team, um so richtig die Power zu bringen, die es braucht, um dann vorne auch mal zu drücken und wirklich den Ball einfach reinzuhämmern.
1: Vielleicht ist es ja wieder diese starke Figur, die dann doch auch auf dem Platz fehlt, die ihr ja auch vermisst. Wir fragen auf jeden Fall jetzt nochmal nach bei uns am Telefon. Und zwar fragen wir nach bei Reinhard Karl aus Bechtsried bei Weiden. So, wenn es hier geht. Das geht aber nicht. Dann geht es vielleicht hier auf meinem anderen Monitor.
3: Ja, jetzt. Telefon.
1: Ja, jetzt sind Sie da. Ich habe nur, hier mein Knopf hat hier nicht funktioniert. Herr Karl, Sie sind aber nicht verschwägert und verwandt mit Lennart. Nein,
3: ich nicht. Namens gleich.
1: Ja, okay.
3: Aber ich muss sagen, wir bräuchten mal einen Trainer wie Ancelotti. Wir müssen südamerikanisches Fußball spielen, spanisches Fußball, brasilianisches Fußball. Das wär's. Nicht schieben hin und her und halten. Und wenn es dann wirklich loslaufen, dann sind die anderen schneller und nehmen uns den Ball ab. Mhm. Das ist meine Meinung. Also wir bräuchten einen vernünftigen Trainer, der ihnen südamerikanisches Fußball und beziehungsweise spanisches, brasilianisches Fußball lernt. Die schieben Fußball nicht hin und her. Die ziehen los und schießen Tore. So einfach ist das.
1: Ja gut, also die Spanier haben ja bei dieser WM auch schon mal bewiesen, dass sie nicht immer Tore schießen, sondern haben sich ja auch ein bisschen blamiert bei dem 0:0 gegen Kap Verde.
3: Aber Uruguay und Paraguay, die haben einen Kampfgeist, der ist unglaublich. Und deshalb, der fehlt bei uns irgendwo ein bisschen natürlich. Ne? Aber wie gesagt, das ist die Frage der Trainer und der FIFA und der SEB. Das ist die Frage, sie müssen klären, welcher Trainer mal hier richtig einsteigen kann. Ob es ein Klopp ist, weiß ich nicht. Die hat England trainiert, okay, möglicherweise. Aber wie gesagt, meine Meinung, zu wenig Action.
1: Herr Karl, vielen Dank für Ihre Meinung.
3: Danke.
1: Danke Ihnen. Und jetzt wurde Jürgen Klopp schon wieder angesprochen. Wir haben gerade auch eine Frage bekommen von Martin Neubert. Und zwar hat er eine Frage an André Siems, Fußballreporter der ARD, der uns noch zugeschaltet ist. Und zwar bezieht sich hier Martin Neubert auf Jürgen Klopp. Und zwar sagt er, Jürgen Klopp hat in der Analyse nach dem Spiel gesagt, dass sich Strukturen im DFB verändern müssen. Zum Beispiel bereits in der Nachwuchsarbeit. Was könnte er konkret damit gemeint haben? Ja, André Siems, jetzt musst du spekulieren, was Jürgen Klopp gemeint hat mit seinem Zitat. Weißt du, was er gemeint hat mit den Strukturen, die sich verändern müssen?
4: Nein. Da muss ich tatsächlich leider sagen, das weiß ich nicht. Ich kann auch nur mutmaßen, und ich glaube, eine Mischung aus all dem, was wir gerade schon von den Hörerinnen und Hörern gehört haben. Das eine wird sein, dass eben nicht die ganze Zeit schon im Jugendbereich nur auf Ballbesitz gegangen wird, sondern dass auch mehr das Schießen trainiert wird. Ich sehe das ja selbst, auch ich habe einen kleinen Sohn, und auch der spielt wahnsinnig gerne Fußball. Da wird die ganze Zeit hin und her Ballbesitz gespielt, und das wirklich schon ab dem Alter, wenn sie 6 sind, wo ich mir auch denke, und du merkst richtig, die Kleinen haben Lust, die wollen mal von der Leine gelassen werden, die wollen mal dribbeln, und da sind Künstler dabei. Ja, da sind welche dabei, so kleine Messis und Maradonas, wo du dir denkst, so, ach guck mal, dann heißt es wieder, nein, halt mal die Linie. Und dann denke ich mir auch immer, wenn du als Papa dann dastehst, ich bin jetzt nicht einer von diesen Eltern, die dann reinrufen, denke ich, bin der tolle Fußballreporter, ich muss dazu was beitragen. Nee, eben erst gar nicht, erst recht nicht, dann halt mich erst recht zurück. Aber da denke ich mir dann schon, ach, es wäre schon schön, den mal zu sehen, wenn es da der Peter mal durchdribbelt oder der Stefan das macht oder sowas, das macht dann schon Spaß. Ich glaube, dass das System, dass wir uns zu sehr das System raufdrücken lassen, dass wir wieder befreiter spielen müssen, dahingehend, dass wir, ich bleib dabei, mehr Positionswechsel machen müssen. Und vor allen Dingen, mir tat das gerade wahnsinnig weh, was ich da von der Schulklasse gehört habe, dass keine Identifikationsfigur auf dem Platz ist. Denn wir dürfen ja eins nicht vergessen, wir haben zwei Spieler auf dem Platz, die über 100 Millionen wert sind, was der Marktwert angeht, mit Jamal Musiala und mit Florian Wirtz. Und dann komme ich wieder darauf zurück, was ich eingehend gesagt habe, dass die halt leider nicht momentan in der Lage sind, ihr bestes Spiel auf den Platz zu bekommen. Denn wenn sie das tun würden, bin ich mir sicher, hätten ganz viele heute hier bei einem Sieg gegen Paraguay gesagt, oh, also der Florian Wirtz und der Jamal Musiala, da habe ich natürlich ein Trikot und die beiden, die finde ich aber schon super. Aber leider im entscheidenden Moment schlechte Entscheidungen getroffen bei Florian Wirtz, bei Jamal Musiala diese böse Verletzung, wo er einfach noch nicht so weit ist. Und dann fallen die zwei Zauberer aus und dann ist die Statik in diesem Spiel halt verloren gegangen. Und das ist viel Pech auch dabei gewesen und ich bleibe dabei. Ich glaube, ein bisschen mehr Lockerheit in dieses System reingeben, auch ein bisschen mehr Freiheit den Spielern gegenüber und sie nicht in so ein knallhartes Korsett reinstecken. Vielleicht würde das den Deutschen auch mal wieder gut tun. Und dann brauchen wir natürlich auch Motivations- und Emotionsspieler auf dem Platz und ich glaube, dann haben wir eine tolle Mannschaft.
1: Das ist schon fast ein richtig rundes, gutes Schlusswort. Vielen Dank an ARD-Fußballreporter André Siems. André, vielen Dank, dass du uns heute hier Rede und Antwort gestanden hast. Gerne. Wir werden sicherlich noch weiter diskutieren über dieses ganze Thema und natürlich auch schauen, wie das weitergeht. André, schöne Grüße, viel Spaß noch bei der WM. Die WM ist ja nicht vorbei, nur weil wir ausgeschieden sind. Danke dir. Und wir schauen jetzt nochmal in die Nachrichten, die wir bekommen haben, weil vielleicht macht hier unser Hörer Wolfgang Rottmann, der uns eine Nachricht geschickt hat, nochmal eine ganz andere Perspektive auf, die wir uns vielleicht auch überlegen sollten. Und zwar schreibt er: Wir sind schon lange nicht mehr Weltspitze in keinem Bereich. Nicht im Sport, nicht in der Industrie, nicht in der Technik, nicht in der Wissenschaft. Wir können nicht immer als Deutsche erwarten, dass wir nur, weil wir Deutsche sind, ein Abo auf irgendeine gute Platzierung haben. Die müssen wir uns schon erarbeiten. Ja, also möglicherweise ist es auch so, ne? Es kann immer nur einer gewinnen und das müssen längst nicht immer die Deutschen sein. Alexia und Hagen, kurz vor Schluss der Sendung, ihr habt jetzt alles angehört. Wie geht's euch damit denn? Also wie wichtig ist euch denn überhaupt bei solchen sportlichen Turnieren, dass am Ende vielleicht die deutsche Mannschaft gewinnt? Also ist euch das ganz wichtig oder sagt ihr, eigentlich will ich vor allen Dingen unterhalten sein und meinen Spaß haben, wenn ich das anschaue?
2: Also natürlich, Spiele, bei denen Deutschland spielt, machen immer mehr Spaß, weil man selber stärker mitfiebert. Mhm. Aber ich freue mich jetzt auch auf das weitere Vorgehen in der WM. Ich glaube, das Spiel mit Frankreich wird super spannend. Ich bin auch gespannt aufs Finale, wer jetzt wirklich letztendlich gewinnt. Und es ist trotzdem ja, es geht ja weiter und man hat ja trotzdem noch Spaß beim Schauen.
1: Schaust du auch weiter?
0: Ja, auf jeden Fall. Also ich muss sagen, es ist schon schade, dass wir raus sind, aber das ändert nichts daran, dass der Sport weiterhin interessant bleibt und ich mich auch bei den anderen Spielen richtig mit reinsetzen kann und mitfiebern kann. Also auf jeden Fall.
1: Vielen Dank an Alexia und Hagen, Schülerinnen und Schüler aus Mittelfranken. Danke, dass ihr heute bei uns wart. Danke, dass Sie uns zugeschaut haben, dass Sie mitdiskutiert haben. Wir werden sehen, wie es weitergeht, ob es mit Julian Nagelsmann weitergeht, wie die WM weitergeht. Ihnen auf jeden Fall viel Spaß dabei. Mein Name ist Sebastian Meinberg und das war das Tagesgespräch für heute. Machen Sie es gut. Servus.
5: Dramatisches WM-Aus. Für die deutsche Nationalelf ist das Turnier nach dem ersten K.O.-Spiel vorbei. Das Team unterlag Paraguay im Elfmeterschießen. Auch die Niederlande müssen heimfahren. Sie scheiterten an Marokko, ebenfalls im Elfmeterschießen. Stagnation am Arbeitsmarkt. Im Juni ist die Arbeitslosenzahl leicht gesunken auf 2,936 Millionen. Das sind 15.000 weniger als im Mai. Die Quote ging leicht zurück auf 6,2%. BA-Chefin Nahles spricht von einem verhaltenen Ausklang der Frühjahrsbelebung. Tankrabatt läuft aus. Die Steuererleichterung von 16,7 Cent pro Liter wird nach 2 Monaten zum 1. Juli gestrichen. Benzin und Diesel dürften nun wieder teurer werden. Laut dem ADAC sind die Preise schon zu Wochenbeginn gestiegen. Widerstand gegen Zuckersteuer. Mehr als 300 Firmen der Getränkewirtschaft haben einen offenen Brief gegen die ab 2028 geplante Abgabe geschrieben. Sie warnen vor einer Mehrbelastung für Firmen und Verbraucher. Es fehlten Belege für die Wirksamkeit der Steuer. Auf Hitze folgen Unwetter. Am Abend sind heftige Gewitter mit Starkregen, Hagel und Sturmböen über Teile Bayerns gezogen. Das traf vor allem den Süden und Osten. In und um Schwandorf liefen Unterführungen und Keller voll. Im Sekundentakt gab es Notrufe. Weiterhin Unwettergefahr. Anfangs viel Sonne, später teils kräftige Schauer und Gewitter. Im Südosten lokal auch Unwetter. Höchstwerte

Kennen Sie auch das Gefühl, schwere Beine zu haben? Ich zeige Ihnen Übungen, die den Rückfluss des Blutes in den Körperkreislauf fördern. Und das müde Gefühl in den Beinen lässt nach. Wir sitzen aufrecht, lassen unsere Schultern nach hinten unten fallen, lassen die Arme neben dem Körper hängen und fangen zuerst mal an, mit den Schultern zu kreisen. Richten Sie sich auf. Heben Sie Ihr Brustbein. Ein letztes Mal jede Seite und jetzt mal beide Schultern weit nach hinten unten ziehen. Sehr gut. Öffnen Sie Ihr Brustbein. Ein letztes Mal und dann nehmen Sie beide Hände wieder auf Ihre Oberschenkel. Wir fangen jetzt an, die Fußspitzen anzuheben, die eine Seite und die andere Seite. Einfach im Wechsel, einmal die eine und die andere Seite. Spüren Sie Ihr Schienbein und fangen Sie dann an, die Fersen anzuheben, die eine Ferse und die andere Ferse. Sehr gut. Und ein letztes Mal. Jetzt nehmen Sie beide Beine wieder tief, heben die Fußspitzen an und heben beide Fersen an. Eine Wippe. Aktivieren Sie Ihre Wadenmuskulatur. Bleiben Sie aufrecht und atmen Sie ganz entspannt weiter. Die letzten Male noch. Und die Füße wieder absetzen. Lassen Sie jetzt Ihre Füße einfach mal abrollen. Von der Fußspitze auf die Ferse. Wir kommen in ein Marschieren. Rollen die Füße ab. Jawohl. Drücken Sie so richtig fest weg. Bis in die Fußspitzen. Richtig kraftvoll nach oben wegschieben. Wieder halten. Jetzt einmal beide Fußspitzen abheben, hochziehen, stützen sich ruhig hinten am Stuhl ab. Nochmal. Kurz oben halten. Sehr gut. Spüren Sie auch Ihre Bauchmuskulatur. Und nochmal lösen. Und noch einmal. Marschieren, Füße abrollen, von der Fußspitze auf die Ferse. Mal richtig wegdrücken. Jawohl. Ganz leise aufkommen. Und ein letztes Mal. Und nochmal beide Fußspitzen. Richtig hochdrücken, ruhig hinten abstützen. Und wieder lösen. Schön. Und entspannen. Sehr gut. Dürfen Ihre Hände einfach nochmal auf die Oberschenkel ablegen. Strecken ein Bein nach vorne, schieben die Ferse weg und setzen es wieder auf. Wir wechseln die Seite. Nach vorne wegschieben und absetzen. Nochmal schieben und absetzen. Spüren Sie Ihre Oberschenkelmuskulatur.

Noch ein paar Mal so richtig fest schieben. Und letztes Mal jede Seite. Und dann halten wir noch mal eine Seite vorne und strecken jetzt nur ein Bein nach vorne und wieder zurück. Denken Sie noch mal an die aufrechte Haltung. Letztes Mal und die Seite wechseln. Nach oben und wegschieben. Richtig kraftvoll. Ein letztes Mal noch und wieder absetzen. Jetzt noch einmal Seite wechseln. Und jetzt versuchen wir die Fußspitze zu strecken und zu beugen. Sehr gut. So richtig bis in die Zehenspitzen. Jetzt wird es anstrengend. Ein letztes Mal. Und die Seite wechseln. Anderes Bein. Nach vorne strecken und die Fußspitze richtig fest strecken und ranziehen. Ein letztes Mal und geschafft. Die Füße wieder absetzen. Nehmen Sie ein Bein nach vorne, stützen Sie sich ruhig hinten am Stuhl ab und tun Sie so, als wollten Sie aufstehen und wieder absetzen. Wir wechseln die Seite. Und noch einmal. Sehr gut. Und rück den Stuhl zu Hilfe nehmen.

Jede Seite noch einmal. Nochmal die andere Seite. Ein letztes Mal. Und dann kommen wir zum Stehen nach oben. Lockern uns nochmal so richtig aus. Und kommen hinter den Stuhl. Ihre Schultern sind tief hinten unten. Und jetzt rollen wir einfach mal nur unsere Füße ab. Einmal rechts, einmal links im Wechsel. Ihre Arme können Sie ganz locker mitnehmen. Von der Fußspitze auf die Ferse. Genau.

Und dann fangen wir an zu gehen. Einfach mal die Füße abrollen, richtig fest wegdrücken. Sehr gut. Weit nach oben ziehen. Ein bisschen mehr. Spüren Sie Ihre Füße, Ihre Beine warm werden. Ziehen Sie Ihren Bauchnabel nach innen und drücken Sie sich richtig weg bis auf die Fußspitze. Werden Sie langsam wieder kleiner und bleiben Sie in einem ganz engen Stand stehen. Sie haben den Stuhl zur Hilfe. Nehmen Sie die Schultern nach hinten unten und ziehen Sie sich jetzt auf Ihre Fußspitzen weit nach oben und wieder tief. Sie spüren jetzt Ihre Wadenmuskulatur. Spannen Sie Ihr Gesäß an.

Und noch zweimal. Und wieder tief kommen. Sehr schön. Wir gehen jetzt tief auf die Fersen. Nehmen dann die Fersen nach oben und strecken jetzt unsere Beine. Komm noch mal tief nach unten.

Fersen anheben und weit nach oben strecken. Nochmal. Denken Sie an die Bauchspannung. Gleich nochmal. Und lächeln, auch wenn die Oberschenkel heiß werden.

Nochmal. Ein letztes Mal. Schaffen wir noch. Und wieder entspannen. Sehr schön. Erstmal kurz auslockern. Jetzt nehmen wir ein Bein nach vorne in eine ganz enge Schrittstellung. Wenn Sie möchten, halten Sie sich ruhig, so wie Sepp, am Stuhl fest oder lassen Sie Ihre Arme neben dem Körper. Und versuchen Sie jetzt, Ihr Körpergewicht auf den vorderen Fuß und auf den hinteren Fuß zu verlagern. Nochmal weit nach vorne und zurück. Und wenn Sie wackeln, macht das nichts.

Sehr gut. Noch zweimal. Ein letztes Mal. Und wir versuchen die andere Seite. Nehmen Sie jetzt den anderen Fuß nach vorne. Die Schultern wieder zurücksetzen. Wenn Sie möchten, halten Sie sich wieder fest wie Sepp. Und wir gehen nochmal nach vorne und zurück. Weit nach oben und weit zurück. Denken Sie auch hier an Ihre Bauchspannung.

noch einmal und wieder zurückkommen. Einmal Ihre Beine auslockern. Sie haben es geschafft. Schön. Kommen wir jetzt zur Dehnung. Dürfen Sie wieder gern am Stuhl festhalten. Nehmen ein Bein weit nach hinten. Dehnen Sie jetzt Ihre Wadenmuskulatur. Schultern zurück und die Ferse richtig tief setzen. Denken Sie daran, dass Ihre Fußspitzen nach vorne schauen, Ihre Füße parallel zueinander stehen. Beugen Sie dann das hintere Bein. Spüren Sie die Dehnung etwas tiefer in der Wadenmuskulatur.

lösen wieder. Die andere Seite. Beide nach hinten zurück. Die Ferse Richtung Boden schieben. Gesäß anspannen. Bauch spannen. Und dann das hintere Bein anbeugen. Spüren Sie die Dehnung wieder etwas tiefer.

und wieder lösen. Sehr gut. Atmen Sie nochmal ganz tief ein, nehmen Sie beide Arme nach oben. Atmen Sie so richtig aus, nochmal tief einatmen. Und nochmal aus und ein letztes Mal einatmen. Die Arme öffnen, sinken lassen. Ich habe einen kleinen Tipp für den Alltag für Sie. Wenn Sie mal schwere Beine haben, dann rollen Sie einfach Ihre Füße rechts, links ab.

0: Seit alters her wurden in allen Kulturen Methoden entwickelt, die die Lebenskraft erhalten und stärken. Qigong stammt aus dem chinesischen Kulturkreis und umfasst jahrtausende alte Übungen, die dem Erreichen von innerer Kraft, körperlicher und geistiger Vitalität und Ausgeglichenheit dienen. In der chinesischen Weltanschauung ist Qi die Energie, die alles lebendige Sein durchdringt und jedem Bewegungsprozess zugrunde liegt.
1: Qigong ist die Gesamtheit von Übungen, die Lebensenergie bewusst zu spüren und zu lenken, um die leiblich-seelische Gesundheit zu pflegen. Qigong ist die Kunst, das Qi frei fließen zu lassen, um sich im Einklang mit der Umgebung zu bewegen.

0: Der dreifache Erwärmer und der schwimmende Drache sind Bewegungsübungen, die den Gleichgewichtssinn und die Koordinationsfähigkeit schulen. Ohne Anstrengung wird der Kreislauf angeregt und die Organfunktionen verstärkt. Die langsamen und fließenden Bewegungen regulieren den Atem und vermehren das Qi. Um die Übung vorzubereiten, stehen Sie mit geschlossenen Beinen. Spüren Sie von Ihrem Scheitel hinunter bis zu den Fußsohlen. Finden Sie das innere Lot. Auch wenn Sie jetzt in diesem Stand ein wenig wackelig sind, lassen Sie alle Anspannungen los. Vertrauen Sie auf die natürlichen Ausgleichsbewegungen Ihres Körpers und die Balance wird sich immer wieder herstellen.
1: Geben Sie sich diesem natürlichen Schwanken ganz hin und lassen Sie immer mehr los. Spüren Sie nach innen. Mit der Zeit werden Sie spüren, wie das Qi sich bewegt. Fühlen Sie auch nach außen. Fühlen Sie den Raum um sich herum. Fühlen Sie mit Ihrer Haut alles Qi, was Sie umgibt. Wie die Chinesen sagen, der Mensch ist im Qi und das Qi ist im Menschen. Wie die Fische im Wasser sind wir in einem Meer voller Qi.
0: Wir zeigen Ihnen jetzt die erste Übung, den dreifachen Erwärmer regulieren.

Der dreifache Erwärmer ist nach der traditionellen chinesischen Medizin nicht nur einer der 12 Hauptmeridiane, sondern bezeichnet auch folgende drei Leibräume, die einen Funktionskreis bilden. Der untere Bereich unterhalb vom Nabel, der Raum zwischen Nabel und Zwerchfell und der Brustbereich mit den Funktionen der Atmung, der Verdauung und der Ausscheidung. Mit dieser Übung wird die Wärme in diesen Bereichen reguliert. Wir üben jetzt die drei verschiedenen Armbewegungen. Die Füße stehen beisammen. Lassen Sie die Arme langsam vor dem Körper nach oben steigen. Die Hände wenden auf Brusthöhe und nach unten drücken. Die Hände wieder wenden. Langsam nach oben führen und wieder wenden nach unten. Denken Sie an den unteren Raum. Die zweite Bewegung, wieder nach oben bis auf Brustmitte. Die Hände nach vorn wenden, sich ausdehnen und in einem Kreisbogen zurück. Denken Sie an den mittleren Raum. Noch einmal, die Arme steigen. Sich nach vorne ausdehnen und die Arme wieder sinken lassen. Und die dritte Bewegung, nach oben. Die Hände wenden diesmal nach oben, hoch über den Kopf. Lassen Sie die Schultern entspannt und die Arme seitlich nach unten sinken lassen. Und ein zweites Mal, die Hände wenden, die Schultern entspannt lassen und die Arme entspannt nach unten gehen lassen.

0: Jetzt verbinden wir die drei Armbewegungen miteinander. Lassen Sie die Arme langsam und entspannt steigen und wieder sinken. Bei der Aufwärtsbewegung können Sie einatmen. Bei dem Weiten und Sinken lassen, lassen Sie den Atem ausströmen. Mit der Aufwärtsbewegung einatmen und ausatmen beim Sinken lassen der Hände. Jetzt wippen Sie ein wenig nach vorn, verlagern Sie das Gewicht auf die Ballen und kommen wieder auf die Fersen. Ein wenig nach vorne gehen, die Ballen spüren und die Fersen wahrnehmen. Und nach oben denken Sie noch mal daran, die Schultern tief zu lassen und das Gewicht wieder auf den Fersen spüren. Jetzt ziehen Sie sich vom Scheitelpunkt nach oben und kommen Sie wieder zurück auf den ganzen Fuß. Sich vom Scheitel nach oben ziehen, auf die Ballen kommen und wieder zurück auf die Fersen. Die Bewegung nach oben, die Schultern bleiben tief, Scheitel gen Himmel. Und zurück auf die Erde mit den Fersen.
1: Nachdem Sie in der vorigen Übung Ihre drei Räume beatmet und in der Hoch-Tief-Bewegung miteinander verbunden haben, werden wir jetzt mit dem schwimmenden Drachen unseren ganzen Körper sehr spielerisch auch über die Seiten bewegen. In Ostasien ist der Drache ein wohltätiges und glückbringendes Wesen, der mit dem Wasser und den Wolken verbunden ist. Diese Bewegung, die wir jetzt zusammen machen wollen, stärkt Ihre Nierenfunktion, wirkt der Erschlaffung der Bauch- und Beckenmuskulatur entgegen und fördert vor allen Dingen Ihre Beweglichkeit. Schauen Sie zunächst zu, wie der schwimmende Drache sich bewegt.

Die Bewegungen des Drachen sind gegenläufig. Und die Gegenläufigkeit sieht viel einfacher aus, als sie ist. Deswegen wollen wir zunächst die Bewegung sehr spielerisch über die Seiten üben. Legen Sie Ihre Hände zusammen und schieben Sie Ihre Hände auf die eine Seite und das Becken auf die andere Seite, also gegeneinander. Wenn Sie Probleme in Ihrem Becken oder Kniegelenken

machen Sie die Bewegung kleiner. Dann nehmen Sie auch den Kopf mit. Kopf und Becken bewegen sich in eine Richtung und Ihre Hände bewegen sich in die andere Richtung. Die nächste Bewegung. Lassen Sie Ihre obere Hand ganz locker auf der unteren liegen. Die untere führt jetzt die obere Hand. Auch hier wieder das Becken in die eine Richtung und Ihre Hände in die andere Richtung. Wenn Sie wollen, nehmen Sie auch den Kopf in der Gegenläufigkeit mit. Das heißt, der Blick wendet sich von Ihren Händen ab. Jetzt lassen wir den Drachen hinunter ins Meer tauchen. Gehen Sie nur so tief in die Hocke, wie es Ihnen angenehm und möglich ist. Jetzt führen die Daumen die Bewegung. Wir schwimmen am Meeresgrund. Lassen Sie Ihren Oberkörper möglichst aufrecht. Und jetzt führen die Handkanten die Bewegung. Und wir kommen wieder nach oben und verbinden jetzt alle drei Bewegungen miteinander. Wir werden jetzt den kompletten Übungsablauf zusammen machen. Heben Sie Ihre Arme über die Seite, bis die Hände sich über den Kopf treffen und führen die Hände an der Mittellinie Ihres Körpers bis auf Brusthöhe. Von dort aus mit den Fingern schräg zur Seite. Weit über den Kopf zur anderen Seite. Die erste Bewegung ist in Höhe Ihrer Thymusdrüse. Die zweite Bewegung Sonnengeflecht Oberbauch. Und die dritte Bewegung Unterbauch unteres Zentrum. Wir drehen die Bewegung wieder um. Oberbauch, Halsbereich, weit über den Kopf zur anderen Seite. Es sind jetzt die Ellenbogen, die Bewegung führen. Dann tauchen wir wieder nach oben und jetzt sind es die Finger, die Bewegung führen. Schauen Sie Ihren Fingern nach, wenn Sie nach oben kommen. Und wenn wir wieder abtauchen, versuchen Sie, auch den Kopf entgegengesetzt zu Ihrer Armbewegung zu führen. Wenn wir jetzt wieder nach oben tauchen, beenden wir die Übung, führen die Hände an der Mittellinie entlang wieder zur Brust. Spüren Sie die Weite in diesem Raum. Die Finger nach unten drehen. Die Finger führen unser Qi weiter ins untere Zentrum. Zum Abschluss legen wir die Hände übereinander auf den Unterbauch. Unser innerer Blick ruht in unserem Zentrum.

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0: Das ist ein tolles Ding, das bringt richtig Bock, ja. Und ich möchte einfach, dass andere Leute das auch erleben.
1: Sehr unsicheres Gefühl, ich habe gar keine Ahnung, was ich jetzt da eigentlich tun muss.
0: Man muss Energie reinstecken.
2: Ich glaube, 10, 15 Versuche, dann komme ich schon mal ein paar Meter.
3: Jetzt.
0: Man sieht, wie simpel das Gerät ist. So können wir starten.
4: Sommer, Sonne, Wassersport. Heute geht es um eine Erfindung, mit der man übers Wasser laufen, naja, eher hüpfen kann.
0: Ich bin der Jan Grewe, ich bin 52 Jahre alt. Ich habe ein Wasserfahrzeug gebaut und erfunden, welches mit einem Flügel unter Wasser, einem sogenannten Foil, getragen wird. Das Besondere an meiner Erfindung ist, dass sie so einfach ist und so viel Spaß macht.
4: Wenn Jan nicht gerade als Ingenieur Lkw-Bremsen konzipiert, verbringt er seine Freizeit mit der Entwicklung des neuartigen Sportgeräts. Aus purer Lust am Wassersport.
0: Man ist über dem Wasser, man fliegt, man sieht direkt in das Aquarium rein. Du siehst den Boden, du siehst alles, jeden Fisch, jeden Stein, jede Bierflasche, alles.
4: Jans Motivation, so viel Zeit wie möglich auf dem Wasser verbringen, auch bei Flaute.
0: Ich komme ja vom Windsurfen und beim Windsurfen habe ich ja das Problem, dass ich windabhängig bin. Davon wollte ich mich lösen und gleichzeitig habe ich ja schon immer den Traum gehabt, im Fun-Sport mal vielleicht sogar eine Fun-Sport-Art zu gründen, zu erfinden. Hier zwei Griffe für die Hände, zwei Positionen für die Füße. Habe ich fixiert mit Fußschlaufen, dass man die Position nicht verliert. Und hat unten den Tragflügel, der für den Auftrieb sorgt auf einer gewissen Geschwindigkeit.
4: Das wird spannend. Aber selbsterklärend wohl eher nicht.
0: Also wenn ich jetzt das Ding bei meinem Opa in der Garage finden würde, würde ich allenfalls drauf kommen, dass man das mit dem Boot hinterher schleppen kann, dass man davon selber fahren kann. Da kommt man eigentlich nicht drauf.
4: Vor über 20 Jahren hat Jan die Idee, eine neue Sportart zu erfinden. Der Starnberger See liegt direkt vor seiner Tür. Wunderschön, aber meistens windstill. Jans Vision? Ein Wassersportgerät, mit dem er wie beim Surfen übers Wasser gleiten kann, nur eben auch ohne Wind und Wellen.
0: Ich wollte was bauen, niemand wusste, was es war, keiner wusste, wie es geht und ich wusste es schon gar nicht. Ja? Jetzt bau du mal was, von dem du nicht weißt, wie es aussieht und wie man es macht, ja? Wie man es betreiben soll.
4: Dann die zündende Idee. Jan entdeckt das Foiling-Prinzip als Inspirationsquelle.
0: 2015 gab es dann mal so ein Video, wo ein sehr berühmter Surfer einen Foil unter einen Sub geschraubt hat. Das geht dann hoch und der fährt dann tatsächlich auf dem Foil. Das ist, glaube ich, bahnbrechend gewesen. Das hat mich so stark beeindruckt, dass ich mir gedacht habe, das muss ja auf dem See auch klappen.
4: Ein Foil funktioniert im Prinzip wie ein Flugzeugflügel, nur unter Wasser. Es hebt ein Boot oder ein Surfboard aus dem Wasser und sorgt so für weniger Widerstand und mehr Gleiten. Wie es funktioniert? Beim Fahren strömt Wasser um das Foil. Durch die Wölbung des Foils fließt es oben schneller als unten. Das erzeugt einen Unterdruck und zack, das Foil hebt ab, samt Oberbau. Reine Physik. Die ersten Foilboards gleiten seit den späten 1990ern übers Wasser. Es entstehen Sportarten wie Kitefoilen und Wingfoil. Ab 2017 sogar mit E-Antrieb unterm Board. Der Haken? Ohne Wind, Wellen oder Motor kein Fortkommen. Genau davon will Jan weg.
0: Man muss Energie reinstecken. Und Energie reinstecken heißt für einen Menschen eigentlich, er muss außer Atem kommen. Ne?
4: Jan will einen Wassersport, der mit und ohne Wellen Laune macht. Die erste Herausforderung, den passenden Antrieb finden.
0: Wie erzeuge ich den Vortrieb? Mache ich das mit Flossenschlag wie beim Schnorcheln oder mache ich das mit den Händen wie beim Kraulen oder mache ich das wie beim Langlaufen über Stöcke?
4: Schließlich setzt er auf einen Antrieb, der ganz auf Körperkraft basiert.
0: Wie komme ich denn jetzt überhaupt zu Vortrieb? Hä? Man sieht hier, ich habe versucht, diesen Menschen da nachzuempfinden, wie der das Gerät belastet. Da habe ich mir das theoretisch versucht zu überlegen, wie das funktionieren könnte.
4: Für den Anwender bedeutet das intensive Beinarbeit.
0: Ja, im Endeffekt hat sich eine Bewegung ergeben, die dem Hüpfen gleicht. Der Flügel wird nach unten getreten. Dadurch hat er eine höhere Last und eine höhere Kraft. Die setzt er auf seiner Bahn in Geschwindigkeit um. Und dann mit der Entlastung segelt er dann wieder hoch. Ja. Das heißt, im Endeffekt, wie beim Vogelflug, da geht es ja auch so. Ne?
4: Die Theorie steht. Und was bedeutet das für den Bau des Flügels?
0: Im Endeffekt bin ich sicherlich niemand, der am Computer sitzt und erstmal alles ausrechnet und so weiter. Ich bin eher der hemdsärmelige Typ als der Forscher. Und dann muss man es halt einfach ausprobieren und dann kommt man schon vorwärts.
4: Jan geht nach dem Prinzip Trial and Error ans Werk und baut

0: eigene Foils aus Holz.
1: Wenn man zurückschaut ins Archiv, da sieht man natürlich aus heutiger Sicht Konstruktionen, die völlig unfähig sind.
2: Also das war der Flügel hier, ja. Der war da dran. Dass das Ding nicht in die Bewegung kommt, ist aus heutiger Sicht völlig klar, ja.
0: Einige Prototypen später ist Jan seinem Ziel ein großes Stück näher.
2: Damit der Flügel jetzt bei der Kurvenfahrt nicht so schnell aus dem Wasser rauskommt, habe ich den an der Seite runtergebogen.
0: Flügelergonomie? Funktioniert. Langfristig besteht hier noch Verbesserungspotenzial, aber dazu später mehr. Die nächste Herausforderung, die ideale Standposition. Scheitern inklusive.
1: Die peinlichsten Momente waren die, wenn die Flügelaufhängung, da wo der Flügel fest ist, an dem Mast, ja, direkt beim ersten Startversuch abgebrochen sind. Ja. Zum See fahren, anziehen, Anzug, alle gucken, draufspringen, abbrechen, heimfahren. Ich wollte weggehen von der Ich-baue-ein-Surfboard-Idee. Ich wollte es eigentlich reduzieren auf eine Stange, auf der man steht, aber das ist nicht so gut, weil dann kann ich den Fuß nicht ein paar Zentimeter nach vorne oder nach hinten setzen. Also ein bisschen Flexibilität brauche ich schon. Deshalb ist es dann doch bei einem kleinen Brett geblieben.
0: Das Brett hilft, den Schwerpunkt zu finden und die Balance zu halten.
2: Was wir hier haben, ist Standfläche für die Füße. Je nachdem, wie schnell du fährst, tust du die Fußposition minimal verändern. Das heißt, du kannst, auch wenn du in die Kurve gehst, außen Druck geben. Und wenn du lange Strecken fährst, tust du die Füße effizient zusammen.
1: Aber ich merkte dann schon auch, der Markt zieht an. Man muss jetzt mal zu Potte kommen.
0: Während Jan tüftelt, kommen plötzlich sogenannte Pumpfoils auf den Markt. Kein Wind, keine Wellen. Der Vortrieb entsteht allein durch Körperbewegungen. So wie bei Jans Prinzip. Aber seine Hoffnung, Pumpfoiling ist extrem schwer zu lernen.
1: Schmeiß mal ein Stück Seife in die Badewanne und spring dann drauf. Dann wirst du ja wissen, wie das geht mit dem Pumpfoil. Mein Foil unterscheidet sich von den Pumpfoils, die man kaufen kann, hauptsächlich dadurch, dass man den Lenker hat. Der Effekt ist ähnlich wie beim Fahrrad. Fahrrad mit Lenker geht besser als Fahrrad ohne Lenker. So ist es hier auch und so brauche ich halt zum Pumpfoilen ungefähr 1000 Startversuche, bis ich es gelernt habe. Und mit diesem Gerät brauche ich nur 100 Startversuche.
0: Der Ehrgeiz wächst und je mehr Jan tüftelt, desto zuverlässiger wird das Handling.
2: Da bin ich dann erst mal so ein paar Meter gefahren und so weiter und man konnte da von Fahren sprechen. Das hat mich natürlich dann auch immer beflügelt. Man sieht, wie simpel das Gerät ist. So kann man starten.
0: Jan hat den Dreh- oder Hüpfer raus. Klar, er hat's ja erfunden. Aber kann die Erfindung auch andere begeistern? Wie einfach ist der Einstieg? Zeit für den Anfängertest. In Starnberg will Gloria es wagen. Ihre Foilboard-Erfahrung? Null.
3: Ich bin ja Windsurferin und habe immer Lust, irgendwas mit dem Wasser zu machen. Und vor allem, wenn es keinen Wind hat, scheint mir das eine super Alternative zu sein.
0: Vorm Start der Safety-Check.
1: Ich sage immer Helm, Schutzweste, weil man weiß ja nicht, am Anfang macht man ja blöde Bewegungen, dass man irgendwie dumm rückwärts runterfällt oder so. Ich stelle mich dann auch immer dahin als Hilfestellung, dass dann tatsächlich nichts passieren kann. Und ich sage, halt den Lenker fest, dann passiert dir nichts. Ja. Wenn du den Lenker loslässt, dann kannst du halt irgendwo drauf fallen.
2: Wenn du fährst, tust du hauptsächlich aus den Beinen arbeiten. Ne? Du musst mit den Händen jetzt nicht so viel machen.
3: Sehr unsicheres Gefühl, habe gar keine Ahnung, was ich jetzt da eigentlich tun muss.
0: Ein schwungvoller erster Versuch. Easy sieht anders aus.
3: Oh, krass, ja. Aber total instabil. Also, ich muss jetzt auf alle Dimensionen aufpassen. Ich kann quasi so kippen. Und jetzt bin ich, glaube ich, rückwärts. Bin ich rückwärts gestürzt? Oh, well, everybody's heard about the

0: Schwierig ist es, den Kipppunkt zu finden. Ja. Im Endeffekt ist es ja so ein bisschen wie wenn ich auf dem Roller auf dem Vorderrad fahre.
1: Ja, ich finde eigentlich das ganz interessant, dass das so komplex ist. Ich will nicht gelangweilt sein von Sportart.
0: Ich gehe jetzt auch noch mal rein, um der Gloria vielleicht noch mal zu zeigen, wie man da reingleitet. Wollen wir mal schauen, wie weit ich komme.
2: Unsere Zuschauerinnen und Zuschauer fragen sich, kann man beim Sport mit dieser Erfindung Rückenmuskeln aufbauen?
0: Dieses Sportgerät bietet die Möglichkeit, auch die Rückenmuskeln zu trainieren, besonders im unteren Bereich, wo ich persönlich ja öfter mal Probleme habe, hilft es mir sehr.
1: Man hat das Gefühl, der macht so Häschen, aber das Ding ist irgendwie total schnell und es fühlt sich so nach Flow an. Dieser Flügel, der hat so einen Vorwärtstrieb. Das Gefühl, wenn man draufsteht, ist anders, wie wenn man es anguckt. Ist erstaunlich. Ich kopiere dich jetzt. So viel Gewalt!
2: Genug für heute. Gloria will weiter üben. Ihr Testfazit?
1: Ich finde es schon schwierig. Ich glaube, dass man als nicht koordinativ begabter Mensch da schon öfters üben muss. Und ich habe natürlich den Vorteil als Windsurferin, dass ich zumindest die Elemente kenne. Ich weiß, was kann so ein Gerät, wie bewegt sich das vorwärts? Ich habe schon mal keine Angst, ins kalte Wasser zu fallen. Und also, ich glaube, für den sportlichen Menschen kann es richtig Spaß machen. Was für ein geiles Teil.
2: Jan möchte seine Erfindung weiter verbessern. Das Ziel, eine bessere User Experience. Bisher ist er eher intuitiv vorgegangen. Heute sucht er Expertenrat. Welches Verbesserungspotenzial steckt noch im Flügelbau?
0: Ich treffe mich mit Philipp Kolb. Der kennt sich sehr gut in Aerodynamik aus. Und ich hoffe, von ihm wichtige Hinweise zum Bau von meinen Flügeln zu bekommen.
2: Jan trifft den Experten dort, wo die Geschichte der Aerodynamik greifbar wird. Im Flugzeugmuseum. Was kann er sich hier wohl abgucken?
3: Ich bin Spezialist für die Entwicklung von Segelflugzeugen, vor allem Modellflugzeugen. Und da kenne ich mich extrem gut aus, wenn es darum geht, Tragflügelprofile zu entwickeln, Flugzeuge zu entwickeln. Und bin heute besonders darauf gespannt, das Ganze mal eine Stufe tiefer ins Wasser zu nehmen und mich mit dem Jan da mal auszutauschen.
2: Moment, wir sprechen von Wasser und von Luft. Ist der Flügelvergleich da überhaupt sinnvoll?
3: Wasser und Luft sind zwei verschiedene Medien, die man aber miteinander vergleichen kann. Die Viskosität des Mediums ist bei so einem Vergleich immanent entscheidend. Und wenn ich das weiß, dann kann ich die Berechnungen sowohl in der Luft als auch im Wasser durchführen.
2: Zeit für ein kleines Quiz. Was versteht man unter der Viskosität von Luft oder Wasser? A. Den Aggregatzustand. B. Den Druck. C. Die Zähigkeit. Antwort C ist richtig. Viskosität beschreibt, wie zähflüssig ein Medium ist. Luft hat eine niedrige Viskosität, sie strömt leicht. Wasser ist zähflüssiger, bietet also mehr Widerstand. Für Flügel oder Foils bedeutet das, je höher die Viskosität, desto mehr Energie braucht's, um sich durch das Medium zu bewegen.
0: Ja, Philipp, schau, hier habe ich einen Flügel gebaut. Ja. Ich sag dir kurz, wofür ich ihn gebaut habe. Mhm. Der Sinn von dem Flügel ist, dass er gut um die Kurve geht, dass er schön in der Welle fährt. Und ich habe die Flügelenden nach unten gebogen, damit ich besser durch die Kurve fahren kann. In der Mitte habe ich ihn auch nach unten gebogen, damit er tiefer läuft im Wasser, dass er da ein bisschen optimiert ist.
3: Ja, und jetzt würdest du gerne noch wissen, was du optimieren kannst.
2: Die Form eines Flügels. Also auch die Form eines Unterwasserfoils bestimmt sein Verhalten. Lange, schmale Flügel wie bei Segelflugzeugen sind perfekt für effizientes Gleiten über weite Strecken. Sie erzeugen wenig Widerstand und viel Auftrieb. Kurze, breite Flügel wie bei Kunstflugzeugen oder militärischen Kampfjets erlauben schnelle Richtungswechsel und hohe Wendigkeit. Kurz gesagt, Stabilität, Effizienz und Manövrierbarkeit hängen direkt von der Form ab.
3: Wichtig wäre es jetzt, einfach mal rauszufinden, was würde passieren, wenn man die Geometrie des Flügels optimiert. Jede Portion Widerstand, die wir da sparen dabei, Heißt, du kannst länger und mit weniger Muskelkraft Spaß haben bei dem, was du mit dem Ding im Wasser machst. Heute haben wir die Möglichkeiten, Tragflügelprofile so zu berechnen, dass sie wirklich berechnet sind für die jeweilige spannweitige Position. Dann habe ich eine Möglichkeit, diesen kompletten Tragflügel noch besser zu machen. Der Charakter von einem Flügel, der wird eigentlich ausgedrückt durch sein Profil. Das ist der Querschnitt durch den Flügel hindurch, so wie wenn ich ihn hier abschneiden würde. Und da sehe ich relativ schnell, ist das Profil ein Profil, das bei langsamen Geschwindigkeiten gut funktioniert oder bei schnellen Geschwindigkeiten gut funktioniert. Und da kann man natürlich Profile nehmen, die es von der Stange, wie man so schön sagt, aus einem Profilkatalog gibt. Oder man kann die tatsächlich an die jeweilige Aufgabe anpassen. Und da ist es wichtig, dass man eben diese Grundlagen beherrscht, das im Computer zu berechnen.
2: Willkommen in der Strömungslehre. Philipp hat eine spezielle Software dabei, mit der er verschiedene Szenarien rund um Flügelbau und Flugverhalten simulieren kann.
3: Jetzt können wir uns das hier zum Beispiel mal anschauen, wenn wir so einen Tragflügel nehmen und da mit verschiedenen Profilen rechnen. Guck mal, ich habe hier jetzt mal einen Flügel genommen, der ist in etwa schon so wie deiner. Und den habe ich dann mit verschiedenen Profilen einfach mal berechnet. Und was passiert mit dem Flügel, wenn ich den jetzt größer mache und auf 10 strecke?
0: Also ich sehe, der Fahrwiderstand geht nicht nach oben, aber der Auftrieb geht nach oben.
3: Die Streckung hilft dir, wenn du schneller fahren willst.
0: Ah, genau.
3: Hat aber den Nachteil, wenn du mal langsam wirst und Pause machen möchtest, dann geht's halt nicht.
0: Das ist sehr interessant.
3: Und da wäre es natürlich schön, ne, wenn wir mal sagen können, ja, in welchem Bereich möchtest du am liebsten fahren? Dann kann man das so ein bisschen, ja, sich wie so stricken und sagen, das soll mein Optimalbereich sein. Ich muss dir gleich sagen, es gibt nicht die eierlegende Wollmilchsau. Das wird es nicht geben.
0: Das habe ich bereits festgestellt in meinen Ausproben.
3: Aber du kannst sagen, ja, vielleicht brauche ich dann nicht mehr 5 verschiedene Flügel, sondern mir reichen 2. Entweder ich nehme den zum langsam dahin schippern oder ich nehme den, wenn ich mal wirklich ein bisschen Spaß haben will und schneller fahren möchte oder wenn der Seegang rauer ist. Ich würde mich freuen, wenn du da dementsprechend auch mal ausprobieren kannst, was vielleicht mit moderneren Methoden umsetzbar ist. Und da wäre es natürlich toll, wenn du dich hinsetzt und sagst, ja, ich baue jetzt mal einen Flügel, der dementsprechend im Computer mal ausgelegt ist und dann probieren wir den mal aus und gucken, inwiefern Theorie und Praxis zusammenpassen. Ich bin mir ziemlich sicher, dass es dann letztendlich auch noch ein bisschen besser funktionieren wird.
2: Philipp will Jan beim Design des nächsten Foils mit Input unterstützen. Für Jan ein Erfolg und vielleicht der entscheidende Schritt, um sein Foilboard im Fahrgefühl von den anderen abzuheben.
0: Ich habe gelernt, ich bin ganz schön gut mit meinen Flügeln, ne? Aber man kann noch ein bisschen mehr rausholen und das werden wir jetzt auf jeden Fall tun. Das ist ein klares Ziel.
2: Zeit für den Profitest. Wie unterscheidet sich Jans Erfindung von etablierten Boards? Das will Foil-Profi Valentin jetzt herausfinden. Mit dabei seine Frau Angelina.
0: Ja, toll, dass du dir Zeit genommen hast. Ja.
4: Ich bin super gespannt und ich bin selber Pumpfoiler und fahre mit allem, was sich übers Wasser bewegt.
2: Als Geräteturner hat Valentin beste körperliche Voraussetzungen für die anstrengenden Foilsportarten. 2023 entdeckt er das Wingfoilen für sich, ein Jahr später das Pumpfoilen. Seine Abenteuer teilt er mit über 5000 Followern auf Instagram.
0: Ich bin schon sehr gespannt, weil der ist ein sehr guter Wingfoiler und tut auch sehr viel Pumpfoil fahren, was natürlich schon große Ähnlichkeit zu meinem Gerät hat, sich dadurch aber unterscheidet, dass es keinen Lenker trägt.
2: Das Pumpfoilen ist erst in den letzten Jahren aufgekommen, hat sich aber zu einem Wassersporttrend entwickelt. Um Gewicht zu sparen, sind die Boards sehr klein im Vergleich zu den Foilboards, die Wind oder Wellen als Vortrieb nutzen. Mit wenigen Handgriffen ist es startklar. Zum Aufwärmen zeigt Valentin erstmal, was er drauf hat. Valentins Fahrt sieht mühelos aus. Doch Pumpfoilen erfordert exzellente Körperbeherrschung, um die Balance zu halten, und exakt dosierte Bewegungen, um in der Schwebe zu bleiben.
0: Bei mir ist es ein bisschen einfacher, nachdem man ja zumindest seitlich nicht kippen kann so leicht. Ja, muss man nur nach vorne und hinten stabilisieren.
2: Aber wie schnell findet Valentin ins neue Fahrgefühl?
4: Ja, beim Jan muss ich ja breitbeinig gerade stehen und bei mir stehe ich ja eher schief drauf. Genau versetzt. Also ich glaube, dass das ganz was anderes wird, also ganz anderes Feeling.
0: Hände kommen hier hin und dann tust du dich mit einem sauberen Schwung abstoßen, ist ja klar, ja. Also siehst, wenn es geht, geht's gut.
1: Ja.
2: Auch Jans kleine Warm-up-Runde sieht ganz einfach und mühelos aus. Jetzt ist Valentin an der Reihe.
0: Möchtest du probieren?
4: Ja. Okay.
2: Trotz Pumpfoil-Erfahrung, die ersten Versuche enden im Wasser. Valentins Frau analysiert und coacht von außen.
5: Ich glaube, du musst mehr mit den Beinen machen und nicht mit deinen Händen den Lenker reißen. Beim Jan habe ich gesehen, dass er einfach mehr Vorlage hatte und sehr stabil nur mit den Füßen gepumpt ist. Und Valentin war eher zu sehr in der Rücklage und hat versucht, eher den Lenker zu reißen.
2: Nach einigen Versuchen bekommt Valentin allmählich ein Gefühl für das Gerät. Nur mit den Kurven klappt's noch nicht.
4: Ja, war super. Ich bin schon mal ein paar Meter gekommen, hab schon mal so ein bisschen das Feeling dafür bekommen. Jetzt ist eigentlich nur noch so ein bisschen ausbalancieren, schauen, okay, wie weit muss ich vorgehen, wie viel Geschwindigkeit. Und ich glaube, 10, 15 Versuche, dann komme ich schon mal ein paar Meter.
5: Jetzt.
4: Also ich war super spannend, das mal zu fahren. Ich habe gedacht, es ist ein bisschen leichter, aber ich glaube, es hat schon mal ganz gut geklappt. Und im Endeffekt verhalten sich die Flügel schon ein bisschen ähnlich. Wenn man mal im Fahren ist, man braucht ein bisschen Geschwindigkeit. Die Position muss man halt rausfinden und dann, glaube ich, geht es ganz gut.
2: Und dann noch eine Überraschung. Valentin tüftelt an einer ganz ähnlichen Idee wie Jan.
4: Also ich habe noch mal mein eigenes Board, meine eigene Konstruktion mitgebracht, habe da einen Lenker an das Board hingebaut, bin es allerdings selber noch nicht so oft gefahren. Schauen wir mal, wie es klappt. Ich wollte ein bisschen was Einfacheres bauen. Also Pumpfoilen ist es sehr schwer. Ich brauche dann 1000 oder noch mehr Starts, bis ich da mal ein paar Meter fahren kann. Und mit dem Lenker ist es halt ein bisschen einfacher, zumindest mal zu starten.
2: Naja.
4: Das kannst du auch probieren, Jan.
2: Jans Erfindung wirkt deutlich ausgereifter. Offenbar trifft die Variante mit Lenker einen Nerv. Aus gutem Grund.
4: Also ich denke mal, für welche, die sich ein bisschen schwerer tun, vielleicht nicht so viel Körpergefühl haben oder auch für Leute, die einfach nicht jeden zweiten Tag oder jeden Tag an See fahren können, ist es einfacher, das zu lernen, wenn man vielleicht mehr Abstand dazwischen hat oder auch einfach sagt, ich gehe einfach nicht so oft, dann ist es einfach leichter. Ja, da bin ich mir auf jeden Fall sicher.
0: Mein größter Traum mit der Erfindung ist, dass sie sich vervielfältigt. Ja? Wie sie das tut, ist mir egal. Es ist ein tolles Ding, das bringt richtig Bock. Ja? Und ich möchte einfach, dass andere Leute, viele, das auch erleben. Ja?
2: Das Tüfteln geht weiter. Und auch wenn es noch kein Business ist, auf Anfrage baut Jan anderen gern eine Variante seines Geräts.
0: Ein Traum wäre, dass ich mal irgendwo spazieren gehe am Wasser und einer fährt mit so einem Teil rum, den ich nicht kenne. Ja? Sowas in der Art. Ja. Das sind sozusagen die Ziele, die da sein könnten. Ja. 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
2: sun. Danke fürs Zuschauen. 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

0: Trotz seiner auffallenden Schönheit zählt der blaue Eisenhut zu den giftigsten Pflanzen unserer Region. Er gehört zur Familie der Hahnenfußgewächse, wie auch Schlüsselblümchen, Buschwindröschen oder Hahnenfuß, die ebenfalls giftig sind. Die mehrjährige Staude des blauen Eisenhutes kann bis zu 150 cm hoch wachsen. Sein knolliges Speicherorgan ähnelt in seiner Form einer Rübe. Wenn der Eisenhut blüht, ist es meist verkümmert. Aber gleich daneben bildet sich schon eine Tochterknolle für den Austrieb im nächsten Jahr. Aus ihr wächst ein aufrechter Stängel, an dem abwechselnd rechts und links die Blätter stehen. Man nennt das wechselständig. Die Blätter haben die Form einer Hand. Die einzelnen Blattlappen sind tief eingeschnitten. Die Blattoberseite glänzt dunkelgrün. Die Blattunterseite ist hellgrün. Der blaue Eisenhut blüht von Juni bis September. Am Ende des Stängels sitzt eine dichte Traube aus vielen blau-violetten Blüten. Diese sind aus den Kelchblättern gebildet, die bei den meisten anderen Pflanzen grün, beim Eisenhut aber blau sind. Die Kronblätter des Eisenhutes sind zu zwei nektarbildenden Honigblättern umgewandelt, die im Inneren der Blüte stehen. Ein wichtiges Bestimmungsmerkmal für den blauen Eisenhut ist das oberste Kelchblatt. Es ist helmförmig und breiter als hoch. Die beiden seitlichen Kelchblätter verdecken die Staub- und Fruchtblätter. Die beiden unteren Kelchblätter sind flach und dadurch eine gute Landebahn für Insekten. Schmetterlinge und Hummeln mit ihren langen Rüsseln gehören zu den häufigsten Besuchern des blauen Eisenhutes. Sie suchen den Nektar, den die beiden Honigblätter im Inneren des tiefen Helmes produzieren. Schlüpfen die Insekten in die Blüte, müssen sie an vielen blauen Staubblättern vorbei. Der Pollen bleibt an den Insektenhärchen hängen und wird so beim Besuch der nächsten Blüte auf deren Narbe übertragen. Nach der Bestäubung wachsen aus dem Fruchtknoten etwa 2 cm lange Sammelbalgfrüchte. So nennt man Fruchtstände, die mehrere Samen in einer Hülle tragen. Der blaue Eisenhut wächst wild in den Alpen und im Mittelgebirge. Als Zierpflanze im Garten ist er mit großer Vorsicht zu behandeln, denn alle Teile der Pflanze sind tödlich giftig. In der Wurzel ist besonders viel des Giftes Aconitin enthalten, das stärkste aller Pflanzengifte im europäischen Raum. Es wurde früher bei der Pfeiljagd verwendet. Heute finden Schmerzpatienten Linderung durch Präparate mit blauem Eisenhut. Die Wildform des blauen Eisenhutes ist selten geworden und steht unter Naturschutz. Blauer Eisenhut darf also nicht gepflückt oder ausgegraben werden.
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2: Stellt euch vor, eure Lebensgeschichte beginnt an einem Ort, den eigentlich niemand für ein Baby wählen würde. Ausgesetzt und verlassen in einer Sporttasche.
4: Wo wurde diese Tasche gefunden?
5: Auf einer Bank im Krankenhausflur. Und dann lag ich da einfach eingepackt, eingewickelt drin.
2: Farina wurde als Säugling ausgesetzt und kam kurz darauf zu ihren Adoptiveltern. Ab da gibt es aber kein dunkles Geheimnis, was irgendwann mal auffliegen sollte, sondern sie wusste schon von Anfang an, dass ihre Eltern nicht ihre leiblichen Eltern sind und sie adoptiert ist.
6: Ich habe wirklich richtig Panik gekriegt, dass diese Bindung so stark wird, wenn sie mir wieder genommen wird, dass ich das nicht aushalten würde. Darüber haben wir ja auch nie so intensiv gesprochen.
5: Ja, siehst du mal.
2: Und genau deshalb wollen wir das heute mal testen und haben ein paar Fragen aufgeschrieben, damit heute wirklich alles auf den Tisch kommt. Seid ihr bereit für den Real Talk? Seid ihr bereit für den Real Talk?
5: Ja.
2: Sehr gut.
5: Als ich wenige Stunden alt war, da wurde ich im Krankenhaus abgelegt tatsächlich und ich wurde in diese Tasche gelegt.
2: Also wie kann ich mir das vorstellen? Du lagst da einfach drauf, das war wie so ein...
5: Drin. Tatsächlich haben die das so umgenäht, dass das wie so ein Schlafsack ist irgendwie. Und dann lag ich da einfach eingepackt, eingewickelt drin und dann noch mit der Decke drumherum und dann in die Tasche gelegt.
2: Das Schild hat mir auch schon aufgefallen. Da steht drauf Findelkind.
5: Genau. Die Kriminalpolizei hat das drangehangen als Beweisstück, ja. Weil die ja nach meinen leiblichen Eltern damals dann gesucht haben.
2: Krass. Wo wurde diese Tasche gefunden?
5: Auf einer Bank im Krankenhausflur. Aber ich wurde nicht in diesem Krankenhaus geboren. Also die haben schon gezielt mich dahin gelegt, damit ich da auch dann gefunden werden kann.
2: Wer sind die?
5: Also mein leiblicher Vater und mein leiblicher Onkel, also sein Bruder.
2: Okay, das heißt, du weißt es inzwischen.
5: Inzwischen weiß ich es, ja.
2: Die ganze Geschichte, was da alles passiert ist und warum du das jetzt weißt und so weiter, da wollen wir ja im Podcast drüber sprechen. Ja. Wenn ihr also die konkrete Geschichte von Farina nicht verpassen wollt, dann hört unbedingt in den Podcast rein. Wir wollen ja gleich auch mit deiner Mama sprechen, die dich dann adoptiert hat.
5: Genau.
2: Wie ist denn das für dich, adoptiert zu sein?
5: Oh, also die meisten Menschen, die mich das fragen, die sind immer, boah, darf ich darüber reden? Irgendwie ist das ein schlimmes Thema für dich. Für mich ist das tatsächlich gar kein schlimmes Thema. Also ich bin so aufgewachsen mit dem Gedanken, dass ich Eltern habe, die mich aufgenommen haben, von denen ich nicht leiblich bin, aber die mich genauso oder vielleicht sogar noch mehr lieben, als wäre ich deren leibliches Kind.
2: Da bin ich sehr gespannt, wie sich eure Beziehung anfühlt, so für mich, wie ihr miteinander umgeht oder ob es halt Unterschiede gibt.
5: Genau. Ja, ich bin auch gespannt.
2: Sehr gut. Einer von euch setzt die Kopfhörer auf, während die andere Person die erste Karte liest und die Frage, die da drauf steht. Dann beantwortet ihr die Frage erstmal selber und dann nimmt die andere Person die Kopfhörer ab, sobald die Musik aus ist. Und dann gucken wir mal, ob eure Einschätzungen der anderen Person übereinstimmen.
6: Wir machen das.
5: Es gibt nichts, was du nicht sagen darfst.
2: Gut, dann starten wir damit, dass Heidi erstmal die Kopfhörer aufsetzt.
6: Kein Schlager, bitte.
2: Nee, ich hab keinen Schlager reingemacht.
5: Okay. Was löst es in deiner Mama aus, diese Tasche zu sehen?
2: Diese Tasche.
5: Genau. Also ich glaube, es löst in meiner Mama aus, dass ihr Wunder zu ihr gekommen ist, würde sie sagen.
2: Also was sehr Positives?
5: Ja, ich glaube schon.
2: Ja?
5: Ja.
2: Okay.
5: Genau.
2: Dann gucken wir mal, ob deine Mama das auch tatsächlich so sieht. Ich mach mal die Musik aus.
5: Okay, Mama. Was löst es in dir aus, wenn du diese Tasche siehst?
6: Tatsächlich, wenn ich jetzt so ein bisschen in mich gehe, so ein bisschen dieses Angstgefühl kommt so in Erinnerung, weil du warst halt ein Findelkind und die Kripo hat ermittelt und uns wurde gesagt, du kommst zwar zu uns, aber ein Jahr lang können deine Eltern, ein Teil deiner leiblichen Eltern kommen und sagen, ach hier, meine, ich nehme sie wieder zurück. Und das war sehr angstbesetzt.
5: Ich habe was ganz anderes gesagt. Ich habe gesagt, dass ich glaube, dass es für dich den Anfang bedeutet, dass das vielleicht positiv für dich ist. Naja.
2: Ich finde es interessant, dass ihr da so unterschiedliche Sichtweisen habt. Ne?
5: Hab ich auch
2: direkt bei der ersten Frage schon.
6: Ja. Das sind ja auch Empfindungen, darüber haben wir ja auch eigentlich nie so intensiv gesprochen.
5: Ja, siehst du mal.
6: Wie es uns damals ging. Es gab diese Freude, dass sie bei uns war und dieses ganz große Glück. Aber es gab auch diese Angst davor, die Bindung zu stark zu machen. Also wir hatten eine Hebamme, die sagte, ich könnte Farina auch stillen. Das geht, also man kann das irgendwie auch anregen. Und das habe ich auch einmal versucht und habe so gemerkt, ich habe totale Angst bekommen. Ich habe wirklich richtig Panik gekriegt, dass diese Bindung so stark wird, wenn sie wieder mir wieder genommen wird, dass ich das nicht aushalten würde.

0: Erfahrungen und auch diese Begleitung, gerade in den ersten Lebensjahren, hat große Bedeutung für uns. Was wir wissen auch, das muss nicht von Tag 1 sein. Also da, sonst könnte man ja sagen, naja, wenn ein Kind erst im Alter von einem Jahr adoptiert wird, was ist denn dann? Ist es automatisch schwierig? Da wissen wir, es kann viel auch eben aufgeholt werden.
1: Das ist so das erste Treffen, oder?
2: Genau.
3: War in dem Moment schon klar, dass ihr sie behalten werdet, also dass ihr sie mitnehmen könnt sozusagen?
2: Ja, wobei das auch durchaus eine ganz krasse Geschichte war. Ja. Also diese Frau hier, die hat uns eigentlich vom Jugendamt betreut, weil wir ja auch unseren Sohn hatten, der ein Pflegekind ist. Mhm. Und dann rief sie uns aber an oder rief mich an und sagte, ja, es wäre ein Kind gefunden worden, wollen Sie es haben?
3: Auch eine krasse Aussage, das so zu hören am Telefon, oder?
2: Ich war völlig aus den Wolken gefallen. Der Arzt, der damals im Krankenhaus war, nachdem du gefunden wurdest, der sagte, du hättest ja totales Glück gehabt, weil solche Kinder würden ja ganz oft in der Mülltonne landen. Und das war was, boah. Das war ganz furchtbar.
1: Ja.
2: Meine Farina, dieser wunderbare Mensch.
1: Ach, nee, hör auf. Jetzt. Ich kann das nicht.
2: Wann hat Farina verstanden, dass Bernd und du nicht die leiblichen Eltern sind? Und was hat sie dabei gefühlt? Das weiß ich nicht. Es gibt keinen
3: Zeitpunkt,
2: festen Tag oder sowas irgendwie, weil wir von Anfang an immer auch gesagt haben, dass wir nicht die leiblichen Eltern sind. Also klar, einem kleinen Kind erklärt man das eher so, du warst halt im Bauch von einer anderen Frau, dann bist du aber zu uns gekommen und jetzt sind wir da.
3: Ist dir das schwer gefallen, so mit ihr darüber zu reden?
2: Nein.
3: Nicht?
2: Nein. Für mich ist es wichtig, dass meine Kinder nicht mit einer großen Lüge aufwachsen. So. Wann hast du verstanden, dass wir nicht deine leiblichen Eltern sind?
1: So richtig darüber nachgedacht, angefangen darüber nachzudenken, habe ich, glaube ich, so mit 13, 14, irgendwie in dem Alter, wo die Menschen mich dann auch angefangen haben, auf der Straße anzusprechen, ob ich denn Türkisch sprechen würde. Da war das dann so, dass ich irgendwie so langsam gedacht habe, oh, okay, also scheinbar gibt es da andere Wurzeln und die Menschen sehen mir das optisch an. Das war ja immer so ein Thema, dass wir nie optisch zueinander gepasst haben, aber das, für mich war das jetzt irrelevant.

0: Was löst es psychologisch aus, wenn man dann plötzlich die leiblichen Eltern findet?
1: Ja, es geht tatsächlich uns allen Menschen so, dass eine wichtige Frage der Persönlichkeitsentwicklung ist die Suche nach der Identität. Also das heißt, dass ich zum Beispiel Meinungen nicht ständig ändere, dass ich so aussehe, wie ich aussehe, dass ich zum Beispiel politische Überzeugungen habe. Das möchte ich ja nicht immer wechseln. Also darüber definiere ich tatsächlich mich auch. Das ist ein wichtiger Anker im Leben. Und bei Adoptierten ist es so, dass die Identitätsentwicklung nicht generell scheitern muss, aber sie ist komplexer tatsächlich, weil wir ja zum Teil aus Genen sozusagen bestehen und die auch unsere Persönlichkeit, unsere kognitiven Fähigkeiten etc. bestimmen. Und die Umwelt natürlich auch, aber die Gene wirken. Und das ist auch eine Frage, die Adoptierte sehr in besonderer Weise eben interessieren kann. Gerade wenn sie keinen Zugang haben, ist das wie eine Blackbox. Das kann eben herausfordernd sein.
2: Vor was hatte deine Mama Angst, als du Kontakt mit deiner leiblichen Familie aufgenommen hast? Größte Angst war nicht, dass ich irgendwie meine leibliche Familie vorziehen würde oder sowas, was viele Menschen vielleicht wirklich denken könnten. Es war ja immer wie so ein, ich sag immer gerne, wie so ein fehlendes Puzzlestück. Und dieses Puzzle wollte ich eigentlich schon ganz gerne vervollständigen. Vor was hattest du Angst, als ich Kontakt mit meiner leiblichen Familie aufgenommen habe?

0: für dich gefreut,
1: ja,
0: weil ich weiß, dass es ihr super, super wichtig war. Und gleichzeitig habe ich natürlich auch Schiss gehabt. Was kommt dabei rum, ne? Was kriegt sie dann zu hören? Was ist das für eine Geschichte? Du hast ja sicherlich auch was Positives erhofft, so, ne? Deine Familie zu finden, deine Wurzeln zu finden. Das Schlimmste wäre so eine ganz negative Ablehnung einfach, ne? Dass das auch für Farina ein Problem geworden wäre. Das hätte mir auch zu schaffen gemacht.
2: Wie ist es denn, wenn man jetzt dann plötzlich Wissen erlangt über die leiblichen Eltern? Wie kann das die Beziehung zu den Adoptiveltern verändern?
3: Die Forschungsbefunde, die wir haben, können uns sagen, dass die Beziehung nicht gestört wird dadurch. Das sind auch Ängste, die manche Adoptiveltern haben. Da ist ganz wichtig, immer wieder darüber zu sprechen, selbst wenn dann ein Kennenlernen stattfindet, das hat nichts mit eurer Beziehung zu tun. Es ist aber wichtig, dass ihr offen damit umgeht. Also das heißt, immer wenn ihr sehr viel Angst habt, wenn ihr das zum Beispiel blockiert, dass ein Geheimnis daraus macht, Sachen verschweigt, das ist das, was es schwierig machen kann. Wenn ihr aber offen seid und sagt, nein, da gebe ich so viel Raum, wie du jetzt gerade brauchst, dann verändert das tatsächlich die Beziehung nicht, dann kann das eher sogar sehr förderlich sein.
2: Ich möchte euch beiden nochmal die Möglichkeit geben, eine Frage an die andere Person zu stellen, die nicht auf den Karten draufsteht.
4: Ich habe Angst. Ja, erzähl. Du darfst gerne anfangen.
0: Ich wollte dich fragen, also was du dir für uns beide so wünschst noch, was wir noch so zusammen erleben sollten.
4: Ganz, ganz, ganz, ganz wichtig ist mir, dass du irgendwann meine Kinder miterleben wirst. Das ist das Allerwichtigste irgendwie. Und ich stelle mir so vor, dass wenn das ein leiblicher Teil von mir sein würde, dann, also es ist so besonders, dass sie den leiblichen Teil von mir dann auch so hautnah miterleben kann. Also nochmal ein Teil von mir quasi.
2: Warum ist das so wichtig für dich, Farina?
4: Ich habe natürlich extreme Angst, dass das nicht klappt, auch leider aufgrund halt des Alters. Was die Adoption ja auch mit sich gebracht hat, ist ja auch, dass ich eine Mama oder Eltern habe, die ein bisschen älter sind als andere Eltern. Aber genauso irgendwie, weil sie ja so ein wichtiger Mensch in meinem Leben ist, weil sie vielleicht sogar der wichtigste Mensch in meinem Leben ist.
0: Ja, das freut mich natürlich, macht mich auch glücklich. Also das, was dich am glücklichsten macht, dass du das mit mir teilen willst.
2: Jetzt hast du noch eine Frage an deine Mama oder etwas, was du deiner Mama gerne sagen möchtest.
4: Eigentlich wollte ich dir nochmal sagen, einfach wie froh ich bin, dass das alles so passiert ist und dass ich bei euch gelandet bin und dass ihr mich gewählt habt und sowas. Ja, irgendwie einfach, dass ihr es seid und dass ihr mich so lieb habt.
0: Danke.
4: Danke auch. Ja.
0: Krass. Das ist. Komm her, Schatz.
4: Ja. Oh.

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6: Das ist mein Feld, du Arschloch. Au, hört man die Brustwarze gepetzt her.
7: Ach, du doch nicht so. Das findest du doch super, oder?
6: Ah, ja, gut, ist schon nicht schlecht. Ja, du machst ein bisschen tiefer.
8: Mehr als 12.000 Vorstellungen mit rund 2,5 Millionen Besuchern. Die Comedy Hall des Kikeriki-Theaters feiert 30-jähriges Jubiläum. Puppentheater für Erwachsene in Darmstadt mit hessischen Originalen.
6: Hi, gut, ich bin der Körbel und das ist der Abratze aus der Comedy Hall vom Kikeriki-Theater. Na ja, wir sind ein Mundart-Theater, wir sind Südhesse und so schwätzen wir auch. Weil, wenn man so schwätzt, wie es Herz ist, dann ist es eigentlich die Wahrheit, was man sagt.
7: Und außerdem kannst du gar nicht an das schwätzen, Kerbel, eh?
6: Genau, wir sind ein Volkstheater und wir spielen für alle hier in der Region.
9: Hoch lebe unseren König!
10: Herr Vater, hä? Das ist ja ein uralter Sack.
11: Gudrun, halt die Schnur!
8: Seit 1996 ist die ehemalige Bessunger Sporthalle Spielstätte für das Kikeriki. Märchen neu erzählt auf hessisch platt und schön derb machen das Puppentheater aus. Mit immer genügend Improvisation.
12: Sag du nicht Blade Meal zu meiner. Oh, Scheiße, ich hab die Schlappe verloren. Ey.
13: Das kann doch nicht sein jetzt, oder?
12: Geht ja gut los heute
13: Abend.
6: Das Besondere am Kikeriki-Theater und den Stücke ist, dass es zwar immer einen Anfang und ein End gibt, aber was dazwischen passiert, da kann alles sein. Aber trotzdem hat natürlich jeder Abend ein bisschen Handlung und dazwischen machen wir viel Scheißdreck.
7: Genau. Und für uns ist es sowieso nicht anstrengend. Nur die, für die Vollidioten, die gerade unter uns hocken und den Arm hochhalten müssen.
8: Ursprünglich eine wandernde Puppenbühne fand das Kikeriki auch seinen Anfang in Darmstadt. Körbel, Abrazzo und Co. regionale Theatergeschichte aus der Feder von Roland Bendo Hotz.
14: Zum einen war mein Vater auch Bühnenkünstler, Komiker und Coiffeur, und er kaufte mal in den 60ern ein Puppentheater auf, wo der Besitzer gestorben war. Dann kam noch dazu, dass ich zu viele Hobbys hatte. Ich habe gern gemalt, ich habe gern gedichtet, ich habe gern Theater gespielt, ich habe gern gewerkelt. Und mit dem Puppentheater habe ich dann irgendwann gemerkt, dass man da alles gemeinsam nutzen kann und im Endeffekt dann doch eine gute Sache rauskommt. Und das ist auch heute noch für mich so. Wir machen alles, was überhaupt machbar ist, selbst. Ich persönlich habe hier 25.000 Tackernadeln vertackert. Das heißt, wir schreiben unsere Stücke, wir bauen unsere Puppen, unsere Dekoration, auch unsere Bühnen. Du hast alles in der Hand und es wird nie langweilig, weil es so vielfältig ist.
8: Aus dem Theater des Gründers ist inzwischen ein Generationenprojekt geworden. Mit echter Puppenhandarbeit made in Darmstadt.
6: So, jetzt sind wir hier in unserer Werkstatt angekommen und hier wird alles gebastelt. Ich werde hier gebastelt, alle Puppen werden gebaut, die Bühne werden gebaut. Hier entsteht alles. Und da ist unser Jasmin, gell? Die ist gerade bei, was machst du denn da?
15: Ich mache Schwämmchen für die Häschenschule. Für die
6: Schwämmchen Ranzen. Für die Häschenschule? Weil auch ein Häschen muss ich mal waschen, gell? Ja. Das machst du sehr schön.
15: Vielen Dank.
6: Jasmin hat bei uns eine Ausbildung gemacht zur Schwämmchenschneiderin. 7 Jahre lang, aber es hat gut geklappt, gell?
14: Das ist Lebensinhalt. Ganz einfach. Und es würde mir schon sehr viel fehlen. Also das Bauen der Puppen würde mir mehr fehlen als die Bühne.
6: Habt ihr ein Bierchen da? Habt ihr was zu trinken da?
15: Nee, kein Alkohol in der Werkstatt.
6: Kein Alkohol? Dann bin ich auch wieder weg. Danke, tschüss, war sehr schön bei euch. Ach, dann geh ich mal da sehen, ins Lokal.
8: Seit 30 Jahren ist die Comedy Hall in Bessungen die Heimat dieses ganz eigenen Kosmos aus Puppen, Mundart und Handarbeit. Hier bleibt's schräg, derb und vor allem hessisch.
6: Was macht denn ihr noch hier? Unsere Vorstellung geht los. Auf, hockt euch hier, trinkt was, esst was. Wir sind ein Verzehrtheater. Wir spielen jetzt unsere Urrumpelstilz hier. Auf, hier hocke, oh gucke. Gute.
16: Diese Freunde sind in einer ziemlich verrückten Mission unterwegs. Sie wollen fremden Menschen einen ganz besonderen Filmabend schenken. Ohne Eintritt, unter freiem Himmel. Und das hier ist ihr rollendes Kino.
17: Das ist jedes Mal aufs Neue ziemlich Tetris. Also mittlerweile ist das System ausgeklügelt und wir wissen genau, wo was hinpasst. Und gerade so passen noch 3 Leute rein. Für die 3. Person wird es immer sehr eng hinten auf der Rückbank. Aber ja, es hat gedauert und viele Optimierungsversuche, aber jetzt passt's.
16: Entstanden ist das alles hier aus einer Corona-Laune heraus. Mit einem Heimkino in der Scheune von Joshuas Eltern hat alles angefangen. Als er dann sein erstes eigenes Auto schrottet, kommt irgendwie eins zum anderen.
18: Als das Auto weg war und der Führerschein trotzdem noch da, wollte ich ein neues Auto finden und habe dann irgendwie, wie alle irgendwie gedacht, so VW-Bussen, coole Autos und so weiter und so fort. Wenn man auf Kleinanzeigen natürlich nach alten VW-Bussen sucht, findet man auch andere lustige, schöne Autos. Und da war eben auch dieser Subaru Libero dabei. Und dann war dieses Auto im Raum und das Kino-Thema irgendwie auch schon da. Und dann wurde dann irgendwie ganz schnell diese Idee mit dem Subaru Libero und dem Wanderkino geschaffen, weil dieses Glas-Panoramadach ist ja sehr ikonisch für diese Autos. Und dann war sehr schnell klar, wir wollen irgendwie einen Hubsternentisch haben, wie wir ihn getauft haben. Hat Marek, mein Bruder, gezimmert, er ist Tischler gelernt, der Tischler. Und da musste der Projekt aus dem Dach kommen und dann war das Konzept eigentlich schon da.
16: Ein japanischer Minibus mit Projektor auf dem Dach. Eine steckbare Leinwand, 2 Boxen, ein Film und etwas Popcorn. So ziehen die Grundschulfreunde jedes Jahr los. Auf große Sommertour. Zeigen Filme auf nordfriesischen Inseln und Halligen. Sie wollen genau dorthin, wo sonst keiner Open-Air-Kino macht. Auf eine Fähre zum Beispiel.
17: Wir sind ein ehrenamtlicher Verein. Alles, was wir einnehmen, fließt in die Technik, damit es irgendwie erhalten bleiben kann. Und wir sind auf Spenden angewiesen, damit das irgendwie funktioniert. Also rein durchs Popcorn generieren wir das auf keinen Fall. Für uns ist es natürlich sehr schön, dass wir das einfach mit Freunden machen. Das ist so ein bisschen Abenteuerurlaub mit was zu tun. Einfach dieses Draußensein, Leuten einen Kinoabend, der ein bisschen besonderer ist, erschaffen.
16: Zum Auftakt ihrer Kinosaison hat sie es jetzt aber erstmal an den heimischen Edersee verschlagen. Direkt an den Tierpark im Nationalpark Hellerwald. Die Besucher bestens gewappnet.
19: Wir haben unsere Campingstühle mitgebracht, die normalerweise immer zum Campen mitnehmen. Und ja,
20: Sitzauflagen von unten.
19: Sitzauflagen,
20: warm.
19: Genau.
20: Und eine Decke,
19: damit es schön warm wird.
21: Er hat Pizzabrötchen mitgebracht, dann so Waffeln, Gummibärchen, Milka, Brownies, ganz viele Chips. Für mich ist es auf jeden Fall das erste Mal, irgendwie so einen Film unter freiem Himmel zu gucken, auf so einer großen Leinwand mit noch vielen anderen Leuten. Und ich glaube, es könnte eigentlich echt ganz schön werden und ganz gemütlich.
22: Das sind Schlafsäcke.
23: Damit ihr euch richtig einmuscheln könnt. Mhm. Auf was freut ihr euch ganz besonders?
22: Auf den Film.
24: Ja, ich bin voll erwartungsvoll und hoffe, dass der gut wird.
16: Vorher geht's aber noch mal zu einem ganz besonderen Gast, Schleiereule Papili.
25: Der kennt es auch, hier mit mir unterwegs zu sein, also der fliegt ja auch. Und normalerweise um die Uhrzeit wäre der schon satt gefüttert. Der hat natürlich heute auch im Flugprogramm schon mitgemacht beim Wildtierparkfest. Er wäre jetzt aber gleich aus seiner Voliere nicht mehr rausgekommen, wenn er schon pappensatt gewesen wäre. Deswegen hat er jetzt halt noch Appetit. Und das heißt, er ist jetzt gerade noch so im Modus, okay, komm, lass uns was erleben. Und dementsprechend aktiv ist er halt gerade eben noch, wie man sieht.
16: Erst wenn die Sonne verschwunden ist, summt der Projektor auf dem japanischen Minibus. Eigentlich könnte es jetzt gleich losgehen. Eigentlich.
18: Da wir halt bei Tageslicht einfach nicht sehen auf der Leinwand und jetzt, wo die Dämmerung kommt, gesehen haben, okay, wir sind doch ein bisschen weit weg, müssen wir uns noch ein bisschen näher ransetzen gerade und hoffen, dass es jetzt reicht. So, also die Daumen brechen und sagst, ja, könnt ihr hinhauen. Mal schauen. Das sehen wir jetzt gleich. Aber es geht gut aus, glaube ich.
16: Zwischen Improvisation und Abenteuerlust entsteht am Ende doch noch ganz großes Kino. Die besten Geschichten beginnen eben selten perfekt, aber immer gemeinsam.
0: Diese Hände haben gelernt, ruhig zu bleiben, geduldig, präzise. Heute fertigen sie ganz besondere Schuhe und gehören zu Richard Effery, Schuhmachermeister, Unternehmer, Perfektionist. Mit einer besonderen Liebe zu einem alten Handwerk.
1: Ich finde, Handwerk ist auch keine Sache, die man einfach nur machen kann, nur weil man Geld schnell Geld verdienen will. Sondern da gehört halt einfach immer Liebe dazu. Und Liebe zu erklären, ich glaube, das kann fast kein Mensch so richtig. Ne?
0: Sein Atelier seit letztem Jahr direkt am Römerberg in Frankfurt. Werkstatt und Ausstellungsraum zugleich. Der Duft von Leder liegt in der Luft. Ein ganz besonderer Ort, auf den der gerade einmal 30-Jährige unglaublich stolz ist.
1: Ich kann es oft auch nicht glauben und oft stehe ich auch vor dem Laden und denke mir so, das geht einfach mir. Ich genieße jeden Moment und jeden Augenblick, wo ich hier bin und dass meine Kinder das sogar vielleicht irgendwann auch weitertragen können.
0: Sein Weg hierher beginnt tausende Kilometer entfernt, in Nigeria. Hier wächst er auf. Seine Familie flieht irgendwann nach Irland. Richard muss mit 9 Jahren zunächst alleine zurückbleiben. Mit 13 kommt auch er nach Europa und strandet sozusagen in Deutschland. Die erste Zeit nicht immer leicht.
1: Ich komme ja aus einem Land, wo Hautfarbe ja gar keine Rolle spielt. Und so jung da rüber zu kommen und anders behandelt zu werden, weil man einfach schwarz ist, hat sehr viel mit mir gemacht. Das sind Sachen, womit ich jeden Tag konfrontiert werde und das wird sich nie ändern. Ich habe das akzeptiert, das wird sich nie ändern. Ich kann das nicht ändern. Aber ich kann kontrollieren, wie ich damit umgehe.
0: Richard entdeckt seine Leidenschaft zum Handwerk und bei einem Praktikum seine Liebe zur Schuhmacherei.
1: Ich glaube dadurch, dass es so einzigartig ist, beziehungsweise dass es so selten gibt, weil das keiner mehr macht, fand ich es erstens richtig schön, dass ich dann irgendwas kann, was keiner so macht. Und noch die Kombination dazu mit Mode und Tradition, war das einfach alles für mich ein bisschen stimmig gewesen.
0: Sein erstes Paar Schuhe, das er gemacht hat, daran erinnert er sich noch genau.
1: Ich werde reich, weil ich dachte so, ich werde jetzt nur noch Schuhe bauen und die nur noch verkaufen. Ich war natürlich sehr naiv und sehr jung und ich habe es von meinem damaligen Chef, das war ein Italiener gewesen, von dem habe ich es gelernt und der hat mich sehr unterstützt. Er war wie mein Vater für mich.
0: Er macht seine Ausbildung, dann sein Meister. Kurz darauf die eigene Marke. Aus Unsicherheit wird Selbstständigkeit, aus Zweifel wird Vision. Für ein paar seiner Schuhe braucht der Schuhmachermeister über 200 Arbeitsschritte. Vom Leisten bis zum fertigen Modell. Manchmal mehrere Wochen an Arbeit. Jeder Handgriff muss dabei perfekt sitzen.
1: Es ist wirklich alles wichtig. Maß nehmen und den Leistenschliff ist natürlich der Wichtigste. Weil wenn der Schuh am Ende schön aussieht und er nicht passt, dann war die ganze Arbeit umsonst. So, aber andererseits kann man die Leisten schön schleifen und das heißt, der Schuh passt, aber der sieht danach scheiße aus. Da kann man so viel falsch machen und da ist jeder einzelne Schritt, den man quasi macht, muss perfekt sein.
0: Während Richard einen Schuh macht, ist er völlig bei sich.
1: Und das Schöne daran ist, dass ich an nichts denke. Ich habe den ganzen Tag immer irgendwas, was ich machen muss, E-Mails zu beantworten und alles Mögliche. Und in dem Moment ist es nur der Schuh und ich zusammen quasi. Und das ist, da denke ich an gar nichts. Also das ist wirklich nur der Moment.
0: Vom Meister designte Maßkonfektionsschuhe kosten ab 300 Euro aufwärts und werden in einer Fabrik in Spanien gefertigt. Maßschuhe, die Effery per Hand herstellt, kosten ab 2000 Euro. Keine Massenware, sondern persönliche Statements mit ganz viel Hingabe. Dem 30-Jährigen ist wichtig, er macht Schuhe, die passen, nicht nur an den Fuß, sondern zum Menschen. Wenn Kunden zuerst eine Anprobe kommen, ist da jedes Mal ganz viel Aufregung.
1: Ja, das ist immer sehr, sehr aufregend. Ja, da kann ich manchmal nachts vorher nicht schlafen oder sowas. Ich denke, hoffentlich habe ich alles richtig gemacht. Hoffentlich habe ich da jetzt nichts verkackt oder irgendwie keinen Nagel im Schuh vergessen, irgendwas auch immer. Das ist einfach normal. Wenn es aufhört, so zu sein, dann macht dir der Beruf halt keinen Spaß mehr. Dann bist du auf dem falschen Weg.
0: Doch Effery designt nicht nur selber, er repariert auch. Allem, was aus Leder ist, haucht er neues Leben ein.
1: ich finde, das erstens, das ist ein Muss für jeden Schuhmacher. Und zweitens macht mir das einfach super viel Spaß. Ebenfalls, ne? Natürlich gibt es Schuhe, wo ich mir denke, okay, also du kannst, man könnte es jetzt auch einfach entsorgen und sich neue kaufen, aber die Leute haben einen bestimmten Wert daran. Und diesen Wunsch zu erfüllen, macht mir besonders viel Spaß, weil die Leute merken das und sind dankbar dafür. Und ich bin auch happy, wenn ich jemanden glücklich machen kann.
0: Richard Effery hat einen langen Weg hinter sich. Mit vielen Hürden, aber auch jeder Menge Erfolg. Gibt es da noch Pläne?
1: Mein Traum wäre natürlich, irgendwann im Ausland noch einen Laden zu haben, in Wien am liebsten. Und ich habe auch vor, wieder zurück nach Hause zu gehen, im Sinne von dort was aufzubauen. So eine Art von entweder eine Schuhschule, also eine Schule, um Schuhe zu bauen, oder einfach dort eine Fabrik zu haben, dass da wirklich nicht Made in Italy oder Made in Spain steht, sondern Made in Nigeria. So, das wäre auf jeden Fall ein Ziel von mir.
0: Richard Effery hat seinen Platz gefunden zwischen Tradition und Zukunft. Und vielleicht erinnert er uns daran, dass die besten Dinge im Leben Zeit brauchen.
2: Das sind Dinge, von denen Archäologen träumen. Gefunden in Hessen. Jahrtausende alte Relikte aus dem Grab eines bedeutenden Menschen. Archäologe Kai Mückenberger hatte den Instinkt und das Glück zu finden, was sonst wohl nie aufgetaucht wäre.
3: Mehr als einmal im Archäologenleben wird das wahrscheinlich nicht passieren. Das wird wahrscheinlich eines meiner Highlights sein in meiner Dienstzeit, schätze ich mal.
2: Ein Baugelände direkt neben der A3. Kai Mückenberger entscheidet, genau hier den Boden zu untersuchen, aus Gespür, bevor alles zugebaut ist, und findet auffällige Störungen im geomagnetischen Feld. Kerzengerade Linien und ein Kreis. Das sieht aus wie, aber nein, das kann nicht sein.
3: Die Kollegen, denen ich dann das Messbild gezeigt habe, haben alle gesagt, Mensch, ein Fürstengrab und eine Prozessionsstraße. Und alle haben gelacht, weil es das einzig greifbare, sichtbare dort war, weswegen wir der ganzen Sache dann zunächst mal auch nicht so wirklich Glauben schenken. Also wir haben uns selbst nicht geglaubt.
2: Los geht's deshalb mit der Baggerschaufel. Alle denken, viel wird da nicht sein. Reste einer Siedlung vielleicht. Je schneller, desto besser. Doch es kommt ganz anders.
3: Es war schon eine schöne Situation. Dann ruft also der Grabungsleiter an und sagt, Herr Mückenberger, brauchen Sie einen Vorwand, um rauskommen zu können? Wir haben hier offenbar einen goldenen Halsreif gefunden.
2: Ein einfacher, massiv goldener Ring. Den hat der Verstorbene um den Hals getragen. Jetzt ist allen klar, sie haben ein Fürstengrab entdeckt. Auch für Restaurator Daniel Usher ein Highlight.
4: Die Menge an sich jetzt als Gesamtstück von 136 Gramm soll er, glaube ich, wiegen, ist das schon sehr, sehr selten und einmalig. Ich glaube, das ist das zweite Mal, dass ich sowas in der Hand habe.
2: Der Metallsucher schlägt an. Aufregung bei den Dreharbeiten im Grab. Damit hat niemand gerechnet, es liegt noch mehr Gold im Boden. Und wir sind dabei, als es ans Licht kommt.
3: Wir sind gerade Zeugen der Entdeckung von weiteren Goldobjekten, so wie es aussieht, ein Armreif und ein Fingerring. Dinge, die durchaus als Ausstattung hochgestellter Persönlichkeiten in der Eisenzeit vorkommen können, aber nicht zu erwarten sind. Also das ist jetzt der reine Zufall.
2: Nach 2500 Jahren berührt wieder die Hand eines Menschen diesen goldenen Fingerring. Gleich daneben glänzt der Armreif des Toten in der Erde. Drei Ringe also, ein Schmuckset, wie man es in Hessen erst einmal gefunden hat. Die Jahrtausende haben dem Gold nichts anhaben können. Nach einer oberflächlichen Reinigung erstrahlt der Schmuck wie neu. Das Fürstengrab hält noch mehr Überraschungen bereit. Flach gedrückte eiserne Bänder. Archäologen deuten das als Radreifen, einst um Holzräder gelegt, Teil eines Wagens womöglich. Genau wie das hier. Christine Henke öffnet die Schutzhülle nur für uns. Diese Hülse hat auf der Achse gesessen, das Rad gehalten. Reste der Wagenachse stecken noch immer drin. Wie hat das mal ausgesehen?
25: Sehr wahrscheinlich eher goldfarben. Das kommt natürlich ein bisschen auf die Zusammensetzung an. Manchmal ist es ein bisschen grüner oder ein bisschen rötlicher. Aber tendenziell goldfarben.
2: Der Wagen des Toten war ein Schmuckstück zum Vorzeigen. Und weit mehr als das.
3: Es waren mit Sicherheit zwei Räder da drin, aber es waren am Ende offenbar nicht mehr Räder darin, also ein zweirädriger Wagen. Weniger für die Repräsentation, wäre natürlich auch möglich, aber doch eher zum Fahren in den Kampf.
2: So könnte der Streitwagen ausgesehen haben. Leicht, gefedert, für einen Kämpfer gemacht. Dazu passt auch die Lanzenspitze aus dem Grab. Was verrät das über den Toten? Wahrscheinlich war es ein Mann. Der hatte auch edles Geschirr im Grab. Eine Bronzekanne zeigt sich im Röntgenbild. Sehr wertvoll. Nur für die keltische Oberschicht, die Elite. Die Kombination aus Kanne, Streitwagen und Schmuck ist sehr selten. Unter den Gräbern dieser Zeit zählt das Camberger Fürstengrab zu den wichtigsten in Europa. Die Spurensuche hat gerade erst begonnen. Wie bedeutend dieser Tote wirklich war, werden die Untersuchungen noch zeigen.

0: ist ein schönes Gefühl. Man kann es gar nicht richtig beschreiben, aber es ist so ein Moment der Freiheit, wenn man über den Leuten fliegt. Es ist einfach wunderschön. Aufregung ist eigentlich immer so ein Stück weit dabei. Aber wichtig ist, dass es so eine freudige Aufregung. Und ich finde, das gehört auch dazu, sonst kann man die Nummer nicht zu 100% gut machen.
1: Pascal Francordi heißt eigentlich Pascal Freitag. Seinen Künstlernamen hat der 20-Jährige in Anlehnung an Marco Frank erhalten, den Chef vom Zirkus Bacchus. Seit einem Jahr hat er bei ihm ein Engagement. Dabei war der Akrobat nie auf einer Artistenschule.
0: Ich habe erstmal eine Hotelfachausbildung gemacht. Es war mir einfach wichtig, weil ja Luftakrobat kein sicherer Beruf ist, was man vielleicht ein Leben lang machen kann. Ab einem bestimmten Alter geht es einfach nicht mehr. Und deswegen habe ich mich fürs Hotelfach entschieden.
1: Seine Leidenschaft gilt jedoch von klein auf schon der Luftakrobatik. Das alles bringt er sich komplett selbst bei.
0: Mit 5 sind meine Großeltern das erste Mal zum Hanauer Weihnachtszirkus mit mir gegangen. Und da war ich schon direkt von klein auf begeistert für die Luftnummern. Mein Opa hat mir ganz aufwendig im Garten ein Gerüst selber gebaut, quasi aus Holzstämmen, die er mit Beton in den Boden gepflanzt hat. Das hat bei 3 Metern ungefähr angefangen und wurde dann immer höher. Und irgendwann hat mir die 4 Meter Höhe nicht mehr gereicht. Und dann habe ich mir aus Australien ein sogenanntes Aerial Rig aus Australien bestellt. Das ist 7 Meter hoch, habe ich mir einen Garten aufgebaut und dort konnte ich dann immer trainieren.
1: 3.500 Euro hat ihn das Gestell gekostet. Pascals Eltern hätten sich anfangs wohl eher ein anderes Hobby für ihren Sohn gewünscht.
0: Na klar, die haben sich immer erschrocken, vor allem bei den Abfallern, wenn ich mich fallen gelassen habe. Aber sie haben mittlerweile so ein Vertrauen in mich und meine Arbeit, weil ich weiß, was ich tue. Und so können sie mir vertrauen, dass ich wieder heil am Boden ankomme.
1: Seine Fortschritte postet Pascal auf seinem Instagram-Kanal. So wird Luftakrobatin Alice vom Zirkus Bacchus auf sein Talent aufmerksam. Zirkusdirektor Markus Frank lädt ihn daraufhin zum Vorturnen ein.
2: Es gibt ja viele, die mal gerne in die Manege stehen möchten. Also wollten wir das vorher gucken, was er kann, so gesehen absegnen, und waren begeistert. Hat tolle Tricks drauf, hat auch sehr korrekt gearbeitet. Also verwunderlich, dass er auch keine Artistenschule besucht. Er ist als auch Menschen sehr lieber, tut sehr viel Ruhe auch im Stall, wenn die Tiere ausstrahlen, wenn er die füttert oder tränkt. Er ist nicht so hektisch. Wenn er auch zupackt bei der Arbeit, da wundere ich mich selber manchmal, wo der die Kraft hernimmt. Unsere Arbeit ist ja nicht nur Glanz und Glimmer in der Manege. Es ist ja hinter die Kulissen. Aufbauen, abbauen, das ist die Arbeit. Ne? Und da habe ich gedacht, das wird er nicht schaffen.
0: Also ich hatte eigentlich gar nicht so die Vorstellung davon. Vor allem nicht von diesen vielen Aufgaben, die man noch nebenbei zu tun hat. Also man muss eigentlich ein Mann für alles sein, dass jeder alles machen kann.
1: Pascal überzeugt in allen Bereichen. Inzwischen tourt er Vollzeit mit dem Zirkus durch ganz Hessen und angrenzende Bundesländer.
0: Herzlich willkommen, das ist einmal mein kleines Reich. Vorher habe ich bei meinen Eltern gewohnt im Haus und jetzt bin ich hier quasi in meiner ersten Wohnung und das ist quasi hier der Wohnwagen.
1: Die Ausbildung zum Hotelfachmann ist für ihn hier im Zirkus sogar vorteilhaft.
0: Ist auf jeden Fall praktisch, weil man im Hotel auch immer zwischen Rezeption, Frühstück und allem gesprungen ist. Das hilft dann sehr hier, weil man immer von einem zum anderen Posten springen muss.
1: Pascals Wunsch, einmal in seiner Heimatstadt Großgrotzenburg auftreten. Zirkusdirektor Marco Frank ist jedenfalls überzeugt, dass der Luftakrobat eine große Karriere vor sich hat.
2: Ich befürchte, dass er irgendwann entdeckt wird, dass er dann vielleicht die Engagements von größeren Zirkusse annimmt und dann die weite Welt bereist. Aber wir hoffen, dass er dann auch hin und wieder auch den Weg zu Hause findet.
0: Mein Ziel ist es, so viel wie möglich zu sehen, so viele Bühnen der Welt zu bereisen und viel Erfahrung vor allem zu sammeln. Ja.
3: Luftakrobatik in höchster Vollendung. Pascal Francordi.
4: Besonders sympathisch ist er nicht, dieser Märchenkaiser.
5: Na, wie sehe ich aus? Kann man das tragen zum Thronjubiläum?
4: Christopher Krieg spielt den eitlen, selbstsüchtigen Kaiser im Stück Des Kaisers neue Kleider bei den Brüder Grimm-Festspielen in Hanau.
6: Ich muss ihn nicht mögen, ich spiele ihn ja nur.
4: Einen prunksüchtigen Kaiser, der immer neue Kleider trägt und dafür sein Volk auspresst. Und wer widerspricht und seine Meinung sagt, landet im Kerker.
7: So ist es, Majestät.
8: Der Kaiser wechselt, so heißt es im Text, stündlich die Kleider, weil er einfach spinnt. Der hat einfach, das ist seine Sucht. Er muss pausenlos was Neues anhaben, weil er denkt, dadurch liebt ihn auch sein Volk. Nur die mögen es gar nicht.
4: Der eitle Kaiser gerät an zwei Schwindler. Sie geben vor, Weber zu sein. Und sie versprechen ein Kleid für den Kaiser aus einem ganz besonderen Stoff.
9: Dieser Stoff ist ein Zauberstoff, da jeder Mensch, der seines Amtes nicht würdig ist oder dumm ist, diesen Stoff nicht sehen kann.
10: Nicht sehen kann?
4: Den Stoff gibt es natürlich nicht, aber alle behaupten, ihn zu sehen. Am Ende läuft der Kaiser nackt durch die Straßen. Es ist das altbekannte Märchen, in einer neuen Version eigens für die Festspiele geschrieben.
11: Dieses Thema von Konformität und Obrigkeitshörigkeit und Angst haben, seine Meinung zu sagen, weil man dann denkt, man wird sozial ausgegrenzt, das ist so das Thema, woran wir uns festgehalten haben.
4: Raphael Grosch ist der angebliche Meisterweber, der sich eigentlich nur als Weber ausgibt, um dem Kaiser eine Botschaft zu überbringen.
12: Ich werde mich auch verlieben innerhalb des Stücks in die Prinzessin. Und da ist mir für die Rolle auch sehr wichtig, dass man uns diese Liebe auch wirklich glaubt.
13: Krä?
14: Krä?
13: Pell.
14: Pell? Kräppel.
13: Also ich würde sagen, sie hat auf jeden Fall gut Wumms. So. Ich finde sie sehr kraftvoll. Ja, sie hat aber auch eine ganz zarte Seite.
4: Eine Premiere ist auch für die Profis hier immer wieder eine Herausforderung.
11: Immer Stress und Aufregung, aber freudige Aufregung. Also es gibt ja Regisseure, die können sich ihre eigenen Premieren gar nicht anschauen. Die gehen dann irgendwo in den Off-Bereich und fangen an, Alkohol zu trinken. Aber ich setze mich immer in den Zuschauerraum und ich freue mich dann drauf. Und ich finde es auch immer so unglaublich überraschend, worauf dann die Leute reagieren.
4: Für die Stadt Hanau sind die Festspiele ein Höhepunkt des Jahres und ziehen tausende Besucher an.
15: Ich glaube, dass wir einen riesengroßen Fanclub hier haben. Und ich glaube, dass wir so ein kulturelles Flaggschiff dieser Stadt sind.
4: Bleibt die Frage, wird der Kaiser wirklich nackt auf der Bühne sein?
15: Die Intendanz hat mir sehr schnell versprochen, dass ich nicht nackt auftrete, sondern dass ich mit diesem Wunderwerk der Schneiderkunst auftrete. Ich weiß nicht, sieht man das? Ja, genau. Das muss so rum sein. Mit dieser rüschenbesetzten, wundervollen kaiserlichen Unterhose werde ich dann nachher auftreten.
4: Die Brüder Grimm-Festspiele noch bis zum 31. Juli in Hanau.

0: Are you ready to do the workout?
1: Jane Fonda brachte in den 80ern die Wohnzimmer zum Beben. Aerobic wurde zur Massenbewegung in Neonfarben.
2: Anybody can do it.
1: Was wie bunter Fitness-Trend aussah, veränderte die Rolle der Frau.
3: Frauen waren bereit, etwas zu tun, das sie stärkt. Manche nannten es Emanzipation. Es war aber noch mehr als das.
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4: Wir haben ja den perfekten Sturm im Augenblick rund um Rohstoffe. Und plötzlich sind Rohstoffe wieder ganz strategisch.
5: Für ein Kilo Kupfer muss ich 100 Kilo Stein abbauen. Hier pro Tag werden 140.000, 150.000 Tonnen Mineral ausgebracht. Das sind knapp 100.000 VW Golfs, die hier rausgefahren werden, vom Gewicht her.
6: Wir sind uns ja bekanntermaßen sicher, dass wir ab 2030 nur noch mit Elektroautos herumfahren werden. Aber dabei macht sich niemand Gedanken, was das für das Leben und die Natur in unserem Teil der Welt bedeutet.
7: Das Lithium, das ist ein hochgeopolitischer Stoff, um den es gerade geht.
8: Wir haben einen bestimmten Anspruch, wir wollen irgendwo hin, wir wollen was machen, aber dazu muss ich, das hört sich ganz dramatisch an, aber also wir müssen ja irgendwie dann Opfer bringen, um das zu erreichen.

0: Das Ende des Verbrenners und der Umstieg auf Elektromobilität stellt die deutsche Automobilindustrie vor enorme Herausforderungen. Die nötigen Rohstoffe Lithium, Kupfer, Kobalt und Co. sind weltweit knapp. So wie hier beim Zulieferbetrieb Mahle in Stuttgart geht es um Arbeitsplätze. Insgesamt bis zu 6 Millionen in Deutschland. Die Gewerkschaft ruft zur Krisensitzung. Viele haben Angst.
1: Ich kann nachts manchmal nicht schlafen. Wo ist denn die Alternative zu unseren Jobs?
0: Für diese Menschen geht es um ihre Zukunft.
1: Ich sehe im Moment die Strategie weder unserer Regierung noch unseres Konzerns. Wo geht die Reise hin?
0: Auch in Berlin folgt Krisengipfel auf Krisengipfel. Hier lädt die Landesregierung Baden-Württemberg zum Gespräch in ihre Vertretung. Top-Manager und der Wirtschaftsminister machen sich Sorgen.
2: Ich würde schon sagen, dass das Rennen um die nächste Form der Automobilität jetzt stattfindet. Also jetzt heißt in diesen Monaten, während wir hier sprechen, in diesem Jahr. Und alle großen Automobilfirmen, nicht nur die deutschen, investieren massiv.
0: Die Ziele sind klar. Wirtschaft stärken und Klima retten. Beides wird immer schwieriger.
2: Die Deutschen sind stark im Geschäft, aber die Wettbewerber sind stark wie nie, muss man sagen, und werden massiv politisch, auch staatlich unterstützt.
0: Vor allem das Autoland Baden-Württemberg steht vor gewaltigen Herausforderungen.
3: Das führt zu einem Urknall in der automobilen Welt, so wie es einen Urknall vor 130 Jahren gegeben hat, als das Automobil in Deutschland, in Baden-Württemberg, erfunden worden ist.
0: Kritische Rohstoffe sind der Schlüssel, um den technologischen Umbau der deutschen Automobilindustrie zu ermöglichen. Arbeitsplätze und Wohlstand hängen davon ab. Genau hier liegt das Problem. Haben die Entscheider verkannt, dass Deutschland bei diesem Wettrennen abgehängt wird? Bad Boll bei Stuttgart. Von hier kommt eine Frau, die in Chile, einem der wichtigsten Bergbauländer der Welt, die Rohstoffinteressen der deutschen Wirtschaft vertritt.
4: Ja klar, also ich fühle da auf jeden Fall die Verantwortung für die Heimat. Also es ist ja auch meine tägliche Arbeit in Santiago, dass mich Firmen anrufen und ich kriege ja dann hautnah mit, dass die sagen, wir brauchen jetzt XY Rohstoffe und können Sie uns bitte helfen.
0: Ihre Eltern besucht Iris wunderlich jeden Sommer mit ihrem Mann Jaime und den Töchtern Julieta und Zoe.
5: Wenn man das alles zusammennimmt, dann arbeitet schon beträchtlicher Teil irgendwie für die Automobilindustrie hier bei uns in der Region.
0: Die Abhängigkeit von Rohstoffen ist hier allen bewusst.
4: Und da unterstützen wir natürlich. Und dann, wenn man das natürlich weiterdenkt, dann weiß ich ganz genau, wenn das dann nicht klappt, dann sind hier Arbeitsplätze, Familien etc. betroffen. Und dann ist das natürlich die Verbindung zur Heimat.
6: Ja, es ist schon eine wichtige Tätigkeit, die Iris macht. Und man muss einfach sehen, dass hier diese Region davon profitiert. Und ich bin eigentlich sehr stolz auf meine Tochter. Auf unsere.
5: Ja.
0: Santiago de Chile. 11.800 Kilometer von Bad Boll entfernt. Hier leitet Cornelia Sonnenberg die Außenhandelskammer Chile. Sie arbeitet eng mit Iris Wunderlich zusammen. Rohstoffe sind seit ein paar Monaten das Thema für die beiden.
7: Plötzlich sind Rohstoffe wieder ganz strategisch, nachdem sie viele Jahre einfach mal hingenommen wurden, als sie sind ja da. Und dann nimmt noch dazu dieser exponentielle Aufschwung des Bedarfs an diesen Rohstoffen. Also wir haben ja eigentlich den perfekten Sturm im Augenblick rund um Rohstoffe.
0: Die Rohstoffkrise in Deutschland ist hier angekommen. Cornelia Sonnenberg und Iris Wunderlich stehen unter

0: Druck, müssen schnell neue Kontakte zu Rohstoffproduzenten knüpfen. Heute geht es deshalb zu Codelco, dem größten Kupferproduzenten der Welt. Dieser Rohstoff ist für die deutsche Industrie unersetzlich. Kann Codelco mehr liefern?
1: Im Jahr werden 450.000 Tonnen Feinkupfer produziert und pro Tag 145.000 Tonnen Gestein bewegt. Mal 365. ¿Cuántas toneladas mineral al año wären?
2: Como 48 Millionen Toneladen.
1: 50 Millionen Tonnen Gestein pro Jahr.
0: Iris Wunderlich und Cornelia Sonnenberg wollen die modernste Mine des Landes sehen, um die Produktion des Kupfers besser zu verstehen.
3: Das ist ein Bergwerk der Zukunft. Vor 5 Jahren waren all diese Arbeiter in der Mine. Sie arbeiteten physisch in der Edison-Mine, legten jeden Tag 50 Kilometer unter Tage zurück, um an ihren Arbeitsplatz zu gelangen. Heute arbeiten sie hier in der Zentrale, mit minimaler Gefährdung.
4: Hier siehst du, wie der mit dem Gerät einfährt, per Joystick von hier aus gesteuert. So in dieser Form sehe ich es zum ersten Mal.
5: Ich sehe das überhaupt zum ersten Mal und es ist wirklich unglaublich, welche Technologiekoordination da dahinter steckt, welche Daten, wie das alles verbunden ist.
4: Das ist das, warum wir gesagt haben, Hightech, absolut Hightech, und das ist erste Liga.
5: Ja.
0: Ludwig Hecker leitet ein deutsches Unternehmen in Santiago und ist wichtiger Technologiepartner für den Kupferbergbau.
1: Hier ist eine Menge deutscher, aber auch, würde ich sagen, internationale Technologie dabei. Unsere Aufgabe ist es, diese verschiedene Infrastruktur zu warten, zu installieren, sozusagen eine hohe operative Verfügbarkeit zu schaffen. Heute werden fast 70% der produktiven Leistungen oben in der Mine über Roboter oder über mechanische Anlagen ausgeführt und hier kontrolliert.
0: Es wird ernst. Helm, Atemmaske und Sauerstoff für den Notfall. Unter Tage ist Schutzausrüstung Pflicht.
5: Hier geht's lang. An der Bushaltestelle müssen wir einsteigen.
0: Mit einem Elektrobus werden die Besucherinnen abgeholt und in das Bergbaugebiet gefahren.
6: Hallo, guten Tag.
0: Bergbau macht in Chile die Hälfte des Bruttoinlandsprodukts aus.
4: Einfach unglaublich, die Größenordnung. Das ist ja nur ein Teil des ganzen Prozesses.
0: El Teniente ist die größte unterirdische Kupfermine der Welt. Die beiden hoffen, dass die Produktion für deutsche Firmen noch erhöht werden kann.
3: Wir arbeiten auf einer Fläche von 140.000 Hektar und sind in der Tat ein sehr großes Unternehmen. Aber in Anbetracht der Wichtigkeit unseres Produktes ist es angemessen. Wir sind eben der größte Kupferproduzent der Welt.
4: Und das Interessante, und das ist eben auch Teil dieser unglaublichen Ausmaße, das ist eine Mine, die seit 1905 arbeitet.
5: Und wir sind bei 25% des Vorkommens. Das heißt, 75% liegt noch in der Erde. Ich kann dem Erstaunen abbringen, aber also Romantik, es sieht anders aus.
4: Ja, da, wo es so grün ist, da ist der Kupfergehalt besonders hoch. Dieser grüne Ton.
1: Hier pro Tag werden 140.000, 150.000 Tonnen pro Tag Mineral ausgebracht. Das sind knapp 100.000 VW Golfs, die hier rausgefahren werden, vom Gewicht her. Das Kupfer spielt eine bedeutende Rolle in der Zukunft, wenn wir von Energiewende sprechen, weltweit von der Energietransformation. Das braucht jede Menge Elektromotoren, Umspannstationen, Ladestationen bis hin zu dem einfachen Kabel. Und diese Elektrotransformation oder Energietransformation, die stattfindet, hat natürlich Hunger nach Rohstoffen. Und diese Rohstoffe gibt es hier in Chile. Und die müssen eben sorgsam mit der Umwelt abgebaut werden, sind aber nötig. Denn sonst können wir auch auf der einen Seite nicht elektrisch Auto fahren, wenn wir nicht dafür das Kupfer

0: Ahora hay que ponerse todo el equipo.
1: Sí.
2: Also in so eine Mine reinzufahren, ist erstmal ein beklemmendes Gefühl. Ich habe mich ziemlich ausgeliefert gefühlt.
3: Guck mal, hier Straßenschilder, damit man sich nicht verfährt im Labyrinth.
1: Hier willst du dich auch wirklich nicht verschütteln.
2: Man kommt sich vor wie in so einem Ameisenhaufen. Überall sind irgendwelche Gänge. Man weiß aber natürlich nicht, wo die hinführen.
4: Angekommen in 800 Metern Tiefe.
3: Wie ist das hier? Wo hast du das? Ah, das ist am Helm?
1: Das kommt an Helm.
4: Der Besuch ist nicht ungefährlich. Die Besucherinnen dürfen höchstens eine Stunde unter Tage verbringen.
1: So, okay. Jetzt wird's ernst. Was?

0: Also ich fühle mich irgendwie langsam. Wir sind langsam unterwegs mit den 5 Kilo Ausrüstung. Und wenn man sich vorstellt, wie weit wir jetzt hier im Berg drin sind, unglaublich.
1: Die Tour führt tief in das Bergmassiv hinein, zu der Stelle, wo das Kupfer abgebaut wird.
2: Das ist im Prinzip hier nur der Weg zu einer der Abbaustellen.
1: Mit Untertage Fahrladern wird das Gestein durch den Berg gefahren und an Sammelschächten abgeladen.
3: Dieser Schacht führt mehrere hundert Meter nach unten. Und wenn große Felsbrocken das Absacken des Minerals verhindern, können die Operator über Fernbedienung diesen Presslufthammer bedienen, um die großen Steine zu zerkleinern.
1: Mit einem unterirdischen Zugsystem aus Deutschland, für das Ludwig Hecker verantwortlich ist, wird das gewonnene Material aus der Mine hinausgefahren. Die Zeit ist um. Iris Wunderlich und Cornelia Sonnenberg müssen wieder an die Oberfläche. Die Kumpel haben noch die ganze Schicht vor sich.
0: Ich weiß jetzt, warum die alle technologischen Anstrengungen unternehmen, die Leute hier aus der Mine rauszubringen. Wir waren eine Stunde.
2: Ja.
0: Ich bin fix und fertig.
2: Ich auch. Wahnsinn, wie die das aushalten. Mit Maske, mit der dünnen Luft im
0: genau.
2: Tunnel. Wahnsinn.
0: Staubig, schlechte Sicht, das Gewicht der Ausrüstung. Ja. Habe ich gefühlt wie 8 Monate schwanger.
1: Der Einblick unter Tage zeigt, welche Anstrengung Bergbau bedeutet.
2: So.
0: Wir waren da jetzt eine Stunde unterwegs. Das war ja gar nichts. Und ich glaube, es ist ein Privileg, diese Ausrüstung mit uns rumzuschleppen, weil wir geschützt sind. Wir haben den Staub nicht eingeatmet. Wir hatten einen Sichtschutz. Wir haben den Helm auf. Und da denke ich, es gibt in anderen Ecken der Welt, da sind wahrscheinlich Leute einfach stundenlang und ohne diesen Schutz in der Mine.
1: Trotzdem, ihr Ziel ist und bleibt, mehr von diesem kritischen Rohstoff für deutsche Unternehmen zu sichern.
2: Die Akteure, die im Bergbau in Chile unterwegs sind, sind einige wenige lokale Firmen und ansonsten die großen internationalen Player.
1: Die beiden haben Alejandra Wood, Vorständin von Codelco, deren Mine sie gerade besichtigt haben, in die Außenhandelskammer eingeladen. Sie wollen sie dafür gewinnen, mehr Kupfer nach Deutschland zu liefern.
4: Wir sind uns ja bekanntermaßen sicher, dass wir ab 2030 nur noch mit Elektroautos herumfahren werden. Aber dabei macht sich niemand Gedanken, was das für das Leben und die Natur in unserem Teil der Welt bedeutet.
5: Wenn Sie von Problemen sprechen, was meinen Sie damit? Geht es um Probleme in Bezug auf die Menge, in Bezug auf die Geschwindigkeit? Und was ist dann die Lösung?
4: Das Problem sind eure Ziele. Ich verstehe nicht, wie Deutschland nach 2030 nur noch Elektroautos verkaufen will. Das ist nur ein Beispiel. Im Bergbau sind 7 Jahre nichts.
1: Das ist nicht, was Cornelia Sonnenberg gehofft hatte. Die Situation ist viel komplexer.
5: Es ist wichtig, die Dimensionen,

0: den Gigantismus unseres Bergbaus zu verstehen, dann versteht man auch, warum man nicht einfach so mehr produzieren kann. Es geht hier nicht um so etwas wie Moral. Es ist eine rein praktische Frage. Mit anderen Worten, um diese Ziele zu erreichen, müssten wir, im Falle von Kupfer, unsere Produktion von heute auf morgen verdoppeln. Es geht ja nicht nur um 7 oder 10 Millionen Tonnen mehr. Die harte Wahrheit ist, Chile mit einem Marktanteil von 24% der wichtigste Kupferproduzent der Welt wird und kann seine Produktion nicht verdoppeln. Oder auch nur so steigern, dass es einen wesentlichen Beitrag zur Erreichung eurer Ziele leisten kann. Von was du sprichst, ist also eine Produktionslücke. Und ich habe den Eindruck, man würde diese Realität und diese Probleme einfach totschweigen.
1: Dieser kritische Blick ging ja insbesondere dahin, dass sie sagte, in der Kürze der Zeit diese neuen Mengen an Rohstoffen zu produzieren, ist vielleicht nicht so realistisch, wie man meint, mit unseren Klimazielen, die wir uns gesetzt haben. Oder anders gesagt, die Formulierung der Klimaziele hat vielleicht nicht wirklich in Betracht gezogen, was dies Bedarf an Produktion von Rohstoffen. Und da kann sich ein reales neues Dilemma entwickeln.
2: Neben Kupfer ist Chile auch einer der größten Produzenten von Lithium, unersetzlich für Batterietechnologie und weltweit zunehmend knapp.
3: Das Lithium, das ist ein hochgeopolitischer Stoff, um den es gerade geht. Wir reden jeden Tag hier darüber und alles hängt von diesem weißen Pulver ab.
2: Cornelia Sonnenberg und Iris Wunderlich reisen in den Norden des Landes, in die Atacama-Wüste. Aber die deutschen Vertreterinnen sind nicht die einzigen, die hier aktiv sind.
1: Was wir hier in Chile beobachten, wie wir das weltweit beobachten, ist dieses ganz strategische, gezielte, langfristige und klare Vorgehen der Chinesen in der Sicherung von Rohstoffen aller Art. In Lateinamerika haben die chinesischen Investitionen kolossal zugenommen.
2: San Pedro de Atacama, einst exotisches Reiseziel für Abenteurer. Heute Pforte zur Lithium-Schatzkammer der Welt.
4: Drücken. Ja.
1: Das ist auch für uns jetzt das erste Mal, dass wir direkt zur Operation fahren können. Die eine Sache ist, dass man in Santiago präsent ist und dass dort vieles läuft. Aber es ist eben auch wirklich wichtig, dass man sichtbar wird in der Region, wo schlussendlich inzwischen auch immer mehr Entscheidungen getroffen werden. In der aktuellen Konstellation, wo das ein regelrechter Kampf um den Zugang zu Rohstoffen ist, in den Zeiten, wo die Chinesen, die Amerikaner, auch andere Länder ganz offensiv in den Liefermärkten sind, müssen wir als Deutschland viel offensiver, viel stärker präsent sein.
2: Die Herausforderung ist enorm und es steht viel auf dem Spiel. Denn Stand heute, ohne Lithium keine Autoindustrie. Iris Wunderlich und Cornelia Sonnenberg treffen Ignacio Mehej, den Chile-Chef des global agierenden Konzerns Albemarle, am südlichen Wendekreis. Noch ein Erinnerungsfoto, dann kann die Jagd nach dem Lithium beginnen. Der Salar de Atacama ist eine der trockensten Regionen der Welt. Nur wenige Menschen leben hier.
1: Das vor uns ist der Salar. Alles, was hier schon andersfarbig zu sehen ist, in helleren Farben, das ist alles der Salar.
3: Es ist Wahnsinn. Es ist richtig, es ist beeindruckend, welche Weiten, welche Flächen, welches Naturschauspiel das wirklich ist.
1: Albemarle, da stand es dran. Jetzt sind wir da.
5: Hier wird

0: ihr Bergbaulaster. Cornelia Sonnenberg und Iris Wunderlich sehen das alles zum ersten Mal. Ignacio Mehic erklärt den Gästen, wie das wertvolle Lithium hier gewonnen wird.
1: Die Sohle wird in diese großen Reservoirs gepumpt. Dann wird sie über 18 Monate von einem Reservoir zum anderen geleitet, bis sich das Konzentrat im letzten Becken sammelt. Danach wird dieses Konzentrat in unsere Chemiefabrik in Antofagasta transportiert. Wir versuchen, die Sohle auf natürliche Weise zu konzentrieren. Das bedeutet, wir versuchen, alle anderen Salze, die kein Lithium sind, aus der Sohle zu entfernen und nur das Lithium in dieser finalen Flüssigkeit zu behalten. Wie wir alle wissen, hat jede menschliche Aktivität eine Auswirkung. Wir müssen dafür sorgen, dass unsere Tätigkeit nachhaltig ist. Und es gibt viele Dinge, die wir an diesem speziellen Verfahren und an unserer langjährigen Tätigkeit hervorheben können. Zunächst einmal verwenden wir bei diesem Prozess kein Trinkwasser. Das Wasser, das aus der Sohle verdampft wird, ist schon immer in der Sohle enthalten gewesen. Sohle ist eine sehr salzhaltige Lösung, die weder für Menschen noch für Tiere geeignet ist.
0: Mit solchen Pumpen wird die lithiumhaltige Sohle aus dem Boden gefördert und über hunderte Leitungen quer durch die Wüste in die Sammelbecken der Anlage geleitet.
1: Hier verwenden wir weder Chemikalien noch andere Fremdsubstanzen.
2: Sie fügen nichts hinzu.
1: Richtig. Wir konzentrieren die Sohle ausschließlich durch die Energie der Sonne.
0: Der Aufwand für die Lithiumgewinnung und die Auswirkung auf die Natur, die großen Becken, die vielen Fahrzeuge, machen nachdenklich.
3: Sei es Photovoltaik, sei es Windenergie. Wir sprechen von E-Mobility. Keines dieser Themen ist denkbar, ohne dass man dafür Rohstoffe nutzt, die die Natur bietet. Und wir können nicht von Zukunftstechnologien reden und völlig davon abstrahieren, dass die Rohstoffe für diese Zukunftstechnologien ja irgendwo herkommen.
0: Nach all dem Aufwand hier das finale Produkt der Anlage. Diese Flüssigkeit enthält gerade mal 6% Lithium.
3: Ja, es war ein bisschen komisch, erstmal überhaupt die Finger in die gelbe Flüssigkeit zu stecken, weil man irgendwie doch denkt, es ist doch Chemie und wer weiß, was da ist und so. Kurioserweise ölig und sehr salzig.
4: Boah.
3: Ja. Okay, Salam, Salam, Salam.
4: Das hier, das Foto, das ich gerade gemacht habe, um diese tolle Landschaft hier festzuhalten, wäre nicht möglich ohne das hier, ohne das Lithium. Und das zeigt es eigentlich, das müssen wir klar haben. Wenn wir das wollen und brauchen, dann muss man das andere in Kauf nehmen. Das war ein Schlüsselmoment für mich auf dieser Reise. Einfach machen darf man es sich nicht. Das können wir auch nicht. Das können wir uns nicht erlauben, weil ansonsten machen wir unseren Planeten kaputt, indem wir versuchen, ihn zu retten. Und das darf eben nicht passieren.
3: Ja, das ist tatsächlich so, dass diese grüne Soße, ja, oder was dann in der Weiterverarbeitung daraus wird, diese geopolitische Relevanz hat. Das hätte man sich vor allem vor ein paar Jahren noch gar nicht vorgestellt. Und ich nehme mal an, wenn man das vor ein paar Jahren gewusst hätte, hätte Deutschland vielleicht auch nicht die hiesige Gesellschaft an die Amerikaner verkauft.
0: Die Rohstoffabhängigkeit deutscher Firmen wird den beiden immer bewusster. Heute müssen sie um Lithium kämpfen. Bis vor wenigen Jahren war das gar nicht nötig, denn eine deutsche Firma hatte hier die Abbaurechte.
3: Wir haben gerade überlegt, das muss etwa so 2012, 2013 gewesen sein. Wir Deutschen haben damals einen so strategischen Rohstoff an die Amerikaner abgegeben, einschließlich des Herzens der Forschungstechnik und der Prozesstechnik, die in Frankfurt angesiedelt waren. Und heute weinen wir. Und heute weinen und klagen wir.
0: Die vergangenen Tage haben Eindrücke hinterlassen. Bisher stand die Jagd nach Rohstoffen im Vordergrund. und die läuft

0: eher enttäuschend. Wie soll es weitergehen und wie war es für die beiden bisher?
1: Super spannend, lehrreich, anstrengend. Und ich glaube, dass wir jetzt gerade, oder ich zumindest gerade, erstmal anfangen, alles zu verarbeiten.
2: Klar, auf den ersten Blick hast du diesen Sog der Industrieländer, ne, der entsteht. Wir brauchen Rohstoffe. Und wir brauchen Rohstoffe und möglichst divers. Und wir brauchen Rohstoffe natürlich günstig. Und außerdem sollen sie noch grün produziert werden. Wir können immer sagen, dass da vielleicht noch mehr zu machen ist. Aber welches ist denn die Alternative? Also wir haben im Salar gestanden. Was ist die Alternative? Wenn du diese Natur belassen willst, wie sie im Original ist, dann kannst du da gar nichts machen.
0: Von der Hochebene mitten in der Wüste wird die lithiumhaltige Flüssigkeit in Lastern über 400 Kilometer in die Industriestadt Antofagasta transportiert.
2: Guck mal, wer hier alles sitzt. Codelco, Elemental, FAM, Ferrovial, Siemens, FAL, Smith, sind da alle auf der Ecke. Hier merkt man wirklich, dass sich alles, aber auch alles um den Bergbau dreht. Alles, was an Lastern auf der Straße unterwegs ist, ist entweder für Gerät für den Bergbau oder Materialien, die hin und her gebracht werden. Die Busse befördern die Arbeiter, die in die Minen fahren oder von ihrer Schicht zurückkommen. Und selbst im Hotel, wo wir heute Morgen waren, möchte ich wetten, dass mindestens 80% der Leute, die bei uns beim Frühstück saßen, alle in den Minen rundherum arbeiten oder bei Zulieferern.
0: Die Stadt befindet sich unter einer dicken Smogdecke. Überall qualmt es aus Schmelzen und Schornsteinen. Hier befindet sich die Weiterverarbeitungsanlage für das Lithium aus dem Salar, genannt La Negra, übersetzt die Schwarze.
2: Das sind übrigens alle die Tanke, die wir gestern gesehen haben.
1: Ja, da fahren sie alle rein und bringen die
2: gelbe Suppe.
0: Iris Wunderlich ist in der Außenhandelskammer Chile auch für Nachhaltigkeit zuständig. Jetzt will sie mit Cornelia Sonnenberg sehen, wie nachhaltig die Lithiumproduktion ist.
2: Ja, das ist halt viel mehr Industrieanlage jetzt, also so, was man gewöhnt ist als Industrieanlage, oder?
1: Es ist halt echt überhaupt gar nicht sexy hier, ne? Es ist
2: Nein,
1: halt
2: genau.
1: Es ist einfach nur
2: nicht annähernd.
1: Hässlich, grau, Chemieanlagen sehen nun mal so aus, ja, genau.
2: Während man im Salar oben im Wesentlichen die Kraft der Natur nutzt, findet hier der eigentlich komplexe Prozess statt. Das ist pur chemische Prozesse, die hier ablaufen.

0: Dort drüben sehen Sie die zwei Reaktoren. Hier wird die Sohle aus dem Salar der Atacama reingeleitet. Anschließend wird das Magnesium aus der Sohle entfernt. Wir recyceln so viel Wasser wie möglich, um damit die Anlage und die Geräte zu reinigen. Aber die Prozesse verbrauchen natürlich trotzdem noch sehr viel Frischwasser.
1: Aber es ist alles recyceltes Wasser. Sie verwenden kein Trinkwasser.
0: Ja, es ist nicht alles Trinkwasser. Wenn wir auf voller Kapazität laufen, nutzen wir aktuell 23 Liter Trinkwasser pro Sekunde. In Zukunft können wir das auf 17 oder 16 Liter pro Sekunde reduzieren. Dann können wir doppelt so viel produzieren und verbrauchen trotzdem weniger Trinkwasser.
2: »23 Liter Frischwasser pro Sekunde. Das sind fast 1 Million Liter pro Tag. In einer der trockensten Regionen der Welt. Für nur eine von Dutzenden Industrieanlagen dieser Größe. Wie nachhaltig ist das?«
3: Klar, also es macht auf jeden Fall nachdenklich. Es macht über meine Arbeit nachdenklich, es macht über die Beziehung zwischen den beiden Ländern nachdenklich. Es macht auch nachdenklich, wie wird sich das weiterentwickeln? Schaffen wir das so zu gestalten, dass es gerecht für alle ist? Das sind alles große Fragezeichen, die wir heute und auch in den nächsten Wochen nicht geklärt bekommen, in Monaten, Jahren, ich weiß es nicht. Aber man muss es ansprechen, man muss drüber nachdenken.
2: Was bedeutet das für Ihre Mission? Zunächst geht es weiter auf der Spur des Lithiums.

Das ist der letzte Teil des Prozesses. Nachdem wir das Produkt aus der Zentrifuge erhalten haben, verwenden wir einen Trockner, um das Produkt zu trocknen. Und dann leiten wir es in diese Anlage. Da drin ist die Mühle, um die Partikel zu mahlen.

0: Da ist es. Da ist das Endprodukt, so wie es dann abgefüllt in Säcke, jeweils 500 Kilo pro Sack, exportiert wird. Okay, wenn man sich überlegt, für dieses kleine Häufchen, wie viel Aufwand, wie viel Prozess,
1: einiges.
0: Wie hoch der Einsatz ist.
1: Genau, und der Wert, den wir hier eigentlich sehen, der verarbeitet wird. Die Säcke sind eine halbe Tonne, 500 Kilogramm. Der Marktpreis circa $40.000 pro Tonne, heißt ein Sack $20.000.
0: Wir hatten ja verschiedene Stufen der Berührung mit dem Lithium. Wir sind überhaupt in den Salar gekommen und haben festgestellt, der Salar ist nicht einfach eine spiegelglatte Fläche oder sonst irgendwie. Dann haben wir die Finger in die gelbe Soße gesteckt und festgestellt, oh, das ist ölig. Und zweitens ist es natürlich super salzig. Und dann am Ende dieses feine, weiße Pulver in der Hand zu haben und zu wissen, wow, einer dieser Säcke, eine halbe Tonne, $20.000 jetzt.
1: Das weiße Gold.
0: Weißes Gold, genau. Heute weißes Gold.
1: Das weiße Gold.
2: Von der deutschen Industrie heiß begehrt. Doch die Wahrheit ist, dass das Endprodukt erst einmal nicht nach Deutschland geht. Hier im Hafen von Antofagasta warten die Frachtschiffe, um das kostbare Gut nach China zu verschiffen. Weit ab jeglicher Zivilisation forschen hier Nobelpreisträger im Paranal-Observatorium der europäischen Südsternwarte.
3: Es sieht so unglaublich aus.
2: Noch ahnen sie nicht, dass ausgerechnet hier die Folgen des Bergbaubooms schon heute spürbar sind. Mitten in der Wüste. Jahrzehnte hatten die Wissenschaftler nach einem geeigneten Ort für die riesigen Teleskope gesucht.
3: Sesam, öffne dich.
2: Hier in 2600 Metern Höhe sind sie fündig geworden.
0: Es ist nochmal ein ganz anderer, überwältigender Eindruck zu sehen, wow, auch das kann der Mensch. Solche unglaubliche, zukunftsweisende Technik. Was hier alleine an Infrastruktur überhaupt erstmal an grundlegender geschaffen werden musste, um dann oben auf die Kuppeln hier Teleskope zu setzen. Ich glaube, man nimmt so eine Konstellation wie diese Observatorien auch ganz anders an als eine schmutzige Industrieproduktion. Das war alles pur, das war alles perfekt, das war nur Hightech. Es war schon irgendwie ein Traum.
2: Kaum vorzustellen, dass hier überall Bergbau betrieben wird.
0: Da drüben sehen wir einen Berg mit Schneekuppen. Und der ist sage und schreibe 200 Kilometer entfernt. So klar ist die Luft hier. Deshalb stehen hier die Sternwarten. Wegen dieser unglaublich klaren, sauberen Luft.
2: Deutschland und die EU investieren hier hunderte Millionen Euro, um Aufschluss über die Entstehung unserer Welt zu erlangen und einen Blick in die Zukunft zu ermöglichen. Cornelia Sonnenberg und Iris Wunderlich treffen den belgischen Wissenschaftler Alain Smit.
4: Mein Name ist Alain Smit. Ich bin Astronom hier am Paranal-Observatorium.
2: Alain Smit verantwortet die überdimensionalen Teleskope der Anlage. Wenn es dunkel wird, erwacht die Anlage zum Leben. Dann beginnt die Nachtschicht der Wissenschaftler.
5: Oh, jetzt bewegt es sich.
1: Wow. Ja.
4: Also, auf Wiedersehen.
1: Bye.
2: Auch auf die Astronomie wirken sich jetzt die unzähligen neuen Minen aus, die seit Beginn des Rohstoffbooms 2015 überall in der Region entstehen.
4: Das Licht kommt von den Objekten, die wir untersuchen wollen. All dieses Licht muss die Atmosphäre durchdringen und die Atmosphäre besteht aus Molekülen. Und jedes dieser Moleküle absorbiert das Licht bei ganz bestimmten Wellenlängen und hinterlässt so einen Fingerabdruck im Spektrum der Objekte, die wir untersuchen wollen.
2: Alain Smith will herausfinden, welche Moleküle seine Teleskope bei der Arbeit stören.
4: All diese Linien, die wir hier sehen, werden von Molekülen in unserer Atmosphäre verursacht. Und die CO2-Bindungen sind diese hier. Diese hier sind also CO2.
2: CO2 in der Atmosphäre fängt das Licht ab, das dem Wissenschaftler die Daten aus den Galaxien senden soll.
1: Wahnsinn, Riesenkonstruktion, es öffnet sich der Himmel und Blick in die Unendlichkeit.
4: Da wir auch die Häufigkeit der Moleküle im Laufe der Zeit gemessen haben, können wir eine Zunahme der Konzentration von Kohlendioxid hier in Paranal beobachten. Im Jahr 2014 waren wir bei etwa 402 Teilen pro Million Volumen. Und es hat sich weiter erhöht. Bis März 2020 waren wir bei 418 Teilen pro Million Volumen. Das ist signifikant. Und das in nur 6 Jahren.
2: Seit Mitte der 2010er Jahre läuft der Rohstoffboom auf Hochtouren.
4: Ich kann nicht genau sagen, wie viel CO2 die Bergbauindustrie allein produziert. Natürlich gibt es dort eine große Anzahl von Lastwagen und Geräten. Es ist klar, dass diese Industrie CO2 produziert. Ich weiß nur nicht genau, wie viel von dem CO2, das wir messen, nur aus dieser Industrie stammt oder aus Industrien der nördlichen Hemisphäre im Allgemeinen.
2: Smith ist beunruhigt. Wie lange kann es denn noch gut gehen, wenn wir auch die entlegensten Regionen der Welt verpesten? Auch für den Green Deal.
1: Ja, ist Conny, jetzt wird's romantisch.
2: Für Chile ist der Boom rund um die kritischen Rohstoffe jedenfalls ein zweischneidiges Schwert.
6: Da sind die Sonne und der Mond zur selben Zeit.
2: Für Cornelia Sonnenberg und Iris Wunderlich geht eine ganz besondere Reise zu Ende.
0: Es ist traumhaft. Gleich ist sie weg.
1: Gleich ist sie weg. Wie schnell das jetzt ging.
2: Eine Reise im Kampf um die kritischen Rohstoffe für die Energiewende in Deutschland. Die Einblicke haben nachdenklich gemacht.
1: Der Besuch hier hat jetzt wirklich unserer ganzen Reise, unserer Thematik, die wir bearbeiten, noch mal so einen anderen Blickwinkel gegeben, eine andere Perspektive, aus dem wir das irgendwie betrachten können. Es hat schon so einen philosophischen Touch bekommen. Also, wir als Menschen haben es geschafft, Technologien zu entwickeln, Innovationen hervorzubringen. Aber zur gleichen Zeit machen wir unseren eigenen Lebensraum auch kaputt. Und das, also wenn das mal nicht zum philosophischen Denken anregt. Vielleicht ist die Höhenluft oder wirklich das, was wir in den letzten Tagen so erlebt haben, dass man so anfängt zu grübeln. Wo will ich hin? Was will ich für meine Kinder? Was will ich für meine Enkel? Ich will den Lebensraum erhalten. Ich will, dass sie unter bestimmten Bedingungen dann das auch erfahren, was wir im Moment erfahren. Und auf der anderen Seite ist es so, auf das andere Extrem, wer sind wir als Menschen eigentlich, die sich über sowas Gedanken machen, wo wir ein Fingerschnips im Universum sind?
0: Jetzt.
1: Oh. Das ist extrem spannend. Also das hätte ich mir nie gedacht, dass ich überhaupt in meiner Position, in meiner Arbeit, mal dazu komme, vor Kamera über solchen hochphilosophischen Fragen nachzudenken. Es hat sich so ein bisschen dieser Ansporn gestärkt, darin weiterzuarbeiten, um vielleicht doch noch, ich will mir gar nicht jetzt anmaßen zu sagen, dass ich in irgendeiner Weise da eine Lösung zu finden kann, aber zumindest darin weiterzuarbeiten, irgendwie in die richtige Richtung weiterzukommen und das irgendwie dazu beizutragen, dass wir doch noch die Kurve kriegen.
0: Wir können ja gar nicht aufhören, Rohstoffe zu beziehen, wenn wir jetzt als Deutschland sprechen. Ja, dann ist immer noch die Frage, woher? Und die Anstrengung besteht darin, oder der neue Anspruch besteht darin, dass wir wenigstens die Rohstoffe aus solchen Ländern und von solchen Produzenten beziehen, die möglichst hohe Standards sichern.

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4: Minas Gerais in Brasilien. Weit weg von Copacabana und Zuckerhut. Die Natur hier ist einzigartig. So wie die Rohstoffe, die hier im Erdreich liegen.
5: Das Tal des Lithiums. Brasilien positioniert sich als Global Player der Lithiumproduktion.
6: Lithium ist ein Mineral, das für die Zeit der Energiewende eine fundamentale Bedeutung haben wird. Wir sind offen für Investoren aus aller Welt, einschließlich der Deutschen.
4: Diese Einladung nehmen deutsche Konzerne dankend an. Denn Lithium ist für ihre Produktion unersetzlich und weltweit knapp. Deshalb rollen überall die Bagger, wie hier bei Sigma, die grünes Lithium versprechen. Doch wie grün kann Bergbau überhaupt sein?
7: Sigma steht für anders. Warum anders? Weil wir ein, so nennen wir es, grünes und nachhaltiges Lithiumkonzentrat herstellen. Um heute da zu sein, wo wir sind, mussten wir schon vor 6 Jahren beginnen.
4: Alles beginnt an der Wall Street in New York.
8: Heute dreht sich alles um das großartige Produkt, das Sie dem Boden entnehmen und jetzt auf den Markt bringen können.
7: Wir werden zu Beginn genug Lithium für 670.000 Elektroautos liefern. Und dann erhöhen wir. Im nächsten Jahr werden wir in der Lage sein, 1,6 Millionen Elektroautos aus Minas Gerais heraus zu versorgen.
6: Sie werden diese Region definitiv verändern. Eine der am wenigsten entwickelten Regionen unseres Bundesstaats.

0: Hält das, was als grünes, nachhaltiges Lithium angepriesen wird, auch wirklich das grüne Versprechen? Dafür geht die Reise von Deutschland über Sao Paulo mehrere Flugstunden bis nach Montes Claros, einer kleinen Regionalstadt mitten in Minas Gerais. Hier landen durchschnittlich 2 Flüge am Tag. Clemens Laschewski kommt aus Heidelberg und lehrt Geologie an der Staatlichen Universität von Minas Gerais.
1: Wenn wir die Werbebroschüren der heutigen Bergbaufirmen anschauen, dann versprechen die ja ein ökologisches Wunder. Was mich hier interessiert, ist natürlich das Green Development, wie das aussehen soll, ne? Diese grüne Entwicklung. Ich kann mir nicht vorstellen, dass man ganze Berge in Löcher umwandelt und dass das irgendwie mit irgendwelchen Umweltgedanken zu vereinbaren ist. Ne?
0: Von hier geht es mit dem Auto 5 Stunden ins Hinterland Brasiliens.
1: Minas Gerais ist ein Bundesland, das eigentlich schon seit Beginn der Kolonialzeit von Bergbau geprägt ist. Also nicht Bergbau, sondern Goldsuche. Heute heißt es das Tal des Lithium.
0: Der moderne Goldrausch um die Rohstoffe der Zukunft spielt sich auch hier ab. In der kleinen Stadt Araçuaí.
1: Was mich jetzt überrascht, ist eigentlich gar nicht überraschend. Ne? Wir kommen hier in Araçuaí an. Alle Hotels sind voll. Die Stadt ist voll, die Supermärkte sind voll. Also man merkt schon, dass hier diese Goldgräberstimmung, ne, wohl die gesamte Bevölkerung erfasst hat.
0: Der Kampf um kritische Rohstoffe beginnt in Brasilien gerade erst. Deshalb arbeitet Professor Laschewski an einem Forschungsprojekt zu den Auswirkungen des Lithiumabbaus auf die Region. Für ihn völlig überraschend hat sich die Firma Sigma Lithium bereit erklärt, ihm ihre Mine zu zeigen.
2: Es ist ein Bergbauunternehmen. Es wird als grünes Unternehmen angepriesen. Insofern interessiert mich da ganz besonders, erstens, wie sie den Bergbau betreiben, zweitens, wie die Arbeitsbedingungen dort sind.
1: Das Erste, was die machen, sind Umweltschutzmaßnahmen, um zu erklären, dass man hier nicht jagen und fischen darf.
3: Das ist der Tom. Valeu, obrigado.
1: Natürlich habe ich schon ein bisschen ein skeptisches Gefühl gehabt. Hier gibt es Mülltrennung. Hier sind schon Leute versammelt. Aber der erste Eindruck war, das ist wirklich sehr organisiert. Also die Menschen, wenn wir mit ihnen ins Gespräch gekommen sind oder auch wie sie uns begrüßt haben, das fällt sehr auf, dass sie sehr höflich sind, sich sehr gut ausdrücken können.
4: Clemens, wie geht's Ihnen?
5: Gut, und Ihnen?
4: Willkommen bei Sigma. Schön, dass Sie hier sind. Ich bin Daniel Abdo, Chief Communications Officer von Sigma. Meine Aufgaben sind Öffentlichkeitsarbeit, Kontakt zu Investoren und Akquise. Sie brauchen eine größere.
5: Es ist schwer zu atmen.
4: Sie werden es schon irgendwie überleben. Dies sind die ersten geologischen Karten unserer Lagerstätten. Das ist der Spodumen, das lithiumhaltige Erz.
5: Ja, es ist diese Schicht hier, glaube ich.
4: Korrekt. Ich war Investmentbanker und danach auch bei Private Equity Firmen. Irgendwann habe ich mit Anna gesprochen, die ich von der gemeinsamen Zeit bei Goldman Sachs kannte.
6: Ich habe 25 Jahre lang an den Finanzmärkten gearbeitet.
4: Sie waren gerade dabei, an die Nasdaq zu gehen. Sie sagte, Daniel, wir brauchen Hilfe beim Börsengang.
6: Und in dieser Phase begann ich, all mein Wissen aus meiner formalen Ausbildung als Entwicklungsökonomin in meine Investmentaktivitäten einfließen zu lassen.
4: Wir lieben es beide, hart zu arbeiten. Wir wollen Spitzenleistungen. Und das ist einer der Hauptgründe, warum die Sigma-Story bisher so erfolgreich ist. Das hier ist der ideale Ort für uns, Minas Gerais.
5: Aber nicht nur wegen der Ressourcen an sich, sondern auch wegen...
4: Das ganze Paket, ja. Die Rahmenbedingungen für die Industrie stimmen hier einfach.
5: Ja, auch der politische und staatliche Rahmen?
4: Absolut vorteilhaft. Wir haben großes Glück, dass die Sigma-Story so bekannt wurde. Heute gibt es etwa 4 oder 5 neue Wettbewerber hier in der Region, die ebenfalls nach Lithium suchen. Aber die sind uns mindestens 5 Jahre hinterher.
0: Auch namhafte deutsche Player, darunter angeblich der Volkswagen-Konzern, wollen an das wertvolle Lithium, das hier in der Natur schlummert. VW will diese Berichte auf Anfrage nicht kommentieren. Jetzt geht es los. Clemens Laschewski soll Einblick in die erste große Mine im sogenannten Tal des Lithiums bekommen. Diese Mine läuft zu diesem Zeitpunkt gerade mal 4 Wochen.
5: Ich habe noch nie eine Sprengung gesehen. Das wird interessant.
4: Schauen Sie, wie viel Mühe wir uns geben. Alles wird digital kontrolliert und im Voraus simuliert. Das gibt uns die Möglichkeit, unseren CO2-Fußabdruck in diesem Teil des Betriebs zu kontrollieren. Gleich geht's los.
1: Ist beeindruckend und es funktioniert alles. Und die große Überraschung von mir war, dass diese Explosion Carbon Credits bringen soll. Also einfach, weil man die Explosion heute kontrolliert und weniger Sprengstoff braucht, soll das fürs Klima gut sein. Das ist nichts anderes wie überall sonst auf der Welt. Die haben ein Riesenloch in die Landschaft gebombt.
0: Das hier ist nur der Anfang.
4: Sigma hat 9 Lagerstätten. Wir arbeiten derzeit an der ersten. Wir nennen sie Phase 1.
5: 20 Millionen Tonnen pro Jahr?
7: Ja, Gesamtvolumen.
5: Und 60.000 Tonnen am Tag?
7: Ja.
4: Im zweiten Halbjahr beginnen wir mit den Phasen 2 und 3. Damit verdreifachen wir unsere Kapazität bis nächstes Jahr.
7: Das bestimmt die Abbaumethode. Die Ressource, die wir zur Verfügung haben, die Technologie, die uns zur Verfügung steht, und die Abbaukosten. Diese 3 Variablen ergeben, dass der Tagebau derzeit einfach am attraktivsten ist.
5: Aber die Auswirkungen könnten mit unterirdischem Bergbau viel geringer sein.
1: Ein großer Unterschied war wirklich zu anderen Firmen, dass wir im Prinzip alles fragen konnten und zu allem eine Antwort bekamen.
7: Ja,
5: aber es ist sehr teuer.
7: Ja, es wäre sehr teuer.
1: Es gibt keine Geheimnisse in der Firma.
7: Das Verhältnis zwischen Abfall und Erz ist etwa 50 zu 1 oder 60 zu 1.
1: Transparenz wird sehr, sehr groß geschrieben. Das ist schon ein Riesenunterschied zu den anderen Firmen, die ich gesehen habe bisher.
0: Zu diesem Fluss, meint Daniel Abdo, gibt es eine great story.
4: Zwischen der nördlichen und der südlichen Grube verläuft ein saisonaler Fluss. Bei der Planung der Mine haben wir beschlossen, ihn zu erhalten. Denn die umliegenden Gemeinden nutzen den Fluss als Wasserquelle. Die Bergwerkingenieure wollten eigentlich einen Superpit.
8: Weißt du nicht? Und dann sah er mich an wie eine Frau. Weißt du nicht, dass ein Superpit möglich wäre, wenn man den Verlauf von dem Rinnsal ändert? Und ich sagte, ja, ich weiß, dass das möglich ist, aber das werden wir nicht tun.
4: Für den Fluss haben wir 25% unserer Ressourcen aufgegeben. Das sind ein paar Dollar, auf die wir verzichtet haben.
5: Ein paar Dollar oder ein paar Dollar?
4: Ein paar Dollar. Sigmas Ziel ist es nicht unbedingt, die Fehler anderer zu korrigieren, sondern der Welt zu zeigen, dass ein nachhaltiger Bergbau möglich ist.
8: Sehr selten geht es um die Dollar, die sie ausgeben. Es geht meistens um den Wert, den man bereit ist, aufzugeben.
0: Die Sigma-Story klingt fast zu gut, um wahr zu sein. Clemens Laschewski will zunächst mehr über den heiß begehrten Rohstoff wissen, der hier aus dem Boden geholt wird. Vom Geologen André Banko. Er kommt ursprünglich aus Klagenfurt und erforscht die Böden von Minas Gerais nach Lithium.
9: Was wir hier vor uns haben, das ist unser Pegmatit mit den Spodumenkristallen.
1: Also was interessiert, ist das Grüne.
9: Genau.
1: Wie viel Lithium kriegt man denn aus so einem Stein raus?
9: Wenn man das Volumen anschaut, hier zum Beispiel, ja, hier würde ich sagen, 25% an Spodumen haben wir drinnen. Und von diesen 25% haben wir 8% dann Lithiumoxid.
1: So viel etwa?
9: Genau, fast ein Viertel. Nicht?
1: Goldsucherstimmung?
9: Goldsucherstimmung, ja, wirklich. Das kann man wirklich. Man fühlt die Mineralien und die Gesteine unter den Füßen. Nicht? Hier, sind alles Bohrkerne. Ne? Wo ich hergekommen bin, hat es 12 Löcher gegeben, nicht Bohrlöcher. Heute haben wir fast 100.000 Meter Bohrung schon hinter uns gebracht.
4: So Sigma ist ein Produzent von Lithiumkonzentrat. Unser Betrieb besteht also aus 2 Teilen. Der eine ist die Gewinnung von Lithium, die wir im Tagebau aus Hartgesteinlagerstätten durchführen. Und dann wird das aus diesen Minen gewonnene Erz in unserer GreenTech Plant weiterverarbeitet. Durch einen Trennungsprozess und Reinigung bis zum Lithiumkonzentrat. Wir erhalten fast wöchentlich Anfragen von Investoren und Kunden, die diese Anlage besichtigen wollen, die sehen wollen, was wir hier erreicht haben.
0: Diese Investorentour zur Green Tech Plant, übersetzt grüne Industrieanlage, soll Laschewski heute erleben.
6: Diese Anlage ist der eigentliche Star des Unternehmens.
4: Dies ist die erste Anlage ihrer Art in Südamerika. Sie ist wirklich ein Wunderwerk.
0: Keith hat die Green Tech Plant aufgebaut.
7: Ich bin Südafrikaner, habe schon überall in Afrika gearbeitet. In Angola mit einem der Gründer von Sigma zum Beispiel. Vor 12 Monaten war hier nur karge Landschaft. Es gab noch nicht mal die Stahlbetonfundamente. Da ging es gerade erst los.
1: Also wir standen oben auf den Maschinen drauf, auf den riesigen Liegen. Das ist sehr beeindruckend. Für mich war es eine riesen Überraschung, dass ich so in die Maschinen reinschauen durfte. Ich habe gemeint, ist das nicht Industriespionage? Und da hat er gemeint, nee, hier gibt es nichts zu spionieren. Ne? Das ist alles Technik aus Südafrika.
7: Bei Lithium wird dasselbe Trennverfahren wie beim Diamantenbergbau angewandt.
5: Also die Zerkleinerung ist im Prinzip dieselbe.
7: Die Zerkleinerung ist identisch. Das ist praktisch wie eine Diamantenmine.
0: Eine sorgfältig geplante Station nach der anderen. Clemens Laschewski drängen sich Fragen auf.
1: Es schien so, dass die ganze Tour so organisiert war, dass man dann wirklich in der Dämmerung bei schönstem Sonnenuntergang dann die Beleuchtung der Maschinen sieht. Da verstärkte sich der Eindruck immer mehr, dass es sich um eine durchgespielte Inszenierung handelt. Eine Inszenierung von der ganzen Firma als etwas fast Märchenhaftes, das so den Investoren, die vom Ausland her eingeflogen werden, präsentiert wird.
0: Das ist es.
5: Ich lege meine Hand auf euer großes Geld.
0: Für dieses Carbonat, für diese Kristalle, der ganze Aufwand.
4: Das ist es, das Tal des Lithiums. Anleger wählen heute ihre Investments auf der Grundlage von Sozial- und Umweltstandards aus, ESG genannt. ESG ist fast zu einer Voraussetzung für die Finanzmärkte geworden.
6: Oh ja, soziale Nachhaltigkeit. Ich könnte ewig davon erzählen.
0: Clemens Laschewski will mehr über das Engagement für soziale Nachhaltigkeit wissen.
1: Also diese Frau, ne, die wurde uns schon so vorgestellt. Ne? Lassen wir uns mal mit dieser Frau reden. Sie hat eine great story, eine große Geschichte.
10: Ich bin hier in Araswaí aufgewachsen. Die Familie meiner Mutter war schon immer im Bergbau tätig. Ich wollte Geologie studieren. Das ging aber nicht in der Region.
4: Die Region ist so arm, dass ein Großteil der Arbeitskräfte gehen musste. Und wir haben uns gewissenhaft bemüht, viele dieser Menschen in die Region zurückzuführen.
10: Im Studium lernte ich einen Geologen kennen. Er wurde mein Mentor. Als er anfing, bei Sigma zu arbeiten, nahm er mich mit. Und als 2017 klar wurde, dass Sigma eine große Story werden würde und sich das Vorhaben gut entwickelte, blieb ich einfach hier.
4: Heute kommen etwa 40% unserer Arbeitskräfte aus der Region.
6: Wir sind jetzt 1.000 Mitarbeiter, 13.000 indirekte Beschäftigte, zum Beispiel in der LKW-Wartung, bei allen Zulieferern der Industrie und so weiter.
4: Und alle sind stolz darauf, hier zu arbeiten.
6: Ich meine, diese Leute waren nicht hier. Wir haben sie zurückgeholt. Wir.
10: Das war für mich die große Chance. Dafür bin ich heute sehr dankbar. Und es ist ein Traum für alle Menschen hier in Minas Gerais. Wir konnten uns nicht vorstellen, dass es in unserer Heimat ein so großes Lithiumvorkommen geben könnte. Ein Traum für uns alle.
1: Da wurde es mir ein bisschen unwohl dabei, als sie so sprach. Und habe mir überlegt, was diese Frau wohl wirklich denkt. Ne? Sie weiß ja, dass nicht jeder Geologie studieren kann und dann in die Firma reinkommt und dann eine Karriere wie sie macht.
0: Soziales Engagement. Warum ist das Sigma so unglaublich wichtig?
4: Wir nehmen den sozialen Auftrag sehr ernst.
1: Wir haben noch ganz andere great stories zu erzählen. Und die müssen wir uns unbedingt anschauen. Ne?
4: Investoren und Kunden besuchen uns vor Ort, weil sie sehen wollen, was wir hier tun. Wir nehmen sie mit zu den Menschen, die von unseren Sozialprogrammen profitieren.
6: Geld verdienen mit kulturellen Kompetenzen.
1: Sie konnte dann einen großen Ofen kaufen. Den sollten wir vorgeführt bekommen.
5: Ist der Ofen nicht hier?
8: Nein, wir müssen nur über die Straße.
1: Und der Ofen selbst, der war im Haus von ihrer Mutter, weil die ihre Mutter ihn geliehen hatte. Boa tarde.
11: Essa é minha mãe.
1: Tudo bem? Clemente, a senhora da boa.
5: Da ist er.
8: Hier ist mein Ofen.
1: Und da stand er nun, der Ofen. Ne? Und überraschend war, dass er wohl sehr lange da stand. Ne?
8: Aber ich habe diese Sachen da drin, vielleicht sollte ich sie herausnehmen.
1: Er wurde im Prinzip als Schrank benutzt.
8: Das gehört der Herrin des Nests, der tüchtigen Hausfrau.
5: Wofür ist er?
8: Um Marmelade zu kochen.
5: Marmelade? Also nicht, um jemanden die Leviten zu lesen.
8: Nein, aber wenn man will, kann man damit schon ganz gut hinter die Löffel geben.
1: Und dann hat die Frau ihre alten Kochtöpfe genommen und hat eigentlich das gemacht, was sie immer bisher gemacht hat. Brasilianische Snacks, Pastéis. Vor unseren Augen zubereitet, nach dem alten Stil, ohne den Ofen.
8: Der Saft ist frisch, sehr gut.
4: Er hat vier Bleche.
8: Vier Bleche, vier Bleche.
4: Das Vierfache der Kapazität.
8: Und ich spare Gas.
4: Sie spart Gas.
5: Klingt wunderbar.
1: Und als dann Daniel ein bisschen draußen war, da hat sie mir gesagt, dass er eigentlich noch nie mit diesem Mann gesprochen hat. Das wäre das erste Mal gewesen, ne? Und sie fand ihn unheimlich freundlich und nett. Ja, sympathisch, ne?
8: Sympathisch. Freundlich, die ganze Welt ist freundlich.
1: Und das hat mich doch ein bisschen stutzig gemacht, weil man genau sieht, dass hier wieder ein Besuch inszeniert wurde. Also es gibt keine enge Beziehung mit diesen Menschen, die von diesen Sozialprogrammen gefördert werden. Ne?
0: Clemens Laschewski wird das nächste Sozialprojekt des Bergbauunternehmens vorgestellt.
7: Mein Name ist José Jorangi Alves Esteves und ich produziere Rosen und Sukkulenten.
0: Auch bei diesem Besuch sind wieder mehrere Sigma-Mitarbeiter dabei.
7: Das habe ich von der Partnerschaft mit Sigma. Sigma hat mir einen Tümpel für Regenwasser gebaut. Dieses Wasser kann ich das ganze Jahr über nutzen.
1: Es war keine große Aktion, es war billig. Man merkt so richtig, dass man halt einfach überlegt hat, was kommt gut.
7: Und dafür als Gegenleistung werbe ich für das Projekt.
1: Immer wenn die Firma es will, muss er zur Verfügung stehen, um das zu erklären. Das ist von Firmenseite aus gut investiert gewesen, dieses Geld, sagen wir mal so.
0: Daniel Abdo steht zu den Great Stories von Sigma.
4: So gewinnen wir das Vertrauen der Finanzmärkte. Total transparent, ohne jegliches Greenwashing. Wir erzählen nicht nur Stories.
1: Wie gesagt, Presseshow. Ne? Das macht einen irgendwie traurig, ne? Dass alles irgendwie dazu dient, um im Prinzip Aktienwerte zu erhöhen. Ne?
8: Sigma ist heute 4 Milliarden Dollar wert. Wir sind der Liebling der Nasdaq. Wir belegen alle Spitzenplätze im Bereich der Nachhaltigkeit. Und wir sind stolz auf das, was wir bisher geschafft haben.
4: Wir transformieren eine ganze Region. Wir helfen Menschen aus extremer Armut heraus.
0: In direkter Nachbarschaft zur ersten Grube von Sigma herrscht große Armut. Und die Menschen hier haben Angst.
1: Die Leute waren zunächst sehr, sehr misstrauisch. Als wir angekommen sind, wollte keiner mit uns reden. Es wollte keiner gefilmt werden. Das Problem hier ist, dass die Leute schon Angst haben, ihr Gesicht zu zeigen. Hier haben wir ein typisches Haus von Quilombolas. Das sieht man hier zum Beispiel an den Lebensziegeln, die hier verwandt wird. Und das ist ein Zeichen, dass es sich hier um eine traditionelle Gemeinde handelt. Diese Gemeinde ist direkt neben der Mine. Die hören die Explosion. Und

0: Sie haben Angst.
1: Was ist los? Warum die Angst?
0: Jetzt sind wir hier am Fluss, ne, der schon sehr viel Sand führt. Der Fluss und die Gemeinde, die haben eine enge Verbindung.
1: Dann kommen zwei Schwestern auf Clemens Laschewski zu. Die Mädchen sind neugierig und wollen mit dem Professor reden.
0: Na, schauen wir uns mal,
2: was wir hier machen. Wir sind vom deutschen Fernsehen.
3: Die haben mich gefragt, ob wir von Sigma wären. Ich sagte, nee, wir sind nicht von Sigma. Ne? Ja, wieso? Ne? Ich sagte, ja, sie wollten das nur wissen.
2: Was ärgert euch denn so?
4: Der Lärm.
0: Barulho.
2: Lärm?
4: Niemand kann hier nachts mehr schlafen.
2: Was passiert denn in der Nacht?
3: Da haben sie dann angefangen zu erzählen, dass sie nicht mehr schlafen können, dass dann ab 3 Uhr morgens die Explosionen anfangen.
1: Die Mädchen berichten auch von der Explosion vom Vortag.
3: Wir stehen da oben auf der Aussichtsplattform und es sieht wirklich aus, als gibt es keinerlei menschliche Aktivität außenrum.
1: Clemens Laschewski erzählt, was ihm die Betroffenen berichten.
3: Die Wände wackeln, wenn die Explosionen passieren. Auch Risse in den Häusern entstehen.
0: Also hier sieht man den Riss, der am meisten Sorge bereitet. Der geht nämlich von oben durch dieses ganze tragende Element hindurch, von dem Haus bis nach unten. Also er erklärt hier, dass es hier so feine Haarrisse gegeben hat, aber vor allem im Wassersystem, dass jetzt immer Infiltration hier in das Badezimmer reinkommt.
3: Ich meine, ja, aber er arbeitet da. Wie geht's Ihnen denn dabei? Und er hat eigentlich nur gesagt, Er wusste darauf nicht zu antworten. Das sind halt Leute, die in einer Situation leben, wo es gar keine andere Wahl gibt.
1: Die Situation dieser Gemeinde ist komplexer als angenommen. Und ein Großteil dieser Menschen arbeitet inzwischen bei Sigma.
0: Die Gemeinde hier wird regelrecht umzingelt von den Bergbauprojekten. Die leben hier in dem Widerspruch, dass es einerseits Arbeitskräfte gibt, und andererseits müssen sie diese ganzen Belastungen ertragen. Die Leute, die erzählen, dass es halt eben sehr viel Staub gibt. Und die Atemwegserkrankungen haben sie schon berichtet.
1: Clemens Laschewski gibt wieder, was die Menschen besorgt.
3: Die Firma hat den Weg abgeschnitten. Die Mine liegt genau auf der alten Straße.
2: Der städtische Krankenwagen kommt hierher nicht mehr durch.
0: Sie haben gesagt, dass die Firma hier die Häuser aufkauft. Ein paar Leute haben schon verkauft.
3: Man muss dazu sagen, dass in manchen Häusern, in den Häusern, Lithium entdeckt wurde. Ne? Und den Bewohnern gesagt wurde, ja, ihr lebt über dem Lithium.
0: Und aus dem Grund wollen sie eigentlich weg hier. Ne? Und sie wissen aber nicht, wohin. Ferner gibt es ständig Versammlungen mit der Firma, aber sie sagen, sie fühlen sich immer belogen.
1: Wie steht Sigma zu den Vorwürfen der Anwohner? Auf wiederholte Nachfrage bleibt eine Stellungnahme aus.
3: Wir sehen, dass im Prinzip die Lebensbedingungen so verschlechtert werden, dass die Leute weg müssen.
5: Brasilien hat die Chance, ein wichtiger Protagonist der Energiewende zu werden, wenn wir die nördliche Hemisphäre mit unseren Rohstoffen beliefern. Während wir also die Phasen 1, 2 und 3 bauen, setzen wir die Bohrungen für Phase 4 und darüber hinaus fort.
1: Auf dem Weg dorthin, wo schon heute die Jagd nach dem wertvollen Lithium weitergeht.
6: Das ist das Spannendste, nicht? Einmal den Pegmatit zu finden und dann zu bestimmen, nicht? Wie viel Spodumen hat man wirklich drinnen? Und was ergibt das dann zum Schluss an Reserve, an Lithiumreserve? Das ist Detektivarbeit. Sieht man, wo schon gebohrt wird. Bohrlöcher, die werden markiert mit roten Rohren.
1: Jede Bohrung geht hunderte Meter tief.
6: Hier sieht man kleinere Kristalle von Spodumen. Wir hoffen, dass wir den größeren Pegmatit in einer weiteren oder in einer größeren Tiefe antreffen. Das ist eine Vorhut.

0: sieht es, wie gebohrt wird, wie ein Mann gebohrt wird. Nicht? Der Durchmesser von so einem Bohrkern ist ungefähr 65 mm. Ja.
1: Würde es sich also hier schon wieder lohnen, dann eine Mine aufzumachen oder nicht? Auf jeden Fall. Ne? Also überall, wo gebohrt wurde, wurde was gefunden.
0: 50, 50, 50, 50. 50 Meter daher und du machst wieder eine Linie. Das muss man alles genau abbohren, dass man nachher das Modell drehen kann.
1: Also das ist ein Raster von 50 auf 50.
0: 50 auf 50, ja.
1: Überall?
0: Überall.
1: Boah.
2: Wir sind hier aktiv, weil dieser Staat sehr reich an Rohstoffen ist und über einen rechtlichen Rahmen verfügt, der sehr unternehmerfreundlich ist.
3: Wie funktioniert das in der Praxis? Muss die Firma zunächst das Land erst kaufen? Oder?
4: Nein. Die Oberfläche dem Landbesitzer gehört der Oberfläche. Nicht?
3: Ja.
4: Um das Schürfrecht zu erwerben, das musst du beim Gouvern, oder sagt man nicht, beim Staat ansuchen. Nicht?
5: Warum macht der Staat da mit?
6: Bergbausteuern gehen in Brasilien an die Gemeinde. Über 13 Jahre haben wir etwa eine halbe Milliarde Dollar, 500 Millionen US-Dollar, Steuern an die Gemeinden gezahlt. Das sind zusätzliche Einnahmen für diese Städte. Auf diese Entscheidung sind wir sehr stolz. Warum? Weil sie mit diesem Geld Probleme in den Bereichen Abwasserentsorgung, Gesundheit und Bildung angehen können, die wir als Bergbauunternehmen ja nicht übernehmen können.
4: Ich sage immer, jeder Kampf, jeder Krieg hat seine Opfer. Ne? Und unser Krieg, das ist eigentlich gegen eine globale Katastrophe anzukämpfen. Ne? Dazu braucht man zum Beispiel in unserem Fall das Lithium. Die ganze Welt sucht zurzeit nach Lithium. Und um dieses Lithium zu gewinnen, müssen wir ein Opfer bringen, zum Beispiel ein bisschen von Vegetation abzuholzen.
5: Was bedeutet der Lithiumboom in Brasilien?
3: Ja, diese neuen Entwicklungen, die werden alle mit einer Werbung versehen, die sagt, das sei alles nachhaltig. Wir sehen aber, dass viel verdeckt wird, viel an sozialem Leid, ne, und viel an Umweltzerstörung auch verdeckt wird. Also all diese Ideen von einer grünen Zertifizierung, mit denen nun ausgesprochen umweltschädliche und klimaschädliche Aktivitäten propagiert werden, die führen eigentlich zu dem, was hier das zentrale Problem ist, Landverlust. Landverlust für die Menschen, die hier leben und auch für die ganze Biodiversität, ne, die hier trotz allem mehr und mehr zerstört wird.
5: Clemens Laschewski auf dem Weg zu einem Treffen mit Indigenen der Region.
3: Lukas ist halt also wirklich auch von einer Gemeinde, die vom Lithium betroffen sein wird, wenn sie wirklich so expandiert, wie wir es gehört haben.
2: Aber was ist die Folge? Es sind wir Armen, die darunter leiden. Die Elite wird reicher und die Armen werden ärmer.
5: Plötzlich bittet Lukas, das Auto anzuhalten. Er möchte Clemens Laschewski etwas ganz Besonderes zeigen. Genau da, wo es in das Hochplateau der Gemeinde geht.
3: Hier ist ein richtig schönes Teil von diesem Mineral, was Lithium enthält. Das Grüne hier, das grüne Schimmernde. Ja, hier liegt der Lithium auf der Straße. Der Streit, der hier entstanden ist, ist, dass hier Bodenbohrungen gemacht werden sollen, wie wir es gesehen haben, im 50-Meter-Raster. Um in diesen Naturwald reinzukommen. Hier ist es wirklich natürliche Vegetation.
5: Mehrere Bergbaufirmen sollen jetzt dieses Naturschutzgebiet für sich erschließen wollen.
3: Fast jeder Baum ist anders. Also diese Rinde, wenn man die auf eine Wunde legt, dann schließt sie sich ganz schnell. Diese Pflanze ist jetzt um Entzündungen zu behandeln.
2: Man benutzt das zum Baden. Wenn du zum Beispiel auf dein Knie fällst, legst du es ins Wasser und nimmst dein Bad, um es zu desinfizieren. Bergbau bedeutet für uns, alles zu verlieren. Wir verlieren alles, weil wir eine andere Art von Leben gewohnt sind. Wir leben in Harmonie. Der Bergbau spaltet die Gemeinde. Es gibt interne Machtkämpfe, weil die einen es befürworten und die anderen nicht.
3: Sogar von der Elite von Araçuaí gibt es viele Leute, die wirklich der Verlust dieser speziellen Landschaft, die eigentlich nur hier im Cerrado vorkommt, in dieser Form, die Angst darum haben, dass sie das verlieren.
5: Die Straße wird immer breiter, mutmaßlich Spuren schwerer Baumaschinen. Dann bittet Lukas wieder, das Auto anzuhalten. Er hat etwas gesehen und führt Clemens Laschewski hierhin.
3: Die steht unter Naturschutz.
2: Das passiert, wenn Bergbaufirmen hierher kommen.
3: Lukas war zunächst entsetzt. Ne? Das ist ja schon ein Zeichen, dass die hier da mit schweren Lastern und so hier rumfahren. Ja, also hier bereiten sie gerade die Straßen vor für schwere Lastwagen.
5: Diese Straßenbaumaschinen dürften eigentlich nicht in dem Naturschutzgebiet sein. Schon gar nicht Straßen bauen. Wir entschließen uns, die Beobachtungen zu dokumentieren und lassen die Drohne steigen. Genau solche Maschinen haben wir in den Bergbaugebieten bei Arasuayi gesehen. In wessen Auftrag sie unterwegs sind, ist nicht zu erkennen. Und darum geht es, das Tal des Lithiums. Hier soll besonders viel des weißen Goldes unter der Erde lagern. Unter dieser Gemeinde, die jetzt unter Druck gesetzt wird.
3: Wir sind hier genau in der Gegend, wo jetzt eigentlich die Tragik passiert. Das ist Kilombola-Land, das ist das Land der ehemaligen Sklaven. Und sie nutzen praktisch die ganze Natur hier. Sie brauchen diese Natur, um zu überleben. Also sie leben hier von der bäuerlichen Landwirtschaft. Ja, da ist ja schon jemand ganz neugierig. Na mut, Kuriose.
7: Hey.
3: Sie haben Hühner, sie haben Fruchtbäume. Ah, Kaffee. Hier produziert er Kaffee.
8: Avocado.
3: Das ist Avocado. Und das dient in erster Linie zur Eigenversorgung. Aber das, was übrig bleibt, das wird auf den Markt nach Arasuayi gebracht.
6: Das ist mein Haus, mein Wohnzimmer. Ich bin an diesem Ort geboren und habe ihn nie verlassen. Heute bin ich 57.
9: 57?
6: Ich habe hier meine Kinder großgezogen. Sie behaupten, sie würden die Chapada-Hochebene nicht anrühren, sondern nur die Umgebung. Aber es sind sehr reiche Bergbauunternehmen. Die Bergbauunternehmen hätten sich vorher mit den Gemeinden beraten müssen. Aber bisher ist nichts passiert. Ich weiß, wenn sie hierher kommen, wird es zu Ende sein mit unserem Frieden. Ich bin auf dem Lande geboren und möchte hier bleiben.
9: Könnten Sie sich vorstellen, zur Miete in der Stadt zu leben?
6: Nein, nein, niemals.
9: Ist der Kaffee von hier?
6: Hier aus der Region.
5: Padre Ederson Santos Guedes betreut die traditionellen Gemeinden der entlegenen Region für die Caritas.
10: Die Menschen hier leben in traditionellen Gemeinden. Das sind sehr einfache Menschen, viele von ihnen ohne jegliche Schulbildung. Diese Gemeinden sind seit 200 Jahren hier. Das ist eine lange Zeit. Das Land ist heilig. Das ist unser Heimatland, das Land der Gemeinschaft. Und wenn der Bergbau Einzug hält, wird er zu einer Bedrohung für diese Gemeinden.
5: Dann passiert etwas Überraschendes.
9: Sind die Männer von Sigma?
3: Sigma, das ist gar nicht.
10: Ich weiß nicht, wer die sind.
3: Das passiert hier oft, nicht nur von Sigma, auch von anderen Firmen. Aber in dem Fall ist es wahrscheinlich so, dass sie Nachricht bekommen haben, dass wir hier drehen. Ne? Und passiert fast überall, wo wir arbeiten. Natürlich wissen sie, dass sie uns wenig einschüchtern können. Aber es ist auch ein Versuch der indirekten Einschüchterung der Gemeinde hier. Die Leute wollten nie, dass man Firmennamen ausspricht. Was bedeutet das? Wenn sie das aussprechen, dann kriegen die nach unserem Besuch von der Firma.
5: Auf schriftliche Nachfragen zu den Vorwürfen reagiert Sigma nicht. Am nächsten Tag besucht Clemens Laschewski die Staatsanwaltschaft von Minas Gerais.
7: Guten Tag. Guten Tag.

0: dort Arbeiten verrichten und sich ihrem Urteil widersetzen? Das sind Aufnahmen, die wir gestern gemacht haben. Das haben wir gestern gedreht.
1: Das ist im Naturschutzgebiet Apa?
0: Sie bereiten dort die Straßen schon für den Bergbau vor.
1: Das war dort?
2: Die Staatsanwältin sagt zu, umgehend ein Ermittlungsverfahren gegen Unbekannt einzuleiten. Wer diese Bauarbeiten in Auftrag gegeben hat und warum, ist bisher nicht bekannt. Sogar entlegene Gebiete der Indigenen im Tal des Lithiums geraten ins Visier von Bergbaufirmen und Spekulanten.
1: Wir haben keine Angst. Wir haben keine Angst.
2: Das indigene Volk der Pacararu stammt ursprünglich aus dem Amazonasgebiet, wo sie vor Jahrzehnten von Goldgräbern vertrieben wurden.
3: Clemens, du Cagini. Mais Nova, das ist das jüngste Mitglied von dieser Gemeinde.
2: Heute droht ihnen wieder Vertreibung wegen des Lithium-Goldrausches.
3: Das ist der Versammlungsort, das ist der Diskussionsort. Da, hier werden die politischen Entscheidungen getroffen.
1: Dies ist unser Land. Es ist etwas ganz Besonderes für uns. Ganz besonders. Um den Tag mit mehr Energie zu beginnen, müssen wir springen, müssen wir tanzen. Wenn sie dort das Mineral abbauen, werden sie auch hierher kommen. Wenn das passiert, weiß ich nicht, was aus uns werden soll. Sagen wir in 20 Jahren. Wenn sie hierher kommen, wie werden wir dann in 20 Jahren unser Land vorfinden? Wie sieht unser Land dann aus? Wie geht es dann unserem Land?
2: Aber das Land der indigenen Pacararu gehört ihnen nicht. Es gehört ihrem Nachbarn, einem Pferdezüchter, der sie duldet, seit er seine Hacienda gekauft hat. Auf der anderen Seite des Flusses. Clemens Laschewski will herausfinden, wie es um die Zukunft des indigenen Stammes steht.
3: Er lebt seit 16 Jahren hier alleine. Seine Familie ist in Montes Claros. Er hat jetzt ein Alter erreicht, wo es einfach zu schwierig wird, so eine Riesenfarm dann zu verwalten. Und da ist eben halt ein Teil dabei, den er gerne an die Indianerbehörde Funai verkaufen möchte. Und es geht darum, dieses Land mit dem hier zu verbinden. Diese Dachziegel wurden noch auf den Oberschenkeln von den Sklaven geformt. Einer nach dem anderen, aus dem Ton, der hier zu finden ist.
4: Sie haben das Land der indigenen Behörde Funai angeboten.
5: Angeboten, ja.
3: Sie haben immer gesagt, ne, kannst du noch bis Mai warten, kannst du noch bis Juli warten. Und so geht es bis heute.
5: Irgendwann wird der Zeitpunkt kommen. Dann muss ich verkaufen.
3: Jetzt ist seit 30 Tagen kommen aber jetzt Angebote, die sind natürlich jenseits von Gut und Böse, kann man sagen.
2: Denn Spekulanten haben herausgefunden, dass hier der lithiumhaltige Spodumen wortwörtlich aus dem Boden quillt.
4: Hier auf dem Land, das sie verkaufen wollen, gibt es Lithium?
5: Es gibt hier Lithium und es gibt Golderz.
3: Es ist jemand von hier, aber er meint, dass es jemand ist, der mit dem Land spekulieren möchte, um noch einen viel höheren Preis zu erzielen. Und irgendwann wird er verkaufen, egal an wen.
1: Wenn wir unser Land nicht mehr haben, wenn wir unser Wasser nicht mehr zum Leben haben, haben wir nichts mehr. Arbeitsplätze interessieren uns nicht. Uns interessieren nur unser Land und unser Wasser.
2: Zurück zu Sigmar und Daniel Abdo. Er hat große Pläne.
6: Brasilien hat ein einzigartiges Potenzial, in diesem nächsten Jahrzehnt zu einem echten Protagonisten der Energiewende zu werden. Wir haben ein Stromnetz, das praktisch grün ist. Und wir sind ein Land, das mit allen anderen Nationen befreundet ist. Wir können also mit China, mit Europa

0: und mit Nordamerika Geschäfte machen.
1: Unsere Investoren sind überglücklich, weil wir das liefern, was wir versprechen. Manchmal fehlen ihnen sogar die Worte dafür.
2: Die Sigma-Story hat inzwischen auch deutsches Interesse am grünen, nachhaltigen Lithium geweckt. Volkswagen soll Sigma kaufen wollen. Es geht um Milliarden. VW schreibt dazu: Bitte haben Sie Verständnis, dass wir zu Marktgerüchten keine Stellung nehmen. Ungeachtet dessen nimmt der Volkswagen-Konzern seine Verantwortung als Unternehmen im Bereich der Menschenrechte weltweit sehr ernst.
3: Es geht gar nicht so sehr um den Bergbau selbst, sondern um ein Image, ne? Und ein Green-Lithium-Image, was anscheinend mehr Geld bringt als der eigentliche Bergbau.
2: Green-Image kommt an der Wall Street an.
0: Wir von der Nasdaq tun eins. Wir bieten eine Plattform, um Geld einzusammeln. Und das nicht nur einmal, sondern auch mehrmals.
1: Das ist unser Lebenswerk. Das ist das Vermächtnis, das wir unseren Kindern und Enkelkindern hinterlassen werden. Das ist, wie wir den Planeten gemeinsam sauber machen. Es ist meine große Ehre, hier zu sein. Und ich danke Ihnen, dass Sie mitmachen.
3: Wenn wir von Deutschland aus sagen, wir müssen halt eben Opfer bringen für die Gesamtgesellschaft, wie das oft hier so genannt wird, und dann sich eigentlich auf Leute beziehen, die in den Opferzonen leben, in denen sie nie gelebt haben, ne, und von denen sie nie betroffen werden, dann ist das pervers.
1: Wir wurden geboren, um zu kämpfen, bis wir sterben. Kämpfen für unser Wasser. Kämpfen für unser Land.

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0: Wo kommt man da hin?
1: Wer lebt denn da bei 8 Grad und absoluter Dunkelheit? Messerscharf und 40.000 Jahre alt.

0: durch. Echt die Hölle. Willkommen zu unserem Höhlenabenteuer auf der Schwäbischen Alb. In unserer Expedition in die Heimat erkunden wir heute geheimnisvolle Orte. Und manche von denen sind wirklich nur unter größten Mühen zu erreichen. Kopf einziehen. Allein gehe ich hier nicht durch. Robin, du kennst ja wirklich jeden feuchten Stein in der Gustav-Jakob-Höhle. Du führst mich hier durch, ja?
1: Genau, so machen wir das. Darfst du gerne voraus?
0: Aha.
1: Das für dich erkunden.
0: Ab in die Dunkelheit. Viel Platz ist hier nicht. Ich bin echt sowas von neugierig. Ah, gut, dass ich einen Helm aufhab. Sowas von neugierig, was mich jetzt erwarten wird in der Gustav-Jakob-Höhle.
1: Ja, da tauchen wir jetzt in eine schöne Welt ein. Das ist eigentlich eine Zeitreise in die Erdgeschichte. Da gab es noch gar keine Menschen, wo es die Höhle schon gab. Und
0: aber ich bin froh, dass,
1: das jetzt erkunden.
0: Dass du als Mensch bei mir bist. Okay, dann kletter ich jetzt einfach mal weiter. Ich kann mich ja hier nicht drin verirren, oder?
1: Nein, es gibt nur einen Weg.

0: Die Schwäbische Alb ist heute unser Ziel. Wie groß ist die?
1: Ja, die Schwäbische Alb ist sogar 200 Kilometer lang und 40 Kilometer breit. Und erstreckt sich von Nordosten, von Heidenheim bis im Südwesten an die Alpengrenze.
0: Das heißt ja immer, wer die Schwäbische Alb nur von oben gesehen hat, hat sie nur halb gesehen.
1: Genau, weil die Höhlenwelt darunter, die hat noch nicht jeder gesehen.
2: Hier gibt es mehr als 2500 Höhlen. Und das sind nur die, die man jetzt schon entdeckt hat.
0: Wann bist du zum ersten Mal in so eine Höhle rein?
1: Ja, da war ich auch in der Grundschule ein kleines Kind noch. Dann bin ich mit dem Jugendhaus damals hier auch in die Gustav-Jakob-Höhle gegangen. Und das war mein erster richtiger Kontakt zu einer Höhle.
0: Ja, bisschen aufrecht hier.
1: Ja, das wird auch wieder besser. Und gleich noch mal was, wo man richtig stehen kann.
0: Oh, jetzt ist aber richtig eng. Luft anhalten. Oh, das nennt ihr jetzt hier wilde Höhle, oder?
1: Das ist die Touristenquetsche.
2: In die Gustl darf im Übrigen jeder rein. Immer. Auch ohne Führer.
0: Oh, Pitsche-Patsche. Wie gut, dass wir so einen Schlat anhaben. Das ist euer Outfit, ne?
1: Ja, ein Schlat mit Z.
0: Ihr Höhlenforscher habt überhaupt so ganz spezielle Ausdrücke, ne? Ihr befahrt eine Höhle.
1: Ja, das kommt aus der Bergmannssprache. Also das ist wie die Bergleute, die fahren auch in den Berg ein. Quasi entweder mit dem Zug oder halt zu Fuß. Und deswegen nennt man das Befahren einer Höhle.
0: Uah, die ist ein bisschen glitschig. Das sind so Tropfsteine.
1: Genau.
0: Sag mal, wie lange dauert es, bis die wachsen, oder?
1: Das dauert viele, viele Millionen Jahre. Man sagt so 1 Millimeter in 100 Jahren. Also ist auf jeden Fall eine sehr lange Zeit.
0: Wo geht unsere Zeitreise runter? Ich habe jetzt so ein bisschen die Orientierung verloren. Geht's jetzt da lang?
1: Ja, wir gehen mal in die Richtung weiter.
0: Okay. Okay, wir krabbeln weiter.
2: Also wir schlufen weiter, wie die Höhlenforscher sagen.
0: Oh, ich höre wieder Vogelgezwitscher. Oh, und Frischluft. Oh. Aber es gibt natürlich noch andere Höhlen. Die sind ganz bequem mit der ganzen Familie zu erreichen. Und in diesem Sinne, Robin, danke und Glück tief, wie ihr Höhlenforscher sagt. Auf zum nächsten Abenteuer.
1: Glück tief. Viel Spaß hier bei deinem nächsten Abenteuer.
2: Die Schwäbische Alb durchlöchert wie ein Schweizer Käse. Über Millionen von Jahren sickerte kohlensäurehaltiges Wasser in das Karstgestein und hat es ausgeschwemmt. Eine chemische Reaktion unter der Erde, die tiefe, weit verzweigte Löcher hinterlassen hat. Diese nennen wir heute Höhlen. Nirgendwo sonst in Europa gibt es mehr davon. Viele Höhlen sind noch unentdeckt, andere bekannt und können besichtigt werden. Die wunderschöne Kolbinger Höhle liegt ganz im Südwesten.

0: Das riecht gut. Erst eine Wurst? Nee, erst Besichtigung. 33, 34, 35, 36, 37, 38, 39, 40, 42, 43, 59, 60, 61, 64. 65, 60, 82, 83, 84, 85, 86, 87, 89, 90, 100. Und schon sind wir da in der Kolbinger Höhle, in die jeder rein darf, der gerne möchte. Und da kommt auch schon jemand durchgeschluft. Christel, wie sich das gehört, durch den engsten Spalt kommst du. Im Schlaf, schön dreckig.
1: Engere Spalten, aber man muss nicht in alle rein.
0: Christel, du kennst dich hier in der Höhle bestens aus, beziehungsweise du kennst eigentlich jede Fledermaus hier persönlich, kann man sagen. Gibt's hier viele?
1: Es variiert. Also wir hatten vor 3 Monaten bei der letzten Winterkontrolle 18 Stück. Es gab aber auch schon Jahre,

0: hier überwintern und wie viele. Und die Zahlen werden dann eben über die Jahre hinweg im Rahmen des Artenschutzes kontrolliert.
1: Warum muss man das wissen?
0: Damit die Fledermäuse nicht einfach sang- und klanglos aussterben und keiner merkt's. Mhm. Man kann nur Maßnahmen ergreifen, wenn man merkt, die Bestände gehen zurück. Oder eben einzelne Arten werden weniger, was wir auf der Schwäbischen Alb leider haben.
1: Was für Maßnahmen kann man da ergreifen?
0: Man kann zum Beispiel, was jetzt auch schon gemacht wurde, ein Betretungsverbot im Winterhalbjahr für Höhlen erlassen, damit eben die Fledermäuse im Winterschlaf nicht gestört werden.
1: Ab 1. April darf ich dann wieder in die Höhle rein?
0: Ab
1: und,
0: das,
1: und daran halten sich auch tatsächlich die Fledermäuse? Die
0: Nein,
1: fliegen dann raus?
0: Wie wir sehen, halten sie sich nicht unbedingt dran. Aber der 1. April ist so ein Mittelwert, zu dem man sagen kann, es gibt draußen genug Insekten, die Fledermäuse finden auch wieder was zu fressen. Und deshalb ist es kein Problem, wenn man nach dem 1. April die Höhlen wieder aufsucht.
1: Manchen sind ja Fledermäuse nicht ganz geheuer, aber du liebst sie, oder?
0: Ja, gruselig sind sie eigentlich eher für die Leute, die sie nicht wirklich kennen, die sie noch nie aus der Nähe gesehen haben. Und sie sind ja eigentlich schon ganz schön, wie sie da hängen, plüschig und pelzig und niedlich. Also ich weiß nicht, wie man die gruselig finden kann. Also ich liebe sie.

0: In China haben die Leute ja mal behauptet, Fledermäuse würden Corona übertragen. Hast du da Angst vor?
1: Wir fassen die Fledermäuse gar nicht an bei unseren Winterkontrollen. Das ist ja auch nicht gut für die Fledermäuse, wenn man sie in die Hand nehmen würde. Und wenn man sie mal in die Hand nehmen muss, weil sie zum Beispiel verletzt sind, dann trägt man Handschuhe.
0: Was war so dein außergewöhnlichstes Fledermauserlebnis, was du je hattest?
1: Das tollste Erlebnis war, dass ich vor 11 Jahren bei einer Kontrolle im April mal eine große Hufeisennase gesehen habe. Die sind so gut wie ausgestorben in Deutschland oder zumindest bei uns auf der Schwäbischen Alb. Und plötzlich hing da ganz unerwartet eine in der Höhle.
0: Wie sieht die aus? Sie hat ein Hufeisen im Gesicht oder wie?
1: Nomen ist Omen, genau. Die hat also einen Nasenaufsatz. Der ist so richtig hufeisenförmig.
0: Die hängt so witzig.
1: Ja, genau. Die hüllt sich in ihre Flughäute ein.
0: Das war so eine Sternstunde für dich.
1: Ja, das war totales Erlebnis.
0: Christel, auf mich warten jetzt gleich die nächsten Höhlenfans. Und zwar da hinten zwei junge Männer, zwei Studenten, die haben über die Vermessung der Kolbinger Höhle ihre Bachelorarbeit geschrieben. Die werde ich doch da hinten jetzt finden irgendwo. Schon mal eine Arbeit, hä?
2: Ah, ja, hallo.
0: Oh, was ist das? Was macht ihr damit?
2: Das nennt sich jetzt Laserscanner. Schickt Laserstrahlen aus, die quasi reflektiert werden von der Umgebung. Da kann die Laufzeit gemessen werden. Anhand von der Laufzeit kann man dann die Entfernung von dem einzelnen Punkt bestimmen. Und das Ganze muss man sich dann millionenfach vorstellen. Also hier Millionen Punkte und dementsprechend kann man den dreidimensionalen Raum hier, ja, digital abbilden.
0: Wie seid ihr überhaupt auf das Thema gekommen, diese Höhle hier zu vermessen?
3: Da bin ich drauf gekommen, weil ich im Höhlenverein aktiv bin und mich einfach für Höhlen fasziniere und somit quasi mein Studium mit meinem Hobby verbunden habe.
2: Unsere Vorgängergeneration, die hat schon die Höhlen vermessen, aber immer nur zweidimensional. Und das ist jetzt ein großer Unterschied. Wir machen eine dreidimensionale Vermessung. Das heißt, hier die Treppenstufen beispielsweise, das können wir alles mit aufnehmen, dass es hier hoch runter geht. Und auch diese ganzen Räume in den Höhlen können wir einfach dreidimensional darstellen.
0: Könnt ihr tatsächlich mal bei so einer Höhle, die so viel unendlich viele kleine Winkelchen hat, jeden Fleck, jeden Punkt erfassen?
3: Nee, nicht ganz. Wie mit dem Auge kann man ja auch nicht jeden Punkt sehen. Aber man kriegt doch relativ viel aufs Bild sozusagen.
2: Also das ist natürlich eine ganz andere Umgebung, wie man es standardmäßig draußen kennt. Ich glaube, jeder kennt die Vermesser von der Straße draußen. Also das sind die mit der gelben Wäsche neben der Straße. Aber das ist jetzt ein ganz spezieller Bereich, weil hier dunkel, feucht, sehr, sehr eng vor allem. Man hat hier keinen Kontakt zu der Außenwelt, was natürlich auch technisch dann wieder Probleme darstellt. Von dem her ist es auf jeden Fall eine große Herausforderung gewesen. Ja.
3: Das ist quasi das Modell der Höhle. Wir sind hier in der Höhle, ganz in der letzten Halle. Und der Eingang ist hier vorne. Und dann geht man hier halt einmal durch. Müssen wir jetzt hinten.
0: Aber ihr habt ja auch ein Video darüber, ne?
2: Genau, also genau. Ich kann es auch mal kurz hier zeigen, das Video. Also, das sieht dann so aus.
0: Das ist ein digitaler Besuch der Höhle, ne?
2: Genau, ja. Also vielleicht erkennst du auch die Situation, wo du vorhin warst.
0: Ja, da war ich doch schon mal hier, ja.
2: Es dient natürlich auch den Leuten, die

0: nicht mehr eventuell so gut zu Fuß sind. Hast ja selber gemerkt, wahrscheinlich sehr, sehr anstrengend, hoch und runter zu laufen, immer und immer wieder, Kopf einzuziehen, sich zu ducken und so weiter. Auch für Leute, die vielleicht nicht die Möglichkeit haben, hierher zu fahren, von weiter weg sind. Und dementsprechend ist es dann auch für diese Leute möglich, die Höhle digital zu betrachten, ja.
1: Ein digitaler Besuch dank euch. Ganz schön frisch in so einer Höhle. 8 Grad, muss man sich schon mal warm anziehen.
2: Das ist genau das Richtige jetzt.
1: Also aufwärmen, ne? Und schmeckt?
3: Ja.
1: Es soll ja auch einen ganz tollen Aussichtspunkt hier geben. Mhm. Ne?
4: Der ist gleich da hinten. Da hat man einen ganz tollen Blick ins Donautal runter. Ah. Mhm.
1: Man hat hier alles, ne?
4: Ja.
1: Alles unten super. Ist schön, oben ist schön.
4: Und hier ist auch schön.
1: Ja, im Moment gerade bleibe ich noch ein bisschen.
4: Genau. Ja.

Wie im Paradies hier. Ganz in der Nähe von der Kolbinger Höhle, da gibt es einen Biohof. Und der Besitzer, der hat Rothirsche. Die darf nur er füttern. Ich nicht und sonst niemand. Aber anschauen darf sie jeder.

0: Vom Hirsch zum Rössle. In Zwiefaltendorf besuche ich jetzt eine ganz besondere Gaststätte. Eine richtig schöne, gemütliche Gaststube habt ihr. Aber nicht nur, auch noch eine eigene Höhle. Wie kommt das?
1: Ja, zur Gastwirtschaft gehört eine Brauerei. Und in der Brauerei hat mein Urgroßvater 1892 einen größeren Bierkeller gebraucht. Und hat die bestehende Keller einfach tiefer gemacht. Und beim Ausgraben ist er dann per Zufall auf die Höhle gestoßen.
0: Und hat nicht schlecht gestaunt. Wie groß ist die?
1: Ja, die Höhle ist 27 Meter lang. Aber bevor noch mehr Fragen kommen, gucken wir es einfach an, oder?
0: Gute Idee. Da staunen die Gäste nicht schlecht, ne? Wenn sie denen erzählen, dass sie eine eigene Höhle haben.
2: Ja, natürlich. Das hat nicht jeder unterm Haus. Aber es gräbt natürlich auch jeder 10 Meter tief in seinen Keller runter. Gell? Und hier sind wir im Sudhaus von der Brauerei. Und die Brauerei war ja eigentlich der Hauptgrund, wieso man die Höhle entdeckt hat. Gell?
0: Oh, geht steil runter.
2: Ja.
0: Und hier geht schon die Höhle los, oder wie?
2: Nein, nein, das ist bloß einmal im Keller von der Brauerei. Hier geht's lang. Vorsicht mit der Stufe.
0: Aber man merkt, mit jedem Schritt wird's kühler.
2: Ja, jetzt kommen wir auch immer tiefer. Und hier sind wir in dem Keller. Das war früher ein flachgewölbter Keller. Also der war gar nicht so aktiv. Und dann hat mein Urgroßvater hier den Keller tiefer gemacht. Und ich sehe schön am Rand, wo der Felsen losgeht. Und dann hat er den Felsen rausgesägt und ist dann per Zufall auf die Höhle gestoßen.
0: Der hat das alles mit Hand gemacht?
2: Ja, man hat den Tuffstein gesägt, aber ich bin froh, dass ich dabei war. Jetzt zeige ich Ihnen mal aber noch den Bierkeller vorher. Das ist so der tiefste Punkt von unserer Brauerei. Und hier reift unser Bier alles im Felsenkeller drin. 5-6 Wochen lang. Und dann kontrolliere ich es immer. Wenn es blubbert, dann ist das ein Zeichen, dass auch was gärt und was reift. Und die wesentliche Kontrolle mache ich natürlich immer, indem ich aber Probe raushol. Und dann macht die Kontrolle auch gleich viel mehr Spaß.
0: Wie viel Bier brauen Sie im Jahr?
2: Wir machen 1000 Hektoliter Bier. 1000 Hektoliter, das sind 100.000 Liter, also 200.000 halbe. Das ist gar nicht so wenig, wenn man sich das so vorstellt. Aber im Vergleich zu einer großen Brauerei in Deutschland, die machen das, was wir im Jahr machen, machen die in einer knappen Stunde. Also wir sind schon wirklich sehr klein.
0: Klein, aber fein.
2: So, und jetzt gehen wir in unsere Tropfsteinhöhle.
0: Wow.
2: Guckt ihr mal.
0: Boah.
2: Da haben wir noch einen Stalagmat, einen zusammengewachsenen Tropfstein also. Ja, sieht schon schön aus, der Pelz hinter, den man da sieht. Gell?
0: Was ist das für eine Höhle?
2: Eine Tuffsteinhöhle.
0: Tuffstein.
2: Also entstanden durch Kalktuff. Der Kalk, der aus der Schwäbischen Alb rausgekommen ist. Wir sind jetzt 10 Meter direkt unter dem Gehweg. Direkt über uns ist der Gehweg. Auf der Seite verläuft parallel zur Höhle die Straße und hinter mir ist die Brauerei mit der Wirtschaft. Und weil wir eben 10 Meter runtergegangen sind, sind wir auch fast auf dem Grundwasserspiegel. Und wenn die Donau zum Beispiel Hochwasser hat, dann steigt der Grundwasserspiegel und dann steht die Höhle auch mal unter Wasser. So kniehoch ist völlig normal, erreichen wir eigentlich jedes Jahr mal. Und die größte Hochwasser, die ich erlebt habe, war knapp unter der Glühbirne.
0: Warum ist denn das so schwarz?
2: Das Schwarze, das sind abgestorbene Algen. Und die sind deshalb abgestorben, weil denen das Wasser fehlt. Man hat oben die Straße zuasphaltiert, jetzt sickert kein Wasser mehr durch. Und seit der Felsen so trocken ist, ist er dann so schwarz geworden.
0: Sieht für mich aus wie so ein riesiger schwarzer Trüffel. An was erinnert Sie?
2: Ja, ich denke immer ein bisschen an Streuselkuchen, der schmeckt mir.
0: Auch lecker.
3: gar nicht so leicht, mein nächstes Fortbewegungsmittel. Aber was tue ich nicht alles für die Expedition in die Heimat? Wunderbar.
4: Genau, dann hier geht's zum Wasser. Ja. Schön nach rechts runter.
3: Gut.

0: Ach, so schön die Schwäbische Alb unterirdisch ist mit ihren Höhlen. Franz, ich freue mich jetzt mit dir auf dem Wasser zu sein, auf der Donau. Wir sind in Munderkingen eingestiegen. Wo fahren wir jetzt hin?
1: Nach Rottenakau.
0: Wie ist die Donau an dieser Stelle zu befahren?
1: Ach, hier ist sie einfach zu befahren. Es gibt ruhige Abschnitte, zwischendurch mal etwas schnellere Strömung, aber wirklich einfach zu befahren.
0: Also so eine Kanutour hier kann eigentlich jeder machen, oder?
1: Genau, ja. Die Jüngsten, die dabei waren als Mitpaddler, war unter einem Jahr. Und die Älteste 98.
0: Und was kostet sowas?
1: Das ist preislich gestaffelt. Beginnt so bei 28 Euro pro erwachsene Person oder 50 Euro für eine Familie.
0: Wem empfiehlst du das Paddeln oder das Kanufahren?
1: Jedem, der gerne in der Natur ist, der sich gerne bewegt. Man kann einfach auch ins Boot sitzen, kann sich treiben lassen, man kann sehr sportlich machen. Jeder so, wie er es mag.
0: Ja.
1: Und das Schöne ist, es gibt keine Blasen an den Füßen wie beim Wandern.
0: Aber an den Händen.
1: Das mag sein, ja.
0: Wasser und Höhlen gehören ja zusammen hier auf der Schwäbischen Alb. Weißt du, ob unter uns jetzt eigentlich gerade Höhlen sind?
1: Also es gibt Untersuchungen, dass ein großer Teil des Wassers der Donau schon wieder versickert, unterirdisch weiterfließt, teilweise im Oberlauf sogar Richtung Bodensee verschwindet und nicht mehr im Schwarzen Meer landet, sondern dann in der Nordsee.
0: Warst du da auch schon mal? Hast du dir auch schon ein bisschen sich da so unterirdisch umgeguckt?
1: Ich habe auch schon ein paar angeguckt. Das ist ja hier das Schöne, wirklich das Karstgestein. Es gibt alle paar Kilometer gibt's wirklich Höhlen in den unterschiedlichsten Größen und Formen.
0: Bist du auch schon selber so durchgeschluft? Also so richtig so mit Schlamm und Dreck?
1: Genau. In der Dunkelheit, sehr eng. Es hat schon was.
0: Oh, da ist was, guck mal. Da.
1: Oh ja.
0: Habt ihr Biber hier?
1: Ja, hier hat's Biber. Ach. Genau. Da sieht man gut die Spuren. Frisch abgenagter Baum. Oben ist er noch grün, aber irgendwann wird er umkippen. Das heißt, das ist relativ frisch. So, und jetzt haben wir gleich unser Ziel erreicht.
0: Ah. Schön war's.
1: War mir eine Freude und eine Ehre, mit dir zu paddeln.
0: Ja, mir auch.
1: Oh, danke.
2: Durch die vielen Flüsse war die Schwäbische Alb schon sehr früh Siedlungsgebiet. Bereits vor Urzeiten haben die Menschen hier in den Höhlen Schutz vor Wind und Wetter gefunden. Als Jäger und Sammler waren sie erfolgreich und dachten vermutlich schon über Gott und die Welt nach. Sie schnitzten schöne Dinge und stellten erste Musikinstrumente her. Hier am Weltkulturerbe Hohle Fels im Urtal der Donau liegt eine der Wiegen der Menschheitsgeschichte. Das ist aber unvorstellbar lange her.
0: Was ist Zeit? Manchmal ganz schwer vorstellbar. Deswegen begeben wir uns jetzt auf eine Zeitreise. Wir befinden uns im Hier und Jetzt. Stellen Sie sich vor, ein Schritt sind 1000 Jahre. Eins, zwei. Christi Geburt vor 2000 Jahren. Die alten Römer bevölkern unseren Erdball. Jetzt noch mal zwei Schritte. Eins, zwei. Vor 4000 Jahren, Bronzezeit, die Pyramiden werden gebaut. Und jetzt 40 Schritte. Eins, zwei, drei, vier, fünf, sechs. Himmel. Siebenunddreißig, 38, 39, 40. Vor 40.000 Jahren erblickt sie das Licht der Welt. Die Frau vom Hohlefels. Wir Menschen beginnen zu musizieren. Die Geburtsstunde der Kunst, der Musik und der Religion. Und wenn ich jetzt noch mal 150 Kilometer weiter marschieren würde, dann befinden wir uns in der Jurazeit. Die Schwäbische Alb entsteht.

0: Oh, und durch dieses Tor dürfen eigentlich nur Wissenschaftler und ausnahmsweise auch ich, denn ich treffe einen der bekanntesten überhaupt, ich freue mich sehr, Professor Konrad. Das hier, das ist ja nun ein ganz besonderer Ort.
1: Für mich auf jeden Fall. Ich denke auch für ganz viele Leute, weil die Funde, die wir hier am Holofernes geborgen haben, von unglaublicher Bedeutung sind.
0: Sie haben hier Dinge gefunden, wie die sagenhafte, muss man ja schon fast sagen, Frau vom Holefels.
1: Ja.
0: Das ist etwas, das war sowas wie der, einer der Urknall, haben Wissenschaftler gesagt, dieser Fund. Warum? Was ist an ihr so einzigartig?
1: Gut, die Frauenfigurine ist eine der ältesten Kunstwerke auf Erde. Liegt aus, kommt aus Schichten, die aus der Zeit kommen, der erste moderne Menschen in Europa. Und unmittelbar, nachdem die Neandertaler aus der Region verdrängt wurden. Und vielleicht, wenn man es auf den Nenner bringen will, spätestens in dieser Zeit vor 40.000 Jahren waren die Menschen intellektuell so wie wir. Wir haben auch hier ja, die ältesten Musikinstrumente auf Erde, weitere Kunstgegenstände, Hinweise auf Religion und ganz viele andere Sachen. Das ist ein Universum an Funde und auch kein Wunder, dass auch Holefels zu den Weltkulturerbestätten gehört.
0: Und das haben Sie alles hier gefunden?
1: Ja, ja, hier in diesem Loch. Und die, wir beginnen hier oben in einer Zeit, so ungefähr unserer Zeit, gehen durchs Mittelalter. Und die Hauptmenge, diese 5-Meter-Schichten, die wir gegraben haben, kommen aus der Eiszeit. Kommen wir runter. Von unten sieht man alles viel besser. Man hat wirklich, es hat ein ganz anderes Ambiente und ist auch viel schöner, finde ich.
0: Die ganzen Säcke hier.
1: Ja, die Säcke sind notwendig, damit die Wände stabil bleiben. Es ist tatsächlich so, dass die tonige Sedimente sehr empfindlich sind. Und ohne die Säcke würde alles zusammenbrechen.
0: Oh, das ist jetzt für mich auch ein besonderer Moment, dass ich hier rein darf mit Ihnen.
1: Jetzt würde ich vorschlagen, ein paar Schritte in diese Richtung, dann stehen Sie genau auf der Stelle, wo die Frauenfigurine entdeckt wurde.
0: Ach, wo?
1: Genau an dieser Stelle.
0: Hier.
1: Genau. Und da kommt die Frauenfigurine her und 70 Zentimeter weiter im Süden, hinter Ihnen, ist die Stelle, wo die besterhaltene Flöte auf Erde vor 40.000 Jahren liegen gelassen wurde und was man alles im Urgeschichtlichen Museum in Blaubeuren sehen kann. Und es gibt viele Funde, wofür Holefels sehr bekannt ist, aber die Frauenfigurine und die älteste Musikinstrumente auf Erde sieht man in Urgeschichtlichen Museen.

0: Haben Sie so ein Lieblingsobjekt, was Sie entdeckt haben?
1: Sagen Sie so, ich finde viele Funde sehr, sehr hochwertig. Der Wasservogel ist auch sagenhaft. Es gibt so viele, viele Themen. Aber in der Tat, der einzige, von dem ich selber wirklich mit eigenen Händen entdeckt habe, war der kleine Löwenmensch. Und so gesehen habe ich einen besonderen Bezug dazu, weil es ein Beweis ist, dass der Löwenmensch aus dem Lohnental nicht der einzige ist. Und ich sage es immer so wie Jesus auf dem Kreuz. Wenn man das einmal hat, ist es seltsam. Wenn man das mehrfach hat, ist es ein Glaubenssystem. Und so gesehen sind wir hier wirklich an einer Stelle, wo die ältesten Belege für Religion weltweit gefunden worden sind. Ich finde das schon spannend.
0: Sie werden ja in Kürze wieder hier anfangen zu graben. Dann werden die ganzen Säcke weggetragen oder wie?
1: Also dieses Jahr ist es so, wir werden hier graben, die sind die Schichten der Neandertaler. Und da an den tiefsten Stellen sind wir bei ungefähr 80.000 Jahren vor heute. Dann haben die Zeit der frühen modernen Menschen, das ist die Zeit vor 40.000 Jahren. Und wir werden auch hier oben graben, auf dieser Fläche, das ist die Zeit vor grob 30.000 Jahren. Das sind alle unterschiedliche Perioden mit unterschiedlichen Funden. Und ein besonderer Fund habe ich mitgebracht, nämlich eine Blattspitze, was wir letztes Jahr gefunden haben. Sehr wichtig, weil es uns viel sagt über die Technologie und Jagdverhalten der Neandertaler. Lass ich ein bisschen aufpassen. Und man muss sich vorstellen, es war geschäftet so, man sieht auch die Nachschärfungen und auch Beschädigungen an der Spitze. Und auch sehr spannend, weil man sowas so selten findet. Man hat bislang gedacht, das ist eher spät, so vielleicht 45.000 Jahre heute. Aber es eigentlich an dieser Stelle ist es 70.000 Jahre alt und bringt unsere Chronologie, Zeitstellungen, Vorstellungen von der Entwicklung der Technik ein bisschen durcheinander. Aber es macht es auch spannend, es ist auch toll. Deswegen machen wir die Grabung, damit wir was lernen. Aber das ist ein Beispiel von einem Waffen, was von Neandertaler benutzt wurde. Und höchstwahrscheinlich wurde dieses Stück mehrfach eingesetzt für Rentier- und Pferdejagd. Die waren die Hauptbeutetiere aus dieser Zeit.
0: Jetzt kriege ich Gänsehaut.
2: Durch die Arbeit der Wissenschaftler kann man jetzt sogar nachvollziehen, in welcher sozialen Gemeinschaft die Menschen damals gelebt haben. Waren sie mutig bei der Jagd oder gingen sie ganz überlegt vor und haben sich abgesprochen?

0: Der Hohle Fels ist eine der größten begehbaren Schauhöhlen auf der Schwäbischen Alb und die Schatzkammer für Archäologen. Das hier ist die Nachbildung einer Speerspitze. Und wer hat die geschlagen? Dieser Mann hier. Ja, Rudi, ihr von der Experimentalarchäologie seid jetzt gefragt. Wie betrachtet ihr diese Speerspitze? Was macht ihr damit?
1: Also, wenn wir sowas finden, dann schauen wir uns die an, auf die Schlagmerkmale, und versuchen, sowas nachzuarbeiten, nachzuschlagen. Und wenn es dann Spuren gibt von Anhaftungen, das sind dann Hinweise, dass diese Dinge ursprünglich mal irgendwo eingeklebt waren. Es könnte ja ein Messer gewesen sein. Oder eben auch von so einem Speer eine Spitze. Wir machen dann Experimente. Wir werfen zum Beispiel auf ein totes Tier und messen die Kräfte, die dabei nötig sind. Und wenn dann Aussplitterungen entstehen, dann schauen wir uns die an und vergleichen die wieder mit dem Original. Und je nachdem, was wir mit dem Nachbau gemacht haben, können wir dann vergleichen, welche Spuren am ehesten dem Original ähneln, und können dann Rückschlüsse ziehen, wie das Original eingesetzt wurde.
0: Also Sie waren hervorragende Jäger und Sie hatten natürlich auch Feuer, ne?
1: Die haben auch Feuer gemacht, ja. Ich habe da was mitgebracht. Wir haben hier im Hohlefels einen Pyrit gefunden, Schwefeleisenkies oder im Volksmund Katzengold. Und wenn man mit einem Katzengold versucht, einen Feuerstein zu bearbeiten, um etwa ein Messer draus zu machen, dann passiert Folgendes. Ich schlage das und hier, du siehst diese Funken, die da runterfallen. Das sind richtig heiße Schwefelfunken. Und damit kann ich dann Zunder oder so in Brand setzen und kann ein Feuer machen. Das kommt vom Nordrand der Schwäbischen Alb. Du musst dir vorstellen, das haben die hierher geschleppt. Feuer war für die überlebensnotwendig. Und das ist einer der ältesten Nachweise für die Feuererzeugung, die wir hier im Hohlefels haben.
0: Also Feuer haben wir jetzt, aber wie ist es zum Beispiel jetzt gerade noch mit der Schärfe einer solchen Speerspitze?
1: Ja, ich habe da tatsächlich noch einen Feuerstein geschlagen und mitgebracht. Und wenn du den anschaust, diese Ränder, die sind rasiermesserscharf. Wenn ich jetzt hier so ein Hirschleder nehme, kannst du das ohne Probleme durchschneiden. Du musst vorsichtig halten.
0: Dieses dickes Leder, Hirschleder?
1: Ja.
0: Oh. Ist ja messerscharf.
1: Das ist auch der Grund, warum die Steinzeit Steinzeit heißt. Die Leute haben das über Millionen Jahre verwendet, um ihre Schneidewerkzeuge zu machen.
0: Mensch, irgendwie da hat man schon Respekt davor, oder? Wie siehst du die Menschen von damals?
1: Seit ich diese Dinge nachmache, habe ich wirklich einen Heidenrespekt vor denen. Man braucht unwahrscheinliches Wissen. Du musst wissen, wo du diese Sachen findest, welche Pflanzen du essen kannst, wie sich die Tiere verhalten. Du musst dich orientieren in der Landschaft. Diese Leute waren intelligent, die waren hochintelligent, haben aber anders gelebt wie wir.
2: Sehr viel extremer geht es nicht. Man muss schon aus ganz besonderem Holz geschnitzt sein, um diese Strapazen freiwillig auf sich zu nehmen. Märchenhafte Traumwelten mitten im Bauch der Schwäbischen Alb. Die Blautopfhöhle. Meter um Meter haben die Forscher vom Höhlenverein Ostalb-Kirchheim der riesigen Höhle ihre Geheimnisse abgetrotzt. Mittlerweile spricht man vom Blautopfhöhlensystem. Mehr als 16 Kilometer sind vermessen. Es ist die zweitgrößte Höhle Deutschlands, nach dem Riesending in Bayern. Diese Wunderwelt dürfen nur Wissenschaftler und Forscher befahren. Ansonsten ist der Zutritt streng verboten, wäre auch viel zu gefährlich. Nichts für schwache Nerven. Und technisch mehr als anspruchsvoll sind die Tauchgänge in den Blautopf.

0: Andreas Andi Kücher ist hier mehr als 200 Mal ab und auch wieder aufgetaucht.
1: Andi, du bist sowas für mich wie ja, der Neil Armstrong des Blautopfsystems.
2: Uiuiui, ui, ui. Also so eine Bezeichnung habe ich jetzt noch nie gehört. Nee, ich sehe das anders. Es stimmt zwar schon, dass ich der Erste war, der das Wasser verlassen hat und dann trockenen Fußes ausgestiegen ist und neue Höhlen entdeckt hat hier im Blauhöhlensystem. Aber dahinter hat es natürlich ein ganz großes Team. Also es ist keine Andi-Kücher-Show hier, sondern da hat es viele Leute, die da genauso Forschung machen und genauso gut sind wie ich. Und wenn ich jetzt zurückblicke auf 20 Jahre Blauhöhlenforschung, habe ich hier über 10 Kilometer Passagen entdecken können, zusammen mit guten Freunden vom Höhlenverein Ostalb Kirchheim. Und das ist natürlich was Besonderes und es ist ein Privileg, auf das, was ich sehr stolz bin. Vor uns gab es ja den Jochen Hasenmeier, der hat damals den Mörikdom entdecken können. Das war damals eine Sensation, aber der ist nicht aus dem Wasser ausgestiegen. Das Schwierige aus dem Wasser auszusteigen ist immer, man hat eine riesige Tauchausrüstung um sich herum, die wiegt über 100 Kilo. Und diese Ausrüstung abzulegen und dann trockenen Fußes wieder loszumarschieren und nachher wieder zurückkommen zum Tauchgerät und dieses dann in der Höhle, im Dreck, im Schlamm anzuziehen, das ist nicht ohne. Also das muss sehr gut durchdacht werden. Und das hat damals in den 80er Jahren der Jochen Hasenmeier leider nicht machen können, weil er war alleine und hatte kein Team um sich herum.
1: Kannst du dich an den Moment noch erinnern, als du da raus bist?
2: Ja, da war ich voller Adrenalin. Man hat in den großen Gang schauen können, der war dunkel und die ersten Fußspuren zu setzen in den Schlamm, da wo noch kein Mensch war, das höchste Privileg eines Höhlenforschers sozusagen.
1: Aber ist es eigentlich hier unten der einzige Einstieg in dieses Blautopfsystem?
2: Nein, wir haben hier zwei Einstiege. Im Jahr 2008 hat Kilometer vom Blautopf entfernt Luftlinie die Stadt Blaubeuern Zugang gebohrt. Und da können wir Höhlenforscher und auch Wissenschaftler in das System rein und die Höhle viel besser und genauer erforschen.
1: Echt idyllisch. Direkt an der B28. Der trockene Einstieg zum Blautopfsystem. Andi.
2: Ah ja, oh, ja. Endlich wieder Tageslicht.
1: Wie tief geht's da runter?
2: 18 Meter geht's runter, ja.
1: Ich sehe nur ein schwarzes Loch.
2: Das ist der Stairway to Heaven.
1: Das heißt, Led Zeppelin-Fan, oder wie?
2: Ja, mit Sicherheit, aber hat jetzt nichts mit der Popgruppe zu tun, sondern einfach damit, als wir uns immer abtauchfertig gemacht haben, lagen wir an der Wasseroberfläche und haben uns eine Treppe nach draußen gewünscht. Und die kam dann auch. Deswegen Stairway to Heaven.
1: Und warum ist genau die Treppe an diesem Ort eigentlich hier? Wie kamt ihr da drauf?
2: Ja, als wir das Ganze hier vermessen haben, saßen wir da. Und dann haben wir Geräusche gehört und wir konnten die nicht zuordnen. Und als ich zu Hause die Vermessung kontrolliert habe, habe ich gemerkt, das ist hier direkt über der Bundesstraße. Also hier jetzt in die Höhle hinab zum Steigen, das Risiko ist überschaubar. Was viel gefährlicher ist, ist hier die Straße zu überqueren.
1: Also einen Zebrastreifen würdest du dir wünschen?
2: Definitiv. Wir können nachher gleich bei der Stadt anfragen.
1: So eine Höhle stürzt doch sicherlich auch mal ein, oder?
2: Ja, natürlich. Wenn so eine Höhle einstürzt, dann gibt es Dolinen. Und die findet man oben an der Oberfläche, Karstoberfläche.
1: Wie sehen die aus?
2: Das sind richtige Löcher im Boden, große Löcher, die teilweise bis zu 200-300 Meter Durchmesser haben. Willst du mal eine sehen?
1: Ja, schauen wir uns am besten an.
2: Das gucken wir. Aber wir gehen nicht da rein, sondern da lang.
1: Ich danke dir.
2: Gerne.
1: Okay, das ist also jetzt eine Doline.
2: Jawohl.
1: Und unter uns ist das Blautopfsystem. Es ist total vernetzt. Wo genau sind wir?
2: Wir sind jetzt hier im Bereich Zeiningen. Das ist das Ende vom Einzugsgebiet hier. Ich zeichne es dir hier mal auf die Karte kurz auf. Das ist Blaubeuren. Hier oben ist Zeiningen. Und wenn man hier jetzt so einen Kreis macht, das Einzugsgebiet hier, das ist dieser Kreis hier. Das sind 165 Quadratkilometer. Und die Blauhöhle ist bisher bis dorthin bekannt. Das sind 16 Kilometer. Und wenn hier oben oder hier in diesem Kreis Regen versickert, dann kommt es unten am Blautopf raus.
1: Woher wisst ihr das?
2: Das wurde wissenschaftlich schon untersucht. Und ganz lustige Geschichte. Vor Jahren ist hier mal ein Getränkelaster umgekippt mit zigtausend Liter Apfelsaft. Und der Blautopf hat nach Apfelsaft geschmeckt. Und mein großer Traum ist, irgendwann mal hier in Blaubeuren einzusteigen und hier wieder auszusteigen als Höhlenforscher und mit dem Bus dann wieder nach Hause.
1: Ohne Wasser keine Höhlen.
2: Genau.
1: Für deine Höhlenforschung, deine Liebe und Leidenschaft. Ist das hier quasi sowas wie deine Lebensversicherung? Kann man schon so sagen, ne?
3: Absolut richtig. Das ist das berühmte Alptorpedo. Dieses Tauchgerät wird für enge Höhlen auf der Schwäbischen Alb eingesetzt.
1: Und da kommt die Luft dann raus.
3: Und hier kommt die Luft raus.
1: Und ihr sucht und forscht immer wieder nach neuen. Habt kürzlich erst eine neue Höhle wieder entdeckt. Und da hast du uns jetzt ganz exklusiv und zum ersten Mal, gibt's die jetzt zu sehen, Bilder mitgebracht.
3: Genau.
1: Wie war das, als ihr die entdeckt habt?
3: Ja, also die Pferde hat damals der Sven Pfeiffer aufgenommen, das ist ein guter Vereinskollege von mir. Und wir fanden oberhalb einer Quelle einen kleinen Einbruch. Da haben wir Steine bewegt und da haben wir uns dann nach unten gegraben.
4: Immer kleine Hohlräume hier. Also wir müssten bald drin sein.
3: Nach 4,5 Meter kam auf Wasser. Da hatten wir unser Ziel schon erreicht. Und da konnte man dann in eine absolut enge Spalte schauen.
4: 30 cm breit circa,
3: okay.
4: Geht 7 Meter weiter und da hinten wird es größer, wie es scheint.
3: Okay.
4: Also, wir gucken mal.

0: Und wie ist es da durchzutauchen? Man weiß ja nicht, wie lange es da so weitergeht und so.
1: Das ist schon sehr, sehr, sehr aufregend, das Ganze. Also du hast richtig gesagt, man weiß nicht, ob man drehen kann, dies und das. Aber die Tauchstrecke war zum Glück nur 12 Meter und dahinter hat sich das dann geöffnet. Oh. Die Höhle wurde größer und größer, umso weiter man nach hinten gegangen ist.

0: bisschen alle weiter. Da geht's vor.
1: Es gibt was her.
0: Nach 300 Meter kamen dann wir in so einen Raum. Da stand dann so eine Stütze, so Stein auf Stein gestapelt, wie von Menschenhand. Und ganz oben war der kleinste Stein. Also sowas hatte ich noch nie gesehen. Und diese Versuchung war so groß, dass man den obersten Stein wegnimmt. Aber was wäre passiert?
2: Bloß nicht, oder?
0: Bloß nicht. Die Höhle wäre eingestürzt und oben hätte es eine Doline gegeben.
2: Fast wie eure Newton-Säule in der neuentdeckten Höhle.
0: Hm? Genau.
2: Mein Höhlenabenteuer ist jetzt leider vorbei auf der Schwäbischen Alb. Eures geht noch weiter. Ich bin mir sicher, ihr Höhlenforscher werdet weiterhin buddeln, graben, schlufen. Hm?
0: So ist es. Die Neugier des Menschen ist einfach unergründlich.
2: Und damit Glück tief.

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0: Ich brauche heute erstmal schlagkräftiges Werkzeug, damit wir nachher unsere Sandbeete überarbeiten können, die Umrahmung erneuern und auch die Bepflanzung. Und damit hallo und herzlich willkommen bei Querbeet. Und ausnahmsweise bin ich dabei aber nicht allein, sondern ich bekomme Unterstützung, und zwar von gleich drei Gärtnern, die sich alle bei den bayerischen Junggärtnern engagieren. Und ich glaube, da hinten kommen sie auch schon. Hi!
1: Hi! Hi.
0: Sabrina, geht das?
1: Ja, Maria.
0: Hi. Maria?
2: Grüß dich, Robin. Hi.
0: Robin und?
3: Magdalena.
0: Magdalena. Ich hoffe, ich merke mir es auf Anhieb. Ansonsten dürfte es mir gerne nachher noch mal
2: du
0: sagen.
2: Du passt auch.
0: Aber ich finde es super, dass ihr da seid und dass ich heute Unterstützung habe. Diese Richtung, ab in den Garten. Also, unser Plan, was wir uns überlegt haben, was wir mit euch machen wollen, ist, dass wir diese Sandbeete hier überarbeiten, weil, Achtung, nicht erschrecken, Holz, ne? Also, hat die beste Zeit hinter sich, erst die alte Umrandung weg, dann, Robin, dein Einsatz, ich freue mich, dass ich es diesmal nicht machen muss, die Dinger reinschlagen, ja, bis auf Bretthöhe, dass wir genau, ja, die Höhe der Umrandung haben. Okay. Und zwar auf der kompletten Flucht nach vorne.
2: Ja, dort sagen.
0: Wir kriegen es locker klein.
2: Okay.
0: Die Magdalena, die gehört ja auch zu den bayerischen Junggärtnern. Und die bayerischen Junggärtner, die vertreten tatsächlich alle Fachsparten im Gartenbau und sogar die Floristen, gell?
3: Richtig, ja.
0: Welche Fachsparte hast denn du gelernt?
3: Gemüsebau habe ich eigentlich gelernt, ja.
0: Gemüsebau?
3: Ja.
0: Okay. Warum?
3: Ich glaube, weil mich die Produktion von Lebensmitteln interessiert hat. Also natürlich wäre Landwirtschaft dann auch noch eine Möglichkeit gewesen, aber so gerade dieses Feingemüse, das finde ich einfach unglaublich vielfältig und man hat halt direkt was davon. Ja. Also unmittelbar, man kann es ernten, man kann es essen und das ist für mich sowas Bodenständiges und ja, einfach was, was einen durchs ganze Jahr begleitet, wo man einfach unmittelbar sieht, was man gemacht hat.
0: Warum engagierst du dich dann jetzt bei den Junggärtnern? Sag ich mal, was ist da dein Antrieb?
3: Durch die Junggärtner kann ich halt einfach verschiedene Veranstaltungen besuchen, die auch andere Fachsparten ansprechen, mhm, eigentlich. Ja. Also zum Beispiel Teichbauseminar oder ja, einfach so verschiedene, okay, Seminare und Veranstaltungen, um sich fortzubilden und dran zu bleiben.
0: Okay. Ja. Deswegen hast du dich jetzt heute auch freiwillig für hier gemeldet, weil du hast ja geahnt, dass wir irgendwie heute arbeiten.
3: Genau, ja, ja. Aber interessiert mich auf jeden Fall auch Sandbeet anlegen, warum nicht? Also,
0: hast du schon mal eins gemacht?
3: Nein, tatsächlich nicht, aber ich habe es mir überlegt. Von dem her ist es vielleicht eine ganz gute Inspiration heute.
0: Unser Sandbeet hier liegt ja in der vollen Sonne, also hier ist es immer knackig heiß im Sommer wirklich und die Stauden stehen trotzdem gut da, ohne dass wir sie gießen müssen. Aber das Prinzip Sandbeet, das funktioniert nicht nur in der Sonne.
4: Bäume im Garten sind wunderbar, aber sie haben eine Schattenseite. Was tun mit den Flächen, die wenig Sonne abbekommen? Im Halbschatten soll hier auf gerade einmal 4 Quadratmetern ein neues Beet entstehen. Richtig gemacht wird es so lebendig wie der restliche Naturgarten. Dort gibt es bereits Totholz, Steinhaufen und offene Sandflächen. Perfekte Rückzugsorte für Insekten, Spinnen und andere kleine Gartenbewohner. Gartenbesitzerin Karin Haselbeck hat für das kleine Beet Stauden ausgewählt, die mit dem halbschattigen Standort gut zurechtkommen sollten. Frühlingsplatterbse, Wiesenprimel, Heilziest, nickendes Leimkraut und Wirbeldost. Sie startet im April. Ideale Zeit zum Pflanzen. Vorher gibt's eine Ladung Sand.
5: Also zum einen finde ich, dass er wirklich total schön ausschaut. Das macht ein bisschen Beach-Feeling im Garten. Und zum anderen habe ich extra Stauden ausgesucht, die total nährstoffarmes Substrat mögen. Und ich bin mir sicher, dass sich die da total wohlfühlen werden.
4: Auch die?
5: Also die Tulpe war überhaupt nicht geplant. Und vorher war das ja eine reine Rasenfläche mit Quecke. Und dann haben wir uns eben entschieden, hier ein neues Beet anzulegen. Und ich habe eben die Beetvorbereitung gemacht. Und blöderweise eigentlich ist im Winter dann diese, oder im Frühling diese Tulpe rausgewachsen. Und dann habe ich mir schon überlegt, ob ich es nicht rausmache, weil es irgendwie gar nicht so richtig dazu passt. Und dann haben wir überlegt, aber wenn jetzt die sich so durchgesetzt hat und so durchgekämpft hat, dann darf es auch bleiben.
4: Als nächstes verteilt die gelernte Staudengärtnerin die Pflanzen im noch leeren Beet. Sie stellt alle Töpfe zuerst nur hin, schiebt hier, rückt dort, bis das Gesamtbild stimmt. Die erste Ackerhummel schaut schon neugierig vorbei.
5: Also nachdem es ja ein Beet im Naturgarten werden soll, ist für mich das Wichtigste, dass es auch natürlich ausschaut. Also es soll so ausschauen, als hätte es die Natur selber ausgesät. Also jetzt nicht hindekorieren, aber auch nicht zu weit auseinander, sondern so, als wäre der Samen gefallen und dann sind halt ein paar an einer Stelle, aber nicht quer über das ganze Beet verteilt.
4: Auf rund 4 Quadratmetern setzt Karin insgesamt 25 Stauden in 5 verschiedenen Arten. Wie tief müssen sie in den Boden?
5: Bei der Einsetztiefe ist es immer gut, wenn man es ganz ein kleines bisschen niedriger setzt wie vorher, weil wir haben jetzt Mitte, Ende April. Das heißt, es könnte sein, dass noch mehr Frost kommt. Und im Frost kann es sein, dass dann die Pflanze noch mehr ein Stück rausgeschoben wird. Und das soll ja komplett unter der Erde sein.
4: Der lockere Sand verbessert die Standortbedingungen gleich mehrfach.
5: Das Gute daran ist, dass die wahnsinnig schnell einwurzeln. Und durch den Sand, das ist wie so eine Mulchschicht, wenn es eine extreme Trockenheit hat, dann muss ich vielleicht einmal gießen, aber ansonsten hält sich das Wasser ja unten und die Pflanzen sind, selbst wenn es trocken ist, bestens versorgt.
4: Als kleines Extra baut Karin anschließend noch eine Mini-Pyramide aus zerbrochenen Ziegeln. Dekorativ und möglicherweise ein idealer Unterschlupf für Käfer und Spinnen, ganz zum Naturgarten passend. Zum Abschluss kommt noch ein Stück Totholz dazu und dann die frisch gesetzten Stauden gründlich angießen.
5: Also ich finde, das ist jetzt echt richtig schön geworden. Bin total zufrieden. Die Stauden gefallen mir gut, auch von dem Farblichen. Ich finde, die Tulpe passt überraschend gut dazu. Also ich bin froh, dass ich es nicht rausgerissen habe. Ja, und eben, wir haben schöne Strukturen drin. Der kleine Stapel da aus den Ziegeln ist ganz nett geworden und das Totholz dazu. Also echt, ich bin ganz zufrieden.
4: 7 Wochen später der Wiederbesuch. Ist Karin immer noch zufrieden? Der Blick aufs Beet zeigt, alle Stauden sind zumindest noch da.
0: Also ich finde, das Beet hat sich jetzt echt richtig gut entwickelt, nachdem es jetzt einigermaßen eingewachsen ist. Die Pflanzen schauen gut aus, die schauen gesund aus, die Blattmasse hat sich deutlich vermehrt und sie blühen auch fleißig. Also die Prümeln sind natürlich jetzt abgeblüht. Danach hat das nickende Leimkraut fleißig geblüht. Das ist jetzt auch schon ein bisschen durch. Und jetzt ist aber schon der Heilziest am Start. Das ist der nächste, der die Blüte schiebt. Ich denke mir, dass das noch 1-2 Wochen dauert und dann blüht auch der.
4: Die Frühlingsplatterbse ist schon weiter. Sie hat bereits Samen verteilt. Die reifen Schoten öffnen sich von selbst oder bei Berührung.
0: Und dann sind die Pflanzen eigentlich auch unverwüstlich. Wenn sie sich selber ausgesät haben und dann einwurzeln, dann kann die so schnell überhaupt nichts mehr erschüttern.
4: Auf 4 Quadratmetern ist ein neuer Lebensraum entstanden, der Karins Naturgarten jetzt komplett macht. Vom leeren Beet zur Vielfalt mit Wildstauden, Totholz, Ziegelpyramide und einer durchsetzungsstarken Tulpe.
0: Die komplette Pflanzliste und alle Tipps zum Anlegen von so einem Beet gibt's auf den Querbeet-Internetseiten. Und wer mehr Informationen rund um den Garten sucht, der kann sich jederzeit im YouTube-Kanal ARD Garten die Beiträge und Filme von uns anschauen. Und ich darf jetzt mit dem Robin hier schauen, dass wir wieder unsere Einfassung vom Sandbeet hinbekommen. Auf 1,35 Meter haben wir ja gesagt und wir brauchen eben die neue Beplankung. Schauen wir mal, gell? So.
2: Da. Circa da.
0: Soll ich halten, oder?
2: Ja, schauen wir mal, wie es rein geht.
0: Der Klassiker wäre jetzt, dass jetzt der erste Stein kommt.
2: Ja, ich hoffe drauf, dass er nicht kommt. Habe ich gar nicht geschaut,
0: also
2: wie tief
0: Bretter,
2: muss man rein.
0: Die Bretter haben wir 25 Stückel noch. Ja, und den Rest machen wir nachher, wenn das Brett drinnen ist.
2: Ja.
0: Und mit Hilfe von diesen Stahlankern machen wir jetzt alle 1,5 Meter sozusagen eine Befestigung. Und dahinter stellen wir dann das Brett und hinterfüllen das mit unserem ungewaschenen Sand, damit wir dann ein bisschen einen breiteren Pflanzstreifen zukünftig haben.
2: Damit wir was zum Arbeiten haben.
0: Bist deswegen mitgekommen?
2: Ach, dafür Freizeit ist für Verlierer, gell? Man macht das Hobby zum Beruf.
0: Ja, du bist ja auch Zierpflanzengärtner,
2: genau,
0: gell?
2: Ja.
0: Warum?
2: Ach, also ich habe anfangs Bio und Chemie auf Lehramt studiert, Gymnasiallehramt, nee. Ja. Ich hatte schon immer ein Faible für alles, was kreucht, fleucht und irgendwo in der Ritze wächst. Hab dann irgendwann gedacht, na, das ist jetzt nicht mein Weg. Habe aber währenddessen, ich habe auch sehr viele exotische Haustiere und mache Tropenterrarien mit Orchideen und Bromelien und allem. Und habe da Pfeigefrösche drin.
0: Wir werden Robin vielleicht noch öfter sehen, bin ich gerade so der Meinung. Er hat das nämlich vorher nicht verraten, dass er noch dazu Terrarien hat. Die liebe ich nämlich auch.
2: Ja, dann habe ich Ahrenstaubgewächse hobbymäßig vermehrt. Haben wir gedacht, weißt du was? Jetzt suchst du ja gerade, was du machst. Machst dein Hobby zum Beruf. Und dann haben wir geschaut, okay, was passt jetzt am ehesten mit den tropischen Pflanzen? Machst du jetzt hier Pflanzengärtner?
0: Ja, ich habe das auch total gern gemacht. Wir haben alles Mögliche selber, eure Ideen selber vermehrt. Also probiert, nicht immer erfolgreich. Ja, ne?
2: Schwierig manchmal.
0: Ja, schauen wir, dass wir nach vorne durchkommen. Ich lege die Pfosten aus, du dann passt rein.
2: Klingt gut.
0: Dann kriegst du den und ich hole die nächsten Pfosten.
2: Teamwork.
0: Ich glaube, da können wir da schweigen rüber vielleicht. Da müssten wir um die Ecke kommen.

0: Ich finde, Holz ist einfach der schönste Werkstoff, wenn man im Garten was bauen muss. Im Laufe der Zeit verrottet es zwar irgendwann, aber es nimmt sich zurück. Es ist nicht aufdringlich, es ist einfach warm und es ist schön von der Optik her, finde ich. Und Holz eignet sich ja nicht nur für so Beetumrandungen, sondern aus Holz kann man sich ja auch zum Beispiel ein Holzdeck bauen. Allerdings braucht man da wirklich ein bisschen mehr Vorbereitung und auch mehr Geschick.
1: Wo jetzt noch leere Fundamente stehen, will Thorsten Kuschel in ein paar Stunden bereits entspannen. Auf einem Sonnendeck, das über den Hang ragt.
2: Da wir da oben fast nur Schatten haben, zwischen den Bäumen und dem Haus, verlängern wir hier unseren Garten um fast 2 Meter, dass wir hier schön in der Sonne sitzen können und die Aussicht genießen.
1: Die Idee dazu stand lange fest. Das Holz war plötzlich verfügbar. Dicke, gebrauchte Fichtenbalken mit 10x16 und 10x20 Zentimetern. Eigentlich für einen Hausbau gedacht, landen sie nun im Hanggarten. Ein Streifenfundament am oberen Ende und 3 Punktfundamente an der Hangkante, jeweils etwa 80 cm tief, tragen die Konstruktion. Nachbar Dieter Teufel packt beim Bau mit an. Alleine wäre das eine ziemliche Schlepperei. Das geplante Sonnendeck misst rund 12 Quadratmeter. 4 Meter lange Balken bilden die Unterkonstruktion. Thorsten und Dieter setzen sie in die Haaranker mit Abstand zum Boden, damit das Holz später gut abtrocknen kann.
2: Das ist halt mit der Grundkonstruktion jetzt hier wie mit dem Haus. Die muss gerade sein, dass es oben auch gerade ist.
1: Balken für Balken nehmen die beiden ins Visier. Zueinander richten sie sie parallel aus. Richtung Hang bekommen sie ein leichtes Gefälle von etwa 1%. So läuft Regenwasser vom Deck. Das Holz trocknet schneller und hält länger. Genauso wichtig ist die Belüftung für die Befestigung. Thorsten und Dieter verwenden ausschließlich rostfreie Schrauben. Beilagscheiben stärken die Verbindung zusätzlich und schaffen Innenabstand zwischen Holz und Metall. Obendrauf legen die beiden eine Trennschicht aus Dachpappe, damit Feuchtigkeit gar nicht erst ans Holz kommt. Jetzt zeigt sich, wie gut die alten Balken als Belag geeignet sind.
2: Da es ja Holz ist, ist es immer ein bisschen verwunden. Und es sind nicht alle ganz glatt. Deswegen müssen wir jetzt mal schauen, wie wir die schönste Fläche modelliert kriegen.
1: Dazu legen Thorsten und Dieter alle Balken erst einmal lose aus, vergleichen Kanten und Fugen. Welcher Balken liegt neben welchem? Das entscheidet sich erst jetzt beim Bau, nicht am Reißbrett. Dann werden die sortierten Balken in Dreiergruppen wieder umgedreht.
2: Ich will halt keine Schrauben, die ich hier offensichtlich im Deck sehe. Weil A sammelt sich da die Feuchtigkeit drin und bildet dann da wieder so einen Moder-Spot. Und deswegen wollte ich halt die Schrauben verdeckt. Daher erst umdrehen, von der Rückseite miteinander verbinden. Immer nur 3, weil es sonst zu schwer wird.
1: Abstandhalter sorgen für die richtige Fugenbreite. Schraubzwingen halten alles in Position. Die Querlatten sägen Thorsten und Dieter so zu, dass sie jeweils um eine Fugenbreite länger sind als die Dreiergruppe und lassen sie vorne überstehen. So ergibt sich das Fugenmaß für die nächste Einheit automatisch. Die Querlatten machen aus 3 einzelnen Balken ein stabiles Deckelement und liefern gleichzeitig die Auflagefläche, um diese Pakete später durch die Fugen mit der Unterkonstruktion zu verschrauben. Die Fugen liegen bewusst etwas breiter, damit die Schrauben zwischen den Balken hindurchkommen und nicht zu nah am Rand sitzen. Gruppe für Gruppe wandert so auf das Gerüst. Das Holzdeck wächst sichtbar in den Hang hinein.
2: Ja, wird geil. Läuft gut. Jetzt schauen wir mal, wie wir den Abschluss noch kriegen, ob wir 2 oder 3 noch brauchen.
1: Am vorderen Rand wird es noch einmal genau. Der letzte Balken darf nicht über die Unterkonstruktion hinausragen. Hier soll später das Geländer sitzen, die Pfosten direkt mit dem Unterbau verschraubt werden und bündig mit der Deckkante abschließen. Als die Position feststeht, greift Thorsten zur Säge. Aussparungen für die Geländerpfosten werden ausgeklinkt. Millimeterarbeit, damit die Pfosten später satt sitzen und sich kein Wasser in Hohlräumen sammeln kann. Das verschraubte Abschlusselement kommt auf das Deck. Dann können Thorsten und Dieter die Pfosten einsetzen und festklopfen. Vorausgesetzt, sie passen. Die Pfosten sind einen Hauch größer als die Ausklinkungen. Beim Einklopfen sollen sie sich regelrecht im Holz verkeilen. Eine nahezu wasserdichte Verbindung, die dem Geländer Halt gibt.
2: Jetzt setzen wir hier noch zwei Pfosten auf den Unterkonstruktionen, die ich gesetzt habe. Und dann kommt die Beplankung und Sichtschutz und hier.
1: Nach rund 9 Stunden ist das Sonnendeck fast fertig. Und das war der schnellere Teil. Planung und Vorbereitung haben deutlich länger gedauert.
2: Also die Arbeitsstunden, die hier drin stecken, sind schon wirklich enorm. Ich habe sie jetzt nicht gezählt, deswegen kann ich es jetzt leider gar nicht sagen. Und die werden halt, wenn du dir einen Handwerker holst, der das für dich erledigt, hier das Deck, möchte ich nicht bezahlen. Wir haben jetzt hier mit Schrauben und Material knapp 1300 Euro ausgegeben. Und das ist echt fair. Ja, deswegen mache ich es selber.
1: Wo vorher eine harte Grundstückskante war, schwebt jetzt ein Sitzplatz mit Aussicht über dem Hang.
0: Die Hölzer von dem Holzdeck, die sind auch unbehandelt und im Laufe der Zeit verkraut das dann und ist dann nochmal unauffälliger. Und bei uns hier ist es genauso, die Hölzer bleiben unbehandelt und wenn sie wieder durch sind, dann hole ich mir wieder die Junggärtner und dann machen wir das nächste Mal neu. Und ich fülle jetzt hier noch ungewaschenen Sand in diesen vorderen Bereich und da werden wir dann die Kräuter, die Maria gerade auseinander nimmt, reinsetzen. Weil die mögen genau diesen trockenen, warmen Standort und auch dieses eher magere Substrat einfach. Du hast ja Gemüsebau gelernt sozusagen, ne? Genau, auch mit so Kräutern zu tun gehabt, oder?
3: Eigentlich wenig. Ich finde es sehr spannend, aber die hatten wir tatsächlich nicht in unserem Betrieb.
0: Okay. Und wie bist du dann zu den Junggärtnern gekommen?
3: Also über die Ausbildung natürlich, weil die Junggärtner die Prüfungsvorbereitung gemacht haben bei uns an der Berufsschule und was uns natürlich sehr geholfen hat dann. Und ich fand es sehr spannend, die Arbeit, die sie machen und dass wir ja für junge Gärtner Weiterbildungsmöglichkeiten schaffen und sie vernetzen und ja, Sachen zusammen erleben und auch, dass man als Gärtner, wenn man in einer Sparte die Ausbildung gemacht hat, dass man in alle anderen Fachsparten schauen kann und ausprobieren kann und sich weiterbilden. Und ich fand es schön, da ein bisschen im Hintergrund mitzuhelfen und auch ja, zu organisieren.

0: Und dann hoffe ich, dass es euch auch getaugt hat, weil heiß war es, anstrengend war es. Ich bedanke mich auf jeden Fall bei euch allen dreien.
1: Ja, es hat Spaß gemacht. Danke für die Einladung.
2: War wieder sehr lehrreich, ja. Wie bei den Junggärtnern eigentlich immer.
3: Ah ja, es ist immer wieder was Neues. Oh ja. Wir schwitzen immer in der Arbeit. Ja. Also von daher, dafür in toller Gesellschaft.
0: Das freut mich. Heute war es ja klar, dass ich Besuch bekomme und auch wenig treffe. Gekannt habe ich die drei vorher aber tatsächlich nicht, sondern ich wusste nur die Namen und dass sie sich eben bei den Junggärtnern engagieren. Wenn ich auf Gartenschatzsuche irgendwo in Bayern gehe, dann weiß ich noch weniger. Dann weiß ich nämlich nur den Ort, wo wir hinfahren. Und dort suchen wir dann jemanden, der einen Schatz in seinem Garten hat. Bis zum nächsten Mal. Genießen Sie es. Guten Morgen. Haben Sie einen Garten?
4: Ja.
0: Ja. Haben Sie auch einen Gartenschatz?
5: Einen Gartenschatz?
0: Einen Gartenschatz.
5: Einen Gartenschatz. Sind das Pflanzen, oder?
0: Was Ihnen im Garten wichtig ist, was für euch im Garten wichtig ist, Sitzplatz, Pflanze, nix.
6: Nee.
5: Nein.
0: Nein.
7: Im Garten hätte ich schon, aber keinen Schatz.
8: Ja, aber in Frankreich.
9: Ja.
8: Wir sind die Delegation aus der Partnerstadt.
0: Das wäre ein schöner Drehort, aber leider nicht ganz machbar. Schade eigentlich. Bislang sind die Schwandorfer noch ein bisschen zurückhaltend, aber wir suchen weiter. Ich hab's da am Telefon. Hallo? Mit wem spreche ich denn jetzt? Die Dame hätte uns gerne in ihren Garten gelassen, aber leider ist sie ja wohl krank.
10: Sie ist krank. Sie hat gemeint, wenn sie niemand brauchen.
0: Schade und Dankeschön.
10: Ich schwärme bloß vor euren Garten.
0: Der Mann holt uns ab. Vielleicht klappt's doch noch, der Mann holt uns ab.
11: Weil nichts bewirtschaftet. Wir haben keine Beete und sowas.
0: Aber offensichtlich einen schönen Naturgarten, wenn ich es richtig verstanden habe, oder? Und einen Gartenschatz.
11: Das sehe ich da ganz gut.
0: Dann hätte ich gesagt, folgen wir jetzt Ihnen und dann überlegen Sie im Auto vielleicht nochmal, was wirklich der Gartenschatz ist.
11: Schauen wir mal.
0: Schauen wir mal.
11: Es wäre nicht weit.
0: Es wäre nicht weit.
11: Nein.

0: kommen die nächsten Röschen da oben schon hier. Die Schrebergärten sind total nett. Sowas gefällt mir ja immer.
1: Ja, da wird er sehr viel genutzt, ja.
0: Ja, das glaube ich. Also das ist auch süß. So. Da hat sich einer mit Hochbeeten verkünstelt.
1: Aber noch nicht fertig.
0: Aber noch nicht fertig,
1: aber, aber auch das wird. So, da geht jetzt meins los.
0: Da geht deins los.
1: Da geht meins los.
0: Ah, und bei dir macht's auf. Mit der Weide.
1: Ja, die hängt so drin rüber. Ja.
0: Aber das ist ja schon traumhaft,
1: ja, natürlich.
0: Und du hast deinen ganzen Garten selber angelegt?
1: Alles
0: selber. Alles selber? Ach, dann kommt die Terrasse jetzt.
1: Schön langsam, ja. Wie gesagt, es ist ja fast nichts mehr blüht um. Noch nicht.
0: Von deiner Terrasse aus siehst du ja quasi den Zaun nicht, dafür siehst du Fluss, gell?
1: Ja,
0: natürlich. Ja, aber ich finde es immer genial, wenn man einen Garten hat, wo man so Perspektive nach...
1: Ja, du sitzt ja weit oben, wie gesagt. Das ist ja wunderschön, wenn denn alles in Blüten steht.
0: Ja.
1: Dann macht's Spaß.
0: Wie alt ist denn der schon?
1: 20, 25 vielleicht.
0: Schon, gell?
1: Ja, der ist schon alt. Blüht alle immer wunderschön.
0: So dein pflanzlicher Liebling?
1: Magnolie. Die wohl leider nicht schön ausschaut.
0: Wieso?
1: Ja, weil es nicht blüht.
0: Ja, jetzt nicht. Ja. Aber die war doch das Jahr bestimmt schon schön, oder?
1: Ja, natürlich. Freut mich immer. Und vor allem, wenn es dann auch siehst, dass Leute stehen bleiben und fotografieren. Dann.
0: Machen sie das?
1: Ja, natürlich. Habe ich gesagt, ihr dürft auch 5 Euro hinlegen fürs Foto.
0: Ui, die hast du schon mal ganz schön gekappt, deinen pflanzlichen Liebling. Nee, guck, das ist bis dahin schon abgestorben, da treibt er jetzt wieder aus. Das sind so Eintrittsstellen für Pilzkrankheiten, das würde ich nochmal nachschneiden. Dann nimmst du einfach die Motorsäge und schneidest es relativ
1: weit hinten.
0: Ja, halt nicht in den Zwilling rein.
1: Ja.
0: Aber halt, dass das wirklich so, ja, von unten wahrscheinlich angeschnitten und dann so durchgeht, dass der eine Chance hat, dass er das überwächst. Weil die kann das schon.
1: Aha.
0: Und dann hast du auch nicht den Besen da, der dir früher oder später dann wieder da alles
1: ja,
0: zumacht.
1: Genau.
0: Und vor allem tut es ihr gut hier.
1: Ja.
0: Und da ist tatsächlich jetzt auch im Sommer die beste Zeit eigentlich, weil im Winter verheilt es nicht so gut, im Sommer geht es schneller.
1: Mhm.
0: Weil das ist ja ein schönes Teil. Wie alt ist die?
1: Besser da um die 20, 25
0: Jahre. Älter nicht? Ich hätte die jetzt locker auf 40 geschätzt.
1: Nee, so lange bin ich noch nicht da fast. Das war ziemlich das Letzte.
0: Okay. Ja, weil die ist schön. Also ja. Das ist Sternmagnolie, ja, oder? Halt, mit diesen kleinen Blüten.
1: Ja, wenn es in der Blüte steht, ist ein Hammer. Das ist echt ein Hammer.
0: Gesagt, ja, und ich finde es jetzt im Sommer auch schön. Also, da merkst du ja gleich. Ich
1: bleibe da nicht stehen.
0: Du bleibst da nicht stehen?
1: Nein, wegen Schatten bleibe ich nicht stehen. Setz mich lieber auf.
0: Lieber auf die Terrasse.
1: Ja, sowieso.
0: Aber das hast du selber alles gemacht? Ja. Auch die Stufen?
1: Ja, wie runter mit Sackwagen fahren, ist Liebeswegel runter.
0: Nee.
1: Es war aber kein Liebeswegel mehr, vom Schwitzen und von der Anstrengung. Aber gut, da war ich 30 Jahre alt.
0: Okay, der Blick ist echt schön.
1: Wunderbar. Der entschädigt für die viele Arbeit.
0: Und jetzt ist das mit dem Zaun tatsächlich. Wenn du hier bist, dann guckst du wirklich aufs Wasser?
1: Ja, den hast du gar nicht im Visier.
0: Nee.
1: Du schaust direkt drüber.
0: Ja, genau. Wie lange hast du denn dann gebraucht, um die Terrasse zu bauen? Weißt du es noch?
1: Ich habe fast 10 Jahre.
0: 10 Jahre?
1: Nein, über das ganze Zeug alles.
0: War das dann so dein Ausgleich? Du hast ja gesagt, du warst Beamter quasi.
1: Ja, Ausgleich mit Interesse, sage ich jetzt einmal. Du willst aber schaffen, du willst es schön haben.
0: Und wer ist jetzt bei euch der rosa, lila, pink Fan?
1: Ich nicht. Alles wird von der Frau.
0: Aber süß.
1: Alles Planung von der Frau, sogar die Gießkanne. Ja gut, das muss ja irgendwie zusammenpassen.

0: mit Steigeisen, wie die Bergsteiger haben. Das schnalle an die Schuhe und dann kannst du raufgehen und dann hast du mehr Halt. Weil die Eisen, die gehen ja im Boden rein. Und dann kannst du mit dem Freischneider nähen.
1: Also das machst du mit dem Freischneider zweimal im Jahr?
0: Dreimal. Früher öfter, jetzt dreimal.
1: Ja gut, aber jetzt so ein bisschen Blumenwiesencharakter dann wahrscheinlich, oder?
0: Ja, Naturwiese. Was halt dazugehört.
1: Ja, also ich verstehe jetzt, warum die Terrasse dein Gartenschatz ist. Am Anfang habe ich mir gedacht, oh nee, eine Terrasse, bitte pflanzen.

0: Chill. Aber es ist.
1: Ja, weil das eigentlich das ist, was du genießen kannst. Was willst du mehr? Das kannst du mit nichts entschädigen.
0: Nee, das ist einfach ein Platz, wo man sich dann einfach wohlfühlen, entspannen und wirklich den Garten genießen kann. Also das finde ich ja ohnehin, ist mit eins der wichtigsten Sachen am Garten, dass es nicht Arbeit, Arbeit, Arbeit ist, auch wenn die Arbeit Spaß macht, sondern dass es einfach auch ganz, ganz viel genießen, entspannen.
1: Tagsüber ärgerst du dich mit der Böschung zum Main und abends setzt du dann her. Und es ist auch eine gewisse Bestätigung, wenn es welche gibt, weil ich gesagt habe, wenn die Magnolia fotografieren oder sowas, oder wenn einem das gefällt, was du selber mit der Frau alles bewerkstelligt hast, das macht ja auch gewisserweise stolz, sag ich jetzt einmal.
0: Schon, gell?
1: Ja, natürlich.
0: Dann sage ich auf jeden Fall vielen, vielen Dank, dass du so spontan warst, dass du wirklich auf den Anruf zu uns gefahren bist und hast uns abgeholt. Das hätte, glaube ich, nicht jeder gemacht.
1: Diese Erfahrung, die ich noch nicht gemacht habe, und die muss man wahrnehmen.
0: Nee, total schön. Dann hoffe ich, für Sie war auch was dabei. Und ich sage Servus, bis zum nächsten Mal, wenn es wieder heißt Querbeet. Und wir ratschen noch ein bisschen, oder?
1: Natürlich.
0: Weil den Platz aufgeben mag ich gerade noch gar nicht. Nee, das gefällt mir gut.
1: Soll ich noch was zum Grillen holen?

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1: Zum einen kann bei den Blitzen die enorm hohe Stromstärke das sein, was gefährlich ist. 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
2: Herzlich willkommen. Wenn ein Gewitter aufzieht, sollten Sie sich in Sicherheit bringen. Das lernt jedes Kind. Man hört die Gefahr ja auch schon von Weitem. Grollender Donner, der immer näher kommt. Im Grunde ist das nichts anderes als ein Blitz, der irgendwo einschlägt. Also unkontrollierte Elektrizität, die die Luft so extrem erhitzt, dass wir den Knall hören, über viele Kilometer hinweg. Und Wetterextreme nehmen im Klimawandel ja bekanntlich zu. Schlagen deshalb auch mehr Blitze ein?
3: Es braut sich was zusammen.
4: Gewitter an sich sind unglaublich faszinierende Ereignisse. Mit dieser ganzen Dynamik und der ganzen Dramatik, wenn so eine Gewitterwolke aufzieht, immer dunkler wird. Also da steckt wirklich die ganze Dramatik des Wettergeschehens drin.
3: Elektrische Spannungen bis zu 100 Millionen Volt. Luft, die sich während der Entladung auf 30.000 Grad erhitzt.
1: Gewitter sind sehr, sehr faszinierend und Blitze insbesondere, weil die treten so oft auf. Und trotzdem gibt es noch ganz, ganz viele Dinge, die wir bisher noch nicht verstanden haben.
3: Ein Naturschauspiel, das extrem gefährlich sein kann. Blitze können Brände auslösen. Und jedes Jahr werden mindestens 100 Menschen in Deutschland durch Blitzeinschläge verletzt. Manchmal endet das tödlich. Mit Hightech wie Bodenradar und Lasern wollen Forschende dem Phänomen Blitz auf die Spur kommen. Was passiert in Gewittern und wie kann man die Vorhersage verbessern? Sie lassen dafür beispielsweise Sonden direkt in die Gewitterwolke aufsteigen, analysieren so die Bewegung von Hagelkörnern. Aber auch Windgeschwindigkeiten, Regenmengen und die Häufigkeit von Blitzen werden erforscht. Aber wie entstehen die überhaupt? In einer Gewitterwolke reißen starke Aufwinde Wassertropfen nach oben, wo sie gefrieren. Fallwinde transportieren Hagel und Eis nach unten. Dabei kollidieren die Partikel, wobei elektrische Ladungen getrennt werden. Im oberen Bereich der Wolke sammeln sich positive Ladungen, im unteren negative. Dazwischen baut sich eine elektrische Spannung auf. Wird die zu groß, entlädt sich der Blitz. Entweder innerhalb der Wolke oder zwischen Wolke und Boden. Aber werden Blitze durch den Klimawandel häufiger? Denn pro Grad Temperaturerwärmung kann die Atmosphäre 7% mehr Feuchtigkeit aufnehmen. Höhere Temperatur und mehr Feuchtigkeit bedeuten mehr Energie in der Atmosphäre. Tatsächlich berechnete eine US-Studie, dass die Zahl der Blitze in den USA durch den Klimawandel um etwa 12% ansteigen wird. Eine österreichische Studie hat für die Hochlagen der Ostalpen eine Verdoppelung der Blitzhäufigkeit in den vergangenen 40 Jahren berechnet. Lassen sich solche Ergebnisse verallgemeinern? Schließlich sind klimatische Einflüsse auf Blitze sehr komplex. Am Karlsruher Institut für Technologie erforscht ein Team die Risiken von Extremwetterereignissen. Markus Augenstein hat in seiner Doktorarbeit die Blitzhäufigkeit in den Jahren 2001 bis 2021 ausgewertet. Die Grundlage? Wolke-Bodenblitze, die das europäische Ortungssystem Euklid gemessen hat.
1: Hier sehen wir jetzt den Trend. Einmal auf der linken Seite die Gewittertage. Und wir sehen hier blaue Farben zeigen eine Abnahme. Vor allem hier in Frankreich, aber auch in weiten Teilen in Deutschland sehen wir überraschenderweise eine Abnahme der durchschnittlichen Zahl an Gewittertagen pro Jahr.
3: Den gleichen Trend zeigt auch die jährliche Blitzstatistik für Deutschland. Im Jahr 2007 wurden hier insgesamt 573.000 Blitze registriert. Im Jahr 2024 waren es noch etwa 207.000. Es wurden also weniger als halb so viele Blitze gemessen. Was könnte der Grund für den Rückgang sein? Zum einen haben sich in diesem Zeitraum die Messmethoden geändert, wodurch heute weniger Blitze gezählt werden. Aber haben sich womöglich auch die Gewitter selbst verändert?
4: Ja, wir sehen hier jetzt das Radarbild von unserem eigenen Radar. Da sehen wir eine Gewitterfront, die hier von Westen rangerückt kommt. Ja, wir sehen hier jetzt gerade zu Beginn der Gewitterfront die höchsten Intensitäten. Das erkennen wir hier an diesen hellgrünen Farben, die bis fast 12 Kilometer Höhe reichen. Und das sind die Gewitterereignisse, die dann auch die meisten Blitze produzieren.
3: Denn Gewitter ist nicht gleich Gewitter. Ein normales Sommergewitter entsteht innerhalb kurzer Zeit und fällt dann sehr schnell wieder in sich zusammen. Große Gewitterfronten dagegen sind langlebiger. In diesen können extrem viele Blitze auftreten, bis zu 100.000 pro Gewitterkomplex.
1: Hier sehen wir, dass aus relativ vielen kleinen einzelnen Gewitterzellen sich dann hier eine Superzelle ausbildet. Das sieht man hier, wie die dann hier Richtung Bayern zieht. Und das Besondere an dieser Superzelle ist, dass wir hier eine enorm hohe Blitzdichte haben.
3: Aber warum nimmt die Zahl der Blitze dann insgesamt ab?
1: Wir konnten eben zeigen, dass statistisch wir diese großräumigen Gewittercluster, wo wir wirklich Gewitter haben, die über ganz Europa ziehen und an einem Tag überall für Blitzaktivität sorgen, dass das weniger wird und wir mehr vereinzelte Einzelzellen haben, die dann auch eine geringere Blitzdichte aufweisen und somit die Gesamtzahl der Blitze auch abnimmt.
3: Woran das liegen könnte, wird noch erforscht. Was bei einer Blitzentladung genau passiert, lässt sich mit Antennen messen, wie dem hochauflösenden Radioteleskop LOFAR. Denn Blitzentladungen senden elektromagnetische Felder aus, die sich präzise orten lassen. Forschenden gelang es damit, die feinen Verästelungen eines Blitzes, die sich in nur wenigen Tausendstel Sekunden während der Entladung bilden, wie in Zeitlupe aufzulösen. Dabei entdeckten sie bislang unbekannte Strukturen. Über diese können die elektrischen Ladungen offenbar wieder in die Gewitterwolke zurückfließen, was erklären würde, warum sich ein Blitz nicht, wie lange angenommen, auf einmal entlädt, sondern in kurzer Zeit mehrfach an einem Ort einschlägt. Dabei ist das Risiko für einen Blitzeinschlag nicht überall gleich. Im Norden Deutschlands ist es am niedrigsten. Nach Süden hin nimmt die Blitzhäufigkeit zu. Der Hotspot liegt im Voralpenraum mit bis zu 2 Blitzen pro Quadratkilometer und Jahr.
4: Der Süden ist ja deutlich wärmer und damit auch deutlich feuchter im Vergleich zu den Regionen im Norden Deutschlands. Und dadurch haben wir diese großen Unterschiede.
3: Auch Berge spielen eine wichtige Rolle, weil sie die Luftmassen nach oben ablenken. Lässt sich der Einschlag eines Blitzes mit heutiger Technik vorhersagen?
4: Da haben wir ja erstmal die Unsicherheit in der Vorhersage der Gewitterentstehung des einzelnen Gewitters. Und dann bräuchten wir Anhaltspunkte, wie jetzt aus dem Gewitter tatsächlich der einzelne Blitz dann resultiert. Und dann haben wir zwar den Blitz, dann wissen wir aber immer noch nicht, wo er einschlägt. Generell eine Vorhersage für jeden einzelnen Blitz, das können wir nicht machen. Und das liegt daran, dass die Ereignisse einfach zu kleinräumig sind.
3: Manches ist noch rätselhaft bei diesem Naturschauspiel, das so beeindruckend ist und doch so gefährlich.
2: Ja! Wenn Gewitter aufzieht und Sie auf einer freien Fläche, zum Beispiel auf einem Golfplatz stehen, müssen Sie besonders aufpassen. Der Blitz schlägt nämlich bevorzugt in Objekte ein, die aus der Umgebung herausragen. Vor allem, wenn sie aus Metall sind. Golf ist also nicht nur teuer, sondern auch noch gefährlich. In den USA gab es statistisch jeden 5. Blitztoten auf einem Golfplatz. Also lieber schnell weg und unterm nächsten Baum Schutz suchen, oder? Leider keine gute Idee. Schlägt hier ein Blitz ein, kann die Spannung überspringen. Nicht gut. Vom Gewitter wegrennen ist leider auch falsch. Der Grund ist, vom Einschlagsort des Blitzes fließt ein extrem starker Stromimpuls in alle Richtungen durch den Boden. Die elektrische Spannung im Boden ist nicht überall gleich. Sind die Beine weit auseinander, entsteht deshalb dazwischen ein Spannungsunterschied, die sogenannte Schrittspannung. Dann fließt Strom über die Beine durch den Körper. Ein Stromschlag, der je nach Entfernung vom Einschlagsort tödlich sein kann. Besser also in die Hocke gehen. Am besten in einer Bodensenke, um das Risiko eines Blitztreffers zu minimieren. Und die Beine sollten möglichst dicht beisammen sein. Ja, Strom ist gefährlich. Manche Tiere nutzen ihn noch deshalb gezielt für ihre Zwecke. Aber nicht nur. Hier sind unsere Top 3.
3: Nummer 1 hat ein Näschen für Elektrizität. Wie aus dem Fabelbuch. Das Schnabeltier sieht aus wie eine Mischung aus Ente und Biber. Und legt als Säugetier sogar Eier. Noch verrückter, es jagt mit einem Elektrosinn. Der sitzt in seinem Schnabel. Eigentlich eine verlängerte Nase. Unzählige Sinneszellen nehmen selbst winzige elektrische Felder wahr. Schon 4 bis 5 Mikrovolt. Ein Tausendstel der Spannung einer Knopfzelle. Ausgesendet von Fischen und Krebsen, wenn sie ihre Muskeln bewegen, werden sie zur Beute. Das Schnabeltier jagt mit geschlossenen Augen einfach ihrer Stromspur nach. Nummer 2 ist mit Spannung unterwegs. Auch der Zitterrochen hat ein elektrisches Organ für die Jagd und schockt damit seine Beute. Elektroplax heißt seine Waffe. Wie ein eingebauter Taser sitzt er an der Basis seiner Brustflosse. Die spezialisierten Zellen des Organs können Stromstöße bis zu 200 Volt erzeugen. Fast so viel wie aus der Steckdose. Diese Spannung hat es in sich und lähmt die Muskeln der Fische. Für Menschen ist das nicht direkt gefährlich, aber so schmerzhaft wie ein fester Faustschlag. Bei der Nummer 3 stehen die Haare zu Berge. Geht die Hummel auf Nahrungssuche, liegt immer ein Knistern in der Luft. Denn wenn sie fliegt, lädt sie sich elektrisch auf. Ähnlich, als würde man über einen Teppich schlurfen. Das hilft ihr dabei, Blüten voller Nektar zu finden. Das funktioniert so. Blüten sind negativ geladen. Darum ziehen sie die positiv geladenen Haare der Hummel an. Die neigen sich Richtung Blüte. Für die Hummel das Signal, bitte hier landen. Bei der Landung kommt es, zack, zum Spannungsaustausch. Die nächste Hummel, die hier vorbeisummt, wird nicht von der Blüte angezogen und weiß darum, Ladung weg, kein Nektar mehr da.
2: Nicht nur in der Natur um uns herum, auch in unserem Körper spielt Elektrizität eine entscheidende Rolle. Genau gesagt, wären wir ohne sie gar nicht lebensfähig. Nehmen wir den Herzschlag. Sein Rhythmus wird vom sogenannten Sinusknoten vorgegeben. Das ist eine Ansammlung spezieller Zellen im rechten Vorhof. Und die können elektrischen Strom selbst erzeugen. Jeder dieser Impulse löst eine Kontraktion des Herzmuskels aus. In der Regel 60 bis 100 Mal pro Minute. Rund 100.000 Mal am Tag. Und auch unsere kleinen grauen Zellen im Gehirn kommunizieren elektrisch miteinander. Die dabei entstehenden Spannungen sind winzig klein und liegen im Millivolt-Bereich. Da stellt sich natürlich die Frage, sind Gedanken dann nichts weiter als elektrische Signale? Und kann man die vielleicht auch messen?
5: Inzwischen können wir doch so gut wie alles um uns, über uns und in uns vermessen. Warum nicht auch Gedanken? Im Entschlüsseln körperlicher Signale scheinen wir Menschen den Maschinen immer noch überlegen. Anders müsste es doch aber dort sein, wo Gedanken erzeugt werden und wo kein Mensch hinschauen kann, Maschinen aber längst, im Gehirn. Ein EEG erkennt Prozesse an der Oberfläche des Gehirns. Im Kernspintomographen lässt sich die Sauerstoffversorgung des Gehirns messen. Was aber verrät uns das und was nicht?
6: Wenn Nervenzellen aktiv werden, dann brauchen sie Sauerstoff. Und diesen Sauerstoff bekommen sie aus dem Blut. Es gibt ein interessantes Phänomen, und das ist, dass sich die magnetischen Eigenschaften des Blutes ändern, je nachdem, ob es Sauerstoff bindet oder nicht. Und wenn Sauerstoff gebunden ist, dann ist es nicht magnetisch. Und wenn der Sauerstoff abgegeben wurde, dann wird das Blut magnetisch. Und das können wir mit dem Kernspintomographen messen. Das heißt, wir können nicht einzelne Nervenzellen direkt messen. Das würden wir uns wünschen, aber das geht leider nicht. Und stattdessen müssen wir quasi Spuren messen, die die Hirnaktivität im Blut hinterlässt.
5: Das ist dann in etwa so, wie eine Großstadt aus dem Flugzeug anzuschauen. Da sehen wir auch nicht die Nummernschilder der Autos, die unten rumfahren. Aber wie gut lässt sich mit so einer Gehirnvermessung überhaupt Abstraktes und Individuelles wie Gedanken lesen?
6: Früher hat man lange Zeit geglaubt, dass unsere Gedankenwelten und unsere Hirnprozesse fundamental voneinander verschieden sind. In der modernen Hirnforschung hat man eins gezeigt, und das ist, dass unsere Gedanken 1:1 mit Hirnprozessen zusammenhängen. Man kann sich das vereinfacht gesagt so vorstellen wie auf einer CD. Auf einer CD sind die Musikstücke in den Rillenmustern kodiert, auf der Oberfläche. Ein Musikstück hat ein Rillenmuster, ein anderes Musikstück hat ein anderes Rillenmuster. Und wenn man das jetzt in einen CD-Player reintut, dann wird es ausgelesen und das Musikstück wird wiedergegeben.
5: Das klingt auf den ersten Blick bestechend einfach. Dann bräuchten wir ja nur noch den CD-Player fürs Gehirn, der unsere Gedanken so ausliest wie die Rillen auf der CD.
6: Das ist genau das Problem. Bei einer CD wissen wir genau, wie die Musik auf der Oberfläche kodiert ist. Denn wir Menschen haben CD-Spieler erfunden und wissen genau, wie die Musik verschlüsselt ist. Beim Gehirn ist es ganz anders. Bis heute versteht niemand genau die Sprache des Gehirns. Und deswegen können wir auch keine Gedanken lesen. Wir können sie mit Hilfe von Computerverfahren dechiffrieren. So ähnlich wie man einen Code knackt. Von einer Entschlüsselung der vollständigen Sprache des Gehirns sind wir heute noch sehr weit entfernt.
5: Ein Beispiel. Stellt euch vor, ihr seid da drin und denkt an einen Hund. Der Hirnscanner misst an jeder Stelle eures Gehirns die Sauerstoffversorgung. Das Ergebnis ist, stark vereinfacht gesehen, so ein Muster, wie eine Hieroglyphe, deren Bedeutung wir nicht kennen.
6: Auch wenn wir die Sprache des Gehirns heute noch nicht im Detail verstehen, wissen wir doch einiges darüber, wie Gedanken im Gehirn kodiert sind. Es gibt dabei zwei wesentliche Prinzipien. Das erste Prinzip ist das Prinzip der Karte. Da wird eine andere Stelle im Gehirn aktiv, je nachdem, welchen Gedanken wir gerade haben. Zum Beispiel gibt es eine Körperkarte. Wenn ich an der Hand berührt werde oder am Fuß berührt werde, wird jeweils eine andere Stelle auf der Hirnoberfläche aktiv. Bei anderen, komplexeren Gedanken ist es anders. Da sind immer mehrere Stellen daran beteiligt, den Gedanken zu kodieren. Nehmen wir das Beispiel mit Hund, Katze, Maus. Bei der Maus wird dann die erste und die dritte Stelle im Gehirn aktiv, bei der Katze die zweite und die vierte und beim Hund die erste und die vierte Stelle im Gehirn aktiv. Das heißt, es sind die Kombinationen der Stellen im Gehirn, die aktiv werden, die kodieren, um welchen Gedanken es sich handelt.
5: Könnten das die ersten Seiten eines neuen Wörterbuchs sein? Zum Beispiel Deutsch, Französisch, Hirnsprache? Eher noch nicht. Unser Gehirn ist um einiges komplexer und raffinierter.
6: Ein großes Problem, das wir haben, ist, dass die Gehirne verschiedener Personen so unterschiedlich sind. Und wenn wir zwei verschiedene Menschen haben, die an Hund, Katze oder Maus denken, sind diese Gedanken in den Gehirnen sehr unterschiedlich abgelegt. Das heißt, jedes Gehirn hat seine individuelle Sprache. Und wir müssen erstmal mühsam lernen, wie die Sprache dieses individuellen Gehirns aussieht.
5: So schnell wird es also nichts mit einem universalen Wörterbuch für die Sprache aller Gehirne. Und selbst eine individuelle Übersetzungstabelle für nur ein Gehirn ist unwahrscheinlich, denn jedes Gehirn verändert sich. Nach 10, 20 Jahren kann der Gedanke an denselben Gegenstand ganz anders kodiert sein. Mal abgesehen davon, dass der Hirnscanner das nur aus einer Art Vogelperspektive erfasst. Denn er misst eben nur Spuren der Hirnaktivität im Blut und nicht die einzelnen Nervenzellen. Man müsste schon ganz anders ans Gehirn, so wie es Elon Musk mit seiner Firma Neuralink im Sommer 2020 live präsentierte. Ins Gehirn dieses Schweins wurden mehr als 1000 Elektroden implantiert, sodass sich seine Hirnaktivität beim Schnüffeln direkt messen lässt. Die Zulassung, so eine Art Chip bei Menschen zu implantieren, steht allerdings noch aus. Wäre das der Durchbruch fürs Gedankenlesen? Klingt ja erstmal logisch, näher an die Nervenzellen zu kommen und dadurch mehr Daten und genauere Messungen zu erhalten.
7: Es gibt eine Vielzahl an Gedanken- und Gefühlskombinationen, Konstellationen in unterschiedlichen Settings, Kontexten etc. Und selbst bei hochpotenten Maschinen wird es da schwierig sein, all das abzubilden und all das zu erlernen.
8: Jedes Mal, wenn jemand zu mir kommt und sagt, ich habe eine künstliche Intelligenz, die Emotionen lesen kann, endet es damit, dass die Leute Beobachtung mit Schlussfolgerung verwechseln. Und deshalb kennen wir die Antwort nicht.
5: Auch wenn Gedankenlesen in Science-Fiction-Filmen grandios funktioniert, mit echter Wissenschaft hat das nicht so viel zu tun. Dennoch, es reizt uns, das Gedankenlesen.
2: Die Frage ist ja nur, ob wir das wirklich wollen, dass jemand unsere Gedanken lesen kann. Wobei das nicht die erste Technologie wäre, die lange als Science-Fiction galt und dann Realität wurde. Und mit Strom lässt sich ja jetzt schon so einiges in unserem Leben steuern. Der Herzschrittmacher zum Beispiel ist nichts anderes als ein elektrischer Taktgeber, um das Herz im richtigen Rhythmus zu halten. Und wenn das Herz plötzlich aus dem Takt gerät, kann so ein Defibrillator tatsächlich Leben retten. Atemnot, Bewusstlosigkeit, fehlender Puls oder Herzrasen können etwa auf ein Kammerflimmern hinweisen. In so einem Fall zuerst den Notarzt rufen, dann mit der Herzdruckmassage beginnen. Danach kommt der Defi zum Einsatz. Dazu werden zwei Elektroden,
9: roten Handgriff ziehen, um hier sehen wir sie, zu entnehmen.
2: Rechts und links vom Herzen angebracht.
9: Beachten Sie die Bilder auf den Klebeelektroden. Elektroden fest andrücken.
2: Der Defibrillator analysiert automatisch zuerst den Herzrhythmus. Nur wenn nötig, wird der Schock ausgelöst. Wichtig, während der Schockabgabe darf der Patient auf keinen Fall angefasst werden, um nicht selbst den Elektroschock abzubekommen.
9: Schock wird automatisch abgegeben.
2: Ein Stromstoß mit mehreren 1000 Volt Spannung, etwa 30 Mal stärker als ein Schlag vom Elektrozaun. Das Herz zieht sich zusammen und im Idealfall bringt dieser Reset es wieder in den richtigen Takt.
9: Führen Sie die Herzdruckmassage im Takt durch.
2: Moderne Defibrillatoren sind so konzipiert, dass sie auch ohne medizinische Ausbildung sicher angewendet werden können. Also keine Angst vor Bedienfehlern. Strom bringt aber nicht nur unseren Körper in Bewegung, unser ganzes Leben wäre ohne Strom nicht denkbar. Aber gibt es eigentlich die perfekte Energie, umweltfreundlich, günstig und im Überfluss vorhanden?
10: Im Grunde genommen sind 94% der Energie, die wir auf der Erde nutzen, ist letzten Endes Sonnenenergie.
5: Wenn die Sonne scheint, verdunstet das Wasser der Meere, steigt auf, regnet ab und landet weiter oben in Flüssen und Seen. Fließt das Wasser ins Tal, kann man seine Bewegungsenergie nutzen. Die meisten Energieformen haben irgendwie mit der Sonne zu tun. Auch die fossilen Energien sind letztendlich umgewandelte Sonnenenergie. Die Energie im Getreide und ja, sogar die Energie, die in diesen Croissants steckt. Diese Nahrung, die wir aufnehmen, stammt von den Pflanzen, die möglicherweise Tiere ernährt haben. Und wir essen Pflanzen und Tiere. Und woher stammt diese Nahrung? Letztendlich aus dem Licht der Sonne. Wenn demnach so ziemlich alles an Energie von der Sonne kommt, könnte man nicht genau da ansetzen, bei der Sonne? Die Leistung, die auf die Erde fällt, auf der sonnenbeschienenen Seite, ist 10.000 Mal größer als die Leistung, die die Menschheit konsumiert. Wir erhalten also in jeder Sekunde eine immense Menge an Energie von der Sonne. In anderen Worten, wenn wir nur einen Bruchteil der Sonnenenergie in für uns nützliche Energie umwandeln könnten, würden sich alle unsere Energieprobleme in Luft auflösen.
10: Wir haben eigentlich eine unendliche Menge an Direktenergie, die uns Freihaus geliefert wird. Und da legt dann eben die Frage sehr nahe, wie kann man diese Energie eben viel direkter nutzen?
5: Die Sonne anzuzapfen hat mit ihm begonnen. Edmond Becquerel. Inspiriert von den Pflanzen, die Sonnenenergie in Zucker speichern, baute er eine Vorrichtung, mit der Sonnenlicht zu Strom umgewandelt wird. Das war die erste Photovoltaikanlage, knapp 60 Jahre bevor sein Sohn Henri die Radioaktivität entdeckte. Und so wird heute die Sonnenenergie eingefangen, mit Halbleitern. Welche Rolle Solarenergie spielen wird, hängt auch von neuen Materialien ab, den Perovskiten. Die lassen sich zu extrem dünnen Schichten verarbeiten, dünner als ein menschliches Haar, und wandeln Sonnenlicht besonders effizient in Strom um.
10: Ich habe hier mal was vorbereitet. Also hier haben wir jetzt mal eine Scheibe Roggenbrot. Und wenn wir jetzt einfach mal annehmen, das ist unsere Silizium-Solarzelle, damit können wir jetzt vielleicht so bei kommerziellen Zellen nur 20% des Sonnenlichts real umwandeln.
5: Alles andere als perfekt also.
10: Das sei jetzt mal ein Glassubstrat. Und auf das würden wir jetzt auch wieder eine Schicht aufbringen. Die ist dann sehr, sehr, sehr, sehr dünn. Also am besten so wenig Butter wie möglich. Und das wird jetzt einfach mal, oder wollte ich heute einfach mal mit ein bisschen Marmelade verdeutlichen, die wir jetzt auch, so wie wir Perovskite auch prozessieren können, einfach mal direkt auf dieses Glassubstrat mit der Kontaktschicht draufschmieren. Wir brauchen also nur etwa ein Mikrometer Schicht, um genauso viel Licht im Endeffekt absorbieren zu können wie mit einer dicken Schicht Brot.
5: Also alles eine Frage des Brots?
10: So, und das Interessante ist jetzt aber nicht, dass man jetzt die Frage stellt, möchtest du ein Roggenbrot oder möchtest du ein Marmeladenbrot, sondern dass man die miteinander verbindet. In der oberen Schicht wird dann eben das kürzerwellige, hochenergetische, blaue Licht eher absorbiert. Und das Licht, was in der oberen Schicht nicht absorbiert wird, wird dann eben in der unteren Siliziumschicht umgewandelt. Und im Tandem, in der Verbindung, können dann diese Solarzellen viel, viel mehr Sonnenlicht in Strom umwandeln. Nämlich wahrscheinlich viel mehr als 30%, vielleicht auch in Richtung 40%. Und das macht es dann technologisch dann sehr interessant.
5: Sind wir also kurz davor, das Tor zur perfekten Energie aufzustoßen?
11: Die Sonne steht gerade im Winter relativ schräg. Die muss durch eine große Menge Atmosphäre vorher durch. Außerdem leuchtet die Sonne im Winter nur weniger Stunden. Also gerade wenn man nach Norwegen oder so geht, teilweise monatelang gar nicht.
5: In einer Stadt wie Berlin lassen sich aus dem Sonnenlicht über das ganze Jahr verteilt gerade mal 130 Watt pro Quadratmeter gewinnen. Zur Mittagsstunde bei praller Sonne rund ein Kilowatt. Das reicht nicht mal für einen handelsüblichen Wasserkocher. Der braucht doppelt so viel Leistung, um Wasser zum Kochen zu bringen. Die Sonne liefert zwar so eine Art perfekte Energie, dauerhaft verfügbar, sauber und davon enorm viel, sie aber so richtig einzufangen, das gelingt uns bisher nicht.
2: Ein Alltag ohne Strom ist für die meisten von uns undenkbar. Und der Stromverbrauch steigt und steigt. Vor allem der Einsatz von künstlicher Intelligenz treibt den Stromverbrauch in die Höhe. Warum? Jede einzelne Anfrage löst eine Lawine an Rechenschritten aus. Hat das KI-Modell die Anfrage analysiert, verarbeitet das System sie über Milliarden Verbindungen, ähnlich wie Nervenzellen im Gehirn. Daraus berechnet es dann, welche Antwort mit hoher Wahrscheinlichkeit passen könnte. Aber nicht nur der Stromverbrauch, auch die Art, wie wir Strom erzeugen, ändert sich. Wind und Sonne werden immer wichtiger. Und dieser Umbau stellt unser Stromnetz vor ganz neue Herausforderungen. Mein Kollege Matthias Tertelt hat sich das mal genauer angeschaut.
12: So sah fast die ganze Zeit unsere Stromversorgung aus. Ein Kraftwerk, eine Leitung und die Verbraucher, also wir in unseren Häusern. Und je nachdem, wie viel gebraucht wird, wird halt auch produziert. Wenn die Leute abends alle eine Serie streamen, dann fährt man halt das Kraftwerk ein bisschen hoch. Das hat gut funktioniert. Und jetzt schmeißen wir das quasi über den Haufen. Denn mittlerweile sieht es so aus. Statt ein paar Kohlekraftwerken haben wir jetzt hier sehr, sehr viele Windkrafträder. Und die stehen über ganz Deutschland verteilt. Und wer denkt, es stehen ja schon viele Windkrafträder, dann schauen wir mal an, wo wir stehen. 2005 hat Windkraft 4% an Strom ausgemacht. Und dann wird es mit der Zeit immer mehr. Und 2024 waren es schon 32%. So kommt jetzt schon der meiste Strom in Deutschland aus der Windkraft und ist auch bereits mehrheitlich erneuerbar. Denn wir haben ja auch noch die Solaranlagen auf dem Dach oder auf dem Feld und die ganzen Balkonkraftwerke. Und so geht es ja weiter. Denn das Ziel ist ja, dass es in Zukunft vollständig erneuerbar sein soll. Und das Allermeiste eben aus Wind und Solar kommt. Das heißt, es kommen zwangsläufig noch einige Windkrafträder und Solaranlagen zu. Das klingt ja erstmal einfach. Fossile gegen emissionsfreie Energien austauschen. Aber das birgt einige Herausforderungen. Denn erstens ist jede unserer kleinen Anlagen nun quasi ein einzelner Erzeuger und ist auch an das Stromnetz angeschlossen. Wir sprechen da nicht mehr von einem zentralen Stromsystem mit ein paar wenigen Stromquellen, die uns zentral versorgt haben, sondern von einem dezentralen Stromsystem, das dezentral gesteuert werden muss. Wo es vorher also simpel war, Überblick und Kontrolle zu behalten, wer wann was wo produziert, ist es jetzt mittlerweile viel, viel komplexer geworden. Kann man das jetzt noch kontrollieren? Viele haben ja schon heute Angst, dass die Rechnung nicht aufgeht, also dass der Strom ausfallen könnte. Und diese Sorge wird ja jetzt auch ständig geäußert. Dabei ist da noch gar nicht die Herausforderung 2 berücksichtigt, nämlich wie sich der Strombedarf in Deutschland entwickelt. Und zwar durch den Umstieg auf E-Autos, Wärmepumpen und weitere elektronische Geräte. Schauen wir jetzt mal hier drauf. Aktuell verbrauchen wir 465 Terawattstunden Strom. Und so geht's weiter. Es steigt und steigt. 2045 dann, da sind wir schon bei schätzungsweise 1000 Terawattstunden, also mehr als das Doppelte. Die dritte Herausforderung ist, Windkrafträder und Solaranlagen erzeugen ja nicht wie vorher kontinuierlich das, was man an Strom braucht, sondern es hängt von Wind und Wetter ab, also von Sonnenstunden, Sonnenstand, Windgeschwindigkeit, Bewölkung und so weiter. Nun will man aber die komplexe Stromversorgung so sicher haben wie zuvor und das ist die radikale Veränderung, die wir jetzt mal vereinfacht herunterbrechen wollen. Vorher, wenn der Stromverbrauch gestiegen ist, also die Nachfrage nach Strom, konnte man im Kohlekraftwerk quasi einfach mehr Kohle reinschmeißen, hat es so aufgedreht und das Angebot an Strom hochgefahren. Und das Neue mit der Energiewende ist jetzt, dass zwar Wind und Solar bei weniger Verbrauch auch mal abgeschaltet werden können, aber bei mehr Verbrauch nicht einfach hochgefahren werden können, wenn dafür gerade keine Sonne und kein Wind da ist. Damit Angebot und Nachfrage von Strom gleich auf sind, braucht es also noch andere Lösungen, zu denen wir jetzt gleich kommen. Und es ist zwar schlecht, wenn wir weniger Strom haben, als wir brauchen, aber es ist auch genauso schlecht, wenn wir zu viel haben. Das packt unser Netz nämlich auch nicht. Einfach nur mehr Anlagen ist also auch nicht die alleinige Lösung. Extrem vereinfacht würde man sagen, bei zu wenig Strom geht bei dir das Licht aus. Schlecht. Bei zu viel Strom fliegt aber ebenfalls die Sicherung raus. Und nicht nur bei dir, sondern in der Straße, im Stadtviertel, irgendwo im Umspannwerk. Ebenfalls schlecht. Das Stromnetz ist eben doch sehr sensibel.
2: Wie anfällig das System ist, merken wir immer wieder. Stromausfall. Wie im April 2025. In Spanien und Portugal fallen Ampeln, Züge und Mobilfunknetze aus. Millionen von Menschen waren bis zu 18 Stunden ohne Strom. Der Blackout begann mit einem plötzlichen Leistungsabfall. Im Netz fehlten mit einem Mal 15 Gigawatt Strom, ungefähr 60% des üblichen Verbrauchs. Dieser massive Leistungseinbruch dauerte zwar nur wenige Sekunden, brachte aber das empfindliche Zusammenspiel zwischen Erzeugung, Verteilung und Abnahme aus dem Gleichgewicht. Das Netz brach zusammen und konnte erst Stück für Stück wieder hochgefahren werden. Die gute Nachricht: So ein langer Ausfall ist ungewöhnlich. Hier bei uns gab es das noch nie. Durchschnittlich 13 Minuten pro Jahr waren Haushalte in den vergangenen Jahren in Deutschland unfreiwillig ohne Strom. Lebenswichtige Bereiche müssen aber in der Lage sein, Ausfälle zu überbrücken. Die Notstromaggregate deutscher Kliniken müssen 24 Stunden schaffen. Beruhigend. Denn ohne Strom geht nichts. Bleibt daher ganz grundsätzlich die Frage: Gibt es die perfekte Energie?
5: Kann es sein, dass wir einfach den Wald vor lauter Bäumen nicht gesehen haben? Denn was wäre, wenn die perfekte Energie gar nicht von der Sonne kommt, sondern in der Sonne steckt? Habt ihr euch jemals gefragt, warum die Sonne überhaupt scheint?
11: Also man hat in der Vergangenheit tatsächlich einmal gedacht, dass die Sonne ein großer Kohleofen ist, der da brennt.
5: Und dass die Kohle aus Meteoriten stammen würde, die ständig auf die Sonne einschlagen würden. Und die beiden Forscher Hermann von Helmholtz und Lord Kelvin behaupteten 1884, die Sonne wäre ein heißer Gasball, der durch langsames Zusammenziehen Energie erzeuge. Nur zeigten Berechnungen, dass die Sonne auf diese Weise nur 30 Millionen Jahre leuchten könnte. Dabei

0: doch aber mindestens 4,5 Milliarden Jahre alt ist.
1: Bis man zu dem Schluss gekommen ist, das muss irgendein anderer Mechanismus sein. Mittlerweile wissen wir, die Energie der Sterne, die Energie der Sonne, die Kernfusion ist die Mutter aller Energien.
0: Und das haben wir diesem Herrn zu verdanken, dem Physiker Hans Bethe, der das in den 1930er Jahren herausfand. Nur, wie wird daraus Energie?
1: Wasserstoff besteht aus einem einzelnen positiv geladenen Teilchen, wir nennen das Proton. Wenn ich jetzt zwei dieser Teilchen zusammenbringen will, dann habe ich das Problem, die stoßen sich gegenseitig ab. Ich muss die mit Wucht aufeinander schießen, dann kann eine neue Kraft, die sogenannte starke Kernkraft, zuschlagen und kettet diese beiden Atome aneinander. Und ich bilde ein neues Atom. Und ab und zu, ganz selten, passiert dann Folgendes. Während dieser Verschmelzung verwandelt sich eins dieser beiden Teilchen in ein anderes Teilchen, ein sogenanntes Neutron. Und das ist ein stabiles neues Atom. Und dabei wird Energie frei. Das passiert aber nur sehr, sehr selten.
0: Und genau so eine Startreaktion für die Kernfusion brauchen wir noch.
1: Wir haben auf der Erde, wenn wir das nutzen wollen, aber nicht die Zeit. Wir haben weder die Zeit, noch können wir es genügend oft probieren, weil wir nicht so groß sind wie die Sonne. Wir müssen einen anderen Weg finden, so eine Kernfusion auf der Erde hinzukriegen, um damit Energie zu produzieren.
0: Und wenn wir das irgendwann wirklich schaffen, dann lösen wir noch ein anderes Problem, das unsere bisherige Energiewirtschaft schließlich auch hat. Eine große Energiemenge zu besitzen, bedeutet auch, viel Materie abzubauen und einen großen Einfluss auf die Umwelt zu haben. Das ist unstrittig. Dieser Dreiklang aus Materie, Energie und Umwelt ist extrem wichtig. Man muss sich vergegenwärtigen, dass man keine saubere Energie erzeugen kann, ohne dass es anderswo Auswirkungen geben wird. Bei der Fusion sollen die möglichst gering ausfallen. Wasserstoff, den wir größtenteils in den Meeren finden. Energie ohne Abgase, ohne langlebigen Atommüll und in ausreichender Menge.
1: Wenn man davon ausgeht, wie hoch die Energiedichte ist, wenn man davon ausgeht, wie die Ressourcen verfügbar sind und was für Chancen dahinter stehen, würde ich sagen, es ist ziemlich genau die perfekte Energie.
0: In Südfrankreich wird gerade ein riesiger Versuchsreaktor gebaut, ITER. Er soll die Sonne auf Erden werden. Nur wäre die Sonne kaum die Sonne, wenn man sie einfach so kopieren könnte.
1: Das Problem, was ich angesprochen hatte, ich muss diese beiden Teilchen mit hoher Wucht zusammenschießen. In der Physik bedeutet hohe Wucht eine hohe kinetische Energie. Und hohe kinetische Energie von vielen Teilchen, das kennen wir, das nennen wir Temperatur.
0: Im Inneren des ITER-Reaktors müssen Temperaturen von 150 Millionen Grad erreicht werden. Nach einem Energiesparprogramm klingt das nicht. So heiß ist es nicht einmal in der Sonne selbst. Aber nur so entsteht hier auf der Erde eine Teilchensuppe, ein Plasma, das für die Kernfusion notwendig ist.
1: Wenn ich das Plasma zusammenschließe, dann habe ich mir einen Donut gebaut. Und der hat in der Mitte ein Loch. Und dieses Loch, das ist tatsächlich ein Vorteil. Ich kann hier in der Mitte eine Spule reinsetzen, die dann außenrum ein Magnetfeld erzeugt. Und dieses Magnetfeld sorgt dafür, dass mein Plasma hier drin gefangen bleibt. Und der Strom, der in diesem Plasma fließt, elektrischer Strom, der muss immer im Kreis fliegen. Und bei dem System, was wir in Frankreich bauen, bei dem Fusionsreaktor ITER beispielsweise, sollen am Schluss bis zu 25 Millionen Ampere in diesem Donut fließen als elektrischer Strom, den ich mir dann nutzbar machen kann.

0: Ein anderer Weg ist, wenn ich ein Plasma nehme und es sehr stark zusammendrücke, sehr stark komprimiere, dann werden die Abstände zwischen den Atomen sehr klein. Und wenn die Temperatur trotzdem hoch ist, gibt es in sehr kurzer Zeit ganz viele Fusionsreaktionen. Und dann habe ich bereits genügend Reaktionen da drin, um mehr Energie herauszuholen, wie ich vorher reingesteckt habe.
1: Das ist der springende Punkt. Um an neue Energie zu gelangen, müssen wir erst mal selbst Energie aufbringen.
0: Die Kunst ist, ich habe den Brennstoff in einer kleinen Kapsel und ich muss ihn jetzt ins Zentrum zusammendrücken. Und davon muss ich von allen Seiten von außen sehr symmetrisch auf diese Kapsel drücken. Das Problem ist, überall dort, wenn ich irgendwo nicht genau drücken kann, wie hier mit meinen Fingern, da ist immer eine Lücke zwischen den Fingern. Und wenn ich jetzt anfange, diesen Körper zu drücken, dann sieht man, überall da, wo meine Finger nicht sind, versucht dieser Treibstoff zu entkommen. Es gab ja diesen Witz, dass die Kernfusion 30 Jahre lang braucht und das zu jedem Zeitpunkt, wenn man fragt. Das ist inzwischen alles nicht mehr richtig. Wir haben gerade in den letzten Jahrzehnten gewaltige Fortschritte gemacht, hauptsächlich erstmal in dem Verstehen von diesem Experiment.
1: Also Butter bei die Fische, wie lange noch, bis der Fusionsstrom aus der Steckdose kommt? Die Kernfusion scheint wirklich eine perfekte Energiequelle zu sein. Mit der Einschränkung, dass es extrem schwierig ist, diese Fusionsreaktionen zu zünden und extrem schwierig, sie zu kontrollieren.
2: Die Fusion als Energieträger sehe ich eher für die Jahre um 2100. Keinesfalls früher.
1: Wie es aussieht, haben wir die perfekte Energie gefunden. Aber sie scheint noch zu weit weg, um jetzt unsere Energieprobleme zu lösen.
2: Wir haben ein wenig ausgeblendet, dass Energie etwas Wertvolles ist. Und haben sie vielleicht zu ausgiebig genutzt. Jetzt stellen wir fest, dass wir unsere Energienutzung überdenken müssen.
1: Der wissenschaftlich-technische Fortschritt wird uns ganz sicher helfen. Aber wir können uns nicht darauf ausruhen. Wir müssen daran denken, unseren Einfluss auf den gesamten Planeten herunterzufahren. Wie weit werden wir zurückschrauben müssen? Der Durst nach fossiler Energie wird sich nicht ewig stillen lassen. Das bedeutet nicht, dass wir zurück in die Steinzeit müssen. Das bedeutet nur, dass wir Verschwendung vermeiden, effizienter sind, nur die wirklich nützlichen Dinge tun und das behalten, was die Lebensqualität in unseren Ländern ausmacht.
3: Die Menschheit kann ohne Probleme ihren gesamten Energiebedarf aus erneuerbaren Energiequellen decken.
1: Wir haben es in der Hand. Ob es uns wirklich gelingt, die Sonne auf die Erde zu holen, wird sich zeigen. Noch müssen wir mit dem auskommen, was das System Erde uns gibt.
4: Und da sind wir wieder bei Energie aus Sonne und Wind. Nur, die liefern ja nicht kontinuierlich Strom. Stichwort Dunkelflaute. Also, wenn im Extremfall mehrere Tage kein Wind weht und die Sonne nicht scheint. Denn im Frühling und Sommer gibt es tendenziell viel Sonne und wenig Wind. Im Herbst und Winter ist es häufig umgekehrt. Insgesamt aber gleicht sich das über das Jahr gesehen oftmals aus. Trotzdem kann es durchaus vorkommen, dass an manchen Tagen zu wenig Strom erzeugt wird. Deshalb muss er an guten Tagen vorproduziert werden. Schon jetzt haben etliche Privathaushalte Akkus im Keller, um selbstgewonnenen Strom, zum Beispiel aus der eigenen Dachsolaranlage, zu speichern. Und immer mehr Hausbesitzer setzen auf solche kleinen Batterien im Keller. Die Netzbetreiber in Deutschland gehen davon aus, dass wir im Jahr 2045 grob geschätzt 150 Gigawattstunden darin speichern können. Das klingt vielleicht viel, nur wie lange reicht das?
5: Im Extremfall gäbe es ja überhaupt keine Sonne und keinen Wind. Und wir lassen auch mal andere Kraftwerke außen vor. Unser Strombedarf ist, wie gesagt, 2045 ganz grob bei 1000 Terawattstunden im Jahr. Dann halten diese Batterien im Schnitt 1 Stunde und 20 Minuten. Kurze Schwankungen kann man damit super ausgleichen, aber auf keinen Fall einen ganzen Tag oder gar ein, zwei Wochen. Es gibt hier aber in Deutschland auch noch ein paar große gewerbliche Batteriespeicher, zum Beispiel solche hier. Die könnten bis 2045 so 30 Gigawattstunden speichern. Damit halten wir dann noch mal ein paar Minuten länger durch. Jetzt denken manche noch einen Schritt weiter, nämlich was ist denn mit den ganzen E-Autos in Deutschland? Wenn die am Netz hängen, dann kann man die doch im Prinzip auch benutzen wie eine Batterie. Also man lädt die auf und bei Bedarf entlädt man die auch wieder. Ja, das stimmt. Die sind sogar, wenn man zusammenrechnet, ein ziemlich großer Stromspeicher. Allerdings waren die Experten, mit denen wir gesprochen haben, teils schon sehr skeptisch, ob sich das durchsetzt. Unter anderem, weil die Batterien schon mit der Zeit sich abnutzen. Wenn die andauernd voll und wieder leer gemacht werden, ist die Frage, ob Autobesitzer das wirklich so gerne mitmachen. Deswegen klammern wir die hier in unserer Rechnung erstmal aus. Aber wir haben ja noch mehr auf Lager, zum Beispiel Pumpspeicherkraftwerke. Wenn Strom da ist, pumpen wir Wasser von einem niedrigen Becken in ein hohes Becken. Und wenn wir Strom brauchen, lassen wir es zurückfließen und das treibt dann eine Turbine an. Die gibt es in Deutschland schon lange und die können auch schnell Strom liefern, wenn es denn sein muss. Mit denen können wir nochmal 20 Minuten überbrücken. Das Problem hier, die zu bauen, ist aufwendig und man muss stark in die Landschaft eingreifen. Deswegen ist auch hier nicht mehr so viel Luft nach oben. Jetzt sind wir bei 1 Stunde 55 Minuten. Nicht so besonders viel, klar. Wir haben jetzt aber auch den absoluten Extremfall gerechnet. Absolut kein Kraftwerk läuft, wir können nichts importieren. In der Praxis würden die Speicher schon ein bisschen länger halten. Aber für mehrere Tage oder 1-2 Wochen, da reicht das nie im Leben. Und deswegen kommt jetzt etwas ins Spiel, von dem ihr vielleicht schon öfter gehört habt, nämlich Wasserstoff. Das Konzept ist total einfach. Wir schließen Strom an Wasser an. Das zerlegt sich in Sauerstoff und Wasserstoff und den Wasserstoff lagern wir ein. Und wenn wir Strom brauchen, lassen wir den Wasserstoff wieder mit Sauerstoff reagieren und dabei entsteht Energie. Das Ganze hat einen großen Nachteil. Bei der Umwandlung geht relativ viel Energie verloren. Da sind Batterien und Pumpspeicher klar besser. Aber Wasserstoff hat auch einen großen Vorteil. Wir können nämlich sehr, sehr viel davon speichern. Die Bundesregierung plant langfristig mit Speichern für bis zu 100 Terawattstunden. Nehmen wir mal an, bei der Umwandlung in Strom gehen 40% verloren. Dann würde unser Speicher jetzt rechnerisch für rund 22 Tage reichen. Zugegeben, nicht der ganze Wasserstoff ist zum Stromerzeugen gedacht, der wird dann noch für was anderes gebraucht, aber damit kämen wir durch jede Dunkelflaute. Wir brauchen also zwei Arten von Speichern. Die, die relativ schnell und relativ günstig Strom liefern, um kurze Schwankungen auszugleichen, und die, die zwar ein bisschen schwerfälliger und teurer sind, aber dafür lange Zeit überbrücken können. Aber smarte Häuser, Wärmepumpen, Hochspannungsleitungen, Speicher, Gaskraftwerke, hier steckt noch sehr, sehr viel Arbeit und politischer Wille drin. Denn gerade auch diese ganzen Wasserstoffspeicher müssen noch gebaut werden. Genauso wie die Anlagen, die Wasserstoff erzeugen und wieder in Strom zurückwandeln. Aber so könnte die Energiewende tatsächlich funktionieren.
4: Und wir haben tatsächlich schon viel geschafft. 2024 kam über die Hälfte des Stroms aus erneuerbaren Energien. Dadurch haben wir unseren CO2-Ausstoß schon jetzt erheblich reduziert und es geht weiter voran. Wie genau? Darüber zerbrechen sich Forschende schon lange den Kopf und nutzen selbst für ihre Gedankenblitze, wie wir ja schon gesehen haben, elektrischen Strom. Denn zur Signalweiterleitung in die Nervenzellen dient das sogenannte Aktionspotenzial. Ein schönes Wort, wie ich finde. Und toll, dass wir alle dieses Aktionspotenzial täglich nutzen können. Machen Sie was draus und bleiben Sie neugierig. Bis zum nächsten Mal hier bei Quarks.

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1: Guten Abend, ich begrüße Sie zur Tagesschau. Es ist der Moment der Gewissheit. Als José Canale für Paraguay den letzten Elfmeter verwandelt, ist klar, Deutschland ist mal wieder früh bei einer Weltmeisterschaft ausgeschieden. Zum dritten Mal nach 2018 und 2022. 3:4 unterlag die DFB 11 im Elfmeterschießen und muss nun schon nach dem 16. Finale nach Hause fliegen. Unmittelbar nach Abpfiff begann die Suche nach Gründen für das schwache Abschneiden. Im Fokus Bundestrainer Nagelsmann. Er hatte nach dem Spiel erklärt, weitermachen zu wollen. DFB-Präsident Neuendorf kündigte eine gründliche Analyse an. Zur Trainerfrage äußerte er sich nicht. Klarheit dagegen bei Manuel Neuer. Er erklärte seinen Rücktritt aus der Nationalmannschaft.
2: Hier im Teamquartier in Winston-Salem wollte die DFB-Auswahl eigentlich viel länger bleiben. Abreise am Morgen nach dem desaströsen Aus bei der WM.
3: Wir sind alle sehr enttäuscht. Wir wissen, dieses Abschneiden bei dieser Weltmeisterschaft entspricht nicht den Ansprüchen, die wir uns vor dem Turnier gegeben haben.
2: Mit Titelambitionen hingeflogen. Doch wieder einmal ist die Reise bei einer WM früh zu Ende.
4: Ich habe selbst aktuell in dem Moment jetzt keine Erklärung. Ich bin selbst schockiert, traurig.
5: Ja, jetzt wieder so nach Hause zu gehen, ist nicht einfach. Scheiß Gefühl.
2: Aufmunternde Worte gibt's vom Bundeskanzler. Mit eurem Einsatz und Teamgeist bei dieser WM habt ihr unser Land begeistert. Wir sind stolz auf euch. Später fügt er noch hinzu, die Mannschaft habe keinen Spott verdient nach dem frühen Aus. Wohlgemerkt dem ersten im Elfmeterschießen bei einer WM. Das deutsche Team scheitert nicht nur am Torhüter, sondern auch an sich selbst. Auch dieses Spiel gegen Paraguay zeigt, was der DFB-Auswahl fehlt. Die Abwehr beim Gegentor kurz vor der Halbzeit unorganisiert. Den Rückstand kann Kai Havertz immerhin nach 54 Minuten wettmachen, doch die Mannschaft insgesamt mutlos, harmlos und ideenlos. Auch der aberkannte Treffer von Jonathan Tah in der Verlängerung, keine Entschuldigung für das Ausscheiden im Turnier. In der Verantwortung steht auch der Bundestrainer.
6: Ich bin auf jeden Fall keiner, der wegläuft, aber klar, ich kenne auch Mechanismen im Fußball.
3: In den kommenden Tagen, haben wir deswegen besprochen, werden wir uns zusammensetzen. Wir werden gemeinsam darüber sprechen, warum es uns nicht gelungen ist, unser Potenzial abzurufen.
2: Es gibt viel aufzuarbeiten. Nach dem wiederholt frühen WM-Abgang einer einst großen Fußballnation.
1: Alex Schlüter am WM-Quartier der deutschen Mannschaft. Welche Konsequenzen wird das frühe Ausscheiden haben?
7: Es ist definitiv mit einem Umbruch in dieser Mannschaft zu rechnen. Bernd Neuendorf hat klar gesagt, wir können jetzt nicht einfach zur Tagesordnung übergehen. Eine Veränderung, wir haben es gehört, steht schon fest. Manuel Neuer hat gestern definitiv das letzte Länderspiel im Nationaltrikot für Deutschland gemacht. Ob da weitere Nationalspieler folgen und ebenfalls ihre Länderspielkarriere beenden, steht aktuell noch nicht fest. Ich gehe aber schwer davon aus. Spieler wie Rüdiger, Kimmich, Sané sind jenseits der 30. Die andere große Frage ist natürlich die bezüglich der Trainerposition. Julian Nagelsmann hat noch einen laufenden Vertrag. Wir haben es gehört. Er hat auch gesagt, er möchte weitermachen. Die Mannschaft und der Sportdirektor Rudi Völler, die haben ihm gestern unmittelbar nach Abpfiff den Rücken gestärkt. Aber der Bundestrainer selbst hat mir am Mikrofon auch klar gesagt, dass er natürlich die Mechanismen, wie es hieß, des Fußballs sehr gut kennt. Und das bedeutet eben, dass nach der angekündigten Analyse beim DFB Julian Nagelsmann womöglich seinen Platz räumen muss.
1: Danke, Alex Schlüter. Bundesinnenminister Dobrindt hat heute bei der Vorstellung des Verfassungsschutzberichts mit Nachdruck gewarnt, Deutschland stehe im Fadenkreuz unterschiedlicher Bedrohungen durch Sabotage und Spionage aus dem Ausland sowie Extremismus im Inneren. Vom Rechtsextremismus geht dabei weiter die größte Gefahr aus. Laut Verfassungsschutzbericht gehören der Szene im vergangenen Jahr 58.700 Personen an, ein Plus von rund 17% im Vergleich zu 2024. Auch die linksextremistische Szene wuchs. Ihr werden 42.200 Personen zugerechnet, ein Plus von etwa 11%.
8: Neonazi-Aufmarsch letztes Jahr in Gelsenkirchen. Seit an Seit stehen die selbsternannten jungen Nationalisten mit der Gruppe Jung und Stark. Die Szene wird jünger, gewaltbereiter und ist besser vernetzt. Die Radikalisierung beginnt oft im Internet. Hier werben Rechtsextreme gezielt Minderjährige an, so der Verfassungsschutz.
9: Die Themen, die im Alltag junge Menschen beschäftigen, werden erstmal als Themen, erste Anlaufthemen genommen. Und dann vertieft sich die Kommunikation immer weiter.
8: Bis hin zu Anschlagsfantasien und Taten. So steigt die Zahl rechtsextremistischer Gewaltdelikte binnen eines Jahres um 8,9%. Bei linksextremistischen Gewalttaten wird mit 60,9% ein besonders starker Anstieg verzeichnet. Die jüngsten Anschläge auf das Berliner Stromnetz zeigten die wachsende Gefahr von links außen, so die Behörden. Aber neben Extremismus im Inland wachse auch die Bedrohung aus dem Ausland. Mit Hackern und Spionen nehme allen voran Russland Deutschland ins Visier.
10: Deutschland steht unter Druck. Die Gegner unserer freiheitlich-demokratischen Grundordnung, sie kommen von außen und von innen. Sie agieren analog und digital.
8: Aufrüsten will der Minister, mehr Technik und Online-Befugnisse für die Geheimdienste.
11: Die Regierung werde nun sehr schnell über die geplante Reform der Nachrichtendienste entscheiden, kündigt Dobrindt an. Es geht zum Beispiel um eine aktive Cyberabwehr, damit die Geheimdienste etwa Server von Angreifern lahmlegen dürfen.
1: Lange Schlangen heute an vielen Zapfsäulen. Noch bis Mitternacht sind die Steuern auf Benzin und Diesel um 16,7 Cent pro Liter gesenkt. Mit diesem sogenannten Tankrabatt wollte die Bundesregierung die Entwicklung der Spritpreise kurzzeitig abfedern. Sie waren infolge des Iran-Kriegs stark angestiegen. Weiterhin gilt, dass Tankstellen ihre Preise nur einmal täglich um 12 Uhr erhöhen dürfen. Die ersten Preissprünge gab es bereits heute.
2: Am Vormittag ein letztes Mal anstehen für verbilligten Sprit, bevor der Tankrabatt ausläuft. Die Stimmung an der Zapfsäule durchwachsen.
12: Schlecht für uns, aber wir können leider nichts dran ändern.
13: Der Staat kann nicht für alles gerade stehen.
14: Die Leute, wo arbeiten und alles. Wir werden nur noch abgezockt.
2: Ja, es wird teurer an der Tankstelle von Thomas Zenz schon heute. Punkt 12 setzt er die Preise deutlich hinauf, obwohl aktuell noch günstiger, rabattierter Kraftstoff in seinen Tanks ist. Warum also?
15: Weil ich die Preise ab 12 Uhr nicht mehr erhöhen darf und somit ab 0 Uhr heute Nacht unter meinem Einkaufspreis verkaufen würde. Ich gebe denn die Preise einfach weiter und versuche mein Geschäft so gut wie möglich weiterzumachen.
2: Die Kraftstoffpreise waren mit dem Ausbruch des Iran-Krieges enorm gestiegen. Ab Mai drosselte der Tankrabatt die Preise vorübergehend um bis zu 17 Cent pro Liter und damit beinahe auf Vorkriegsniveau. Ein kurzzeitiger Erfolg also, der allerdings den Verbrauch von fossilen Kraftstoffen weiterhin attraktiv machte.
16: Wenn man dann noch überlegt, was das Ganze gekostet hat und die finanziellen Engpässe im Bundeshaushalt sieht, dann würde man sagen, da ist relativ viel Geld mit der Gießkanne verteilt worden, ohne die richtigen Wirkungen zu haben.
2: An der Tankstelle von Thomas Zenz sind die Preise am Nachmittag wieder etwas gesunken. Ob sie dies auch in den kommenden Tagen tun werden, nach dem Ende des Tankrabatts, hängt nicht zuletzt von der weiteren Entwicklung der Iran-Gespräche ab.
1: Aus dem Bürgergeld wird die Grundsicherung. Diese Reform hatte der Bundestag im März beschlossen. Morgen tritt sie nun in Kraft. Mit der Umbenennung der staatlichen Hilfeleistung sind neue Regeln für Leistungsempfänger verbunden. Unter bestimmten Voraussetzungen können etwa Zahlungen komplett gestrichen werden. Die Bundesregierung will so den Druck auf Empfänger erhöhen und mehr Menschen in Arbeit bringen.
17: Tina Hofmann bastelt und verkauft Perlentiere, um etwas zum Bürgergeld dazu zu verdienen. Die 52-Jährige hatte früher einen Bürojob, erhält nun Leistungen des Jobcenters. Mit ihren Erkrankungen, Asthma, Hüft- und Rückenproblemen, bekommt sie schwer Arbeit. Hinzu kommt:
18: Am Arbeitsmarkt hat man halt noch schlechtere Chancen, wenn halt die Politiker sagen, dass Bürgergeldempfänger faul sind und unmotiviert.
17: Mit der neuen Grundsicherung wird auf die Leistungsempfänger der Druck erhöht. Sie sollen aktiv mitwirken bei der Arbeitssuche. Bei Terminversäumnissen oder Arbeitsverweigerung drohen härtere Sanktionen bis hin zur kompletten Streichung. Und sie sollen eher in Arbeit als in eine Fortbildung vermittelt werden. Mehr Beschäftigung statt Leistungsbezug, so das Ziel. Arbeits- und Sozialministerin Bärbel Baas stellt klar: Wer arbeiten kann, muss sich um Arbeit bemühen. Wir setzen mit der Reform auch ein starkes Signal gegen Sozialleistungsmissbrauch. Die Bundesagentur für Arbeit begrüßt den neuen Ansatz, aber
19: nur durch Druck alleine verändert sich die Aufnahmebereitschaft am Arbeitsmarkt nicht. Sondern das, was wir brauchen, ist wirklich eine konjunkturelle Belebung, mit der wir übrigens in diesem Frühjahr gerechnet hatten. Das wurde durch den Krieg gegen den Iran und den Folgen verhindert.
17: Mit einem konkreten Arbeitsangebot rechnet Tina Hofmann erst einmal nicht. Sie wird weiter kreativ sein, um hinzuverdienen zu können. Ob es nun Bürgergeld oder Grundsicherung heißt.
1: Wer in den USA geboren wird, ist Amerikaner. So steht es in der Verfassung. US-Präsident Trump wollte dieses Recht gleich nach Amtseinführung per Dekret abschaffen und ist nun vor dem obersten Gerichtshof gescheitert. Die Richter bestätigten mehrheitlich die Entscheidung einer Vorinstanz. Trumps Dekret sah vor, dass die Kinder keine US-Staatsbürgerschaft mehr erhalten sollten, deren Eltern sich illegal oder nur vorübergehend in den USA aufhalten. Die Erdbeben in Venezuela haben laut einer vorläufigen Auswertung der US-Raumfahrtbehörde NASA vermutlich rund 58.000 Gebäude zerstört oder beschädigt. Unter den Trümmern suchen die Menschen weiterhin nach Zehntausenden Vermissten. Dabei werden sie von immer mehr internationalen Helfern unterstützt. Neben den vielen Nachbeben werden die Rettungsarbeiten aber auch durch die seit Tagen anhaltende Hitze zunehmend aussichtsloser.
20: Noch einmal schicken holländische Retter Spürhunde los und Angehörige halten den Atem an. Hört oder riecht der Hund etwas zwischen den aufeinandergefallenen Geschossen im Katastrophengebiet La Guaira? Die erhobenen Fäuste der Helfer, das Signal für absolute Stille.
21: Wir mussten gerade ungefähr eine Stunde total still sein und durften uns kaum bewegen. Denn es ist jetzt hier vielleicht die letzte Chance, noch Überlebende zu finden. Helfer halten es inzwischen für zunehmend unwahrscheinlich, dass Menschen in den Trümmern und bei der Hitze überlebt haben können.
20: Als die Profis ohne Erfolg abziehen, kommen Angehörige, um wenigstens die Leichen zu bergen. Ich sehe meine Verwandten da drin. Die vier haben sich umarmt und sind gestorben. Auch die ehrenamtlichen Retter des deutschen THW durchkämmen ihnen zugewiesene Gebiete. Doch ihre Rettungshunde konnten gestern keine Lebenden mehr aufspüren. Aber noch gibt es die Fälle. In der Nacht retten Jordanier ein Kleinkind. Auch ein 12-Jähriger überlebt. Manche konnten aus gebrochenen Wasserleitungen trinken. Doch etwa 50.000 Menschen gelten noch als vermisst und Zehntausende sind obdachlos. Landsleute spenden Essen und Kleidung. In Venezuela dürfte der Wiederaufbau Jahre dauern. Und das Trauma lange bleiben.
1: Nach den tödlichen Schüssen in einer Jugendhilfeeinrichtung in Stade hat das zuständige Amtsgericht am Abend Haftbefehl gegen den mutmaßlichen Täter erlassen. Die Staatsanwaltschaft wirft ihm Mord vor. Der Mann, in Deutschland geboren mit türkischer Staatsangehörigkeit, soll gestern 6 Menschen erschossen haben. Die Opfer waren Beschäftigte der Einrichtung und des Jugendamtes Hannover. Hintergrund der Tat war möglicherweise ein Sorgerechtsstreit.
22: Trost heute Abend für alle, die aufgewühlt sind, Schmerz und Verzweiflung empfinden. Eine Andacht für die Opfer, für deren Angehörige, auch für die Einsatzkräfte.
23: Es braucht einen Ort, wo Menschen hinkommen können, die nicht allein sein wollen mit all diesen Gefühlen. Ob das nun Wut ist oder Ärger oder Trauer, dass sie das mit anderen teilen können.
22: Das Bedürfnis ist groß, denn auch am Tag danach herrscht Entsetzen über die Tat. Ein 45-Jähriger soll 4 Frauen und 2 Männer der Jugendhilfe erschossen haben. Die Einrichtung in Stade hatte seine 3 Monate alte Tochter in Obhut genommen. Laut Medienberichten hatten Ärzte den Verdacht, dass er den Säugling geschüttelt und verletzt hat. Er bestreitet das. Es folgt offenbar eine lange juristische Auseinandersetzung mit der Jugendhilfe, bis die Situation eskaliert. Der Deutsche Beamtenbund Niedersachsen warnt seit Jahren vor tätlichen Angriffen.
24: Wir haben tagtäglich mit körperlichen Übergriffen auf unsere Kolleginnen und Kollegen zu tun, bis hin eben zu solchen Gräueltaten, wie sie gestern in Stade passiert sind. Hier muss jetzt dringend etwas passieren und es muss sowohl in der Gesellschaft als auch in der Politik endlich wahrgenommen werden, dass wir hier dringende Konzepte brauchen.
22: Der mutmaßliche Täter kommt aus Garbsen bei Hannover, ist in Deutschland geboren, besitzt einen türkischen Pass, ist Polizei bekannt. Am Abend kam er in Untersuchungshaft.
1: Im ersten Stock des Bundeskanzleramts werden die ehemaligen Bundeskanzler traditionell mit einem Gemälde verewigt. In dieser Reihe findet sich bald auch das Bild der ersten deutschen Bundeskanzlerin. Heute präsentierte der deutsch-französische Maler Jérémy Queyras sein Porträt von Angela Merkel gemeinsam mit der Altkanzlerin. Noch bis Oktober wird das Bild im Berliner Bode-Museum für die Öffentlichkeit zu sehen sein. Und nun die Wettervorhersage für morgen, Mittwoch, den 1. Juli.
0: Ein Tiefausläufer mit zum Teil heftigen Schauern und Gewittern überquert uns ostwärts. Vor allem vom Süden bis in die Mitte drohen heute Nacht lokale Unwetter durch große Regenmengen. Im Westen klart es häufig auf. Morgen im Osten und Südosten zunächst noch viele Wolken und zum Teil gewittrige Schauer mit Unwettergefahr. Sonst mal Sonne, mal Wolken und nur einzelne Schauer. Heute Nacht Abkühlung auf 20 Grad am Inn bis 12 Grad in der Eifel. Morgen Höchstwerte von 18 Grad im Erzgebirge bis 29 Grad am Oberrhein. Am Donnerstag wird es in der Südosthälfte überwiegend freundlich, sonst wechselhafter mit gelegentlichen Schauern. Viel Sonnenschein gibt's am Freitag Richtung Südwesten, am Samstag vom Süden und Südwesten bis in die Mitte, sonst mehr Wolken und ein paar Schauer.
3: Der Lake Huron ist der östlichste der großen Seen. Er dehnt sich wie ein Binnenmeer. Mitten darin die Insel des Großen Geistes, Heimat der Indianer, bevor die Engländer und Franzosen ihnen das Land streitig machten. Die größte Drehbrücke verbindet die Insel mit dem kanadischen Festland. Und eine Schleuse Kanada mit den USA. Am Ufer des Lake Michigan erhebt sich die größte Sanddüne Nordamerikas. Und 160 Meilen weiter südlich steht die einzige original holländische Windmühle der Vereinigten Staaten. An der Südspitze des großen Sees reihen sich dann die Türme Chicagos zu Bergen und Schluchten aus Stein und Beton.

0: Unsere Reise beginnt im kleinen Fährhafen von Tobermory im kanadischen Ontario. Von hier startet die Fähre nach Manitoulin Island. Der indianische Name bedeutet Insel des großen Geistes. Der Lake Huron hat seinen Namen vom indianischen Stamm der Huronen. Es ist ein See wie ein Meer. Endlos spiegelt sich seine Wasserfläche. Die Route führt zunächst von Tobermory nach Mindemoya, dem Hauptort auf Manitoulin Island. Dann nördlich davon über das kanadische Festland bis zur Grenze zu den USA. Schon die ersten Trapper zogen an diesen Ufern entlang, bis sie nach Chicago kamen, damals eine indianische Siedlung, aus der später Chicago wurde. Die Fähre legt an in South Weymouth, im Süden der Insel. Manitoulin Island ist kaum bevölkert. Es gibt viele Farmen und immer noch viel Wald. Im Herzen der Insel liegt das Reservat der Chigang. Grant ist Indianer und Ingenieur. Er ist hier im Herzen der Insel aufgewachsen. Von diesem Felsplateau kann man ihr Territorium überblicken.
1: Als unsere Vorfahren sich hier niedergelassen haben, war es dieses Gebiet, das wir West Bay oder in unserer Sprache Chigang nennen. Sie blieben, weil es hier Tiere zum Jagen im Überfluss gab, von denen sie leben konnten, auch genügend Fisch. Darum haben die Jagd und das Fischen immer zur Tradition unseres Volkes gehört.
0: Später haben viele der Chigang die Insel verlassen. Aber viele kehrten auch wieder zurück, in das Gebiet, das für sie immer Heimat geblieben ist.
1: Unser Reservat erstreckt sich ca. 4,5 mal 5 Meilen. Es beginnt südlich von hier, dann nach Westen entlang des Plateaus und dann wieder Richtung Norden entlang des Wassers. Es ist unser Zuhause. Wir sind hier aufgewachsen. Jeder von uns hat als Kind alle Büsche durchstreift. Wir waren draußen auf den großen Seen und auch auf den kleinen. Wir kennen alle Angelgebiete und für die, die zurückgekehrt sind, ist es wie eine Heimkehr.
0: Auch Grant ist, wie viele andere, nach Manitoulin zurückgekehrt, um aus dem Reservat eine moderne Gemeinde zu machen. Bald leitete er technische Großprojekte und begann, eine zeitgemäße Infrastruktur aufzubauen. Dazu gehört auch die erste Windkraftanlage der Insel.
1: Ich arbeite inzwischen seit 37 Jahren für mein Volk und war dabei immer für solche Projekte verantwortlich. Ich habe also unsere Gemeinschaft wachsen sehen, von kleinen Projekten zu Beginn bis zu den großen Projekten wie diesem hier.
0: Die Windkraftanlage war für die Gemeinde eine große Investition. Die Technik wurde in Deutschland bestellt. Heute arbeitet die Anlage profitabel und versorgt nicht nur das Reservat auf Manitoulin mit Strom.
1: Die Drehzahl liegt bei 4,1. Ich notiere das. Die Rotationsgeschwindigkeit liegt bei 7,4. Und ich kann das mit den Vorgaben abgleichen. Wir liegen gut. Alles läuft gut. Ich bin 24 Stunden am Tag erreichbar. Wir bekommen per SMS Nachricht aus dem Hauptbüro in Deutschland, wenn es einen Stromausfall gibt. Und wenn ich nicht bei den Turbinen bin und es nicht hierher schaffe, dann veranlasse ich, dass andere kommen und sich um die Probleme kümmern.
0: Für die Gemeinde der Chigang bedeutete die Anlage eine wirkliche Herausforderung. Und für Grant ist sie viel mehr als nur ein gelungenes Projekt. Für ihn ist das auch ein Beweis dafür, dass die Indianer nicht nur Traditionen bewahren, sondern auch in der Welt von heute Dinge vorantreiben können.
1: Wir hatten eine große Einweihungsfeier. Viele unserer Gemeindemitglieder waren gekommen und der Kinderchor hat ein Lied in unserer Sprache gesungen. Und während sie gesungen haben, haben wir die Turbinen eingeschaltet. Zwei kleine Mädchen standen direkt daneben. Und als die Schatten der Flügel den Boden berührten, sprangen sie darüber, als ob sie Seil springen würden. Das war ein schönes Erlebnis, zu sehen, wie diese Kinder eingebunden waren und dass sie so verstanden, was wir hier geleistet hatten.
0: Nirgendwo auf Manitoulin ist man weit entfernt vom Wasser. Es gibt kleine Binnenseen und verzweigte Buchten, die alle in den großen Lake Huron münden. Die Insel war Teil des Festlandes. Die Erdevolution hat sie vor Urzeiten abgesprengt und in den See hinausgeschoben. Wir treffen Neil, der unterwegs ist zum Ufer des Lake Huron. Auch Neil gehört zum Stamm der Chigang. Er lebt wie Grant im Reservat. Neil hat indianisches und irisches Blut in seinen Adern. Er ist der erfahrenste Fischer im Umkreis. Zusammen mit einem Freund fährt er hinaus auf den großen See. Sie passieren die Drehbrücke bei Little Current, die die Insel mit dem nördlichen Festland verbindet. Erst dahinter wird der See weit und offen. Neil will sehen, wie sich der Wetterumschwung der letzten Tage ausgewirkt hat.
2: Man sieht hier Bündel von Pollen auf der Wasseroberfläche, wie kleine Klumpen oder Beutel. Die Wellen brechen die Klumpen auf und dann sinken diese Mikropartikel nach unten, circa 10 Fuß tief. Das drückt das Wasser ein und wir müssen darum tiefer fischen, viel tiefer.
0: Neil hat Biologie studiert und stieg zum wichtigsten Ökoberater in Bezug auf den See auf. Denn nur die Indianer als Ureinwohner dürfen ganzjährig fischen. Deshalb kennt niemand den Zustand und das Gleichgewicht des Lake Huron besser als sie.
2: Eine kleine Forelle, ein richtiger Winzling. Wir werden versuchen, ihn wiederzubeleben. Wir legen ihn in die Box mit Wasser. Manchmal, wenn man ihn so schnell hochzieht, kann man ihn nicht mehr retten, weil die Kiemen geplatzt sind. Also schauen wir mal, was passiert. Wenn nicht, haben wir ein kleines Abendessen.
0: Neils Vater ist Ire, aber Neil trägt wie Grant den Nachnamen Tibaski. Alle Chigang bekamen diesen Namen, als die Regierung sie für das Reservat registrierte.
2: Ich bin auf Manitoulin geboren, was mich zu einem Haw-Eater macht. Es gibt hier diese Beere, genannt Haw-Beere. Deshalb nennt man dich Haw-Eater, wenn du wirklich auf der Insel geboren bist. Also, ich bin auf der Insel geboren, aber ich habe meine Universitätsabschlüsse woanders gemacht. Meinen Bachelor of Science habe ich von der McMaster in Hamilton, in Ontario. Ich habe dort Biologie im Hauptfach studiert. Danach habe ich einen Bachelor als Lehrer in Prag gemacht. Und danach reiste ich durch Europa. Wir Kanadier mögen es, in unserer Jugend durch Europa zu trampen. Dabei ist ein Fisch an. Er wehrt sich und zieht. Ich gebe ihm etwas mehr Leine.
3: Still 123 feet.
4: Okay, good, perfect. What's that?
3: I'm gonna come out around that shallow water anyway.
4: Okay. So that's a lake trout. That's a decent sized lake trout.
2: Das hier ist eine wirklich anständige Forelle. Die wiegt wohl um die 5 Pfund. Wahrscheinlich 4 Jahre alt. Ein recht ordentliches Exemplar. Wenn man verschiedene Fische oder verschieden große Fische einer Art fängt, bekommt man einen recht guten Eindruck vom Zustand des Fischbestandes. Wir können daraus schließen, wie gesund der Fischbestand hier ist.

0: Dies hier ist wirklich einer der ältesten existierenden Gebirgszüge auf der Welt. Die Ausläufer von La Cloche, ungefähr 4 Milliarden Jahre alt. Wären wir in dieser Zeit, würden wir jetzt auf eine Gebirgskette so hoch wie die Himalayas schauen. Dies hier wäre wie eine Schlucht oder Kammer mit Felswänden, weit über 1000 Meter hoch, zu beiden Seiten. Und dann hat Mutter Erde über die letzten 4 Milliarden Jahre gearbeitet. Und die Wände sind abgebröckelt, bis zu dem, was man heute sieht. Immer noch ein wunderschöner Flecken von Ontario und Kanada.
1: Neil und sein Freund Nano dürfen aus ihrem Wissen über den Artenreichtum und die Fanggründe im See kein Geschäft machen. Sie dürfen nicht verkaufen, was sie fangen. Das ist der Preis für ihr Privileg, wie ihre Vorfahren auf den See hinausgehen und fischen zu können, wann immer sie wollen. Neil und Nano haben einen ganzen Tag auf dem See verbracht. Sie fahren den langen Weg zurück über den Lake Huron bis nach Manitoulin Island. Am Abend kommen Freunde und die Familie auf Neils Grundstück zusammen, um gemeinsam zu grillen.
2: Okay, let's give all these guys a quarter turn.
1: Neils Kinder und auch die Kinder seines Bruders. Dazu seine Eltern. Alle wohnen entlang der Straße, die zum See führt. Es ist friedfertig und schön. Und einsam. Are you shooting at me? Wake.
2: You're not gonna sing? I don't know the words. I will sing it.

0: Am nächsten Morgen fahren wir vom Land der Chigeng in die kleine Stadt Little Current. Lange wurde hier Kohle gefördert und der Ort lebte gut davon. Um sie zu transportieren, wurde schon vor über 100 Jahren die Verbindung zum kanadischen Festland geschaffen. Eine Drehbrücke, die wendig und stabil zugleich sein musste. Herr über die alte Swing Bridge ist Gordon. Er ist Maschinenschlosser und verantwortlich dafür, dass die Brücke schwingt wie eh und je.
1: Ich bin hier auf Manitoulin aufgewachsen. Die Insel gehört zu meinem Leben. Ich bin schon als Kind draußen auf dem See gewesen, seit ich schwimmen kann. Der See wird einfach Teil deines Lebens. Ohne See zu leben, kann ich mir nicht vorstellen.
0: Jeden Morgen, wenn Gordon die Schicht antritt, beginnt er mit der Inspektion. Er wird alles kontrollieren, was funktionieren muss, damit die Brücke sich dreht, ohne zu rucken. Gordon ölt und schraubt. Es ist wie eine Maniküre oder wie eine Morgenmassage. Leichtfüßig und elegant umkreist der schwere Mann seine eiserne Lady.
1: Hier liegt der Hauptantrieb, der die Brücke dreht. Das fängt da drüben an und geht 90 Grad weit. Früher einmal konnte man die Brücke sogar um 360 Grad drehen. Aber als man dann vom Dampfantrieb zu einem elektrischen gewechselt ist, hat man wegen der Kabel den Drehwinkel auf 90 Grad verkürzt.

0: Würden wir sie nur einmal wöchentlich checken, würden wir Probleme bekommen. Es ist so wichtig, immer alle Bestandteile einzufetten, alle Gelenke und alle Zahnräder. Ohne diese liebevolle Pflege würde die Brücke nicht überleben.
1: Sobald Schiffe und Boote auf die Passage warten, steigt Gordon in sein Führerhaus. Er unterbricht dann den Autoverkehr zur vollen Stunde und dreht seine Brücke.
0: Wir haben gerade den Autoverkehr gestoppt und schalten dort alle Ampeln auf Rot. Dann lassen wir die Schranken runter, damit die Leute wissen, dass die Brücke anfängt zu schwingen.
2: Once those gates are lowered, we will commence the swing operation.
1: Die Brücke beginnt sich zu drehen. Mit einer Spannweite von 112 Metern. Und sie schwingt, ohne zu rucken. Gordon würde sagen, wie eine alte Lady, die das Tanzbein schwingt. Alles fließt, die Bewegung gut geölt.

0: Die Drehbewegung ist eigentlich Routine für jemanden, der sie täglich kontrolliert. Trotzdem ist Gordon sichtlich stolz darauf, wie ausbalanciert die Bewegungen ablaufen. Von jedem der Swings fertigt Gordon ein Protokoll. Er führt Tagebuch über den Zustand seiner Lady. Jeden Tag. Denn jeden Tag rollt hier der Verkehr. Vom Personenwagen bis zu den Monster-Trucks. Bis es Winter wird und diese Seeenge zufriert.
1: Hey, Ron.
2: Hey, bud.
1: How are things?
2: Okay.
1: Only the second swing today.
0: Gegen Mittag kommt dann die Ablösung. Es ist nichts Auffälliges vorgefallen und Gordon nimmt Abschied von seiner eisernen Lady. Wie an jedem Tag. Gordon geht zu Fuß zurück nach Little

0: und wir reisen in entgegengesetzter Richtung über seine Swing Bridge hinüber auf das kanadische Festland. Von Little Current sind es etwa 300 Kilometer bis zu der Stelle, wo sich zwei der großen Seen treffen, der Lake Huron und der Lake Superior. Die Landschaft wird erst felsiger, dann wird sie weiter, mit Wäldern auf beiden Seiten der Interstate. Bald dominieren Felder, dazwischen kleine Ortschaften, unter einem endlos weiten Himmel. Endlich erreichen wir die Brücke, die das Zusammentreffen von Lake Huron und Lake Superior überspannt. Gleich dahinter liegt Sault Ste. Marie. Es gibt zwei Orte dieses Namens. Einen auf der kanadischen und einen auf der amerikanischen Seite. Die Schleuse liegt bereits in den USA. Sie ist militärisches Sperrgebiet. Kevin Sprague ist hier der leitende Offizier. Er überwacht die Arbeiten, er leitet die Teams. Die Schleusen von Sault Ste. Marie sind das Nadelöhr für einen wichtigen Teil des Schiffsverkehrs auf den großen Seen. Und es ist viel Betrieb hier, wo es vom Lake Huron nach Westen in den Lake Superior geht.
1: Wir fluten jetzt die Schleusenkammern. Das dauert etwa 15 Minuten. Danach öffnen wir die oberen Tore und weg sind sie.
0: Um die 10.000 Schiffe im Jahr müssen durch dieses Nadelöhr. Das sind oft mehr als 40 pro Tag. Denn in den harten Wintermonaten wird auch hier der Betrieb eingestellt.
1: Es ist wirklich eine wichtige Arbeit, denn wir gewährleisten die Durchfahrt für die Schiffe. Alles dreht sich darum. Das hier ist eine der wichtigsten Passagen innerhalb der großen Seen.
0: Zusammen mit der Ingenieurin Joanne Gray kümmert sich Kevin um die Anlage. Sie betreten die unterirdischen Gänge der Schleuse. Alles ist durch Stahltüren gesichert. Dahinter die hydraulischen Pumpen, die den Betrieb gewährleisten. Dass sie direkt unter den Schleusenkammern liegen, hat auch militärische Gründe. So kann man das technische Herz der Anlage nicht direkt treffen.
2: That's right. Yep. We're starting them up once a month.
3: Einmal im Monat machen wir eine Komplettinspektion, um sicherzustellen, dass alles gut geölt und in einem sicheren Zustand ist. Ich empfinde die Arbeit wie eine Berufung. Was wir hier tun, ist wichtig. Der Einsatz von Kompressoren beispielsweise hat verändert, wie wir die Schiffe hier durchschleusen. Das dauerte vorher bis zu 4 Stunden pro Schiff. Jetzt sind es nur noch 45 Minuten. Es ist wirklich wichtig, was wir hier machen.
1: Ich habe mein ganzes Leben an den großen Seen verbracht und arbeite hier schon seit 24 Jahren. Der beste Job, den ich mir wünschen kann.
0: Kevin hat den Ort und den Lake Michigan nicht oft verlassen. Ab und zu aber ist auch er in die Ferne gereist. Dann hat er andere große Schleusen in der Welt besucht, um danach zurückzukehren. Hierher, wo sich alles berührt. Die großen Länder und die großen Seen.
1: Wer von hier nach Norden schaut, sieht Kanada. Wer nach Osten schaut, auch. Und wer nach Westen schaut, immer noch. Trotzdem ist man in den Vereinigten Staaten. Und man sieht von hier den Schiffsverkehr, die Schienen und den Highway.
0: Die Einkaufsstraße von Sault Ste. Marie verläuft parallel zu den Schleusen. Sie dominieren den ganzen Ort. Selbst das Restaurant gegenüber hat die Form eines Schiffsbugs. Alle in Sault Ste. Marie leben mit den Schleusen. Auch die Gespräche drehen sich zumeist um sie.
3: Als ich den Job vor 25 Jahren angefangen habe, gab es da nicht viele Frauen.

0: Dann erreichen wir die gewaltige Mackinac Bridge, die das Zusammentreffen von Lake Huron mit dem Lake Michigan in mehr als 100 Metern Höhe überspannt. Von nun an begleiten wir den Lake Michigan entlang seiner Ufer. Über 500 Meilen sind es noch bis zu unserem Ziel, der Megacity Chicago. Es mehren sich die kleinen Orte an den Ufern des Sees. Es ist eine Urlaubsgegend. Kanadier und Amerikaner kommen im Sommer hierher, so wie andere ans Meer reisen. Die Attraktion entlang des Ostufers sind die bis zu 300 Meter hohen, von der Eiszeit aufgetürmten Sanddünen. Die größten von ihnen tragen einen indianischen Namen, die Sleeping Bear Dunes, die Dünen des schlafenden Bären. Die Menschen kommen vor allem am Abend hierher, wenn die Sonne sich der endlosen Wasserfläche nähert. Nur der Wind ist dann zu hören und man ist allein mit sich und dem See. Empire, Weltreich, heißt der Ort nahe der größten Düne. Ein Ort, der seinen kolonialen Ursprung und seine britischen Einflüsse nicht verbergen will. Ella ist hier geboren. Sie studiert an einer Universität auf der anderen Seite des Lake Michigan. Nachhaltigkeit und Umwelt. In den Sommermonaten kommt sie zurück und übernimmt zusammen mit ihren Schwestern den Laden der Familie.
1: She went to put shorts on.
2: Yeah. It's getting warm. Yeah, we just made an order on them too. Okay, got some cool colors. Got like an olive green. My parents have always.
3: Meine Eltern haben uns schon früh in die Geschäfte mit einbezogen. Sie haben dafür gesorgt, dass wir Aufgaben übernahmen und also sehr jung anfingen.
2: Yeah, just started us really young. So I think it's come really
3: natural. Darum war es mehr oder weniger selbstverständlich für uns beide, mit dem Laden hier aufzuwachsen.
2: It's difficult to have
3: Es ist nicht immer einfach für eine Familie ein Geschäft zu betreiben, denn man arbeitet andauernd. Man hat nie wirklich Zeit für etwas ganz anderes. Aber ich denke, als Team sind wir wirklich gut. Es ist ja nicht notwendig, dass nur einer die Last auf seinen Schultern hat. Ich arbeite hier, seit ich so klein war. Ich kann mich erinnern, ich konnte nicht über die Theke gucken. Aber inzwischen habe ich eine größere Rolle. Ich bin dafür verantwortlich, dass der Verkauf funktioniert. Aber wir sind auch ein Verleih und bieten Unterrichtsstunden an. Und ich habe ein Camp gegründet. Denn wir haben viele Touristen, die in die Stadt kommen und nach Stand-Up-Boards und Fahrrädern und Surfbrettern und Surfstunden verlangen. Und ich statte sie mit all dem aus.
0: Es ist Mittag in Empire. Der Wind flaut ab. Auf diesem See hat Ella bei allen möglichen Wettern das Surfen gelernt. Längst nimmt sie an Wettkämpfen teil. Im Sommer unterrichtet sie Surfschüler, die hier Ferien machen.

0: Surfing is reading the waves.
1: Das Wichtigste beim Surfen ist das Lesen der Welle und der Energie der Welle. Darum reden wir viel über Wellenformen und versuchen herauszufinden, welche die beste ist. Insofern, ja, man muss wirklich eine Verbindung dazu haben und spüren, wie sich das Wasser bewegt und wie der Wind auf das Wasser wirkt.

0: Nie würde Ella den Ort Empire und seine Dünen gegen eine Großstadt eintauschen. Hier sind ihre Wurzeln. Sie will nicht weg in die große Welt, auch nicht nach Chicago. Sie will nach dem Studium wieder zurück hierher und mit ihrem Talent und ihrem Wissen ein eigenes Unternehmen aufbauen.
1: Zuzuschauen, wie die Sonne ganz untergeht, ist für mich die beste Meditation. Es ist wie ein Statement. Man kann sich seinen Gedanken hingeben, was unglaublich ist. Dann können die Gedanken fließen. Und das ist wunderschön.
0: Vom englischen Empire über Frankfurt sind es etwa 160 Meilen nach Holland. All diese Namen weisen auf die Herkunft der ersten Siedler hin, die sich einst am Ufer des Sees niederließen. Die Stadt Holland verdankt heute ihren Wohlstand einer Universität, die Campus und Wohngebiet einschließt. Und Holland besitzt die einzige holländische Windmühle in den Vereinigten Staaten. Die Stadtväter kauften die Originalmühle aus dem 18. Jahrhundert in den Niederlanden, ließen sie zerlegen, dann per Schiff in die USA transportieren und hier wieder zusammenbauen. Auch Elisa Crawford ist am Lake Michigan aufgewachsen. Sie ist die erste und einzige amerikanische Müllerin mit einem Handwerksdiplom.
2: Wir arbeiten hier mit einer sehr alten Technik und tatsächlich lernen wir von ihr viel über die Geschichte. Aber es ist vor allem eine Arbeitshilfe. Sie soll funktionieren, um Mehl für unser tägliches Brot zu mahlen. Und glücklicherweise funktioniert sie tatsächlich immer noch, auch heute.
0: Der Wind überträgt seine Kraft auf die Räder, die die Mahlsteine antreiben. Die drehen sich nicht immer gleich schnell, sondern folgen dem Rhythmus des Windes. Damit umzugehen, ist altes Handwerk. Das Mehl geht an die Bäckereien der Stadt. Der Wind, der sich nie gleicht, soll ihm etwas geben, was den anderen fehlt. Elisa glaubt fest daran.
2: Es geht um den Herzschlag der Mühle. Man muss darauf achten, auf seinen Rhythmus, denn dann wissen wir, ob er gesund ist oder krank, ob wir langsamer werden müssen oder schneller. Das beeinflusst den Geschmack des Mehls. Alles muss in Harmonie sein. Man kann es mit Musik vergleichen. Und ich, als die Müllerin, muss die Musik meiner Mühle kennen. Wenn es also einen falschen Ton gibt, dann weiß man, dass etwas nicht stimmt. Man hört es einfach, man fühlt es, man sieht es.

0: Ich zähle die Umdrehungen der Radflügel, die an meinem Fenster vorbeikommen. Damit habe ich die Geschwindigkeit meiner Antriebskraft. Und die übersetze ich dann in die Rotation des Mühlsteins. Und dann weiß ich, wie schnell ich male. Das ist sehr wichtig.
1: Als die Stadt die Stelle einer Müllerin ausschrieb, bewarb sich Alisa. Dann ging sie nach Holland und machte eine Lehre in einer Windmühle. Das war die Bedingung für den Job. Danach kehrte sie zurück, aus den Niederlanden nach Holland in Michigan, USA.
0: Ich denke, ich habe diese Mühle gesucht. Und das Handwerk hat mich gefunden, als ich noch sehr jung war. Ich war gerade mal 17 Jahre alt, als ich angefangen habe. Ich habe großes Glück gehabt, meine Leidenschaft bereits so früh gefunden zu haben.

Einen Teil des im Umland gekauften Getreides gibt Elisa weiter an eine Schnapsbrennerei. Auch ihr Getreide soll, so wie guter Wein oder gutes Fleisch, eine Geschichte haben. Es kommt aus traditioneller Landwirtschaft. Es ist ein individuelles und kein industrielles Produkt.

0: Walter. How's it going?
1: Good, you too?
0: Where would you like it?
1: The pallet, please.
0: Okay, great.
2: Seit 2012 arbeiten Walter Catton und Alisa zusammen. Walter wandelte damals eine ehemalige Ziegelfabrik am Rande von Holland in die Schnapsbrennerei Coppercraft Distillery um. In seinen Kupferkesseln brennt er Gin, Wodka und holländischen Geneva, die dann in Eichenfässern reifen.
3: Jedes Fass ist irgendwie einzigartig und hat seine eigenen Charakteristika. Also enthält jedes Fass nicht nur unterschiedliche Geschichten darüber, was darin ist, sondern auch von denen, die die Zutaten geliefert haben.
2: Es geht wie bei teurem Wein um die Nuancen, die den Unterschied ausmachen, sagt Walter. Auch beim Schnaps spreche man vom Terroir, von der Eigenheit der Region und der Zutaten.
3: Eines unserer außergewöhnlichen Produkte nennen wir Applejack. Das ist ein Brand, der aus 32 Apfelsorten besteht, die alle hier in Michigan wachsen. Und der reift dann in Bourbonfässern. Und daraus entsteht eine sehr einzigartige Kombination von Aromen.
2: Meilen sind es von Holland nach Chicago, einst die erste Großstadt der Vereinigten Staaten. Und neben New York bald der große Schmelztiegel der Kulturen. Es kamen zuerst Polen und Deutsche, die in den Schlachthöfen arbeiteten. Dann Italiener und Griechen. Und viele weitere Einwanderer ließen sich in den wachsenden Vierteln um die neue City herum nieder. Und es kamen viele Afroamerikaner, die dem rassistischen Süden der USA den Rücken kehrten. Sie brachten die Musik der Südstaaten mit und machten Chicago zur Welthauptstadt des Blues. Zu Beginn des 20. Jahrhunderts wuchs Chicago schneller als New York. Hunderttausende strömten in die Stadt. Die Stadt wuchs daraufhin in die Höhe und der Wolkenkratzer wurde hier erfunden. Dann die schnellste Metrolinie, die sich auf Stelzen durch das Hochhausgebirge schlängelt.

Unter der Hochbahn windet sich der Chicago River. Jener Fluss, auf dem zuvor die Indianer an den großen See gelangt waren. Es ist heute eine Megacity mit Seeküste. Im Sommer zieht es alle an den Strand, an die lange Uferpromenade des Lake Michigan. In Sichtweite der City und nicht weit vom See trainiert die Mannschaft von Chicago Steam. Die Spieler kommen aus den Problemvierteln der Stadt. André spielt Basketball, seit er klein war. Jetzt hat er einen Bürojob und kommt darum als Letzter zum Training.

0: Die Dehnübungen sind anstrengend, aber notwendig, bevor man anfängt zu spielen. So bereitet man seinen Körper vor. Die Vorbereitung ist zwar nicht alles, aber sie macht wenigstens zur Hälfte den Körper fit.
1: Einige Spieler des Team haben es als Profis bis nach Europa geschafft. Sie sind längst ihrem Viertel entkommen und schwören bis heute auf Disziplin, Willenskraft und Teamgeist.
0: Mein Team besteht aus diesen Jungs hier. Keiner hier kommt aus wohlhabenden Vierteln. Das schweißt uns zusammen. Wir sind alle füreinander da und beschützen uns gegenseitig.
2: Step, don't hold. Reach, step, keep both feet on the ground. See, my shoulders are turning. One side is gonna be harder than the other side. The rotation is different. Come on, I got you, go on.
3: Right. Oh, shit.
2: Step out. Keep tight down here. Fatigue situation, so that.
4: Sie spüren ihre körperliche Verfassung. Sie verstehen ihre Körper, damit sie sich nicht verletzen. Das ist das Wichtigste.
0: Hier in Chicago kann man in so viele schlechte Dinge geraten. Auf der Straße sind so viele böse Leute. Je mehr man sich davon fernhält, desto eher ist man erfolgreich. Ich spiele, seit ich 6 bin. Man trainiert und wiederholt. Und nach 20 Jahren sollte man dann gut darin sein.

0: Die Chicago Steam sind keine Legende wie die Chicago Bulls, die ihre Stadt zur Welthauptstadt des Basketball machten. Aber der Sport war und ist für viele Jugendliche aus armen Verhältnissen die Chance, in der Gesellschaft aufzusteigen.
1: Wir arbeiten heute vor allem an unserer beruflichen Zukunft. Danach kommt Basketball. Wir lieben es immer noch. Es hilft uns, gesund zu bleiben. Er trainiert viel mehr als ich zurzeit. Er versucht, mich fit zu halten, wenn er mich zum Training zwingt. Ich bin besser darin, nur zu arbeiten. Es ist alles ein Kampf.
2: Ich passe auf ihn auf. Ich kann wegen meiner Verletzung gerade nicht spielen, also schaue ich ihm zu.

Wie überall im Land finden die Ligaspiele der Chicago Steam an den Wochenenden statt. André war die letzten Jahre über der beste Spieler seines Teams. Er dirigiert die anderen. Doch er hat sich entschieden, Schritt für Schritt Abschied von seinen Freunden zu nehmen. Er geht aus, mit seiner Freundin und seinen Eltern. Er wechselte zu einem größeren Unternehmen, will aufsteigen. Wie alle, die Chicago als eine großartige Chance sehen. Chicago, the Windy City. Die Stadt, durch deren Schluchten der Wind vom Lake Michigan weht. Die erste moderne Großstadt der Welt. Die größte Stadt an einem See. Wenn es Abend wird, kehren viele vom Strand in die Geborgenheit der Hochhausschluchten zurück. Und aus den Kellern und Bars der Stadt dringt der fiebrige Rhythmus des Blues.

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0: Haben Sie einen Ort, wo Sie glücklich sind? Das hier ist mein Lieblingsort in Helsinki. Mustikkamaa, Blaubeerland. Ziemlich nah am Stadtzentrum. Ich bin Meri Koivisto. Ich bin Schauspielerin. Aufgewachsen bin ich in Finnland, in einem kleinen finnischen Ort in der Nähe vom Polarkreis. Meine zweite Heimat ist schon seit über 20 Jahren Berlin. Immer wieder werde ich von meinen deutschen Freunden gefragt, sag mal, Meri, stimmt das, dass ihr Finnen so glücklich seid? Und ich dann, hä? Sind wir Finnen dann so glücklich? Seit 8 Jahren in Folge sind wir die Nummer 1 im World Happiness Report, dem Weltglücksbericht.
1: Woran liegt das? Und warum sind die Menschen in Deutschland weniger glücklich?

0: Ich beginne meine Suche in Helsinki und frage mich, ob wir in Deutschland von den Finnen und ihrem Glück etwas lernen können. Meine zweite Heimat ist nur auf Platz 22 des Weltglücksberichts. Und bei jungen Menschen sieht es noch düsterer aus. Was läuft in Finnland besser als anderswo? Auf den ersten Blick verwundern mich die Ergebnisse im Weltglücksbericht. Denn viele Menschen in Finnland haben ein Alkoholproblem. Die Selbstmordrate ist höher als in Deutschland. Das Klima ist hart, der Sommer kurz und in Nordfinnland gibt es selten zweistellige Temperaturen. Und die 1300 Kilometer lange Grenze mit Russland macht sicher dem einen oder anderen Angst. Das hört sich eigentlich gar nicht so toll an. Wie passt das zusammen mit dem Dauerabo auf Platz 1 im Weltglücksbericht?
1: Es gibt ein wichtiges Wort, was die finnische Mentalität beschreibt. Sisu. Das könnte man übersetzen mit Ausdauer, Beharrlichkeit, Resilienz. Das Beste daraus machen. Zum Beispiel der lange kalte Winter. Es ist kalt, na und? Dann ziehe ich mir halt eine lange Unterhose an. Apropos lange Unterhose. Es gibt ein extra Wort dafür, wenn man sich zu Hause alleine in langen Unterhosen betrinkt. Kalsarigannit. Das erzählt ein bisschen von der finnischen Selbstironie. Der hohe Alkoholkonsum wird dadurch natürlich nicht besser. Aber dass man ein bisschen über sich selbst lachen kann?
0: Aber das alleine kann natürlich nicht der Grund für das finnische Glück sein. Und sicher auch nicht die allgegenwärtige Sauna. Morgen bin ich mit einer finnischen Familie verabredet. Vielleicht bekomme ich da erste Antworten. Davor möchte ich jedoch wissen, was dieser Weltglücksbericht überhaupt ist und welche Aussagekraft er hat. Hier an der Aalto-Universität bin ich mit Frank Martela verabredet. Er ist Philosoph und Glücksforscher. Und er hat auch schon am Report mitgearbeitet. Worauf basiert der Weltglücksbericht?
2: In vielen Ländern wird dieselbe Umfrage durchgeführt. Die Teilnehmenden werden gefragt, wie platzierst du dich auf der Skala von 0 bis 10, wenn 0 das Schlechteste ist.

0: echteste Leben ist und 10 das bestmöglichste. Diese Frage hat man in 140 oder sogar 150 Ländern gestellt. Daraus wurde für jedes Land der Durchschnitt errechnet. Und danach wurden die Länder in eine Reihenfolge gebracht.
1: Finnland ist bei der Frage nach subjektiver Lebenszufriedenheit aktuell die Nummer 1, mit einem Score von 7,7. Dicht gefolgt von anderen skandinavischen Ländern wie Dänemark, Island, Schweden. Das unglücklichste Land der Welt ist, wenig überraschend, Afghanistan. Deutschland ist mit einer durchschnittlichen Lebenszufriedenheit von 6,7 im oberen Mittelfeld. Worauf beruht deiner Meinung nach das finnische Glücklichsein? Was sind die Zutaten?
0: In 3 Punkten ist Finnland Spitzenreiter. Im Vertrauen zwischen den Menschen, aber auch im Vertrauen in die Institutionen und in die Gesellschaft. Es gibt hier sehr wenig Korruption. Finnland ist das Land, das am zweitwenigsten Korruption hat nach Dänemark. Und Finnland hat eine funktionierende Gesellschaft, die sich um die Bürger kümmert und sorgt. Der Staat kann die Menschen nicht glücklich machen. Aber der Staat kann gute Rahmenbedingungen setzen. In Finnland ist das sehr gut gelungen.
1: Und was ist jetzt mit der Sauna? Hat das damit was zu tun?
0: Man braucht Rituale, die man regelmäßig wiederholt, wo man eine Weile dem äußeren Druck entkommt und einfach in der Gegenwart präsent ist. Das ist wertvoll für das Glück. Für die Finnen ist es oft die Sauna, aber für jemand anderen kann es was ganz anderes sein.
1: Wunderbar, danke. Also, der Weltglücksbericht ist eigentlich ein Lebenszufriedenheitsbericht.
2: Nichtsdestotrotz ist es erstaunlich, dass Finnland mit all seinen Problemen Glücks- oder besser gesagt Lebenszufriedenheit-Weltmeister ist. Zum 8. Mal hintereinander. Aber wie schätzen das eigentlich Forscher ein, die nicht an dem Bericht beteiligt sind? Timon Renz von der Uni Freiburg ist Ökonom und Sozialwissenschaftler. Und sein Forschungsgebiet ist Lebenszufriedenheit. Wie aussagekräftig ist der World Happiness Report?
3: Also er gilt innerhalb der Sozialwissenschaften als sehr aussagekräftig. Was die Autorinnen und Autoren sehr gut machen, ist, dass sie weltweit systematisch, regelmäßig und transparent mithilfe einer anerkannten Skala die Lebenszufriedenheit abfragen. Und das machen sie jetzt seit 2012. Und die Ergebnisse decken sich auch weitgehend mit den Ergebnissen innerhalb der Länder, wo noch andere Umfragen gemacht werden.
2: Wozu ist es eigentlich gut?
3: Es geht nicht nur darum, zu schauen, ob jetzt Costa Ricaner und Finnen und Deutsche glücklicher sind im Alltag und wir freuen uns darüber, sondern sie haben schon einen gesellschaftlichen, politischen Auftrag dahinter. Ja, der kommt ja auch von der UN selbst. Also sie möchten messen, welche Bedingungen eigentlich vorhanden sein müssen, damit Menschen in einem Land ein glückliches und zufriedenes Leben führen können.
1: Ich schaue mir den World Happiness Report nochmal an. Finnland ist nicht bei allen Wertungen Spitze. Beim Bruttoinlandsprodukt pro Kopf ist Deutschland vorn. Deutlich hinter Finnland liegt Deutschland dagegen bei der Chancengleichheit, sein Leben zu gestalten. Dazu gibt es weniger Vertrauen in Staat und Gemeinschaft. Die Kluft zwischen Arm und Reich ist größer. Und die Menschen in Deutschland haben deutlich mehr negative Emotionen. Das sind erste wichtige Hinweise. Dem gehen wir nach. Wie sehen das die Finnen selbst mit den Glücksfaktoren? Ich fahre nach Espoo, ganz im Süden Finnlands, zu Familie Riskala, die ich über Freunde kenne. Maisa, Vera, Harri und Vilja. Natürlich wissen sie, dass ich mit ihnen über das finnische Glück sprechen möchte. Und sie haben sich schon ein paar Gedanken gemacht. Was macht eurer Meinung nach das finnische Glücklichsein aus?
0: Gleichberechtigung.
4: Ich denke Freiheit. Das bedeutet, dass man seine eigenen Entscheidungen treffen kann in Bezug auf das eigene Leben, unabhängig davon, wo man aufgewachsen ist.
1: Hat die Gesellschaft Einfluss auf das finnische Glück?
0: Sie hat damit zu tun, sozioökonomisch gesehen. Auch arme Leute haben dieselbe Freiheit, eigene Entscheidungen zu treffen. Freiheit darf nicht vom Geld abhängig sein.
2: Nicht.
1: Und was ist mit dem Schulsystem? Zeigt sich die Gleichberechtigung auch da? Geht ihr gerne zur Schule?
4: Ja, in der Schule werden alle gleich behandelt.
1: Seid ihr glücklich?
4: Ja, ich habe über das Glücklichsein nachgedacht. Ich denke, das finnische Glück ist etwas Persönliches. Man schreit es nicht laut nach außen. Es ist eher drinnen, etwas Stilles. Ja, ich denke, ich bin glücklich.
1: Alle erzählen mir, dass sie sich in Finnland sicher fühlen und dass sie sich auf die Gesellschaft und den Staat verlassen können. Auch wenn die Menschen in Finnland hohe Steuern und Abgaben zahlen. 4% mehr als in Deutschland. In beiden Ländern gibt es ähnliche Familienleistungen, wie eine bezahlte Elternzeit und Kindergeld, das in Deutschland sogar höher liegt. Einen großen Unterschied gibt es beim Betreuungsangebot. Finnische Eltern bekommen problemlos einen Betreuungsplatz. Ab dem ersten Lebensjahr. Und es gibt eine komplette Erstausstattung für alle Babys.
5: Ja.
4: Ja, beim ersten Kind war ich sogar sehr stolz, eine Finnin zu sein und das Paket zu bekommen. Es war für mich sehr wichtig.
1: Das Gespräch mit der Familie deckt sich mit den Ergebnissen im World Happiness Report. Veera, Harri, Vilja und Maisa schätzen die Chancengleichheit, die soziale Fürsorge und die Freiheit, die sie haben, um ihr Leben zu gestalten. Ein paar Minuten von Espoo entfernt ist der Nuuksio-Nationalpark. Hier sind sie besonders glücklich, sagen die Riskalas. In Finnland gilt das sogenannte Jedermannsrecht. Fast überall darf man wandern, campen, angeln oder Beeren sammeln.
6: Draußen sein. Die Natur ist Familie Riskala sehr wichtig. Auch die Familienunterstützung wird sehr geschätzt, wie wir gehört haben. Ja klar, Elternzeit und Kindergeld gibt es auch in Deutschland. Aber es gibt einen wichtigen Unterschied. Die Kinderbetreuung ist problemlos. Das habe ich in Berlin mit meinen Kindern ganz anders erlebt. Ohne Stress einen Kitaplatz zu bekommen, ist schon ein Glück.
1: Mit Familie Riskala habe ich auch schon kurz über die finnischen Schulen gesprochen. Was läuft hier anders als in Deutschland?
6: Meine eigene Schulzeit ist ja jetzt schon ein paar Jahre her und ich bin gespannt, wie eine finnische Schule heute aussieht. Meine Grundschule damals war ganz was Besonderes. Das war eine Dorfschule mitten im Wald, direkt am See. Nur mit 25 bis 30 SchülerInnen und 3 LehrerInnen. Wir hatten eine eigene Köchin und die hat auch gleichzeitig in der Schule gewohnt. Also das war sehr familiär. Ich habe ja selbst 2 Kinder in Berlin und ich finde das deutsche Schulsystem ganz schön kompliziert.
1: Und in Finnland? Ich treffe Anna Hirvonen. Sie ist Direktorin der Myllypuro Gesamtschule in Helsinki. Und sie ist sehr stolz auf das finnische Bildungssystem. Ein großer Unterschied. Alle Kinder besuchen 9 Jahre lang zusammen dieselbe Schule. Sag mal, warum ist das so, dass in Finnland alle 9 Jahre zusammen sind?
4: Ich glaube, dahinter steckt die Idee der Gleichheit. In einem kleinen Land sollen alle dieselben Chancen haben, damit jeder gemäß seinem Potenzial vorankommt. Deshalb eine einheitliche, kostenlose Grundbildung, die für alle gleich ist. Und das garantiert, dass alle einbezogen werden, dass alle die gleichen Chancen haben.
1: Denkst du, dass sich das auf das Glück der Finnen auswirkt?
4: Nun, ich bin mir sicher, dass es das tut. Es ist ein Eckpfeiler der finnischen Gesellschaft, die Tatsache, dass die Schule für alle gleich ist. Dort wird derselbe Lehrplan verfolgt. Das schafft eine große nationale Einheit. Den Schulen in Finnland wird großes Vertrauen entgegengebracht. Die Finnen halten Bildung für eine sehr wichtige Sache.
1: Anna führt mich durch ihre Schule.
7: Es ist die Musikklasse.

0: An den finnischen Schulen gibt es sogenannte multiprofessionelle Teams. Das heißt, die Lehrerinnen und Lehrer arbeiten mit Sonderpädagogen und Schulpsychologinnen zusammen. Wer zum Beispiel in Mathe ein Problem hat, der kann in einer kleinen Gruppe gemeinsam üben. So wird Schülerinnen und Schülern bei schulischen und psychischen Problemen individuell geholfen. Und an jeder finnischen Schule wird nicht nur zusammen gelernt, es wird auch zusammen gegessen.
1: Und was toll ist, das Schulessen in der Schule ist kostenlos für alle.
0: Ist das finnische Bildungssystem ein Glücksfaktor, von dem das Deutsche etwas lernen könnte? Mein Eindruck ist ja. Multiprofessionelle Teams, individuelle Förderung, alles kostenlos.
1: Kann die Forschung meinen Eindruck belegen? Ich frage Samuel Greif von der TU München. Er ist Bildungsforscher und Projektmanager von PISA Deutschland. Hallo, Herr Greif.
2: Hallo, viele Grüße nach Helsinki.
1: Hey, schönen guten Tag. Ich war heute in der finnischen Schule und ich hatte schon das Gefühl, dass die Schule dort ein Glücksfaktor ist.
2: Es freut mich, dass es Ihnen da so gut gefallen hat. Und das ist tatsächlich auch etwas, was wir in vielen Studien sehen, unter anderem ja in der bekannten PISA-Studie, dass das finnische Schulsystem in vielerlei Hinsicht sehr bemerkenswert ist.
1: Und was kann Deutschland daraus lernen?
2: Was ich wirklich spannend und bemerkenswert finde in finnischen Schulen, ist, dass individuelle Förderung etwas ganz Selbstverständliches ist. Das heißt, die meisten SchülerInnen kriegen irgendwann mal so etwas wie zusätzliche Unterstützung, sei es im sozial-emotionalen Bereich oder sei es im fachlichen Bereich. Und der große Unterschied zu vielen anderen Ländern ist, dass das überhaupt nicht mit einer Stigmatisierung verbunden ist, dass das überhaupt nicht komisch oder seltsam ist, sondern das wird als völlig selbstverständlich verstanden, dass jeder gelegentlich mal extra Unterstützung braucht.
0: Das finnische Bildungssystem scheint durchaus zum Glück beizutragen. Das zeigt sich auch beim Bildungserfolg. Bei der letzten PISA-Studie war es wie beim World Happiness Report. Finnland in den Top 10,
1: Deutschland Mittelmaß.
0: In unserem Gespräch hat Familie Riskala oft von der Natur gesprochen und dass sie da besonders glücklich seien. Tatsächlich sagen laut einer aktuellen Umfrage 97% der Menschen in Finnland, dass die Natur sie glücklich macht.
1: Meine eigene Kindheit im Norden hat mich sehr geprägt. Aber um ehrlich zu sein, weiß ich noch, wie ich als Kind manchmal sogar genervt war, dass es um mich herum nur Wälder gab. Aber heute weiß ich das sehr zu schätzen und ich denke sogar, dass die Naturverbundenheit meiner Kindheit wie eine innere Quelle für mich ist, die mir Halt gibt.
0: Tatsache ist, in Finnland gibt es viel Natur. Hier leben im Schnitt 16 Menschen pro Quadratkilometer. In Deutschland sind es 15 mal so viele. 70% der Landfläche Finnlands besteht aus Wald. Dazu gibt es 188.000 Seen. Etwa ein Viertel der Menschen besitzt ein Mökki, ein Häuschen im Grünen, wo man sich mit Familie und Freunden trifft.
1: Aber lässt sich dieser Glücksfaktor Natur wissenschaftlich beweisen? In diesem wunderschönen Ort in Utela, in der Nähe von Helsinki, treffe ich Liisa Tyrväinen. Sie ist Professorin des Instituts für Naturforschung und beschäftigt sich schon seit Jahren mit dem Thema Natur und Gesundheit.
0: Was sagen Ihre Studien zur Wirkung der Natur auf Körper und Geist?
3: Finnland und andere nordische Länder sind da an der Spitze der Forschung. Vor 20 Jahren wurde untersucht, wie oft Menschen in der Natur sind und wie ihr allgemeiner Gesundheitszustand ist. Man konnte beobachten, dass Menschen, die regelmäßig in der Natur sind, weniger unter psychischen Problemen leiden. Das war der Ausgangspunkt für weitere Forschungen.
0: Welchen Anteil hat die Natur am finnischen Glück?
3: Vor ein paar Jahren haben wir hier in Helsinki erforscht, wie sich regelmäßige Naturbesucher auf das Risiko von Depressionen, Diabetes oder Asthma auswirken. Die Ergebnisse zeigen, dass der Aufenthalt in der Natur vor Depressionen schützt und vor Bluthochdruck und ebenso vor Atemwegserkrankungen.
4: Elinsairauksia, Hengityselinsairauksia.
1: Die Natur ist uns Finnen wahnsinnig wichtig. Sie ist ein Teil unserer Identität und ein Teil unserer Lebenszufriedenheit.
0: Meine Glückssuche in Finnland geht zu Ende. Bevor es morgen wieder nach Berlin geht, habe ich noch Lust auf Karaoke. Finnland ist, überraschenderweise, das Land mit den meisten Karaoke-Bars pro Einwohner. Und man sagt ja, die Finnen sind beim Reden über Gefühle eher zurückhaltend. Beim Karaoke kann man seine Gefühle teilen, ohne ein einziges Wort erklären zu müssen. Macht dich das glücklich?
3: Ja, Karaoke macht sehr glücklich.
0: Warum?
3: Das Singen ist wichtig im Leben.
5: Du wärst glücklicher, wenn du singen würdest.
0: Sicher, aber ich höre lieber zu, wenn andere singen.
5: Soll ich dich für einen Song anmelden?
0: Bitte nicht.
1: Finnland ist keine Insel der Seligen. Hier gibt es genauso viele Probleme und dunkle Seiten wie in Deutschland. Doch es scheint einige Punkte zu geben, die die negativen Seiten mehr als ausgleichen. Das Vertrauen in die Gemeinschaft, die soziale Unterstützung, das Bildungssystem mit größerer Chancengleichheit und die Verbindung mit der Natur.
0: Mit diesen Eindrücken geht es zurück nach Deutschland. Ich will herausfinden, was den Menschen in Deutschland beim Glück im Weg steht. Dazu werde ich auch dort eine Schule besuchen.

0: Bei meinen Recherchen bin ich auf eine besorgniserregende Entwicklung gestoßen. Immer mehr Kinder und Jugendliche sind unglücklich. Während die Gesamtbevölkerung in Deutschland im World Happiness Index auf dem 22. Platz liegt, ordnen sich junge Menschen deutlich weiter unten ein. Platz 47. Über ein Fünftel klagt über psychische Belastungen und Ängste. Warum ist das so? Und was könnte das ändern? Ich fahre an die Albrecht-von-Graefe-Schule in Kreuzberg. Heute findet hier ein Mental Health Workshop statt. Mit Leiterin Milena Wolski. Sie nimmt mich mit zur Klasse 9a.
1: Also wir reden über Ressourcen, wir reden über Bewältigungsstrategien, was sie belastet. Das ist alles, was wir so heute machen.
2: Okay, schön. Bin gespannt.
0: Die 9a ist eine bilinguale spanisch-deutsche Klasse. Am Anfang des Workshops geht es um das schönste Erlebnis der Woche.
1: Ein Highlight meiner letzten Woche war, dass ich mit Freunden im Kino war.
3: Mein Highlight der letzten Woche war Fußball spielen.
4: Ich bin Kevin, mein Highlight war, ich habe Tacos gegessen.
5: Ja, was hast du gegessen?
4: Ja, Tacos gegessen.
0: Die Schülerinnen und Schüler sollen sich bewusst werden, was ihnen gut tut. Und im Workshop Wege finden, mit psychischen Belastungen umzugehen. Was macht die Jugendlichen unglücklich? Sie berichten über Schulstress, Streit der Eltern, Mobbing und Diskriminierung.
3: Weil wir aus Ländern sind, aus Amerika, Spanien.
6: Spanisch reden.
0: Mit den Coaches reden die Schülerinnen und Schüler offen über ihre Ängste und Sorgen.
2: Und was macht ihr denn anders als LehrerInnen zum Beispiel?
1: Also erstmal vergeben wir keine Noten. Und wir geben auch nichts weiter an die Lehrkräfte, sei denn es ist also sehr, also es ist auch lebensbedrohlich.
2: Und hast du das Gefühl, dass die Kinder und Jugendliche offen darüber sprechen wollen?
1: Sie haben manchmal Sachen gehört im Internet oder so, aber tatsächlich so auch in der Gruppe über das Thema zu sprechen, alles fragen zu können, das ist dann auch nochmal neu und da nutzen die auch dann die Gelegenheit, auch wirklich mal Fragen zu stellen über auch sehr tabuisierte Themen, also so über Suizid oder auch Selbstverletzung.
2: Und welche Rolle spielt dann Social Media beim Unglück der Jugendlichen?
1: Also der Zusammenhang ist ja schon klar erforscht sozusagen. Das ist wirklich, je mehr Social Media Nutzung, desto mehr mentale Erkrankungen tauchen auf.
0: Ein übermäßiger Konsum von sozialen Medien kann krank machen. So eine Studie des University College London. Die Forschenden nutzten Daten einer Langzeitbefragung mit 20.000 britischen Jugendlichen und fanden heraus, eine Nutzungsdauer von über 3 Stunden steigerte depressive Symptome wie Antriebsmangel und Schlaflosigkeit um etwa 20%.
2: Und was kann ich als Eltern dafür tun, dass meine Kinder glücklicher werden?
1: Sie weniger belasten und vielleicht da auch ein Vorbild sein, was eben man selbst für seine mentale Gesundheit tut, auch vielleicht was die Mediennutzung selbst angeht. Und auch mit den Jugendlichen zu besprechen, dass man eben auch ähnlich Belastungen kennt, also dass sie sich nicht so isoliert fühlen.
0: Ich habe den Eindruck, solche Hilfsangebote, von denen es in Finnland deutlich mehr gibt, könnten Kinder und Jugendliche ein Stück glücklicher machen. Die staatliche Förderung dafür wurde aber vor kurzem stark gekürzt. Ein großer Fehler, sagt der Leipziger Psychologe Julian Schmitz. Denn offenbar steht es ja nicht gut um das Glück der Jugendlichen in Deutschland.
7: Es gibt eine sehr bekannte Theorie, die U-Theorie des Glücks. Und zwar geht man davon aus, dass das Glück über die Lebensspanne und die Zuversicht in U-Form verläuft, dass wir also gerade im Jugendalter eine hohe Zufriedenheit, hohen Optimismus und ein hohes Glücksgefühl haben, dass das Ganze dann abnimmt, sogenannte Midlife-Crisis, die kennt man ja, und dass es dann im Lebensalter wieder zunimmt, dass also ältere Menschen auch besonders glücklich und zuversichtlich sind. Das, was wir im Moment sehen in Forschungsstudien, dass dieser Teil, dass Jugendliche eher optimistisch und glücklich sind, dass das ein Stück weit abgenommen hat, dass also hier das Glücksgefühl der Jugendlichen absinkt.
0: Die Zahl der diagnostizierten Depressionen bei Jugendlichen ist in den letzten 6 Jahren um 30% gestiegen.
7: Das heißt, die Jugendlichen, die heute unglücklicher sind und psychisch belasteter sind, die werden auch in Zukunft mit höherer Wahrscheinlichkeit eher unglücklich sein und psychisch belastet und werden also auch im höheren Lebensalter vielleicht weniger glücklich sein.
2: Ich war gerade in Finnland und habe mitbekommen, dass es dort sehr viele Hilfsangebote in den Schulen gibt. Und wie ist es hier in Deutschland?
7: Also in Deutschland haben wir ein Verhältnis von 1 zu 5.000 SchulpsychologInnen auf SchülerInnen. Und wir sehen, dass wir in skandinavischen Ländern teilweise das Fünffache dort haben. Und dass auch mentale Gesundheit und auch Glück auch beispielsweise in Schulen viel größeren Stellenwert hat. Dass wir also sagen, Schule und Bildung hat nicht nur das Ziel, Bildung zu vermitteln, sondern auch Wohlbefinden.
0: Also, wir brauchen, ähnlich wie in Finnland, mehr Hilfsangebote für Jugendliche. Das scheint klar. Aber können wir auch selbst etwas tun, um glücklicher zu werden? Ich treffe die Neurowissenschaftlerin Michaela Brum-Batri. Sie lehrt an der Universität Trier positive Psychologie. Von ihr möchte ich wissen, was in meinem Gehirn passiert, wenn ich glücklich bin und ob ich das Glücksgefühl selbst beeinflussen kann. Dafür werden gleich meine Gehirnströme gemessen. Zunächst möchte ich aber klären, was ist denn überhaupt Glück?
6: Ja, Glück. Also aus psychologischer Perspektive, wenn wir viele positive Gefühle haben im Alltag, Hoffnung, Dankbarkeit, Freude, Liebe, Zuwendung, dann sprechen wir davon, dass derjenige ein hohes Glücksgefühl hat. Ja, biochemisch kommt das ganz klar durch verschiedene Neurotransmitter und Hormone.
0: Die wichtigsten sind Serotonin, Dopamin, Oxytocin, Endorphine. Jeder Botenstoff hat eine bestimmte Aufgabe. Serotonin ist für das Wohlbefinden zuständig. Es regelt das Ruhebedürfnis, die Libido, den Appetit, das Schmerzempfinden und fördert die Gedächtnisleistung. Oxytocin ist das sogenannte Kuschelhormon. Es wird in der Hirnanhangsdrüse gebildet und wird freigesetzt bei Nähe und Vertrauen. Dopamin ist Teil des Belohnungssystems. Dopamin motiviert, treibt uns an. Endorphine sind körpereigene Schmerzmittel, die wie Opium zu einem Rausch führen können.
6: Und dann gibt es eben ein längerfristiges, eine Zufriedenheit, ein Wohlbefinden. Das nennen wir Eudaimonie, Eudaimonia. Eu ist das Gute und Daimonia ist der Geist. Also das kommt von Aristoteles, der gute Geist. Das ist, wenn wir in unserem Leben das Gefühl haben, wir leben stimmig.
2: Und kann man das sehen, ob man glücklich ist?
6: Ja, natürlich, ja, sicher, wir können es sehen. Wir können es neurowissenschaftlich zeigen und sehen. Das ist ja das Faszinierende. Und das Interessante ist natürlich das, was wir zeigen, dass sich diese Strukturen verfestigen können, wenn wir die Situationen häufiger aufsuchen.
0: Jetzt ist es soweit. Ich bekomme ein EEG angelegt. Das misst meine Gehirnströme. Die Forscherinnen in Trier suchen nach Alphawellen in meinem Gehirn. Diese signalisieren Entspannung, Zufriedenheit, Glück.
6: Wenn Sie jetzt sich erinnern an eine Situation, in der Sie sehr, sehr glücklich waren, was haben Sie in dieser Situation gesehen? Stellen Sie sich genau noch mal das Bild vor von damals. Was haben Sie in der Situation gehört? Hat jemand was gesagt oder gab es vielleicht Geräusche von damals?
0: Schon nach kurzer Zeit fühle ich mich glücklich. In meinem rechten Vorderhirn gibt es ein Feuerwerk von Glückswellen.
6: Mary, vielen Dank. Was wir jetzt vorhin gesehen haben, ist ganz klar. Sie waren sehr glücklich und dann haben sich sofort die Alpha-Wellen gezeigt. Also das Glück bildet sich immer im präfrontalen Kortex rechts ab. Wir sehen es aber links. Es muss andersrum gelesen werden. Und wenn wir so eine Asymmetrie haben, das heißt eine Gehirnhälfte, nämlich die rechte, besonders starke Wellenaktivierung hat, ist ein ganz deutlicher Indikator für das Glücksempfinden. Also wir können hier eindeutig sehen, dass sie in dieser Situation wesentlich glücklicher waren als im Moment davor. Wenn wir uns jetzt vorstellen, wenn wir jetzt positive Sachen in unser Leben holen, solche positiven Erinnerungen, positive Gedanken, ja, dann wird das neuronal, neuroplastisch, das Gehirn immer weiter in diese Richtung verändert.
2: Man kann das Glück echt trainieren.
6: Ja, man kann das Glück trainieren, natürlich. Ja. Im Grunde geh in Resonanz mit allem. Geh in Resonanz mit den Menschen, die dich umgeben, sei warmherzig, liebevoll, zugewandt. Geh in Resonanz mit den Dingen, die du lernen willst, in Resonanz mit dem Instrument, was du spielst. Sei in Verbundenheit mit der Welt. Das ist eigentlich der größte Schlüssel. Und in dieser tiefen Verbundenheit haben wir auch den Flow. Also den Flow als das Aufgehen in einer Tätigkeit.
2: Ich bekomme auch Flow tatsächlich bei der Arbeit, wenn ich merke, dass es mir Spaß bringt, ja, und auch, dass ich auch gut daran bin. Ja. Und auch tatsächlich beim Joggen, wenn ich merke, oh yeah, jetzt läuft es und ja, jetzt ich sogar meine Bestzeit laufen kann. Ja. Und natürlich auch, wenn ich sehe, dass es meinen Kindern gut geht.
6: Ja.
2: Glück ist lernbar. Ein schöner Gedanke, den ich gerne aus Trier mitnehme. Wir können die Produktion von Glückshormonen ankurbeln. Durch ganz einfache Dinge. Flow im Leben. Sport machen, Freunde treffen, gemeinsam lachen, anderen Menschen helfen. Das alles können Glücksgefühle auslösen.
0: Als Kind war das mit dem Flow noch ganz einfach. Beim Spielen draußen, beim Entdecken der Natur oder einfach, wenn ich mit meiner Familie zusammen war. Da habe ich jetzt nicht groß darüber nachgedacht, ob ich glücklich bin. Aber als Erwachsene ist das nicht mehr so einfach mit dem Glücklichsein. In Finnland habe ich gelernt, dass das Glück gute Rahmenbedingungen braucht. Etwa die Chancengleichheit oder das Vertrauen in die Gemeinschaft. Wie ist das in Deutschland?
8: Wir sind jetzt unterwegs zu einem der glücklichsten Orte Deutschlands.
0: Waldkirch ist Teil der Region Emmendingen in Baden-Württemberg, die laut deutschem Glücksatlas zu den glücklichsten Regionen Deutschlands gehört. Hoch oben auf der Burg werde ich gleich eine Waldkircher Familie treffen. Vorher möchte ich noch mehr über den deutschen Glücksatlas erfahren. Die Waldkircher bewerten ihre Lebenszufriedenheit auf einer Skala von 1 bis 10 mit 8,0. Ziemlich hoch. Das liegt weit über den Werten in anderen deutschen Bundesländern. Im Vergleich leben in Hamburg die glücklichsten Menschen, gefolgt von Bayern und Rheinland-Pfalz. Am unglücklichsten sind die Menschen in Mecklenburg-Vorpommern. Vielleicht kann mir der Freiburger Forscher Timon Renz bei der Suche nach den Glücksursachen weiterhelfen. Er ist Mitherausgeber des Deutschen Glücksatlases.
2: Und was sind denn die wichtigsten Glücksfaktoren?
9: Also ein gewisser Wohlstand muss da sein. Aber was eben auch vorhanden sein sollte, ist eine soziale Eingebundenheit in der Gemeinschaft. Natürlich auch ein zufriedenstellendes Familienleben, zufriedenstellendes Arbeitsleben. Dann natürlich auch Zufriedenheit mit einem selbst. Also auch, wie geht man mit sich selbst um? Kann man sich selbst Fehler verzeihen? Also es muss schon beides passen. Ja? Die Rahmenbedingungen müssen passen, dass es mir gut geht. Und dann kann man noch ein optimistisches Lebensgefühl obendrauf.
0: Einen einzelnen Faktor, der glücklich macht, gibt es nicht. Es ist die Summe verschiedener Einflussgrößen. Der Soziologe Jan Delhaj prägte dafür die Formel Haben, Leben, Sein. Das Haben, Materielles wie Geld, Essen, Dach über dem Kopf. Lieben, soziale Kontakte etwa mit der Familie und Freunden. Und Sein, eine erfüllende Arbeit, Hobbys, Gesundheit. Timon Renz erzählt mir, welche Daten ihm bei Waldkirch besonders aufgefallen sind. Es gibt ein starkes Vereinsleben, wenige Wegzüge, viele Familien, kurze Pendelwege und viel Natur in der Nähe.
9: Und einmal hat Waldkirch das Glück der Lage. Wenn man in Waldkirch wohnt, hat man auf der einen Seite die Vorteile vom Land. Ja, es ist etwas ruhiger, die Luft ist besser, die Lärmbelastung ist geringer. Aber auf der anderen Seite kann man eben hier mit dem Zug oder mit dem Auto in 20 Minuten in Freiburg sein und hat sozusagen die große Welt. Und man vereinigt sozusagen das Beste aus beiden Welten von Stadt und Land.
0: Das will ich mit einer Waldkircher Familie besprechen. Hoch über der Stadt, auf der Kastelburg. Familie Kern hat mich zur Burgführung eingeladen. Thomas und Barbara organisieren seit 3 Jahrzehnten ehrenamtlich Stadtführungen. Auch Tochter Annika und Schwiegersohn Daniel sind in mehreren Waldkircher Vereinen aktiv.
2: Familie Kern. Hallo. Hi, ich hab euch gefunden.
10: Schön.
2: Hallo, schön.
10: Hallo.
2: Waldkirch gehört zu den glücklichsten Orten Deutschlands. Und warum? Eurer Meinung nach?
11: Die Waldkirche, den sich ganz stark mit ihrem Städtli identifiziere und sage, jawohl, ich bringe mich hier ein. Und das ist toll.
10: Es gibt viele Ausbildungsmöglichkeiten vor Ort, dadurch, dass es viele große Betriebe gibt. In Freiburg gibt es ganz viele Studienmöglichkeiten. Wir haben eigentlich alle Schularten hier vor Ort. Das heißt, man muss nicht groß irgendwo hinfahren. Ich glaube, das sind auch Sachen, die auch dazu beitragen, zu diesem Glück auch, dass man einfach viel machen kann.
0: Sehr viele Waldkirche engagieren sich ehrenamtlich. Es gibt über 100 Vereine hier. Bürgerverein, Fastnachtverein, kirchliche Vereine, Jugendclubs, Orchester.
12: Warum ist das für euch so wichtig?
10: Weil es Spaß macht und bei mir tatsächlich auch, oder ich glaube bei uns allen auch, weil wir auch als Familie das machen.
13: Ja, und auch die Gemeinschaft. Also wir haben einfach bei diesen Führungen immer ganz viel Spaß miteinander, das Miteinander, das gemeinsame Tun und ja.
0: Gemeinschaft spielt hier also auch eine wichtige Rolle. Jeder kennt jeden und viele sind in Vereinen aktiv. Und die Natur ist natürlich ein großer Glücksfaktor. Das Glück trifft hier auf ähnliche Bedingungen wie in Finnland. Waldkirch ist glücklich, aber nicht reich. Das Einkommen liegt im Baden-Württemberger Durchschnitt. Wie viel Geld braucht es fürs Glück?
2: Macht mehr Geld noch glücklicher? Mit dieser Frage hat sich der US-Forscher Matt Killingsworth von der Uni Pennsylvania beschäftigt. Hallo Matt!
0: Hallo Matt! What about money? Wie viel Geld braucht man, um glücklich zu sein?
14: Make you happier.
15: I've been working on this question a lot lately.
16: Mit der Frage habe ich mich lange beschäftigt. In den Vereinigten Staaten, wo ich meine Daten erhoben habe, sieht es so aus, dass das Glück im Durchschnitt ein klein wenig ansteigt, je mehr Geld man hat.
0: Aber gibt es eine Grenze?
16: Dafür gibt es keinen Beweis. Sogar mit einem Jahreseinkommen von 500.000 Dollar und darüber sind die Menschen noch etwas glücklicher. Wenn es eine Grenze gibt, dann ist die ziemlich hoch.
0: Warum sind die Finnen glücklicher als die Deutschen oder die Amerikaner, obwohl sie weniger Geld verdienen?
16: Das reichste Land muss nicht das glücklichste sein. Es ist zwar so, dass die reicheren Länder als Gruppe glücklicher sind als ärmere, aber es gibt so viele andere wichtige Faktoren. Soziale Faktoren, Vertrauen, Beziehungen, soziale Kontakte. Auch sichere Jobs oder eine stabile Gesellschaft. Das ist nicht so mysteriös, meiner Meinung nach.
0: Also, Geld ist ein wichtiger Faktor unter vielen. Aber es braucht auch andere. Wie zum Beispiel eine möglichst gerechte Gesellschaft. Eine Sache ist mir beim World Happiness Report wie auch beim Glücksatlas aufgefallen. Die ersten Plätze belegen Finnland, Schweden, Norwegen, Island. Und in Deutschland Hamburg.

0: Sie ist in puncto Glücksgenforschung weltweit führend.
1: Let's talk.
2: Yeah, okay.
1: What do you think?
0: Gibt es Glücksgene?
3: Yes, for sure.
4: Ja, ganz sicher. Ich denke, alles, was einen Menschen ausmacht, hat eine genetische und eine Umweltkomponente. Also ja, auch die genetische Ausstattung ist wichtig für das Wohlbefinden.
0: Und wie kann man solche Glücksgene finden?
4: Wenn man eine Frage hat, die die Genetik betrifft, startet man oft mit Zwillingsstudien.
0: Der US-Forscher David Licken hat in den 1980er Jahren die Lebenszufriedenheit von eineiigen und zweieiigen Zwillingen untersucht und herausgefunden, dass das Glücksniveau der eineiigen, sprich genetisch gleichen Zwillinge, fast identisch ist, auch wenn sie getrennt aufwachsen. Das spricht dafür, dass die Gene eine Rolle spielen.
4: Wenn wir über Unterschiede im Glücksempfinden sprechen, etwa zwischen uns und anderen Menschen in unserem Umfeld, dann sind 40% dieser Unterschiede auf genetische Veranlagung zurückzuführen.
0: Maike Bartels hat eine einfache Faustformel. 40% des Glücksempfindens hängen von unseren Genen ab. 60% sind veränderbare Umweltfaktoren, wie Wohlstand, Gesundheit, Freundschaften, ein erfülltes Leben.
4: Für manche Menschen ist es leichter, glücklich zu sein als für andere. Wer eine hohe genetische Veranlagung dazu hat, dem fällt es leichter, glücklich zu sein. Wer eine geringe Glücksveranlagung hat, dem fällt es entsprechend schwerer. Das ist ähnlich beim Laufen. Wer eine große genetische Veranlagung zum schnellen Laufen hat, dem fällt das leicht. Genauso verhält es sich mit dem Glücklichsein. Unabhängig von der Veranlagung ist jedoch alles trainierbar. Jede und jeder kann glücklicher werden, wenn sie oder er Glück und Wohlbefinden trainiert.
0: Und wie?
4: Diese Frage wird mir oft gestellt. Viele hoffen, ich könnte ihnen den heiligen Gral zum Glück zeigen. Das kann ich leider nicht. Da jeder Mensch anders ist, sollte auch jeder sein individuelles Trainingsprogramm haben. Für manche ist es beispielsweise sehr effektiv, Sport zu treiben. Für andere, sich mit Freunden zu treffen. Es gibt auch Methoden der positiven Psychologie, wie zum Beispiel ein Dankbarkeitstagebuch oder uneigennützig anderen helfen. All das kann man ausprobieren. Manche Dinge funktionieren für einen selbst, andere vielleicht nicht.
0: Habe ich als Finnin vielleicht spezielle Glücksgene?
4: Ich würde dir wünschen, dass es so ist. Es gibt zwar winzige genetische Unterschiede zwischen verschiedenen Bevölkerungsgruppen, aber wir haben bis jetzt in keiner Bevölkerungsgruppe spezifische Glücksgene gefunden. Und ich gehe auch nicht davon aus, dass es welche gibt, denn es gibt so viele winzige genetische Bausteine, die für das Glück wichtig sind.
1: Von wegen finnische Glücksgen. Die Glückslotterie ist sehr individuell. In Deutschland gibt es dasselbe Glückspotenzial wie in Finnland. Es gibt nicht den einen Weg zum Glück. Aber ich habe gelernt, was das Glück begünstigt. Und was können wir uns von Finnland abschauen? Sicherlich, dass das Glück oft im Einfachen liegt. In der Fähigkeit, das Leben so anzunehmen, wie es ist, mit all seinen Widrigkeiten. Genieße, was du hast, und vertraue darauf, dass es reicht.
0: Dazu kommt das Grundvertrauen in den Staat und die Gesellschaft. Mehr Chancengleichheit. Ein Schlüssel scheint ein Bildungssystem zu sein, das mehr auf die Bedürfnisse von Kindern und Jugendlichen eingeht. Auch in Deutschland braucht es hier mehr Hilfsangebote.
1: Und einer der wichtigsten Glücksbringer ist die Gemeinschaft.
0: Deshalb ist jeder Verein, jede Karaoke-Bar, jede Sauna ein potenzieller Glücksort.
1: An den Genen können wir nichts ändern, aber wir können mit positiven Gedanken unser Hirn auf Glück trainieren. Glück ist nicht die Abwesenheit von Problemen. Es ist die Art, mit ihnen umzugehen. Das Beste daraus zu machen. Hey, Bob.

0: Glücksmomente erleben wir ständig. Wir heiraten, bestehen die wirklich schwere Matheprüfung oder wir holen den ganz großen Jackpot.
1: Man möchte sich ganz groß machen, man möchte strahlen, man möchte gesehen werden, man ist voller Elan.
0: Ein übermächtiges Gefühl, fast wie ein Rausch. Doch wie bei jeder rauschhaften Party, der Kater kommt mit Sicherheit.
2: Egal was wir tun, die Suche nach Glück garantiert kein Glück. Und es kann überraschend schnell wieder verschwinden.
0: Wenn das Glück also nur ein kurzer Moment ist, warum rennen wir ihm überhaupt hinterher? Ist das nicht sinnlos? Wären wir ohne das Glück vielleicht sogar glücklicher?

0: Glück. In jedem zweiten Lied wird es besungen, in jedem Heiratsversprechen steckt es als Verheißung. Und in jedem Märchen leben sie glücklich bis ans Ende ihrer Tage. Aber gut, von der Liebe schwärmen auch alle. Aber nicht jeder fährt durchs Ziel. Denn wie die Liebe ist das Glück doch vor allem eines.
1: Glück ist ein Gefühl. Das mag vielleicht banal klingen, ist aber in der Wissenschaft überhaupt nicht banal. Wenn wir diesen ekstatischen Zustand haben, dann wird vor allen Dingen aus dem Mittelhirn heraus Dopamin ausgeschüttet. In der Folge werden Teile des Großhirns, die zum Beispiel für das Lernen zuständig sind, plastisch. Diese Erfahrung lässt mein Hirn wie ein Schwamm lernfähig werden.
0: Wenn ich glücklich bin, findet also eine Art kleine Party im Gehirn statt. Aber anstatt bis morgens zu feiern, geht es in den Lernmodus. Wieso das denn?
1: Dieses erste Glück ist das, was uns gerade in der Jugend lernen lässt, was uns wachsen lässt, weil es uns Aufgaben übernehmen lässt. Deswegen ist dieses Prinzip gesichert worden und mitgetragen worden, weil es so sinnvoll ist.
0: Dopamin ist der Dauerbrenner der Evolution. Denn sogar Einzeller, Bakterien und andere einfache Lebensformen tragen diesen Botenstoff schon seit Jahrmillionen mit sich herum. Aber wozu? Die Neuronen des Fadenwurms beispielsweise schütten Dopamin aus, sobald er auf eine Futterquelle stößt. Ist das Glücksgefühl also so etwas wie ein eingebauter Kompass?
2: Alle Lebewesen treibt etwas an. Manchmal der Hunger, manchmal die Angst. Bei uns Menschen ist es meistens das Glück. Das ist die treibende Kraft, die uns zum Handeln motiviert. Glück kommt durch gute Gedanken.
0: Aber Moment mal. Das Gefühl von Glück stellt sich zumindest für eine kurze Zeit ja auch bei Drogen ein. Sagen wir mal bei einem Glas Sekt. Wenn uns dieses Gefühl ein Kompass sein soll, was will uns die Evolution damit sagen? Dass wir trinken sollen?
1: Nehmen wir mal an, das hier ist das Gehirn desjenigen, der sich selbst etwas erarbeitet. Dann wird zunächst erstmal Dopamin ausgeschüttet im Sinne von Vorfreude. Danach kommt sozusagen die Phase, wo es auch mal schwierig ist, wo etwas nicht gelingt. Und dann kommt der Stress dazu, der sozusagen das Vorfreude-Glück so ein bisschen herausfordert. Und dann ganz am Ende, dann kommt es zum Ausstoß der endogenen Opiate, des Gefühls der Verbundenheit und des inneren Ankommens. Das Gehirn desjenigen, der sozusagen denkt, warum der ganze Driss, geht das nicht auf den kurzen Weg, auf dem Shortcut-Weg durch zum Beispiel Genuss von Drogen. Dort wird es eine starke Anflutung von Dopamin zum Beispiel im Vorderhirn geben. Problem ist nur, diese Anflutung passiert so schnell und in so hohen Konzentrationen, dass der Rezeptor selbst quasi unempfindlich gemacht wird. Das heißt, plötzlich wird das, was eben noch Vorfreude gemacht hat, überhaupt nicht mehr so empfunden, weil ich nicht mehr für Vorfreude so empfänglich bin.
0: Es gibt also einen Schutzmechanismus gegen das falsche, durch Drogen verursachte Glück. Wenn wir zum Beispiel rauchen oder Whisky trinken, versucht unser Gehirn, uns dagegen immun zu machen. Wir stumpfen regelrecht ab und schützen uns so vor dem zerstörerischen Einfluss von Drogen. Es gibt aber Menschen, die trotzdem von Drogen abhängig werden. Sind die dann also auch süchtiger nach Glück als andere?
1: Mensch und Mensch unterscheidet sich allein schon in Bezug auf die Dichte der Rezeptoren und den Abbauweg für die Botenstoffe. Bin ich jemand, der Dopamin ganz langsam abbaut, dann brauche ich nur wenig Vorfreude, wenig Droge und habe viel Effekt. Und insofern ist die Frage, ob jemand schnell süchtig wird oder weniger, etwas, was auch in unseren Genen begründet ist.
0: Ist die Sucht nach einer Droge also eigentlich eine Sucht nach Glück? Tierexperimente mit Ratten in den 60er Jahren haben gezeigt, dass erst einmal alle Tiere gern Kokain konsumieren. Bei einem Großteil der Tiere setzt die natürliche Schutzreaktion ein. Ein anderer Teil der Tiere, etwa 17%, wurden dauerhaft süchtig. Ein ähnlich hoher Anteil wie bei Menschen. Die meisten von uns sind also gegen die Fallstricke des falschen Glücksgefühls gewappnet. Wenn wir nun aber zum Beispiel etwas geschafft haben und das echte Glück uns mit Zufriedenheitshormonen überströmt, warum sollten wir danach überhaupt noch etwas Neues anstreben? Sind wir dann nicht einfach glücklich und zufrieden?
1: kommt es zu einem einschneidenden Lebensereignis. Jetzt sehen wir, dass das Glück sozusagen, wenn es was Positives ist, nach oben ausschlägt oder wenn es was Negatives ist, nach unten ausschlägt. Jetzt zeigt die Forschung, dass über die Zeit das Glück sozusagen sich wieder auf das Vorniveau entwickelt.
2: Man spricht auch von der hedonischen Tretmühle. Wir laufen und laufen, aber kommen nicht wirklich voran. Das Glücksgefühl muss also immer wieder aufgefrischt werden, weil wir uns so leicht daran gewöhnen.
0: Selbst wenn das Glück in Sichtweite gerät, heißt das noch lange nicht, dass wir es zu fassen bekommen. Im Gegenteil, wir werden immer wieder unglücklich. Das Glück ist

0: Du Gewinner natürlich überglücklich und die Querschnittsgelähmten unglaublich verzweifelt. Über den Zeitraum von einem Jahr jedoch hatte sich das Glückslevel der beiden Gruppen wieder fast angeglichen. Je nachdem, wohin uns das Leben treibt, schlittern wir von hoch zu tief und pendeln uns am Ende sowieso wieder auf dem sogenannten Neutralzustand ein.
1: Wir messen in der Glücksforschung zwei verschiedene Dinge. Einerseits die sogenannte Lebenszufriedenheit und andererseits das Glück. Wir sind erst erwachsen, wenn wir das Kind im Mann am Leben erhalten. Oder in der Frau.
0: Auch Aristoteles kannte das kindliche, impulsive Verlangen nach Glück. Er schrieb vom kurzfristigen, hedonistischen Glück. Die Glücksart, die wir nicht festhalten können. Dann gäbe es aber noch das langfristige, das eudaimonische Glück, was in der Forschung meist Zufriedenheit genannt wird. Genau damit beschäftigt sich die Glücksforschung vor allem. Und nun die Frage: Wo leben denn die zufriedensten Menschen auf der Welt?
1: In Finnland, Norwegen, Dänemark, Schweden und den Niederlanden. Frankreich lag 2023 auf Platz 23.
0: Es ist ja nicht zu übersehen, dass vor allem reiche, westliche Nationen die Glücksliste anführen. Macht Geld also doch glücklich? Beziehungsweise zufrieden? Was wir nicht alles tun, um an Geld zu kommen. Nur, gibt es nicht auch hier, ähnlich wie bei den Drogen, ein natürliches Limit? Oder macht uns immer mehr Geld auch immer glücklicher?
1: Das Easterlin-Paradox zeigt, diese Relation ist nicht von Dauer. In den USA zum Beispiel hat sich das Bruttoinlandsprodukt nach dem Zweiten Weltkrieg in 30 Jahren verdreifacht. Die Zufriedenheit hingegen blieb gleich.
2: Das Geld scheint in unserer Gesellschaft immer so im Vordergrund zu stehen. Und das Überraschende an dieser Forschung ist eben, dass die Leute ab einem gewissen Niveau nicht mehr so stark auf das Geld achten. Und das Niveau ist gar nicht so hoch, wie man denken würde.
0: Ab einem bestimmten Einkommen, wenn die wichtigsten Bedürfnisse gestillt sind, steigt die Zufriedenheit nicht mehr signifikant an. Diese Summe liegt derzeit in Europa bei ca. 2000 Euro pro Monat pro Person.
1: Das Problem ist, dass die Ziele sich in dem Augenblick verschieben, in dem wir sie erreichen. Wir wollen immer mehr, eine größere Wohnung und so weiter. Und so bleibt der Abstand zwischen unserem jetzigen Zustand und unserem Ziel immer gleich. Außerdem hängt unsere Zufriedenheit immer mit unserer Umgebung zusammen, einer Vergleichsgruppe zum Beispiel. Ich möchte also mehr verdienen als meine Freunde, also meine Glücksreferenzgruppe.
3: Le groupe de référence auquel je me compare.
0: Wer vergleicht sich nicht gern mit seinem Nachbarn? Schaut, was er auf dem Teller hat. Aber Moment mal. In den nordischen Ländern gibt es die niedrigsten Gehaltsunterschiede überhaupt. Müsste das die Menschen nicht unglücklicher machen, weil der Abstand zum Nachbarn nur sehr klein ist? Es ist kompliziert. Denn werden die Unterschiede wiederum zu groß, werden wir auch unglücklich. Die nordischen Länder jedenfalls scheinen eine gute Balance zu finden, als würden sie alles richtig machen.
2: Aber was eben wichtig ist, ist diese Vertrauenswürdigkeit, die Kalkulierbarkeit.
4: Dieser Sozialkapital genannte Wert ist in den Ländern am höchsten, in denen sich die Menschen gegenseitig vertrauen. Dort ist auch die Zufriedenheit am höchsten. In einer Studie legten Forschende in 120 Ländern Geldbörsen auf die Straße, um herauszufinden, wo sie am häufigsten zurückgegeben werden. In den nordischen Ländern tun die Menschen das besonders oft.
0: Heißt also, je mehr wir einander vertrauen, desto zufriedener sind wir. Aber ist das nun das Geheimnis des Nordens?
1: Die häufigste Hypothese ist, das gilt für Länder mit einem starken sozialen Zusammenhalt. Für Kulturen, die nach dem Jante-Gesetz leben, das die Erziehung und das soziale Miteinander prägt.
0: Das Jante-Gesetz. Eigentlich als Satire auf die Eigenheiten der nordischen Völker, in einem Roman aus den 1920er Jahren von Axel Sandemose gedacht, stellen diese Regeln eine Art Grundkonsens im Zusammenleben dar. Tenor: Du bist nichts Besonderes, stell dich nicht über andere und lach nicht über sie. Die Menschen, die nach diesem Prinzip zusammenleben, scheinen ziemlich glücklich zu sein. Ist das also die Glücksformel?
2: Wir sprechen hier von Mittelwerten und da geht

0: alles Mögliche hinein und das Glück ist mehrdimensional.
1: Und dann gibt es da noch die lateinamerikanischen Länder. Sie sind ärmer als die europäischen, aber auch sehr zufrieden. Es gibt da also ein Cluster von Ländern hier oben, in denen die Bewohner sehr glücklich sind, obwohl ihre objektiven Lebensbedingungen das gar nicht hergeben. Die Gründe dafür? Ehrlich gesagt, keine Ahnung.
2: Die hohen Glückswerte in Südamerika geben viele Rätsel auf. Ist es einfach das Wetter, die Natur, die starken Familienverbände? Oder ist es noch etwas ganz anderes, was die Menschen dort eher zufriedener sein lässt? Und das, obwohl viele Länder Südamerikas unter Gewalt, Korruption und oft nur unzureichend funktionierenden Sozialsystemen leiden. Die äußeren Umstände wie Geld und Sicherheit sind wichtig, keine Frage. Aber möglicherweise operieren in uns allen noch ganz andere Mechanismen, die darüber entscheiden, wie zufrieden wir sind. Etwas, das mit uns als Spezies zu tun hat, also für alle Menschen gleichermaßen gilt. Mechanismen, die uns gar nicht bewusst sind und die mit äußeren Umständen nichts zu tun haben.
3: Das müssen wir uns klar machen. Unser Gehirn operiert mit Biases. Das sind systematische Denkfehler. Die haben natürlich einen Grund. Sie helfen uns dabei, Ziele zu erreichen. Auf dem Weg zum Glück können sie uns allerdings ins Stolpern bringen. Zum Beispiel neigen wir dazu, uns auf negative Dinge zu konzentrieren. Evolutionär gesehen macht das Sinn. Wir konzentrieren uns auf potenzielle Gefahren, um zu überleben. Wenn wir unsere Aufmerksamkeit nur auf Gutes lenken, schenkt uns das keinen weiteren Tag auf Erden.
2: Diese starke Fokussierung auf schlechte Nachrichten ist also sinnvoll. Was ist dann daran so schlecht für uns?
3: Wenn man sich nur auf Probleme konzentriert, wird alles zum Problem. Und unsere Medien haben daraus ein gutes Geschäftsmodell entwickelt, denn die Menschen wollen wissen, was schiefläuft. So entsteht der Eindruck, dass die ganze Welt immer fürchterlicher wird. Und genau deshalb kann diese Vorliebe für Negatives so schädlich sein.
2: Also eine Zeitung gründen, die nur gute Nachrichten bringt? Aber warum sollten wir diese Zeitung lesen? Wir wollen überleben und deshalb fokussieren wir uns auf schlechte Nachrichten. Nur, wenn das dem Überleben dient, wo liegt das Problem?
4: Wenn ich also das Gefühl habe, die Welt ist mir feindselig gesonnen, wird alles dem Überleben untergeordnet. Bedeutet, der Blutdruck steigt. Die Muskulatur wird stärker durchblutet, und zwar die großen Muskeln, sodass ich kämpfen oder fliehen kann.
2: Schlechte Nachrichten sorgen für Stress. Der ist zwar notwendig, weil er beim Überleben hilft, wirkt sich aber auf Dauer schädlich auf unseren Körper aus. Und vor allem, er bedroht unser Glück.
4: Wir sehen das in Firmen, wo Entlassungswellen drohen, die Wahrscheinlichkeit von Herzinfarkten noch für Jahre, selbst für die, die nicht entlassen wurden, erhöht bleiben. Weil solche Stresssituationen, solche zentralen Bedrohungsszenarien etwas mit unserem Blut machen. Wenn ich im Kampf oder Flucht bin und ich werde gebissen vom Löwen zum Beispiel, dann soll ich nicht verbluten an der Wunde. Wie mache ich das? Ich mache das Blut dickflüssig. Ich lasse es schneller gerinnen. Gut in der akuten Situation. Ganz, ganz schlecht, wenn es chronisch ist. Wenn das Blut dickflüssiger wird, heißt es mehr Gerinnselbildung, mehr Schlaganfall, mehr Herzinfarkt.
2: Da hat uns die Evolution ja was Schönes mitgegeben. Fokus auf Gefahr durch Hervorhebung des Negativen bei gleichzeitiger Dauergefährdung des Glücks. Na toll. Und natürlich ist das noch längst nicht alles.
3: Ein großes Problem fürs Glücklichsein ist, dass wir Menschen eine sehr konkurrierende Spezies sind. Wir vergleichen uns pausenlos. Und unser Glücksempfinden hängt davon ab, mit wem. Vergleichst du dich mit einem Milliardär oder einer sehr erfolgreichen Person, fühlst du dich schlecht. Also stellen wir uns vor, das hier sind zwei Personen, die sich ähnlich sind. Es ist gut sichtbar, was passiert, wenn du einen falschen Vergleich ziehst. Je nach Kontext verändert sich die Größe. Obwohl beide gleich groß sind, wirkt die eine hier viel kleiner.
0: Das Problem ist, wenn ich mich darauf kapriziere, mich mit Leuten zu vergleichen, die ich irgendwie nicht erreichen kann, dann sozusagen hat das natürlich eine lebende und eben eine toxische Komponente. Das Paradebeispiel, die Olympiade. Glücklich ist

0: der Goldmedaillengewinner, schon der Silbermedaillengewinner ist eigentlich unglücklich.
1: Wenn wir uns also mit einem viel besseren Gegenüber vergleichen, fühlen wir uns eher schlecht. Zu dick, zu unathletisch, irgendwie mangelhaft. Vergleichen wir uns aber mit jemandem, der uns ähnlich ist, geht es uns besser.
0: Besser ist dann noch der Bronzemedaillengewinner dran, obwohl er eine schlechtere Leistung hat, aber der hat dann wenigstens noch eine Medaille gekriegt.
1: Der Bronzemedaillengewinner vergleicht sich nämlich eher mit all jenen, die gar keine Medaille gewonnen haben. Würde er sich mit Silber und Gold vergleichen? Ein Fiasko. Ist das bei Social Media nicht ähnlich? Wir sehen auf Instagram ständig Menschen von ihrer unrealistischen besten Seite. Das verzerrt doch auch unsere Wahrnehmung, oder?
0: Starke Social-Media-Konsumenten sind eher depressiver als Leute, die das Handy mal zur Seite legen und etwas anderes machen.
1: Das ständige Vergleichen über Social Media ist also eine Art Super-GAU für unser sowieso schon geplagtes Gehirn.
2: Man löst das Problem, das entsteht, wenn man sich mit anderen vergleicht, indem man sich nicht mit anderen vergleicht, sondern einfach mit sich selbst. Wie ging es mir vor 5 Jahren, vor 1 Jahr? Und was hat sich in dieser Zeit verbessert?
1: Okay, gegenwärtiges Ich vergleicht sich mit vergangenem Ich. Die Vergleichsgrößen sind sich ähnlich. Gute Voraussetzung, um zufrieden zu sein. Nur was, wenn wir vergesslich sind? Könnte sich nicht auch unser gegenwärtiges Ich mit sich selbst vergleichen?
3: Die Verhaltensökonomie spricht hierbei von zwei Systemen, dem System 1 und dem System 2. System 1 ist dabei wie ein großer Elefant. Und das sind wir. Auf dem Elefanten sitzt ein kleiner Mensch, der versucht, den Elefanten zu steuern. Aber er ist zu klein und der Elefant macht, was er will. Das System 1. Es ist instinktiv, super schnell, sagt, ich habe Hunger, es ist schon nicht so wild, ich esse jetzt Kuchen und heute gehe ich mal nicht zum Schwimmen. Das wird schon und so weiter. Und das System 2, das sagt, ja, aber du musst aufpassen, mach mal Sport. Was also tun? Jetzt müssen wir handeln. Einwirken auf den Elefanten, auf das System 1, mit dem, was das System 2 will. Das beste Beispiel für so eine Art zu handeln ist Odysseus.
1: Odysseus wollte übers Meer. Er wusste, dass ihn die Sirenen vom Weg ablenken würden und sein Schiff auf Grund laufen würde. Ein bisschen flirten ist zwar kurzzeitig nett, aber der Tod macht langfristig eher unglücklich. Also ließ er sich von seinen Matrosen am Mast festbinden und die Augen bedecken. Ohne Ablenkung kam er sicher ans Ziel. Odysseus nahm also eine kurze Unannehmlichkeit in Kauf, um langfristig seine Zufriedenheit zu steigern.
3: Indem er sich selber an den Mast bindet, zwingt er sich, etwas zu vermeiden, was ihn absehbar ins Unglück stürzen würde.
1: Wir müssen also unsere begierigen Impulse begraben, um zufrieden zu werden? Und alles, was zu unvorteilhaften Vergleichen führt, gleich mit? Das klingt ziemlich anstrengend dafür, dass es glücklich machen soll. Was, wenn wir einfach gar nichts tun?
2: Wenn man Menschen bittet, nichts zu tun und an gar nichts zu denken, wird ein ganzes Netzwerk aktiviert, das sogenannte Default Mode Network. Das Gehirn fährt in so einer Art Standardeinstellung, weil es keine Aufgaben bewältigen muss. Durch einen Zufall wird dieses Netzwerk auch dann aktiviert, wenn du über dich selbst nachdenkst.
1: Und wenn unser Gehirn in den Standardmodus schaltet, funktioniert vor allem eines gut: das Tagträumen, umherschweifende Gedanken. Und so verbindet sich das Nachdenken über uns selbst mit Gedankenschleifen. Nur macht dieser Zustand zufrieden oder eher unzufrieden?
2: Wenn in deinem Leben etwas schiefläuft, führt das zu Grübelschleifen. Dabei kann ein negativer Gedanke im Kopf immer wirksamer und wichtiger werden.
1: Das Problem ist also, dass wir beim Tagträumen dazu neigen, um uns selbst zu kreisen und unsere Probleme größer zu machen, als sie vielleicht sind. Ein bisschen wie mit einer Audio-Feedback-Schleife. Das Grübelsignal geht vom Mikrofon zum Lautsprecher. Dieser verstärkt es und es wird lauter. Und lauter, bis es laut fiept. Aber wer hat heutzutage schon Zeit für solche Tagträumereien? In einer Studie wurden 15.000 Menschen mittels einer App zufällig gefragt, woran sie gerade denken und was sie gerade tun. Und tatsächlich, wir sind einen beträchtlichen Teil unseres Tages mit unseren Gedanken woanders. Außer wohl beim Sex. Da sind wir voll bei der Sache. Wenn wir aber so häufig am Tag vor uns hinträumen, dann muss das doch irgendeinen Zweck haben. Der Neurowissenschaftler Moshe Bar geht beispielsweise davon aus, dass sich so lose Gedanken unbewusst und spielerisch miteinander verbinden können. Die meisten werden wieder verworfen, aber manchmal entstehen dabei neue Ideen.

0: Wir denken scheinbar nichts und zack, eine Lösung für ein Problem, das uns schon länger plagt, ist gefunden. Das Tagträumen ist also ein zweischneidiges Schwert. Haben wir Einfluss darauf, ob nun negative oder positive Gedanken abgespult werden? Ob wir in negativen Grübelschleifen landen? Oder auf richtig gute Ideen kommen?
1: Um glücklicher zu werden, kann es helfen, sein Ego etwas zurückzufahren. Die um sich selbst kreisenden Gedanken leiser werden zu lassen und sich anderen Menschen oder Dingen zuzuwenden. Wenn wir Kinder oder Haustiere haben, verschiebt sich der Fokus leicht nach außen, weil wir uns zwangsläufig um andere sorgen. Freunde treffen, im Chor singen, in einer Fußballmannschaft spielen oder irgendwo sein, wo weder Arbeit noch Familie sind, kann auch helfen, sich mit anderen zu verbinden.
0: Das ist auch einer der Gründe, warum politische Bewegungen oder religiöse Gruppen Erfolg haben. Warum sich die Stadien beim Fußball füllen und warum wir so gerne feiern gehen. Weil es Menschen zusammenbringt. Aber was, wenn man eher introvertiert ist? Gibt es nicht auch andere Wege? Meditation hat im Prinzip ähnliche Effekte. Auch hier wird das Selbst quasi gedämpft und das Default Mode Network beruhigt.
1: Manchen Menschen fällt Meditieren schwer. Für sie kann es sinnvoll sein, sich ein Hobby zu suchen, das ihre ganze Aufmerksamkeit in Anspruch nimmt.
0: Die Liste für die Anleitungen zum Glück ist lang. Aber alle haben einen gemeinsamen Punkt. Egal, ob es um Dankbarkeitstagebücher oder gemeinsame Hobbys geht oder um eher kontemplative Spaziergänge in der Natur, sie alle verschieben unsere Perspektive weg von unserem Ego hin zu etwas anderem, größerem.
2: Und insofern ist das Gefühl, ich bin Teil von etwas Größerem, ich bin Teil von einer Kultur, von einer Sprache, von einem Dialekt, von einem Idiom, vielleicht auch von einer Religion, von etwas, was mich sozusagen mit uns allen universell in Verbindung bringt. Dieses Gefühl scheint nicht nur nett zu sein, sondern eine ganz wichtige biologische Funktion.
0: Dieses Gefühl des Eingebundenseins, der Zugehörigkeit, wird von manchen auch als Selbsttranszendenz bezeichnet. Ist das nicht völlig esoterisch?
1: Als Kind bin ich gern mit dem Metalldetektor rausgegangen. Heute ist das mein Hobby, weil es so meditativ ist. Es führt mich aufs Land, in die Natur. Ich bin dabei mit meinem Gehör vollkommen auf das Piepen konzentriert. Meine gesamte Aufmerksamkeit ist fokussiert. Und manchmal finde ich sogar etwas. Vor kurzem war es eine römische Münze, nicht weit entfernt von dem Ort, an dem ich lebe. Ein Soldat oder ein Bürger muss sie hier verloren haben. Auf der Münze entdeckte ich das Antlitz von Marcus Aurelius, dem letzten der großen römischen Kaiser, der zufällig als Philosoph auch über das Glück schrieb. Er kannte das Problem vom Ego und der Hybris. Er hatte einen Assistenten, der ihm überall hin folgte. Sobald sich jemand vor ihm verneigte oder ihm gehuldigt wurde, sollte der ihm ins Ohr flüstern: Du bist nur ein Mensch, du bist nur ein Mensch. Selbst der mächtigste Herrscher der damaligen Zeit erkannte das Problem eines aufgeblasenen Egos und den Sinn für das Selbst. Und auch, dass es einen glücklich machen kann, sich mit anderen zu verbinden. Plötzlich hatte ich dieses Gefühl von Synchronität, einer Verbindung in die Geschichte. Und das gab mir ein gutes Gefühl.
0: Nicht alle Menschen werden durch eine Marcus Aurelius-Münze glücklich oder besser, zufrieden. Eins gilt aber für uns alle. Ohne das Glück können wir nicht leben. Das Glück motiviert uns zum Handeln. Doch wer das Glück verbissen sucht, sollte darauf gefasst sein, dass es sich wie eine Sternschnuppe nur kurz zeigt. Die längerfristige Zufriedenheit jedoch offenbart sich, wenn wir nicht nur auf uns schauen, sondern Teil von etwas Größerem werden.

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3: Demokratie bedeutet Herrschaft des Volkes. Das heißt, die Mehrheit der BürgerInnen entscheidet, was politisch beschlossen wird. Aber Demokratie in der Schule, geht das? SchülerInnen sind an normalen Schulen zwar in der Mehrheit gegenüber Lehrkräften, in Entscheidungen eingebunden sind sie aber kaum. Das ist anders an sogenannten demokratischen Schulen. Das sind Alternativschulen, also Schulen, bei denen besondere Bedingungen gelten. Viele Belange des schulischen Miteinanders werden basisdemokratisch geregelt. Das bedeutet, ob SchülerInnen oder LehrerInnen, alle haben gleichberechtigte Stimmen und entscheiden in einer meist wöchentlichen Schulversammlung gemeinsam alle wichtigen Angelegenheiten wie Regeln, Finanzen oder Schulalltag. Die Teilnahme am Unterricht ist freiwillig und alle SchülerInnen bestimmen selber, was und wann sie lernen möchten. Lernen ist in der Regel altersgemischt und kann im Klassenzimmer stattfinden oder aber draußen in der Natur. Alle SchülerInnen können sich frei an der Schule bewegen, solange sie nicht gegen Regeln verstoßen, die sie gemeinsam beschlossen haben. Als älteste demokratische Schule gilt das Internat Summerhill, das 1921 in Deutschland gegründet wurde, aber bereits zwei Jahre später nach England umzog. Der Gründer A.S. Neal hatte eine starke Abneigung gegen die damals üblichen rauen Erziehungsmethoden an Schulen. SchülerInnen wurden zum Lernen gezwungen, hatten Angst vor schlechten Noten und den darauffolgenden Strafen. Kinder, so meinte Neal, sollten die gleichen Rechte wie Erwachsene haben und selber bestimmen, was und wie sie lernen wollen. Spielerisch und ohne Angst. Ziel von demokratischen Schulen ist es, dass alle SchülerInnen zum einen ohne Druck und ohne Zwang ihre wirklichen Interessen und Begabungen entdecken und zum anderen lernen, in einer Gemeinschaft selbstverantwortlich und solidarisch zu handeln.

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7: Herzlich willkommen. Wenn ein Gewitter aufzieht, sollten Sie sich in Sicherheit bringen. Das lernt jedes Kind. Man hört die Gefahr ja auch schon von Weitem. Grollender Donner, der immer näher kommt. Im Grunde ist das nichts anderes als ein Blitz, der irgendwo einschlägt. Also unkontrollierte Elektrizität, die die Luft so extrem erhitzt, dass wir den Knall hören, über viele Kilometer hinweg. Und Wetterextreme nehmen im Klimawandel ja bekanntlich zu. Schlagen deshalb auch mehr Blitze ein?
8: Es braut sich was zusammen.
9: Gewitter an sich sind unglaublich faszinierende Ereignisse. Mit dieser ganzen Dynamik und der ganzen Dramatik, wenn so eine Gewitterwolke aufzieht, immer dunkler wird. Also da steckt wirklich die ganze Dramatik des Wettergeschehens drin.
8: Elektrische Spannungen bis zu 100 Millionen Volt. Luft, die sich während der Entladung auf 30.000 Grad erhitzt.
6: Gewitter sind sehr, sehr faszinierend und Blitze insbesondere, weil die treten so oft auf. Und trotzdem gibt es noch ganz, ganz viele Dinge, die wir bisher noch nicht verstanden haben.
8: Ein Naturschauspiel, das extrem gefährlich sein kann. Blitze können Brände auslösen. Und jedes Jahr werden mindestens 100 Menschen in Deutschland durch Blitzeinschläge verletzt. Manchmal endet das tödlich. Mit Hightech wie Bodenradar und Lasern wollen Forschende dem Phänomen Blitz auf die Spur kommen. Was passiert in Gewittern und wie kann man die Vorhersage verbessern? Sie lassen dafür beispielsweise Sonden direkt in die Gewitterwolke aufsteigen, analysieren so die Bewegung von Hagelkörnern. Aber auch Windgeschwindigkeiten, Regenmengen und die Häufigkeit von Blitzen werden erforscht. Aber wie entstehen die überhaupt? In einer Gewitterwolke reißen starke Aufwinde Wassertropfen nach oben, wo sie gefrieren. Fallwinde transportieren Hagel und Eis nach unten. Dabei kollidieren die Partikel, wobei elektrische Ladungen getrennt werden. Im oberen Bereich der Wolke sammeln sich positive Ladungen, im unteren negative. Dazwischen baut sich eine elektrische Spannung auf. Wird die zu groß, entlädt sich der Blitz. Entweder innerhalb der Wolke oder zwischen Wolke und Boden. Aber werden Blitze durch den Klimawandel häufiger? Denn pro Grad Temperaturerwärmung kann die Atmosphäre 7% mehr Feuchtigkeit aufnehmen. Höhere Temperatur und mehr Feuchtigkeit bedeuten mehr Energie in der Atmosphäre. Tatsächlich berechnete eine US-Studie, dass die Zahl der Blitze in den USA durch den Klimawandel um etwa 12% ansteigen wird. Eine österreichische Studie hat für die Hochlagen der Ostalpen eine Verdoppelung der Blitzhäufigkeit in den vergangenen 40 Jahren berechnet. Lassen sich solche Ergebnisse verallgemeinern? Schließlich sind klimatische Einflüsse auf Blitze sehr komplex. Am Karlsruher Institut für Technologie erforscht ein Team die Risiken von Extremwetterereignissen. Markus Augenstein hat in seiner Doktorarbeit die Blitzhäufigkeit in den Jahren 2001 bis 2021 ausgewertet. Die Grundlage? Wolke-Bodenblitze, die das europäische Ortungssystem Euklid gemessen hat.
6: Hier sehen wir jetzt den Trend, einmal auf der linken Seite die Gewittertage. Und wir sehen hier, blaue Farben zeigen eine Abnahme. Vor allem hier in Frankreich, aber auch in weiten Teilen in Deutschland sehen wir überraschenderweise eine Abnahme der durchschnittlichen Zahl an Gewittertagen pro Jahr.
8: Den gleichen Trend zeigt auch die jährliche Blitzstatistik für Deutschland. Im Jahr 2007 wurden hier insgesamt 573.000 Blitze registriert. Im Jahr 2024 waren es noch etwa 207.000. Es wurden also weniger als halb so viele Blitze gemessen. Was könnte der Grund für den Rückgang sein? Zum einen haben sich in diesem Zeitraum die Messmethoden geändert, wodurch heute weniger Blitze gezählt werden. Aber haben sich womöglich auch die Gewitter selbst verändert?
9: Ja, wir sehen hier jetzt das Radarbild von unserem eigenen Radar. Da sehen wir eine Gewitterfront, die hier von Westen rangerückt kommt. Ja, wir sehen hier jetzt gerade zu Beginn der Gewitterfront die höchsten Intensitäten. Das erkennen wir hier an diesen hellgrünen Farben, die bis fast 12 Kilometer Höhe reichen. Und das sind die Gewitterereignisse, die dann auch die meisten Blitze produzieren.
8: Denn Gewitter ist nicht gleich Gewitter. Ein normales Sommergewitter entsteht innerhalb kurzer Zeit und fällt dann sehr schnell wieder in sich zusammen. Große Gewitterfronten dagegen sind langlebiger. In diesen können extrem viele Blitze auftreten, bis zu 100.000 pro Gewitterkomplex.
6: Hier sehen wir, dass aus relativ vielen kleinen einzelnen Gewitterzellen sich dann hier eine Superzelle ausbildet. Das sieht man hier, wie die dann hier Richtung Bayern zieht. Und das Besondere an dieser Superzelle ist, dass wir hier eine enorm hohe Blitzdichte haben.
8: Aber warum nimmt die Zahl der Blitze dann insgesamt ab?
6: Wir konnten eben zeigen, dass statistisch wir diese großräumigen Gewittercluster, wo wir wirklich Gewitter haben, die über ganz Europa ziehen und an einem Tag überall für Blitzaktivität sorgen, dass das weniger wird und wir mehr vereinzelte Einzelzellen haben, die dann auch eine geringere Blitzdichte aufweisen und somit die Gesamtzahl der Blitze auch abnimmt.
8: Woran das liegen könnte, wird noch erforscht. Was bei einer Blitzentladung genau passiert, lässt sich mit Antennen messen, wie dem hochauflösenden Radioteleskop LOFA. Denn Blitzentladungen senden elektromagnetische Felder aus, die sich präzise orten lassen. Forschenden gelang es damit, die feinen Verästelungen eines Blitzes, die sich in nur wenigen Tausendstel Sekunden während der Entladung bilden, wie in Zeitlupe aufzulösen. Dabei entdeckten sie bislang unbekannte Strukturen. Über diese können die elektrischen Ladungen offenbar wieder in die Gewitterwolke zurückfließen, was erklären würde, warum sich ein Blitz nicht, wie lange angenommen, auf einmal entlädt, sondern in kurzer Zeit mehrfach an einem Ort einschlägt. Dabei ist das Risiko für einen Blitzeinschlag nicht überall gleich. Im Norden Deutschlands ist es am niedrigsten. Nach Süden hin nimmt die Blitzhäufigkeit zu. Der Hotspot liegt im Voralpenraum mit bis zu 2 Blitzen pro Quadratkilometer und Jahr.
9: Der Süden ist ja deutlich wärmer und damit auch deutlich feuchter im Vergleich zu den Regionen im Norden Deutschlands. Und dadurch haben wir diese großen Unterschiede.
8: Auch Berge spielen eine wichtige Rolle, weil sie die Luftmassen nach oben ablenken. Lässt sich der Einschlag eines Blitzes mit heutiger Technik vorhersagen?
9: Da haben wir ja erstmal die Unsicherheit in der Vorhersage der Gewitterentstehung des einzelnen Gewitters. Und dann nochmal bräuchten wir nochmal Anhaltspunkte, wie jetzt aus dem Gewitter tatsächlich der einzelne Blitz dann resultiert. Und dann haben wir zwar den Blitz, dann wissen wir aber immer noch nicht, wo er einschlägt. Generell eine Vorhersage für jeden einzelnen Blitz, das können wir nicht machen. Und das liegt daran, dass die Ereignisse einfach zu kleinräumig sind.
8: Manches ist noch rätselhaft bei diesem Naturschauspiel, das so beeindruckend ist und doch so gefährlich.
7: Ja! Wenn Gewitter aufzieht und Sie auf einer freien Fläche, zum Beispiel auf einem Golfplatz stehen, müssen Sie besonders aufpassen. Der Blitz schlägt nämlich bevorzugt in Objekte ein, die aus der Umgebung herausragen. Vor allem, wenn sie aus Metall sind. Golf ist also nicht nur teuer, sondern auch noch gefährlich. In den USA gab es statistisch jeden 5. Blitztoten auf einem Golfplatz. Also lieber schnell weg und unterm nächsten Baum Schutz suchen, oder? Leider keine gute Idee. Schlägt hier ein Blitz ein, kann die Spannung überspringen. Nicht gut. vom Gewitter wegrennen, ist leider auch falsch. Der Grund ist, vom Einschlagsort des Blitzes fließt ein extrem starker Stromimpuls in alle Richtungen durch den Boden. Die elektrische Spannung im Boden ist nicht überall gleich. Sind die Beine weit auseinander, entsteht deshalb dazwischen ein Spannungsunterschied, die sogenannte Schrittspannung. Dann fließt Strom über die Beine durch den Körper. Ein Stromschlag, der je nach Entfernung vom Einschlagsort tödlich sein kann. Besser also in die Hocke gehen. Am besten in einer Bodensenke, um das Risiko eines Blitztreffers zu minimieren. Und die Beine sollten möglichst dicht beisammen sein. Ja, Strom ist gefährlich. Manche Tiere nutzen ihn auch deshalb gezielt für ihre Zwecke. Aber nicht nur. Hier sind unsere Top 3.
8: Nummer 1 hat ein Näschen für Elektrizität. Wie aus dem Fabelbuch. Das Schnabeltier sieht aus wie eine Mischung aus Ente und Biber. Und legt als Säugetier sogar Eier. Noch verrückter, es jagt mit einem Elektrosinn. Der sitzt in seinem Schnabel, eigentlich eine verlängerte Nase. Unzählige Sinneszellen nehmen selbst winzige elektrische Felder wahr. Schon 4 bis 5 Mikrovolt, ein Tausendstel der Spannung einer Knopfzelle. Ausgesendet von Fischen und Krebsen, wenn sie ihre Muskeln bewegen, werden sie zur Beute. Das Schnabeltier jagt mit geschlossenen Augen einfach ihrer Stromspur nach. Nummer 2 ist mit Spannung unterwegs. Auch der Zitterrochen hat ein elektrisches Organ für die Jagd und schockt damit seine Beute. Elektroplax heißt seine Waffe. Wie ein eingebauter Taser sitzt er an der Basis seiner Brustflosse. Die spezialisierten Zellen des Organs können Stromstöße bis zu 200 Volt erzeugen. Fast so viel wie aus der Steckdose. Diese Spannung hat es in sich und lähmt die Muskeln der Fische. Für Menschen ist das nicht direkt gefährlich. Aber so schmerzhaft wie ein fester Faustschlag. Bei der Nummer 3 stehen die Haare zu Berge. Geht die Hummel auf Nahrungssuche, liegt immer ein Knistern in der Luft. Denn wenn sie fliegt, lädt sie sich elektrisch auf. Ähnlich, als würde man über einen Teppich schlurfen. Das hilft ihr dabei, Blüten voller Nektar zu finden. Das funktioniert so. Blüten sind negativ geladen. Darum ziehen sie die positiv geladenen Haare der Hummel an. Die neigen sich Richtung Blüte. Für die Hummel das Signal, bitte hier landen. Bei der Landung kommt es, zack, zum Spannungsaustausch. Die nächste Hummel, die hier vorbeisummt, wird nicht von der Blüte angezogen und weiß darum, Ladung weg, kein Nektar mehr da.
7: Nicht nur in der Natur um uns herum, auch in unserem Körper spielt Elektrizität eine entscheidende Rolle. Genau gesagt, wären wir ohne sie gar nicht lebensfähig. Nehmen wir den Herzschlag. Sein Rhythmus wird vom sogenannten Sinusknoten vorgegeben. Das ist eine Ansammlung spezieller Zellen im rechten Vorhof. Und die können elektrischen Strom selbst erzeugen. Jeder dieser Impulse löst eine Kontraktion des Herzmuskels aus. In der Regel 60 bis 100 Mal pro Minute. Rund 100.000 Mal am Tag. Und auch unsere kleinen grauen Zellen im Gehirn kommunizieren elektrisch miteinander. Die dabei entstehenden Spannungen sind winzig klein und liegen im Millivolt-Bereich. Da stellt sich natürlich die Frage, sind Gedanken dann nichts weiter als elektrische Signale? Und kann man die vielleicht auch messen?
10: Inzwischen können wir doch so gut wie alles um uns, über uns und in uns vermessen. Warum nicht auch Gedanken? Im Entschlüsseln körperlicher Signale scheinen wir Menschen den Maschinen immer noch überlegen. Anders müsste es doch aber dort sein, wo Gedanken erzeugt werden und wo kein Mensch hinschauen kann, Maschinen aber längst, im Gehirn. Ein EEG erkennt Prozesse an der Oberfläche des Gehirns. Im Kernspintomographen lässt sich die Sauerstoffversorgung des Gehirns messen. Was aber verrät uns das und was nicht?
11: Wenn Nervenzellen aktiv werden, dann brauchen sie Sauerstoff. Und diesen Sauerstoff bekommen sie aus dem Blut. Es gibt ein interessantes Phänomen, und das ist, dass sich die magnetischen Eigenschaften des Blutes ändern, je nachdem, ob es Sauerstoff bindet oder nicht. Und wenn Sauerstoff gebunden ist, dann ist es nicht magnetisch. Und wenn der Sauerstoff abgegeben wurde, dann wird das Blut magnetisch. Und das können wir mit dem Kernspintomographen messen. Das heißt, wir können nicht einzelne Nervenzellen direkt messen. Das würden wir uns wünschen, aber das geht leider nicht. Und stattdessen müssen wir quasi Spuren messen, die die Hirnaktivität im Blut hinterlässt.
10: Das ist dann in etwa so, wie eine Großstadt aus dem Flugzeug anzuschauen. Da sehen wir auch nicht die Nummernschilder der Autos, die unten rumfahren. Aber wie gut lässt sich mit so einer Gehirnvermessung überhaupt Abstraktes und Individuelles wie Gedanken lesen?
11: Früher hat man lange Zeit geglaubt, dass unsere Gedankenwelten und unsere Hirnprozesse fundamental voneinander verschieden sind. In der modernen Hirnforschung hat man eins gezeigt, und das ist, dass unsere Gedanken eins zu eins mit Hirnprozessen zusammenhängen. Man kann sich das vereinfacht gesagt so vorstellen wie auf einer CD. Auf einer CD sind die Musikstücke in den Rillenmustern kodiert auf der Oberfläche. Ein Musikstück hat ein Rillenmuster, ein anderes Musikstück hat ein anderes Rillenmuster. Und wenn man das jetzt in einen CD-Player reintut, dann wird es ausgelesen und das Musikstück wird wiedergegeben.
10: Das klingt auf den ersten Blick bestechend einfach. Dann bräuchten wir ja nur noch den CD-Player fürs Gehirn, der unsere Gedanken so ausliest wie die Rillen auf der CD.
11: Das ist genau das Problem. Bei einer CD wissen wir genau, wie die Musik auf der Oberfläche kodiert ist. Denn wir Menschen haben CD-Spieler erfunden und wissen genau, wie die Musik verschlüsselt ist. Beim Gehirn ist es ganz anders. Bis heute versteht niemand genau die Sprache des Gehirns. Und deswegen können wir auch keine Gedanken lesen. Wir können sie mit Hilfe von Computerverfahren dechiffrieren. So ähnlich wie man einen Code knackt. Von einer Entschlüsselung der vollständigen Sprache des Gehirns sind wir heute noch sehr weit entfernt.
10: Ein Beispiel. Stellt euch vor, ihr seid da drin und denkt an einen Hund. Der Hirnscanner misst an jeder Stelle eures Gehirns die Sauerstoffversorgung. Das Ergebnis ist, stark vereinfacht gesehen, so ein Muster, wie eine Hieroglyphe, deren Bedeutung wir nicht kennen.
11: Auch wenn wir die Sprache des Gehirns heute noch nicht im Detail verstehen, wissen wir doch einiges darüber, wie Gedanken im Gehirn kodiert sind. Es gibt dabei zwei wesentliche Prinzipien. Das erste Prinzip ist das Prinzip der Karte. Da wird eine andere Stelle im Gehirn aktiv, je nachdem, welchen Gedanken wir gerade haben. Zum Beispiel gibt es eine Körperkarte. Wenn ich eine Hand berührt,

0: werde oder am Fuß berührt werde, wird jeweils eine andere Stelle auf der Hirnoberfläche aktiv. Bei anderen, komplexeren Gedanken ist es anders. Da sind immer mehrere Stellen daran beteiligt, den Gedanken zu kodieren. Nehmen wir das Beispiel mit Hund, Katze, Maus. Bei der Maus wird dann die erste und die dritte Stelle im Gehirn aktiv, bei der Katze die zweite und die vierte und beim Hund die erste und die vierte Stelle im Gehirn aktiv. Das heißt, es sind die Kombinationen der Stellen im Gehirn, die aktiv werden, die kodieren, um welchen Gedanken es sich handelt.
1: Könnten das die ersten Seiten eines neuen Wörterbuchs sein? Zum Beispiel Deutsch, Französisch, Hirnsprache? Eher noch nicht. Unser Gehirn ist um einiges komplexer und raffinierter.
0: Ein großes Problem, das wir haben, ist, dass die Gehirne verschiedener Personen so unterschiedlich sind. Und wenn wir zwei verschiedene Menschen haben, die an Hund, Katze oder Maus denken, sind diese Gedanken in den Gehirnen sehr unterschiedlich abgelegt. Das heißt, jedes Gehirn hat seine individuelle Sprache. Und wir müssen erstmal mühsam lernen, wie die Sprache dieses individuellen Gehirns aussieht.
1: So schnell wird es also nichts mit einem universalen Wörterbuch für die Sprache aller Gehirne. Und selbst eine individuelle Übersetzungstabelle für nur ein Gehirn ist unwahrscheinlich, denn jedes Gehirn verändert sich. Nach 10, 20 Jahren kann der Gedanke an denselben Gegenstand ganz anders kodiert sein. Mal abgesehen davon, dass der Hirnscanner das nur aus einer Art Vogelperspektive erfasst, denn er misst eben nur Spuren der Hirnaktivität im Blut und nicht die einzelnen Nervenzellen. Man müsste schon ganz anders ans Gehirn, so wie es Elon Musk mit seiner Firma Neuralink im Sommer 2020 live präsentierte. Ins Gehirn dieses Schweins wurden mehr als 1000 Elektroden implantiert, sodass sich seine Hirnaktivität beim Schnüffeln direkt messen lässt. Die Zulassung, so eine Art Chip bei Menschen zu implantieren, steht allerdings noch aus. Wäre das der Durchbruch fürs Gedankenlesen? Klingt ja erstmal logisch, näher an die Nervenzellen zu kommen und dadurch mehr Daten und genauere Messungen zu erhalten.
2: Es gibt eine Vielzahl an Gedanken- und Gefühlskombinationen, Konstellationen in unterschiedlichen Settings, Kontexten etc. Und selbst bei hochpotenten Maschinen wird es da schwierig sein, all das abzubilden und all das zu erlernen.
3: Jedes Mal, wenn jemand zu mir kommt und sagt, ich habe eine künstliche Intelligenz, die Emotionen lesen kann, endet es damit, dass die Leute Beobachtung mit Schlussfolgerung verwechseln. Und deshalb kennen wir die Antwort nicht.
1: Auch wenn Gedankenlesen in Science-Fiction-Filmen grandios funktioniert, mit echter Wissenschaft hat das nicht so viel zu tun. Dennoch, es reizt uns, das Gedankenlesen.
4: Die Frage ist ja nur, ob wir das wirklich wollen, dass jemand unsere Gedanken lesen kann. Wobei das nicht die erste Technologie wäre, die lange als Science-Fiction galt und dann Realität wurde. Und mit Strom lässt sich ja jetzt schon so einiges in unserem Leben steuern. Der Herzschrittmacher zum Beispiel ist nichts anderes als ein elektrischer Taktgeber, um das Herz im richtigen Rhythmus zu halten. Und wenn das Herz plötzlich aus dem Takt gerät, kann so ein Defibrillator tatsächlich Leben retten. Atemnot, Bewusstlosigkeit, fehlender Puls oder Herzrasen können etwa auf ein Kammerflimmern hinweisen. In so einem Fall zuerst den Notarzt rufen, dann mit der Herzdruckmassage beginnen. Danach kommt der Defi zum Einsatz. Dazu werden zwei Elektroden,
5: roten Handgriff ziehen, um hier sehen wir sie, zu entnehmen.
4: Rechts und links vom Herzen angebracht.
5: Beachten Sie die Bilder auf den Klebeelektroden. Elektroden fest andrücken.
4: Der Defibrillator analysiert automatisch zuerst den Herzrhythmus. Nur wenn nötig, wird der Schock ausgelöst. Wichtig, während der Schockabgabe darf der Patient auf keinen Fall angefasst werden, um nicht selbst den Elektroschock abzubekommen.
5: Schock wird automatisch abgegeben.
4: Ein Stromstoß mit mehreren 1000 Volt Spannung. Etwa 30 Mal stärker als ein Schlag vom Elektrozaun. Das Herz zieht sich zusammen und im Idealfall bringt dieser Reset es wieder in den richtigen Takt.
5: Führen Sie die Herzdruckmassage im Takt durch.
4: Moderne Defibrillatoren sind so konzipiert, dass sie auch ohne medizinische Ausbildung sind.

0: sicher angewendet werden können. Also keine Angst vor Bedienfehlern. Strom bringt aber nicht nur unseren Körper in Bewegung, unser ganzes Leben wäre ohne Strom nicht denkbar. Aber gibt es eigentlich die perfekte Energie, umweltfreundlich, günstig und im Überfluss vorhanden?
1: Im Grunde genommen sind 94% der Energie, die wir auf der Erde nutzen, ist letzten Endes Sonnenenergie.
2: Wenn die Sonne scheint, verdunstet das Wasser der Meere, steigt auf, regnet ab und landet weiter oben in Flüssen und Seen. Fließt das Wasser ins Tal, kann man seine Bewegungsenergie nutzen. Die meisten Energieformen haben irgendwie mit der Sonne zu tun. Auch die fossilen Energien sind letztendlich umgewandelte Sonnenenergie. Die Energie im Getreide und ja, sogar die Energie, die in diesen Croissants steckt. Diese Nahrung, die wir aufnehmen, stammt von den Pflanzen, die möglicherweise Tiere ernährt haben. Und wir essen Pflanzen und Tiere. Und woher stammt diese Nahrung? Letztendlich aus dem Licht der Sonne. Wenn demnach so ziemlich alles an Energie von der Sonne kommt, könnte man nicht genau da ansetzen, bei der Sonne? Die Leistung, die auf die Erde fällt, auf der sonnenbeschienenen Seite, ist 10.000 Mal größer als die Leistung, die die Menschheit konsumiert. Wir erhalten also in jeder Sekunde eine immense Menge an Energie von der Sonne. In anderen Worten, wenn wir nur einen Bruchteil der Sonnenenergie in für uns nützliche Energie umwandeln könnten, würden sich alle unsere Energieprobleme in Luft auflösen.
1: Wir haben eigentlich eine unendliche Menge an Direktenergie, die uns freihaus geliefert wird. Und da legt dann eben die Frage sehr nahe, wie kann man diese Energie eben viel direkter nutzen?
2: Die Sonne anzuzapfen hat mit ihm begonnen, Edmond Becquerel. Inspiriert von den Pflanzen, die Sonnenenergie in Zucker speichern, baute er eine Vorrichtung, mit der Sonnenlicht zu Strom umgewandelt wird. Das war die erste Photovoltaikanlage, knapp 60 Jahre bevor sein Sohn Henri die Radioaktivität entdeckte. Und so wird heute die Sonnenenergie eingefangen mit Halbleitern. Welche Rolle Solarenergie spielen wird, hängt auch von neuen Materialien ab, den Perovskiten. Die lassen sich zu extrem dünnen Schichten verarbeiten, dünner als ein menschliches Haar, und wandeln Sonnenlicht besonders effizient in Strom um.
1: Ich habe hier mal was vorbereitet. Also hier haben wir jetzt mal eine Scheibe Roggenbrot. Und wenn wir jetzt einfach mal annehmen, das ist unsere Silizium-Solarzelle, damit

0: Und das Interessante ist jetzt aber nicht, dass man jetzt die Frage stellt, möchtest du ein Roggenbrot oder möchtest du ein Marmeladenbrot, sondern dass man die miteinander verbindet. In der oberen Schicht wird dann eben das kürzerwellige, hochenergetische, blaue Licht eher absorbiert. Und das Licht, was in der oberen Schicht nicht absorbiert wird, wird dann eben in der unteren Siliziumschicht umgewandelt. Und im Tandem, in der Verbindung, können dann diese Solarzellen viel, viel mehr Sonnenlicht in Strom umwandeln. Nämlich wahrscheinlich viel mehr als 30%, vielleicht auch in Richtung 40%. Und das macht es dann technologisch dann sehr interessant.
1: Sind wir also kurz davor, das Tor zur perfekten Energie aufzustoßen?
2: Die Sonne steht gerade im Winter relativ schräg. Die muss durch eine große Menge Atmosphäre vorher durch. Außerdem leuchtet die Sonne im Winter nur weniger Stunden. Also gerade wenn man nach Norwegen oder so geht, teilweise monatelang gar nicht.
1: In einer Stadt wie Berlin lassen sich aus dem Sonnenlicht über das ganze Jahr verteilt gerade mal 130 Watt pro Quadratmeter gewinnen. Zur Mittagsstunde bei praller Sonne rund 1 Kilowatt. Das reicht nicht mal für einen handelsüblichen Wasserkocher. Der braucht doppelt so viel Leistung, um Wasser zum Kochen zu bringen. Die Sonne liefert zwar so eine Art perfekte Energie, dauerhaft verfügbar, sauber und davon enorm viel, sie aber so richtig einzufangen, das gelingt uns bisher nicht.
3: Ein Alltag ohne Strom ist für die meisten von uns undenkbar. Und der Stromverbrauch steigt und steigt. Vor allem der Einsatz von künstlicher Intelligenz treibt den Stromverbrauch in die Höhe. Warum? Jede einzelne Anfrage löst eine Lawine an Rechenschritten aus. Hat das KI-Modell die Anfrage analysiert, verarbeitet das System sie über Milliarden Verbindungen. Ähnlich wie Nervenzellen im Gehirn. Daraus berechnet es dann, welche Antwort mit hoher Wahrscheinlichkeit passen könnte. Aber nicht nur der Stromverbrauch, auch die Art, wie wir Strom erzeugen, ändert sich. Wind und Sonne werden immer wichtiger. Und dieser Umbau stellt unser Stromnetz vor ganz neue Herausforderungen. Mein Kollege Matthias Tertelt hat sich das mal genauer angeschaut.
4: So sah fast die ganze Zeit unsere Stromversorgung aus. Ein Kraftwerk, eine Leitung und die Verbraucher, also wir in unseren Häusern. Und je nachdem, wie viel gebraucht wird, wird halt auch produziert. Wenn die Leute abends alle eine Serie streamen, dann fährt man halt das Kraftwerk ein bisschen hoch. Das hat gut funktioniert. Und jetzt schmeißen wir das quasi über den Haufen. Denn mittlerweile sieht es so aus. Statt ein paar Kohlekraftwerken haben wir jetzt hier sehr, sehr viele Windkrafträder. Und die stehen über ganz Deutschland verteilt. Und wer denkt, es stehen ja schon viele Windkrafträder, dann schauen wir mal an, wo wir stehen. 2005 hat Windkraft 4% an Strom ausgemacht. Und dann wird es mit der Zeit immer mehr. Und 2024 waren es schon 32%. So kommt jetzt schon der meiste Strom in Deutschland aus der Windkraft und ist auch bereits mehrheitlich erneuerbar. Denn wir haben ja auch noch die Solaranlagen auf dem Dach oder auf dem Feld und die ganzen Balkonkraftwerke. Und so geht es ja weiter. Denn das Ziel ist ja, dass es in Zukunft vollständig erneuerbar sein soll. Und das allermeiste eben aus Wind und Solar kommt. Das heißt, es kommen zwangsläufig noch einige Windkrafträder und Solaranlagen zu. Das klingt ja erstmal einfach. Fossile gegen emissionsfreie Energien austauschen. Aber das birgt einige Herausforderungen. Denn erstens ist jede unserer kleinen Anlagen nun quasi ein einzelner Erzeuger und ist auch an das Stromnetz angeschlossen. Wir sprechen da nicht mehr von einem zentralen Stromsystem mit ein paar wenigen Stromquellen, die uns zentral versorgt haben, sondern von einem dezentralen Stromsystem, das dezentral gesteuert werden muss. Wo es vorher also simpel war, Überblick und Kontrolle zu behalten, wer wann was wo produziert, ist es jetzt mittlerweile viel, viel komplexer geworden. Kann man das jetzt noch kontrollieren? Viele haben ja schon heute Angst, dass die Rechnung nicht aufgeht, also dass der Strom ausfallen könnte. Und diese Sorge wird ja jetzt auch ständig geäußert. Dabei ist da noch gar nicht die Herausforderung 2 berücksichtigt, nämlich wie sich der Strombedarf in Deutschland entwickelt. Und zwar durch den Umstieg auf E-Autos, Wärmepumpen und weitere elektronische Geräte. Schauen wir jetzt mal hier drauf. Aktuell verbrauchen wir 465 Terawattstunden Strom. Und so geht's weiter. Es steigt und steigt. 2045 dann, da sind wir schon bei schätzungsweise 1000 Terawattstunden, also mehr als das Doppelte. Die dritte Herausforderung ist, Windkrafträder und Solaranlagen erzeugen ja nicht wie vorher kontinuierlich das, was man an Strom braucht, sondern es hängt von Wind und Wetter ab, also von Sonnenstunden, Sonnenstand, Windgeschwindigkeit, Bewölkung und so weiter. Nun will man aber die komplexe Stromversorgung so sicher haben wie zuvor und das ist die radikale Veränderung, die wir jetzt mal vereinfacht herunterbrechen wollen. Vorher, wenn der Stromverbrauch gestiegen ist, also die Nachfrage nach Strom, konnte man im

0: Kohlekraftwerk quasi einfach mehr Kohle reinschmeißen, hat das so aufgedreht und das Angebot an Strom hochgefahren. Und das Neue mit der Energiewende ist jetzt, dass zwar Wind und Solar bei weniger Verbrauch auch mal abgeschaltet werden können, aber bei mehr Verbrauch nicht einfach hochgefahren werden können, wenn dafür gerade keine Sonne und kein Wind da ist. Damit Angebot und Nachfrage von Strom gleich auf sind, braucht es also noch andere Lösungen, zu denen wir jetzt gleich kommen. Und es ist zwar schlecht, wenn wir weniger Strom haben, als wir brauchen, aber es ist auch genauso schlecht, wenn wir zu viel haben. Das packt unser Netz nämlich auch nicht. Einfach nur mehr Anlagen ist also auch nicht die alleinige Lösung. Extrem vereinfacht würde man sagen, bei zu wenig Strom geht bei dir das Licht aus. Schlecht. Bei zu viel Strom fliegt aber ebenfalls die Sicherung raus. Und nicht nur bei dir, sondern in der Straße, im Stadtviertel, irgendwo im Umspannwerk. Ebenfalls schlecht. Das Stromnetz ist eben doch sehr sensibel.
1: Wie anfällig das System ist, merken wir immer wieder. Stromausfall. Wie im April 2025. In Spanien und Portugal fallen Ampeln, Züge und Mobilfunknetze aus. Millionen von Menschen waren bis zu 18 Stunden ohne Strom. Der Blackout begann mit einem plötzlichen Leistungsabfall. Im Netz fehlten mit einem Mal 15 Gigawatt Strom, ungefähr 60% des üblichen Verbrauchs. Dieser massive Leistungseinbruch dauerte zwar nur wenige Sekunden, brachte aber das empfindliche Zusammenspiel zwischen Erzeugung, Verteilung und Abnahme aus dem Gleichgewicht. Das Netz brach zusammen und konnte erst Stück für Stück wieder hochgefahren werden. Die gute Nachricht: So ein langer Ausfall ist ungewöhnlich. Hier bei uns gab es das noch nie. Durchschnittlich 13 Minuten pro Jahr waren Haushalte in den vergangenen Jahren in Deutschland unfreiwillig ohne Strom. Lebenswichtige Bereiche müssen aber in der Lage sein, Ausfälle zu überbrücken. Die Notstromaggregate deutscher Kliniken müssen 24 Stunden schaffen. Beruhigend. Denn ohne Strom geht nichts. Bleibt daher ganz grundsätzlich die Frage: Gibt es die perfekte Energie?
2: Kann es sein, dass wir einfach den Wald vor lauter Bäumen nicht gesehen haben? Denn was wäre, wenn die perfekte Energie gar nicht von der Sonne kommt, sondern in der Sonne steckt? Habt ihr euch jemals gefragt, warum die Sonne überhaupt scheint?
3: Also man hat in der Vergangenheit tatsächlich einmal gedacht, dass die Sonne ein großer Kohleofen ist, der da brennt.
2: Und dass die Kohle aus Meteoriten stammen würde, die ständig auf die Sonne einschlagen würden. Und die beiden Forscher Hermann von Helmholtz und Lord Kelvin behaupteten 1884, die Sonne wäre ein heißer Gasball, der durch langsames Zusammenziehen Energie erzeuge. Nur zeigten Berechnungen, dass die Sonne auf diese Weise nur 30 Millionen Jahre leuchten könnte, dabei doch aber mindestens 4,5 Milliarden Jahre alt ist.
3: Bis man zu dem Schluss gekommen ist, das muss irgendein anderer Mechanismus sein. Mittlerweile wissen wir, die Energie der Sterne, die Energie der Sonne, die Kernfusion, ist die Mutter aller Energien.
2: Und das haben wir diesem Herrn zu verdanken, dem Physiker Hans Bethe, der das in den 1930er Jahren herausfand. Nur, wie wird daraus Energie?
3: Wasserstoff besteht aus einem einzelnen positiv geladenen Teilchen, wir nennen das Proton. Wenn ich jetzt zwei dieser Teilchen zusammenbringen will, dann habe ich das Problem, die stoßen sich gegenseitig ab. Ich muss die mit Wucht aufeinander schießen. Dann kann eine neue Kraft, die sogenannte starke Kernkraft, zuschlagen und kettet diese beiden Atome aneinander. Und ich bilde ein neues Atom. Und ab und zu, ganz selten, passiert dann Folgendes. Während dieser Verschmelzung verwandelt sich eins dieser beiden Teilchen in ein anderes Teilchen, ein sogenanntes Neutron. Und das ist ein stabiles neues Atom. Und dabei wird Energie frei. Das passiert aber nur sehr, sehr selten.
2: Und genau so eine Startreaktion für die Kernfusion brauchen wir noch.
3: Wir haben auf der Erde, wenn wir das nutzen wollen, aber nicht die Zeit. Wir haben weder die Zeit, noch können wir es genügend oft probieren, weil wir nicht so groß sind wie die Sonne. Wir müssen einen anderen Weg finden, so eine Kernfusion auf der Erde hinzukriegen, um damit Energie zu produzieren.
2: Und wenn wir das irgendwann wirklich schaffen, dann lösen wir noch ein anderes Problem, das unsere bisherige Energiewirtschaft schließlich auch hat. Eine große Energiemenge zu besitzen, bedeutet auch, viel Materie abzubauen und einen großen Einfluss auf die Umwelt zu haben. Das ist unstrittig. Dieser Dreiklang aus Materie, Energie und Umwelt ist extrem wichtig. Man muss sich vergegenwärtigen, dass man keine saubere Energie erzeugen kann, ohne dass es anderswo Auswirkungen geben wird. Bei der Fusion sollen die möglichst gering ausfallen. Wasserstoff, den wir größtenteils in den Meeren finden. Energie ohne Abgase, ohne langlebigen Atommüll und in ausreichender Menge.
3: Wenn man davon ausgeht, wie hoch die Energiedichte ist, wenn man davon ausgeht, wie die Ressourcen verfügbar sind,

0: und was für Chancen dahinter stehen, würde ich sagen, es ist ziemlich genau die perfekte Energie.
1: In Südfrankreich wird gerade ein riesiger Versuchsreaktor gebaut, ITER. Er soll die Sonne auf Erden werden. Nur wäre die Sonne kaum die Sonne, wenn man sie einfach so kopieren könnte.
0: Das Problem, was ich angesprochen hatte, ich muss diese beiden Teilchen mit hoher Wucht zusammenschießen. In der Physik bedeutet hohe Wucht eine hohe kinetische Energie. Und hohe kinetische Energie von vielen Teilchen, das kennen wir, das nennen wir Temperatur.
1: Im Inneren des ITER-Reaktors müssen Temperaturen von 150 Millionen Grad erreicht werden. Nach einem Energiesparprogramm klingt das nicht. So heiß ist es nicht einmal in der Sonne selbst. Aber nur so entsteht hier auf der Erde eine Teilchensuppe, ein Plasma, das für die Kernfusion notwendig ist.
0: Wenn ich das Plasma zusammenschließe, dann habe ich mir einen Donut gebaut. Und der hat in der Mitte ein Loch. Und dieses Loch, das ist tatsächlich ein Vorteil. Ich kann hier in der Mitte eine Spule reinsetzen, die dann außenrum ein Magnetfeld erzeugt. Und dieses Magnetfeld sorgt dafür, dass mein Plasma hier drin gefangen bleibt. Und der Strom, der in diesem Plasma fließt, elektrischer Strom, der muss immer im Kreis fliegen. Und bei dem System, was wir in Frankreich bauen, bei dem Fusionsreaktor ITER beispielsweise, sollen am Schluss bis zu 25 Millionen Ampere in diesem Donut fließen als elektrischer Strom, den ich mir dann nutzbar machen kann.

0: Ein anderer Weg ist, wenn ich ein Plasma nehme und es sehr stark zusammendrücke, sehr stark komprimiere, dann werden die Abstände zwischen den Atomen sehr klein. Und wenn die Temperatur trotzdem hoch ist, gibt es in sehr kurzer Zeit ganz viele Fusionsreaktionen. Und dann habe ich bereits genügend Reaktionen da drin, um mehr Energie herauszuholen, wie ich vorher reingesteckt habe.
1: Das ist der springende Punkt. Um an neue Energie zu gelangen, müssen wir erstmal selbst Energie aufbringen.
0: Die Kunst ist, ich habe den Brennstoff in einer kleinen Kapsel und ich muss ihn jetzt ins Zentrum zusammendrücken. Und davon muss ich von allen Seiten von außen sehr symmetrisch auf diese Kapsel drücken. Das Problem ist, überall dort, wenn ich irgendwo nicht genau drücken kann, wie hier mit meinen Fingern, da ist immer eine Lücke zwischen den Fingern. Und wenn ich jetzt anfange, diesen Körper zu drücken, dann sieht man, überall da, wo meine Finger nicht sind, versucht dieser Treibstoff zu entkommen. Es gab ja diesen Witz, dass die Kernfusion 30 Jahre lang braucht und das zu jedem Zeitpunkt, wenn man fragt. Das ist inzwischen alles nicht mehr richtig. Wir haben gerade in den letzten Jahrzehnten gewaltige Fortschritte gemacht, hauptsächlich erstmal in dem Verstehen von diesem Experiment.
1: Also Butter bei die Fische, wie lange noch, bis der Fusionsstrom aus der Steckdose kommt? Die Kernfusion scheint wirklich eine perfekte Energiequelle zu sein. Mit der Einschränkung, dass es extrem schwierig ist, diese Fusionsreaktionen zu zünden und extrem schwierig, sie zu kontrollieren.
2: Die Fusion als Energieträger sehe ich eher für die Jahre um 2100. Keinesfalls früher.
1: Wie es aussieht, haben wir die perfekte Energie gefunden. Aber sie scheint noch zu weit weg, um jetzt unsere Energieprobleme zu lösen.
2: Wir haben ein wenig ausgeblendet, dass Energie etwas Wertvolles ist. Und haben sie vielleicht zu ausgiebig genutzt. Jetzt stellen wir fest, dass wir unsere Energienutzung überdenken müssen.
1: Der wissenschaftlich-technische Fortschritt wird uns ganz sicher helfen. Aber wir können uns nicht darauf ausruhen. Wir müssen daran denken, unseren Einfluss auf den gesamten Planeten herunterzufahren. Wie weit werden wir zurückschrauben müssen? Der Durst nach fossiler Energie wird sich nicht ewig stillen lassen. Das bedeutet nicht, dass wir zurück in die Steinzeit müssen. Das bedeutet nur, dass wir Verschwendung vermeiden, effizienter sind, nur die wirklich nützlichen Dinge tun und das behalten, was die Lebensqualität in unseren Ländern ausmacht.
3: Die Menschheit kann ohne Probleme ihren gesamten Energiebedarf aus erneuerbaren Energiequellen decken.
1: Wir haben es in der Hand. Ob es uns wirklich gelingt, die Sonne auf die Erde zu holen, wird sich zeigen. Noch müssen wir mit dem auskommen, was das System Erde uns gibt.
4: Und da sind wir wieder bei Energie aus Sonne und Wind. Nur, die liefern ja nicht kontinuierlich Strom. Stichwort Dunkelflaute. Also, wenn im Extremfall mehrere Tage kein Wind weht und die Sonne nicht scheint. Denn im Frühling und Sommer gibt es tendenziell viel Sonne und wenig Wind. Im Herbst und Winter ist es häufig umgekehrt. Insgesamt aber gleicht sich das über das Jahr gesehen oftmals aus. Trotzdem kann es durchaus vorkommen, dass an manchen Tagen zu wenig Strom erzeugt wird. Deshalb muss er an guten Tagen vorproduziert werden. Schon jetzt haben etliche Privathaushalte Akkus im Keller, um selbstgewonnenen Strom, zum Beispiel aus der eigenen Dachsolaranlage, zu speichern. Und immer mehr Hausbesitzer setzen auf solche kleinen Batterien im Keller. Die Netzbetreiber in Deutschland gehen davon aus, dass wir im Jahr 2045 grob geschätzt 150 Gigawattstunden darin speichern können. Das klingt vielleicht viel, nur wie lange reicht das?
5: Im Extremfall gäbe es ja überhaupt keine Sonne und keinen Wind. Und wir lassen auch mal andere Kraftwerke außen vor. Unser Strombedarf ist, wie gesagt, 2045 ganz grob bei 1000 Terawattstunden im Jahr. Dann halten diese Batterien im Schnitt 1 Stunde und 20 Minuten. Kurze Schwankungen kann man damit super ausgleichen, aber auf keinen Fall einen ganzen Tag oder gar ein, zwei Wochen. Es gibt hier aber in Deutschland auch noch ein paar große gewerbliche Batteriespeicher, zum Beispiel solche hier, die könnten bis 2045 so 30 Gigawattstunden speichern. Damit halten wir dann noch mal ein paar Minuten länger durch. Jetzt denken manche noch einen Schritt weiter, nämlich was ist denn mit den ganzen E-Autos in Deutschland? Wenn die am Netz hängen, dann kann man die doch im Prinzip auch benutzen wie eine Batterie. Also man lädt die auf und bei Bedarf entlädt man die auch wieder. Ja, das stimmt. Die sind sogar, wenn man die zusammenrechnet, ein ziemlich großer Stromspeicher. Allerdings waren die Experten, mit denen wir gesprochen haben, teils schon sehr skeptisch, ob sich das durchsetzt. Unter anderem, weil die Batterien schon mit der Zeit sich abnutzen, wenn die andauernd voll und wieder leer gemacht werden. Ist die Frage, ob Autobesitzer das wirklich so gerne mitmachen. Deswegen klammern wir die hier in unserer Rechnung erstmal aus. Aber wir haben ja noch mehr auf Lager, zum Beispiel Pumpspeicherkraftwerke. Wenn Strom da ist, pumpen wir Wasser von einem niedrigen Becken in ein hohes Becken. Und wenn wir Strom brauchen, lassen wir es zurückfließen und das treibt dann eine Turbine an. Die gibt es in Deutschland schon lange und die können auch schnell Strom liefern, wenn es denn sein muss. Mit denen können wir nochmal 20 Minuten überbrücken. Das Problem hier, die zu bauen, ist aufwendig und man muss stark in die Landschaft eingreifen. Deswegen ist auch hier nicht mehr so viel Luft nach oben. Jetzt sind wir bei 1 Stunde 55 Minuten. Nicht so besonders viel, klar. Wir haben jetzt aber auch den absoluten Extremfall gerechnet. Absolut kein Kraftwerk läuft, wir können nichts importieren. In der Praxis würden die Speicher schon ein bisschen länger halten. Aber für mehrere Tage oder 1-2 Wochen, da reicht das nie im Leben. Und deswegen kommt jetzt etwas ins Spiel, von dem ihr vielleicht schon öfter gehört habt, nämlich Wasserstoff. Das Konzept ist total einfach. Wir schließen Strom an Wasser an. Das zerlegt sich in Sauerstoff und Wasserstoff und den Wasserstoff lagern wir ein. Und wenn wir Strom brauchen, lassen wir den Wasserstoff wieder mit Sauerstoff reagieren und dabei entsteht Energie. Das Ganze hat einen großen Nachteil. Bei der Umwandlung geht relativ viel Energie verloren. Da sind Batterien und Pumpspeicher klar besser. Aber Wasserstoff hat auch einen großen Vorteil. Wir können nämlich sehr, sehr viel davon speichern. Die Bundesregierung plant langfristig mit Speichern für bis zu 100 Terawattstunden. Nehmen wir mal an, bei der Umwandlung in Strom gehen 40% verloren. Dann würde unser Speicher jetzt rechnerisch für rund 22 Tage reichen. Zugegeben, nicht der ganze Wasserstoff ist zum Stromerzeugen gedacht, der wird dann noch für was anderes gebraucht, aber damit kämen wir durch jede Dunkelflaute. Wir brauchen also zwei Arten von Speichern. Die, die relativ schnell und relativ günstig Strom liefern, um kurze Schwankungen auszugleichen, und die, die zwar ein bisschen schwerfälliger und teurer sind, aber dafür lange Zeit überbrücken können. Aber smarte Häuser, Wärmepumpen, Hochspannungsleitungen, Speicher, Gaskraftwerke, hier steckt noch sehr, sehr viel Arbeit und politischer Wille drin. Denn gerade auch diese ganzen Wasserstoffspeicher müssen noch gebaut werden. Genauso wie die Anlagen, die Wasserstoff erzeugen und wieder in Strom zurückwandeln. Aber so könnte die Energiewende tatsächlich funktionieren.
4: Und wir haben tatsächlich schon viel geschafft. 2024 kam über die Hälfte des Stroms aus erneuerbaren Energien. Dadurch haben wir unseren CO2-Ausstoß schon jetzt erheblich reduziert und es geht weiter voran. Wie genau? Darüber zerbrechen sich Forschende schon lange den Kopf und nutzen selbst für ihre Gedankenblitze, wie wir ja schon gesehen haben, elektrischen Strom. Denn zur Signalweiterleitung in die Nervenzellen dient das sogenannte Aktionspotenzial. Ein schönes Wort, wie ich finde. Und toll, dass wir alle dieses Aktionspotenzial täglich nutzen können. Machen Sie was draus und bleiben Sie neugierig. Bis zum nächsten Mal hier bei Quarks.
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6: Definitiv was mit Orthopädie, kann ich mir vorstellen. Oh oh. Ich weiß nicht, ob das gut ist, schlecht. Das muss ich wahrscheinlich absaugen, aber ich weiß nicht wie.
7: Wenn sie es jetzt nicht absaugt, ist es vorbei.
6: Wow.
7: Ich bin der Ehren.
6: Mathilda.
7: Ich bin der Ehren. Ich bin Azubi im dritten Lehrjahr für die Orthopädietechnik und ich bin 23 Jahre alt und werde der Mathilda helfen. Kannst du dir irgendwas vorstellen, was du jetzt heute machen könntest?
6: Das Einzige, was mir jetzt einfällt, ist vielleicht Schuheinlagen machen. Okay. Bitte schön. Okay. Ups. Meine Challenge. Stelle eine Orthese, also eine Schiene für die Hand, aus Kunststoff her. Erhitze im Ofen die Kunststoffplatte, bis wie formbar wird. Dies dauert ca. 5 bis 6 Minuten. Färbe den Kunststoff gleichmäßig ein, nutze dafür das transparente Motivpapier, passe den Kunststoff anschließend an das Gipsmodell an, sodass er überall eng anliegt. Ich habe 20 Minuten Zeit und ich bekomme 5 Tipps. Ich habe sowas noch nie gemacht, deswegen bin ein bisschen aufgeregt, aber ich versuche es definitiv. Ich gebe mein Bestes.
8: Ich bin Matthias Daniel. Ich bilde die Auszubildenden in der Orthopädietechnik Firma Samberger aus. Und ich schaue mir heute an, ob Mathilda die Schiene korrekt herstellt. Bei der Herstellung kommt es darauf an, dass die Form der Schiene passt. Sie muss ja dem Patienten später passen. Die Färbung sollte eins sein. Die Passform muss perfekt sitzen, dass der Kunde später keine Druckstellen hat.
6: Okay, also als erstes müssen wir die Kunststoffplatte erhitzen. Also der Ofen ist ja schon an. Okay. Ich muss auch mal auf. Oh oh. Ach so. Ah. Okay.
7: Für einen Moment hatte ich Angst, dass sie es mit dem Transferpapier reinlegt, aber sie hat es ziemlich gut weggenommen.
6: Okay. Das braucht jetzt 5 bis 6 Minuten. Ich glaube, es muss sich einfach warten. Also hier steht's, deswegen es wird wohl klappen, glaube ich. Hoffe ich.
7: Auch das handwerkliche Feilen, Sägen, das gehört alles mit dazu. Also wer nicht auf Handwerk steht, der wird hier leider nicht fündig.
6: Vielleicht frage ich jetzt schon mal, wie ich das dann färben muss. Hallo?
7: Hi.
6: Okay, ich habe eine Frage. Und zwar, wo lege ich die Platte hin, wenn also sie fertig ist?
7: Die Platte bleibt im Ofen, wenn du sie färben möchtest, wenn das die Frage ist.
6: Okay, passt. Dankeschön. Darf ich gleich meinen zweiten Tipp verwenden? Okay, dann mache ich das jetzt. Wie genau muss ich die Platte dann färben? Weil ich habe hier jetzt nur dieses Papier und ich weiß jetzt nicht genau, wie ich das färben soll.
7: Wenn die Platte fertig ist, nimmst du das Transferpapier und legst es mit der bedruckten Seite auf die Platte drauf.
6: Okay, passt, danke. Ich glaube, ich warte noch eine Minute und dann hole ich die Platte raus. Oh, die verbiegt sich. Man riecht das auch ein bisschen. Danach muss ich das dann einfach abziehen und darauf achten, dass es nicht erkältet.
7: Sie hat das Transferpapier in die Hand genommen. Es ist meiner Meinung nach noch etwas zu früh. Das ist tricky. Die Platte ist nämlich komplett milchig und erst wenn sie komplett durchsichtig ist, ist die Platte fertig. Dann fühlt sie sich auch ganz wobbly an, also ist eine ganz andere Konsistenz.
6: Oh, okay.
7: Ah, oh, es ist noch viel zu früh. Viel zu früh. Oh nein. Ah, nein, nein, nein, nein, nein. Aber sie streicht, sie massiert es richtig. Sie macht es nicht falsch.
6: Oh. Oh. Okay.
7: Ah, oh, sie hat es falsch gerissen.
6: Okay, vielleicht warte ich doch noch ein bisschen.
7: Sie hat schon einen Riss im Transferpapier. Sie kriegt es nicht ganz ab, sie hat es zu schnell abgezogen.
6: Ja, wird schon passen. Ist nicht alles abgefärbt, aber ich lasse es jetzt hier. Jetzt lege ich das auf die Form drauf.
7: Es ist viel zu kalt. Es ist viel zu kalt.
6: Ich glaube, so ist schlauer als so. Also ich glaube, das ist jetzt nicht so formbar. Soll ich es noch mal in den Ofen tun?
7: Auf jeden Fall.
6: Okay, danke.
7: Oh. Gott sei Dank hat sie sie noch nicht verformt. Es ist nur ein bisschen gewölbt. Also wenn sie jetzt in den Ofen tut, kann man es noch retten.
6: Okay, dann lass dich noch 5 Minuten. Ich glaube, ich war davor ein bisschen zu ungeduldig.

0: Aber ich weiß noch nicht ganz genau, wie ich das dann anpassen will.
1: Du musst es längs drauflegen und dann drüberlegen und dann absaugen. Und beim Absaugen muss sie das zusammendrücken, damit sich halt eine schöne Form bildet. Mein Beruf ist extrem wertvoll, weil hier Handwerk sowie Medizin einhergehen. Der Fakt, dass wir buchstäblich Menschen gehen lassen, die nicht mehr gehen können. Auch was Rollstühle angeht, weil Reha-Technik gehört ebenfalls zu unserem Beruf.
0: Ach, ich habe keine Ahnung. Ich habe noch zwei Tipps, oder?
2: Ja.
0: Okay. Ich schaff das. Ich will es nicht wieder zu früh rausholen, deswegen wollte ich warten, bis jetzt Viertel vor, also so 2 Minuten noch. Mhm. Weil am Ende ist es nicht formbar, wieder nicht formbar, und dann muss ich es wieder reintun, deswegen warte ich lieber jetzt doch noch. Vielleicht kann ich dabei irgendwie herausfinden, wie ich das, was ich überhaupt absaugen muss, weil ich verstehe das irgendwie noch nicht ganz. Ich werde definitiv einen Tipp brauchen.
1: Ich glaube, sie ist schon sehr nervös, aber sie nerven aus Stahl.
0: Noch 1 Minute, würde ich sagen. Weil ich habe gesagt 5 Minuten. Und diesmal will ich es auch wirklich 5 Minuten drin lassen. Nicht wieder zu früh rausholen. Am Ende ist es wieder nicht formbar, dann verliere ich wieder so viel Zeit. Aber es verbiegt sich gar nicht mehr. Ich weiß nicht, ob das gut ist, schlecht? Ich weiß nicht. Ja, okay, ich will es jetzt raus. Ich bin so ungeduldig.
1: Es ist ein handwerklicher Beruf, aber zu diesem handwerklichen Beruf gehört dann einfach sehr viel dazu. Anpassungsfähigkeit. Heutzutage gehört extrem viel IT-Wissen auch mit dazu. Man muss Muskelansätze und Ursprünge verstehen. Das ist nicht so einfach. Jetzt ist sie gut. Die Platte ist perfekt.
0: Jetzt. Okay. Ich denke, jetzt ist es formbar.
1: Perfekt, sie hat es richtig gut drüber gelegt.
0: Und die Form?
1: Sie kann es noch reißen, wenn sie jetzt aber wirklich Gas gibt.
0: Okay, jetzt sollte ich es so formen, dass es halt eng anliegt. Und muss es ja offen sein. Deswegen, ich denke...
1: Die Platte härtet aus. Wenn sie es jetzt nicht absaugt, ist es vorbei.
0: Ich glaube, so passt. Das muss ich wahrscheinlich absaugen, aber ich weiß nicht wie. Hallo! Und zwar wollte ich fragen, wie ich den Rest von dem Kunststoff absauge.
1: Du musst den Kunststoff jetzt erstmal perfekt überlegen, so wie du es gerade eben gemacht hast, und sofort die Absauge anmachen. Das ist ganz wichtig.
0: Ah. Okay.
1: Ich sehe mich selbst ein bisschen da drin. Ich habe auch schon meinen Teil an Materialien in den Müll wandern lassen, weil ich halt einfach Fehler gemacht habe, weil ich es nicht besser wusste.
0: Wow. Okay, nein, ich brauche einen Tipp. Ich brauche noch einen Tipp, wie ich, was ich jetzt machen muss.
1: Du musst schauen, ob die Platte komplett dicht ist, komplett dicht ist, komplett dicht ist, dass die Luft absaugen kann. Nicht, dass da ein Loch ist oder so, dass falsche Luft abgesaugt wird.
0: Ich warte jetzt noch kurz, dass da irgendwie die ganze Luft rausgeht. Ich habe keine Tipps mehr, gell? Ja, okay, ich glaube, es passt. Oh. Oh. Oh, ja, okay, ich krieg das jetzt nicht mehr runter.
1: Wenn der Herr Daniel das sieht.
0: Ist ein bisschen fest.
1: Der kriegt ein Herz, Kasper.
0: Das funktioniert noch. Wie geht das? Ah. Vielleicht. Ah ja, es ist zu hart. Oh Mann. Ja, es ist zu hart. Schade. Also diese Maschine hat mich definitiv überfordert, weil ich habe sowas noch nie gesehen und ich weiß noch nicht, wie es funktioniert. Also ich würde sagen, fürs erste Mal war es eigentlich okay. Weil ich habe sowas noch nie gemacht. Allein als ich den Ofen aufgekriegt habe, dachte ich so, ja, ich schaffe das schon. Aber dann die Maschine war Endgegner.
3: Hi, Christina. Wie ist dir gegangen? Oh ja.
0: Das ist eine ganz neue Erfahrung. Deswegen alles, was ich hier heute gemacht habe, habe ich neu gelernt.
3: Hier hat es doch schon ganz gut geklappt. Hier hat es die Platte angekommen. Ja. Eng anlegen kann es nicht sein, weil es quasi nicht abgesaugt hat. Gleichmäßig ist es. Auch wenn man es nicht hernehmen könnte. Gleichmäßige Färbung sieht man ja, hat es nicht ganz angenommen. Also ich glaube, dass einfach zu wenig Temperatur im Material drin war. Also die Schiene, so wie du sie hergestellt hast, könnten wir nicht hernehmen. Die Challenge wäre nicht geschafft.
4: Okay, schade.
3: Ich glaube, es lag wirklich nur an der Temperatur. Bisschen länger im Ofen drin und es hätte schon ganz anders ausgeschaut.
0: Also es ärgert mich schon, dass ich es nicht geschafft habe. Aber also ich freue mich über das Feedback. Deswegen Es geht. Eigentlich ganz okay, ja.
1: Chapeau, Hut ab. Respekt an Sie, dass Sie die Platte verkackt hat und dann sofort gehandelt hat und sie wieder reingelegt hat und eine perfekte Platte rausgezogen hat, ist halt, das hast du wirklich echt gut gemacht.
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4: 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Universität Erlangen.
5: An so einem Ort wie dem hier, einer Uni, da fühlen sich manche erstmal so ein bisschen fehl am Platz. Ich kann mich noch erinnern, wie es bei mir war. Also ich hatte manchmal das Gefühl, die ticken teilweise ein bisschen anders als ich. Da wurde stundenlang über Politik philosophiert und das war mir eher fremd, weil bei mir daheim ging es ein bisschen bodenständiger zu. Das kann vielleicht auch daran liegen, dass ich Arbeiterkind bin und damit zu den wenigen an der Uni gehört habe.
6: Arbeiterkinder gehen zu 27% an die Uni, Akademikerkinder zu 79%.
5: Ist also gleiche Chancen für alle nur ein Mythos, ein leeres Versprechen? Und wenn ja, wie könnte man das ändern? Dafür treffe ich heute drei sehr unterschiedliche Studierende.
7: Ganz krass war es zum Beispiel im ersten Lockdown, da war ich dann mal kurzzeitig arbeitslos. Und dann war es echt so, wow, wie soll ich das finanziell denn eigentlich alles machen?
8: Während meinem Bachelor habe ich sehr viel finanzielle Unterstützung von meinem Opa bekommen.
9: Meine Eltern sind Gastarbeiter, beziehungsweise die Kinder davon. Und man auch gemerkt hat, dass dann halt gewisse Leute einfach eine Art gewisses Netzwerk hatten, wovon sie halt profitieren konnten.
5: Hi, Theresia.
7: Hallo.
5: Jetzt studierst du ja hier in Erlangen an der Uni.
7: Genau.
5: War es für dich denn irgendwie schon immer klar, dass du mal studieren wirst?
7: Tatsächlich nicht. Also ich bin die Erste in der Familie und es hat sich erst in der 9. Klasse irgendwann rausgestellt.
5: Und das heißt, deine Eltern, die haben jetzt auch nicht gesagt, du studierst?
7: Nein, meine Eltern sind ja beide, sie haben beide selber nicht studiert. Mein Vater ist Metzger und meine Mama ist gelernte Zahnarzthelferin. Und da war das, für die ist das, also sie haben das nicht festgelegt, was wir machen sollen, aber sie haben gesagt, wir sollen es probieren, das, was wir wollen, und sie stehen da hinter uns. Genau.
5: Und bist du jetzt insgesamt dann total zuversichtlich, was dein Studium angeht?
7: Jein. Das ist so mit Ups und Downs, dieses Studium. Ich bin jetzt zwar erst im dritten Semester, aber es hat echt schon, glaube ich, mindestens in jedem Semester einmal den Punkt gegeben, wo ich gesagt habe, ich schmeiße alles hier, weil es einfach teilweise finanziell, wie zum Beispiel im ersten Lockdown, so war, dass ich gesagt habe, hey, ich weiß, wie ich das machen soll. Und ja, deswegen, also es gibt Zeitpunkte, da sage ich, ja, ich ziehe das voll durch. Und es gibt halt auch Momente, da sage ich, na, genau.
5: Neben Theresia lerne ich heute auch noch Rosalie kennen. Hallo.
10: Hallo.
5: Hi, ich bin die Sabine.
10: Ich bin Rosalie.
5: Hi. Musstest du deine Eltern eigentlich überzeugen, dass du studierst?
10: Nee, also bei meiner Mutter war es zum Beispiel schon ganz früh, dass sie gesagt hat, ja, du könntest doch das studieren oder das oder wie wär's denn damit? Also meine Mutter hat auch studiert, BWL damals, mein Vater hat Architektur studiert.
5: Und bist du dann zuversichtlich, was so dein komplettes Studium angeht?
10: Ja, es läuft eigentlich gut, die Noten sind gut, ist alles eigentlich, ja, passt so, ja.
5: Was ich ja krass finde, ist, dass du die Einzige bist, die wir gefunden haben, also das einzige Akademikerkind, das mit uns sprechen wollte. Wieso ist es dir denn so wichtig, darüber zu reden?
10: Also ich finde es einfach wichtig, weil es ist natürlich erstmal so ein bisschen blöd okay, wenn man sich darüber klar werden muss, dass ich das und das gemacht habe, dass ich das und das geschafft habe, dass mir alles so leicht fällt, hängt nicht nur damit zusammen, dass ich jetzt irgendwie besonders toll und besonders schlau bin, sondern halt auch einfach, weil man gefördert wurde, weil man unterstützt wurde, weil man keine Hindernisse irgendwie in den Weg gelegt bekommen hat. Und deswegen finde ich das gut und wichtig, auch darüber zu sprechen, was für Privilegien man eben hat und was für Vorteile man teilweise einfach, ja, geschenkt bekommen sozusagen.
5: Also einmal Akademiker-Hintergrund, einmal Arbeiter-Hintergrund. Der Bildungsweg von Rosalie und Theresia unterscheidet sich aber auch in Sachen Geld. Aber spielt Geld heute eigentlich noch so eine große Rolle? So, und das ist jetzt dein Auto?
7: Ja, genau. Also seit Weihnachten mein Auto, das habe ich von meiner Oma geschenkt gekriegt. Weil selber war das finanziell definitiv nicht möglich. Und sie hat gesagt, sie fährt nicht mehr und deswegen hat sie es mir geschenkt.
5: Ja, cool. Und du fährst jetzt aber von Erlangen nach Nürnberg. Wieso?
7: Ich wohne in Nürnberg tatsächlich, weil es einfach viel günstiger ist als wir Erlangen.
6: Theresia wohnt in Nürnberg und hier jobbt sie auch. Denn für ihren Lebensunterhalt muss sie selbst aufkommen.
5: So, jetzt sind wir gleich bei der Sprachschule.

0: an der du jobbst. Das heißt, deine Eltern können dich finanziell nicht unterstützen?
1: Nein, also sie unterstützen mich, soweit es geht. Wenn es mal irgendwie darum geht, keine Ahnung, dass ich mal irgendwas für die Wohnung brauche oder so, dann sind sie da schon dahinter. Aber sonst finanziell, ich kriege halt Kindergeld, aber mehr ist halt leider nicht drin.
0: Genau. Bestimmt anstrengend, ne?
1: Ja, hilft nichts.
0: Dann? Da.
1: Yes, okay. Genau. Gut, Alexandra, wir fangen mit der Übung Nummer 1 zur Negation an. Michael hat ein neues Auto. Also wie ist da die Verneinung?
2: Michael hat kein neues Auto.
1: Genau.
2: Die Schule haben sich auf die Prüfungen nicht gefreut.
1: Du musst das nicht hinter sich, hinter das Pronomen.
3: Ob genügend Leute einen Sprachkurs machen wollen, entscheidet sich jeden Monat neu. Und ob Theresia wieder einen Job hat.
4: Also es gibt ja viele Leute, für die das so eine Art Lifestyle ist, zu sagen, Geld für mich spielt für mich keine Rolle. Ich kaufe eh nur Secondhand und ja, Geld, was ist das schon? Wie siehst du das?
1: Also ich finde es schwierig, das so zu sagen, dass Geld gar keine Rolle spielt, weil es ist halt irgendwie präsent im Alltag. Ich meine irgendwie, ich sage immer, sogar der Tod kostet Geld so. Und ja, es geht halt nicht ohne. Spielt immer eine Rolle irgendwo.
0: So, und hier wohnst du jetzt?
1: Ja, genau.
0: Wohnst du allein oder in einer WG?
1: Ich habe davor in einer WG gewohnt bis September und jetzt wohne ich allein in einer Einzimmerwohnung. Und das ist halt relativ verhältnismäßig günstig, weil es eben Wohnheim für berufstätige Frauen ist.
0: Es gibt auch eine staatliche Förderung für Ausbildung, also das BAföG. Wie ist das denn bei dir?
1: Also ich krieg schon auch BAföG, das sind halt 197 Euro. Aber das mit dem Kindergeld von 200 Euro geht halt komplett für die Miete drauf. Und deswegen muss ich halt zusätzlich noch arbeiten.
0: Zum ersten Mal wirklich aufgefallen, dass Geld schon irgendwie ein Thema ist. Das war bei mir nach dem Abi. Also damals wollte ich weg, erstmal irgendwas anderes machen und so wie andere auch auf den Galapagos-Inseln Schildkröten retten oder so. Aber meine Mama, die meinte dann eben, ja, ich soll doch bitte wegen dem Kindergeld doch direkt anfangen zu studieren. Wie war das bei Rosalie so mit dem Thema Geld?
4: Ich habe hier eine Frage von Theresia, die wollte wissen, ob du jobbst und wenn ja, wieso du das machst, weil du müsstest ja nicht.
5: Genau, also im Bachelor habe ich auch gejobbt, weil ich es einfach ein bisschen frech fand, irgendwie nur von dem Geld von anderen Leuten zu leben. Und jetzt im Master natürlich auch, weil ich denke, ich bin jetzt irgendwie in einem Alter, wo man einfach auch Geld verdienen sollte und auch für die Erfahrung sozusagen. Ja.
4: Wenn du dich jetzt vergleichst mit anderen Studierenden, die zum Beispiel eben einen festen Job hatten, komplett neben dem Studium, was sind denn da so die Unterschiede, die dir aufgefallen sind?
5: Es ist, glaube ich, schon schwieriger und härter auch. Eine Freundin von mir, die ist Tanzlehrerin und die hat sich auch damit, also finanziert komplett ihr Leben damit selber. Und die konnte jetzt nicht sagen, oh, ich gehe in den Semesterferien jetzt irgendwie einen Monat dorthin, mache ein Praktikum einen Monat dorthin, weil sie eben auf diese Stelle da auch angewiesen ist und da auch einfach gebunden ist.
4: Und jetzt hattest du ja dann doch ein bisschen mehr freie Zeit als die Theresia. Was hast du denn da in der Zeit so gemacht?
5: Ein Hobby oder so ein richtiges Hobby, was ich angefangen habe, ist Töpfern. Da ist hier auch gleich um die Ecke die Töpferstube. Und ja, das hat mir mega Spaß gemacht und ich habe das auch mal total wertgeschätzt, die Zeit für sowas zu haben. Und es ist auch nach einem Studientag oder nach einem irgendwie langen Tag einfach auch super entspannt und mega schön, noch sowas zu machen.
4: Ist das hier teilweise selber getöpfert? Also zum Beispiel, ich habe jetzt die Tassen da oben gesehen oder da drüben die Schalen.
5: Ja, genau, die Tassen habe ich selber getöpfert und genau, kannst du gerade mal runternehmen.
4: Süß.
5: Die Schalen auch. Ja.
4: Zu einer weiteren Freizeitaktion gehen wir jetzt noch. Wir sind jetzt an einem Ort, an dem du schon sehr viel Zeit verbracht hast. Was genau ist es denn für ein Ort und was hat der mit unserem Thema zu tun?
5: Genau, also wir sind hier bei M945. Das ist ein Ausbildungsradiosender, wo man eben während dem Studium lernt, wie Radiomachen funktioniert. Und ich habe hier vor allem in meinem Bachelor so viel Zeit verbracht, mindestens 1,5 Tage die Woche, manchmal auch länger und halt alles freiwillig und unbezahlt. Aber das hat mir zum Beispiel so viel gebracht, um irgendwie ein Praktikum zu finden oder auch den jetzigen Job, den ich jetzt gerade mache, hätte ich wahrscheinlich nicht bekommen, wenn ich nicht irgendwie freiwillig hier dieses Engagement gemacht hätte. Und dafür hätte ich auch keine Zeit gehabt, wenn ich viel arbeiten hätte müssen. Also, ja.
0: Mehr Zeit, um für den Job zu üben, mehr Zeit für Praktika und mehr Zeit für Hobbys. Das ist schon so ein bisschen anders als bei Theresia, die ja immer nebenbei arbeiten musste. Kann man das verallgemeinern und wenn ja, welche Folgen hat das?
3: Chancenungleichheit beginnt schon früh im Leben. Krass gesagt, in der Wiege. Denn die Bildung und die finanzielle Situation der Eltern spielen eine entscheidende Rolle für den weiteren Lebensweg. Das zeigen Statistiken. Von 100 Akademikerkindern erreichen 83 in ihrer Schullaufbahn die gymnasiale Oberstufe. Bei Kindern von Nicht-AkademikerInnen sind es nur 46. Danach dünnt sich der Anteil weiter aus und die Unterschiede werden noch deutlicher. Während 79 von 100 Akademikerkindern, wie schon ihre Eltern, an einer Hochschule oder Universität studieren, sind es bei Kindern von Nicht-AkademikerInnen nur noch 27 von 100, Stand 2018. Bildungsherkunft und finanzielle Situation hängen meist eng zusammen. Von denen, die aus finanziellen Gründen das Studium abbrechen, haben 72% keinen akademischen Familienhintergrund. Schlechtere Startbedingungen durch geringeres Einkommen und Bildungsniveau der Eltern, das betrifft auch viele junge Menschen aus Familien mit Migrationsgeschichte. Außerdem kommen hier oft weitere Faktoren dazu: Diskriminierung und Vorurteile. Studien kommen zu dem Schluss, dass es nicht nur auf das Potenzial der SchülerInnen mit Migrationsgeschichte ankommt, sondern vielmehr auch auf die Kompetenz der Lehrkräfte, in multikulturellen Klassen zu unterrichten. Denn zu stark spielen auch im Kopf der Lehrkräfte Vorurteile und unbewusste negative Erwartungshaltungen eine Rolle. Das zeigt sich in schlechterer Benotung bei gleicher Leistung bis hin zu selteneren Gymnasialempfehlungen trotz Eignung. In Studien nachgewiesen, je stärker in einem Land der Bildungserfolg von der sozialen Lage der Eltern abhängt und weniger von den Fähigkeiten und Talenten, desto mehr werden bestehende Chancenungleichheiten vererbt. Diese Unterschiede auszugleichen kostet Geld. BildungsexpertInnen fordern hier deutlich höhere öffentliche Investitionen. Gemessen an der Wirtschaftskraft, dem Bruttoinlandsprodukt, gab Deutschland 2017 mit 4,5% im europäischen Vergleich weniger für Bildung aus als zum Beispiel Dänemark mit 7,3%. Deutschland liegt sogar knapp unter dem europäischen Durchschnitt. Außerdem fordern Fachleute Reformen in der Ausbildung der Lehrkräfte und mehr Diversität, also Vielfalt im Lehrpersonal. Wissenschaftlich nachgewiesen, Zugang bereits zu frühkindlicher Erziehung ist eine wesentliche Basis für Chancengleichheit. Hier stellen sich wichtige Weichen: Sprachentwicklung, Lernmotivation und Selbstvertrauen.
0: Okay, unser Zugang zu Bildung hängt also stark vom Background ab. Vom finanziellen natürlich, aber auch von soften Faktoren, also zum Beispiel von einem bestimmten kulturellen Wissen. Was genau sind diese soften Faktoren und welche Folgen haben sie? Und dazu passt auch eine Frage, die mir Rosalie für Theresia mitgegeben hat. Was sind Momente, wo du besonders gemerkt hast, dass du es in der Schule und im Studium schwerer hattest als andere, zum Beispiel Akademikerkinder?
1: Also, als erste Situation fällt mir ein, wie wir in der 7. Klasse Realschule oder so, da ist es um die Lektüre gegangen, die wir lesen, und dann redet die Lehrerin auf einmal von einem Reklamheft. Und ich bin erst mal da geguckt und habe gedacht, was ist ein Reklamheft bitte? Und dann sagt sie nur Nathan der Weise. Und dann habe ich gedacht, okay, habe ich auch noch nie gehört in meinem ganzen Leben. Und ja, weil, also ich weiß, dass meine Eltern Faust daheim haben, aber das war es dann auch schon. Und mit dem habe ich ja irgendwie nie was zum Tag gehabt. Und die zweite Situation ist tatsächlich, dass ich halt einfach zum Beispiel nicht gewusst habe, dass es so Erstsemesterveranstaltungen gibt. Ich habe das irgendwie nie auf der Webseite gelesen oder irgendwie rausgefunden. Und im Zuge dessen kenne ich halt ganz wenige von meinen Kommilitonen, die wo halt zum Beispiel auch Politikwissenschaften studieren. Und dank der Corona-Zeit jetzt ist das natürlich in den letzten zwei Semestern auch nicht besser geworden. Und Ich glaube, wenn man da so ein bisschen Connections hat, da hat man sich vielleicht ein bisschen leichter da und hätte ein paar Vorteile.
0: Ja, da können wir, vielleicht können wir dir da. Okay, da können wir dir vielleicht nachher weiterhelfen, aber dazu dann später mehr.
4: So, wir kommen jetzt noch mal zu deinem Elternhaus, aber nicht in Sachen Geld, sondern mich würde jetzt noch mal so der kulturelle Background interessieren, den du da mitbekommen hast.
5: Also zum Beispiel meine Mutter, die hat auch in der Grundschule immer viel Diktat mit mir geübt oder die kann zum Beispiel auch sehr gut Englisch und Französisch kann sie auch sprechen. Und ich habe zum Beispiel auch am Anfang Flöte gespielt, später habe ich dann auch Klavierunterricht genommen.
4: Und du hast uns ja auch Fotos mitgebracht, gell?
5: Ja, genau.
4: Zeig.
5: So, genau. Da habe ich noch Flöte gespielt. Wir waren mal in Barcelona, da war ich auch noch kleiner und dann hat man auch die Sagrada Familia angeguckt oder waren in Museen.
4: Wie alt warst du denn da, als du zum ersten Mal geflogen bist zum Beispiel?
5: Zwei.
4: Krass.
5: Also ja, mit zwei bin ich mal mit meiner Mutter nach Amerika geflogen.
4: Ach krass. Aber du musst ja eigentlich gerade moderieren, ne?
5: Genau,
4: okay.
5: Ja.
4: Okay, ja dann bis später.
5: Bis später.

0: Theresia. Und bei anderen Leuten, da kommen noch ganz andere Sachen dazu. Weil, sagen wir mal so, Leute mit Namen wie Hasan Aslan gab es bei mir auf der Journalistenschule leider eher wenige.
1: Hallo!
2: Hey.
1: Hi! Ja, cool, dass du Zeit hast, dich mit uns zu treffen.
2: Ja, gerne doch.
1: Du fängst jetzt bald das Studieren an, ne?
2: Genau.
1: War das ein Schritt, der für dich immer total naheliegend war, auch jetzt mit deinem familiären Hintergrund?
2: An sich schon, ja. Also meinen Eltern war es schon wichtig, dass ich eigentlich auch auf ein Gymnasium gehe. Dementsprechend haben sie mir auch immer mich supportet und geholfen. Und dann hat es sich auch eigentlich auch mit dem Studium ergeben, dass ich dann halt nächstes Jahr anfange.
1: Aber deine Eltern haben nicht studiert, ne?
2: Nee, tatsächlich nicht. Nee, meine Eltern sind Gastarbeiter, beziehungsweise die Kinder davon. Mein Vater ist Pförtner im Rathaus, meine Mutter ist Hausfrau und Teilzeitputzkraft.
1: Mhm.
2: Genau.
1: Also du sagst ja, deine Eltern haben dich so emotional total unterstützt,
2: ja,
1: immer. Aber ganz praktisch war das wahrscheinlich ein bisschen schwieriger. Also jetzt zum Beispiel ein Diktat üben oder bei einer Sprache helfen oder so, oder?
2: Also emotional auf alle Fälle. Das hat bestimmt ganz gut funktioniert. Also dafür bin ich dir noch sehr dankbar, vor allem in der Grundschule. Leider ist es ein Fakt, dass es dann halt irgendwann ab der Oberstufe dann vielleicht nicht mehr geklappt hat mit der Unterstützung.
1: Wie war das in der Schulzeit? Hast du manchmal das Gefühl gehabt, dass du irgendwie anders behandelt wirst oder dass du es manchmal ein bisschen schwerer hast als jetzt, keine Ahnung, so ein deutscher Julius oder so?
2: Ich glaube, im Rahmen der Schullaufzeit nicht wirklich, zumindest nicht hervorstechend, aber retrospektiv gesehen schon ab und zu. Was einmal tatsächlich passiert ist, war letztens auf der Schule, das war folgendermaßen, auch wenn es als Witz gemeint war, das will ich natürlich auch betonen. Es war so, dass ich einen Text vorgelesen habe, freiwillig. Und dann hat der Lehrer tatsächlich gesagt, ey, für einen mit Migrationshintergrund liest der echt gut vor. Dann hat er halt gemerkt, dass ich echt böse geguckt habe. Und dann ist ihm halt eingefallen, dass es nicht so cool war, der Move. Mhm. Vielleicht hat man auch tatsächlich in dem Fall eine Grenze überschritten, finde ich.
1: Dann würde ich jetzt gern sehen, wie du so wohnst.
2: Ja, gerne doch. Einfach in die Richtung.
1: Genau.
2: Wären wir schon.
1: Oh, und das ist jetzt dein Reich hier?
2: Ganz genau, mit meinem kleinen Bruder.
1: Okay, also was ist deine Seite?
2: Links. Also da würde ich schlafen, mhm, da mein kleiner Bruder. Ganz genau.
1: Und wie war das jetzt, oder ist während Corona mit Homeschooling und so?
2: Das ist an sich schon ganz krass gewesen, vor allem das erste Jahr, weil da war ja irgendwie alles gefühlt neu und ich glaube nicht nur wir hatten diese Herausforderung. Wir hatten jetzt genau einen von diesen Laptops da rumstehen.
1: Warte, wie viele Geschwister seid ihr?
2: Also 4 Geschwister. Also ich als Ältester und 3 Kleine noch, die ebenfalls noch in die Schule gehen.
1: Und ihr habt alle diesen einen Laptop gebraucht?
2: Genau.
3: Nachteile in der Bildung. Die will Hasan abbauen. Im Verein Aelius. Er gibt zum Beispiel Abi-Nachhilfe wie hier. Außerdem bieten sie Mentoring.
1: Wieso engagierst du dich denn da? Was bringt dir das?
2: Also es ist einfach mal schön zu sehen, dass man jungen Leuten helfen kann. Also ich würde ja trotzdem von mir behaupten, dass ich ein paar Hürden auf dem Schulweg zu überwinden hatte. Natürlich gibt es Fälle, wo es noch mal viel schlimmer ist, wo es einfach verschiedene Arten von Benachteiligungen gibt, vielleicht auch Fluchterfahrungen oder andere Benachteiligungen.
3: Sein Kollege Pascal zum Beispiel ist auf einen Rollstuhl angewiesen.
1: Okay, Pascal, du engagierst dich ja auch bei Aelius und hast ja noch eine ganz andere Benachteiligung, oder?
4: Ja, also ich habe eine Körperbehinderung und habe im Zuge meiner Körperbehinderung schon häufige mal Defizite mal gehabt hinsichtlich der eigenen Bildung. Also ich komme aus Niederbayern und es gab in dem Ort, wo ich herkomme, keine barrierefreie Realschule, Grundschule, Gymnasium, sodass mir keine andere Wahl blieb, als auf die Förderschule zu gehen. Also es war nichts Kognitives, sondern was rein Physisches, was problematisch war.
1: Ach krass. Super, danke dir.
4: Immer wieder gerne.
3: Benachteiligungen in der Bildung sind vielfältig und überlappen sich oft. Welche sind bekannter als andere, welche sind unsichtbarer? Das erforscht Maja Bogojewitsch.
5: Als allererstes muss man natürlich anerkennen, dass Bildung und Uni und Schule überhaupt nicht in einem luftleeren Raum passieren, sondern genau die Probleme, die es unter allen Leuten in der Gesellschaft gibt, finden sich auch an diesen Orten wieder. Also Sexismus, Rassismus, Antisemitismus. Aber es ist auch zu beobachten, dass Diskriminierungsformen, die sehr klar zu benennen sind, viel öfter auch thematisiert werden. Also keiner wird zu dir kommen und sagen, ich möchte nicht in einer Gruppenarbeit mit dir arbeiten, weil du bist arm. Das ist bei anderen Diskriminierungsformen leichter manchmal zu benennen.
1: Warum denkst du denn, ist dieser Unterschied nicht so bekannt, also so wenig beleuchtet? Liegt es daran, dass wir diesen Glaubenssatz haben, dass es jeder schaffen kann? Woran liegt das?
5: Ja, genau das. Also das ist so ein Trugschluss, der sich durch alle gesellschaftlichen Gruppen zieht, aber das ist überhaupt nicht so. Zum Beispiel auch die Entscheidung von LehrerInnen in der 4. Klasse, ob du jetzt an Gymnasium gehen sollst oder nicht. Also es sind

0: so voll viele Sachen, die sich aneinander reihen. Und davon gibt es ganz, ganz viele Beispiele, dass man da von vornherein schon bemerkt, ah, okay, es gibt Leute, die haben mehr Möglichkeiten als andere.
1: Diese Hard Facts und Soft Facts werden auch als Klassismus bezeichnet, also ähnlich wie Rassismus oder Sexismus. Aber was ist das eigentlich genau?
2: Unter Klassismus versteht man Vorurteile, aber auch die Diskriminierung von Menschen aufgrund ihrer sozialen Herkunft, zum Beispiel von Kindern und Jugendlichen, deren Eltern ArbeiterInnen oder arm sind, oder ihrer eigenen sozialen Position, zum Beispiel, weil sie keine Arbeit haben und von staatlicher Unterstützung leben müssen. Die Vorurteile? Arme Menschen seien an ihrer Armut selber schuld, weil sie dumm und faul seien. Wegen ihres sozialen Standes werden sie abgewertet und bekommen vermittelt, dass sie weniger zur Gesellschaft dazugehören. Klassismus ähnelt dem Rassismus bzw. dem Sexismus. Eine Gruppe von Menschen wird benachteiligt, während eine andere ihre Privilegien behält. Nach wie vor entscheidet in Deutschland die soziale Herkunft, welche Bildung ein Mensch erhält und welchen Beruf er einmal ergreifen wird. Kinder aus privilegierten Familien sind dabei im Vorteil. Wohlhabende Eltern haben häufig mehr Zeit und Ressourcen, die Kinder zu fördern, zum Beispiel bei den Hausaufgaben. Sie können sich Nachhilfe leisten und sind gesellschaftlich besser vernetzt. Menschen dagegen, die in ökonomisch prekären Verhältnissen leben, müssen nicht nur mit wenig Geld auskommen, sondern erleben fast jeden Tag, dass sie benachteiligt oder sogar abgelehnt werden. Ob in der Schule, bei Bewerbungen oder bei der Wohnungssuche. Sie haben weniger Chancen und werden früher aussortiert. Doch viele Privilegierte wollen nichts davon wissen, dass sie besser gestellt sind. Denn sie glauben, ihr Status sei nicht aufgrund ihrer Herkunft, sondern nur durch ihre eigene Leistung entstanden. Und weil sie sozial schlechter gestellten Menschen deren Benachteiligung als persönliches Versagen zuschreiben, glauben sie, ihren eigenen privilegierten Status nicht hinterfragen zu müssen. So profitieren sie weiter von der sozialen Ungleichheit.
3: Über Ungleichheiten und Begriffe wie Klassismus informiert Maya auch auf dem Instagram-Kanal Erklär mir mal. Was können wir tun, um gleiche Chancen in der Bildung zu bekommen, abseits von finanziellen Maßnahmen wie mehr BAföG?
0: Also da gibt es natürlich sehr, sehr viele verschiedene Vorschläge. Der Bildungswissenschaftler Aladin El-Mafalani schlägt zum Beispiel vor, dass wir eine Ganztagesschule mit einer Ganztagesschule anfangen, bei der ein Team mit verschiedenen LehrerInnen und MedizinerInnen, PädagogInnen etc. zusammenarbeiten, um soziale Ungleichheit, die von vornherein da ist, so ein bisschen aufzufangen. Gleichzeitig brauchen wir natürlich, wenn wir an die Universität denken, an Stipendienprogramme, ist auch zu beobachten wissenschaftlich, dass Leute, die eh schon privilegiert sind, auch viel eher wissen, dass es diese Programme gibt oder viel eher auch angenommen werden in diesen Programmen. Das geht aber natürlich auch Hand in Hand mit Empowerment, also Selbstermächtigung von Leuten, die beispielsweise aus einer ArbeiterInnenfamilie kommen, dass sie nicht an die Uni kommen und denken, ich bin jetzt die einzige Person, die das und das nicht mitbekommen hat. Wir brauchen ganz schön radikale Veränderungen, damit wir dieser Schere zwischen arm und reich oder privilegiert und nicht privilegiert entgegenwirken können.
3: Empowerment klingt gut. Und wie das ganz praktisch aussehen kann, zeigt der Verein Arbeiterkind. Hier vernetzen sich ErstakademikerInnen. Wir haben Theresia, die ja sonst recht wenige andere Studierende kennt, gebeten, an einem Online-Treffen teilzunehmen.
4: So, hallo.
5: Hallo.
4: Wie du schon an meinem Namen siehst, ich bin Andreas. Im Prinzip unterstützen wir Menschen auf ihrem Bildungsweg. Und gerade wenn die Eltern jetzt nicht studiert haben oder in der Familie niemand mit akademischem Hintergrund ist, den man kurz mal fragen kann, wie es mit BAföG funktioniert, wie es generell funktioniert, eine Hausarbeit zu schreiben, was da alles reingehört, wie die aussehen muss, wie man ein Auslandssemester organisiert. Dafür gibt es uns.
5: Also es klingt, als war das eine super Anlaufstelle tatsächlich. Hätte man gewünscht, dass ich euch schon vor dem BAföG-Antrag kennt hätte. Es hat einiges erleichtert.
4: Ja, ich kenn diesen Moment.
5: Aber du hast jetzt gerade gesagt, dass ihr generell, also Finanzierung, dass ihr da irgendwie helfen könnt.
4: Also wir helfen dir natürlich, deine finanzielle Situation zu verbessern. Das heißt jetzt mit einer Bewerbung für ein Stipendium. Da gibt's ja die unterschiedlichsten Stiftungen, bei denen man sich bewerben kann.
5: Ich habe immer so das im Kopf gehabt, dass diese Stipendien nur für Bestnoten sind. Deswegen habe ich mich da eigentlich nie damit befasst, weil das war immer so dieses Klischee und dann war das für mich erledigt. Ist das wirklich so oder?
4: Würde ich jetzt nicht sagen. Also ich hatte einen Abischnitt von 2,7 und auch ein Stipendium gekriegt.
5: Okay.
4: Es zählt bei so einer Stiftung ja immer das Gesamtpaket.
5: Dann werde ich das auf alle Fälle mal noch probieren. Und dann habe ich noch eine zweite Frage. Ich habe zum Beispiel in Politikwissenschaften jetzt erstmal gerade so ein bisschen den, ja, ich will es jetzt nicht Durchhänger nennen, aber ich habe halt irgendwie nicht so ganz gecheckt, worauf dieses Fach und so aus ist. Und jetzt würde ich mal fragen, wie ja, breit gefächert eigentlich die Studiengänge so vertreten haben und ob man da eventuell irgendwie Connections knüpfen kann bei euch in der Gruppe.
6: Ich kann dich beruhigen, ich studiere Politikwissenschaft. Ja. Also hast du schon jemanden gefunden. Bin auch fast fertig. Das heißt, falls du noch irgendwelche inhaltlichen Fragen hast, so gerne.
2: Der Politikwissenschaftler Max berät Theresia noch etwas weiter. Die Treffen von Arbeiterkind sind für alle ErstakademikerInnen offen.
5: Ich freue mich, wenn wir uns wiedersehen. Danke, ciao.
7: Ich habe dich ja so ein bisschen beobachtet, ja, während dem Call. Und du hast sehr irgendwie manchmal sehr, sehr erleichtert gewirkt. Also bist du jetzt zuversichtlicher, was dein Studium angeht?
5: Also ich muss echt sagen, mit dem, es war schon erleichternder, weil einfach ganz viele Sachen dabei waren, die ich nicht gewusst habe. Die ich nicht gewusst habe, wie es angehen soll oder ob sich das überhaupt rentiert. Und dann nur zusätzlich die Connections mit Politikwissenschaften, das dort dann Studium an sich nochmal erleichtern. Und dann war ja alles wunderschön.
8: Gleiche Chancen für alle. Zumindest auf Rosalie, Theresia und Hassan trifft das nicht zu. Und jetzt sind die drei ja noch nicht mal die extremsten Beispiele in Sachen Reichtum und Armut, in Sachen Anerkennung und Ausschluss. Wie viel Geld, Connections oder kulturelles Know-how jemand hat, das darf nicht länger ignoriert werden von Parlamenten, von Lehrkräften und von Fördereinrichtungen. Weil sonst wird gleiche Chancen für alle für immer eine schöne Illusion bleiben.

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